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0: Guten Morgen, ihr Lieben, im Landkreis Groß-Gerau. Hier ist Radio Rüsselsheim mit dem Kreisfunk. Ich bin der Hartmut Krause und neben mir sitzt meine Lieblingsnachbarin. Gut, die Rüsselsheimer wissen, wer meine Lieblingsnachbarin ist, aber ihr im Kreis Groß-Gerau wisst es noch nicht, deshalb musst du deinen Namen sagen.
1: Ich bin die Claudia Böhm. Guten Morgen.
0: Ich freue mich, dass du dabei bist.
1: Ich freue mich auch.
0: Bei HR3, Tobi hat die Tanja Rösner und ich habe es viel besser getroffen.
1: Das ist schön, dass du das so empfindest.
0: Ja, wir hatten vorher in der Sendung Sonntagsgedanken, da ging es um das Thema Reise. Da kannst du nachher auch ein bisschen was erzählen.
1: Gerne.
0: Weil du bist ja gar nicht so lange wieder zurück.
1: Das stimmt. Wir waren in Holland.
0: Ja, genau. Oder Niederlande.
1: Ja, kann man auch sagen.
0: Ja, ich glaube, Holland ist irgendwie so ein Teil, ne? So wie bei England, Schottland, wie bei Großbritannien, Schottland, England und Wales und wie die da heißen. Ne?
1: Ja.
0: Ja, da bin ich ganz gespannt auf deine Urlaubseindrücke. Du hast schon viel Fotos geschickt.
1: Dir persönlich natürlich nur, meinem Lieblingsnachbar.
0: Ja, und jetzt muss ich auch schon mal, jetzt eigentlich bin ich ja jetzt kein Freund so vom Handy, aber das muss ich dann doch jetzt mal zeigen.
1: Im Radio zeigen, das ist ja auch...
0: Ja, schön. Ja, das ist ja die Kunst im Radio, dass wir Dinge zeigen, die man nicht sehen kann.
1: Da bin ich jetzt aber auch mal gespannt.
0: So, guck mal hier, das war in der Ludwigstraße gestern Abend.
1: Das habe ich auf dem Weinfest wahrgenommen, dieses Phänomen.
0: Ja, also... Die Fußball-Weltmeisterschaft geht auch ohne die Deutschen weiter. Die Marokkaner sind weitergekommen, ne?
1: Ja. Ich freue mich auch für die Marokkaner.
0: Ja, und die haben sich alle mächtig gefreut. Das hat
1: die haben sich laut gefreut, ja. Zu Recht.
0: Du hast schon angesprochen, Weinfest.
1: Ja.
0: In Rüsselsheim.
1: Genau.
0: Der schönsten Stadt in Hessen findet zurzeit ein Weinfest statt.
1: In unserem wunderschönen Wernerpark.
0: Wow, ist eigentlich alles irgendwie wunderschön.
1: Ja.
0: Dann starten wir erstmal bei dem wunderschönen Sender mit wunderschöner Musik. Erzählen was über Reisen, erzählen was über den Wernerpark und dem Weinfest und was sonst noch alles für tolle Sachen passiert sind. Und natürlich werden wir auch über einen Geburtstag reden. Das hat zwar mit dem Kreis Groß-Gerau nichts zu tun, aber trotzdem ja nicht uninteressant. Die Vereinigten Staaten von Amerika haben gestern und heute, weil das so ein bisschen die Zeitverschiebung ist, ihren 250. Unabhängigkeitstag gefeiert.
1: Oh wei.
0: Genau. Da habe ich übrigens heute Morgen mit meinem Sohn schon so ein kleines Quiz gemacht. Also mein Sohn, muss man dazu sagen, ist 13. Und den habe ich erstmal gefragt. Und das hat er sogar gewusst, wie viele Bundesstaaten Amerika hat.
1: Was hat er denn geantwortet?
0: 50.
1: Sehr gut.
0: Und dann habe ich ihm eine Frage gestellt, die konnte er natürlich nicht wissen. Wie viele Staaten waren denn bei der Gründung dabei? Das waren nur 13. Also ist ein bisschen gewachsen, ne?
1: Ein wenig.
0: Genau. Aber jetzt erstmal, wie versprochen, Musik vom Feinsten, wie ihr es natürlich nicht anders kennt, bei uns auf Radio Rüsselsheim.

0: Die Claudia hat ganz direkt gefragt, suchst du dir vorher Musik aus oder raust du die rein? Das, was jetzt gerade kam, das war nochmal das Intro. Das ist ein bisschen schief gelaufen, ne?
1: Ich habe mich ein wenig gewundert.
0: Ja, manchmal haut es nicht so ganz hin mit meiner Musikbox. Sag mal, wir sind ja so fast so eine Generation. Ich bin ein paar
1: Zwei Tage vielleicht älter.
0: Kennst du noch so in den Kneipen diese Musikboxen,
1: natürlich,
0: wo man dann, ich weiß nicht, ein paar Pfennig da eingeschmissen hat oder eine Mark und, ja, da, und dann konnte man die Platte seiner Wahl spielen?
1: Natürlich,
0: und dann hat man immer so gesehen, wie dieser Arm sich bewegt. Ne?
1: Wunderschön. Und heute haben wir nur noch Musik aus dem Computer. Das finde ich nicht immer schön.
0: Ja, wobei, hier, wir haben hier noch Plattenspieler mit Vinyl. Ne?
1: Ah.
0: Das ist auch übrigens interessant. Also für alle, die uns ja so ein bisschen auch mitbegleiten, die mitbekommen, dass Radio Rüsselsheim demnächst umzieht. Wir können ja schon mal sagen, ab wann wir aus den neuen Räumen senden, das wird das Wochenende 22. 23. August sein. Dann haben wir eine Klimaanlage, dann ist es barrierefrei, die Studios sind noch schöner und vielleicht ist der Klang noch besser. Und ein Mitarbeiter von uns, der zu Hause selbst 600 Schallplatten hat, das ist der Elmar, den man übrigens heute um 17 Uhr auch hier auf dieser Welle hören kann, der hat gesagt, er wird sich dran beteiligen an dem Umzug, weil ihm ist es wichtig, dass er persönlich die Plattenspieler, und da haben wir sogar 4 davon, rüberträgt.
1: Das ist eine gute Sache. Aber jetzt, wo du sagst, ich kenne jemanden, der hat eine noch viel größere Plattensammlung, und der könnte doch vielleicht hier auch mal eine schöne Sendezeit belegen mit Vinyl.
0: Ja? Magst du verraten, wer es ist? Oder ist es, bleibt das ein interner von uns?
1: Das weiß ich nicht, ob er das jetzt hören möchte, aber es ist der Werner, der auch schon Weihnachten im Rind auflegt.
0: Ah ja, gut, dann passt das ja. Ne? Und wir werben ja auch auf Facebook wegen dem Umstieg auf DRB Plus. Da gibt es so ein Bildchen mit unserem Plattenspieler drauf, wo es dann heißt, Vinyl kannst du bei uns auch digital hören.
1: Das ist gut.
0: Wobei, wir sind ja so ein bisschen in dieser Zeit des Abschiedes. Noch in der Ludwigstraße, noch nicht ganz drüben. Und mich haben auch Leute schon angesprochen und gesagt, hey, ihr habt doch überall rum erzählt, dass nach dem 30. Juni Radio Rüsselsheim nicht mehr über OKW zu empfangen ist. Und jetzt haben wir euch immer noch über OKW. Gut, also sagen wir es mal so, bis zum 30. Juni war es bezahlt und danach ist eben noch nicht abgeschaltet. Mag vielleicht daran liegen, dass wir im Prinzip auf diese Frequenz da auch keinen Nachfolger haben, keinen Nachmieter, ne?
1: Hauptsache, es läuft.
0: Solange das kann meinetwegen so laufen, wie es will. Ne? Ist ja nun wurscht. Ne? Aber wir besinnen uns auf die digitale Frequenz und deshalb vermehrt auch auf den Kreis Groß-Gerau. Wir wollen ein bisschen über deinen Urlaub erzählen.
1: So, was möchtest du?
0: Ja, du hast mir 1000 Bilder geschickt und ich habe dann zu meiner Frau gesagt, ey, das ist so schön. Ich habe erstmal geschimpft bekommen, warum sind wir da nicht selber hingefahren? Da habe ich gesagt, ja, die haben erstmal die Claudia vorgeschickt, dass die sich schon mal die schönen Flecken aussucht. Aber wie kam ihr denn auf die Niederlande? War das jetzt schon immer ein Wunsch?
1: Schlussendlich war es schon lange ein Wunsch und wir wollten nicht in die Ferne schweifen, mit dem Flieger womöglich. Und wir wollten auf jeden Fall was mit dem Fahrrad machen, uns bewegen. Und
0: aber jetzt muss man erklären, mit dem Fahrrad, ihr habt Fahrräder mitgenommen?
1: Wir haben die Fahrräder mitgenommen.
0: Das heißt, genau. Ihr habt da hinten auf dem Auto...
1: Auf dem Auto haben wir so eine Halterung drauf, wie man das so macht. Und haben unsere schönen Bikes mitgenommen. Und was uns sehr gut gefallen hat am Haus, war tatsächlich ein extra Fahrradschuppen. Das ist in Holland ja sehr gut vorbereitet alles. Und was schaust du denn gerade so aufmerksam?
0: Dein Mikro.
1: Mein Mikro?
0: Du bist so ein bisschen zu leise, was ich sonst nicht so von dir kenne.
1: Ja, vielleicht kommt es daher, weil ich das erste Mal hier bin mit dir. Da bin ich vielleicht etwas zurückhaltender als sonst.
0: Na, ganz das erste Mal ist es ja nicht. Also ich erinnere mich, als dieser Pflanzenflohmarkt war, gegenüber vom Sender.
1: Ja.
0: Da wolltest du eigentlich nur mal kurz Pipi machen bei uns.
1: Das ist ja schön, dass du das hier über den Sender mitteilst, Hartmut. Und da hast du mich spontan auf Sendung gebracht.
0: Ja. Genau, und da waren ja zwei Frauen zu Gast, die...
1: in unserem schönen Werner Park eine Kunstausstellung gemacht haben.
0: Ja, genau. Und in den Kunsthandwerkermarkt, die das organisiert haben schon seit Jahren. Und dann habe ich wieder festgestellt... Rissetsheim ist klein, das ist ein Dorf. Ne? Jeder kennt jeden, du kanntest die. Ne? Du warst ja auch natürlich mit denen schon per Du, ne? Im Prinzip. Ne?
1: Ja, ich habe auch von, ich weiß gar nicht, wie sie heißt, unsere ehemalige Politesse, wie hieß die denn?
0: Ich weiß auch jetzt nicht.
1: Ja, auf jeden Fall habe ich auch ein Bild von ihr im Wohnzimmer hängen.
0: Ach, guck mal an.
1: Ja, ja, ja.
0: Also das ist ja richtig Großfamilie. Also ich glaube, die im Landkreis Groß-Gerau, die werden das ein bisschen neidisch denken. Was geht in Rissetsheim hier ab? Ne?
1: Dann sollen sie alle hier mal herkommen und uns besuchen.
0: Auf jeden Fall. Und es lohnt sich ja, wegen dem Feinfest, da kommen wir gleich noch drauf, aber jetzt wollen wir erst mal wissen,
1: warum wir nach Holland gefahren sind. Ja, weil wir nicht ins Ausland wollten und auf jeden Fall nicht so eine weite Reise mit dem Auto unternehmen wollten. In 5,5 Stunden waren wir am Meer und 500 Meter... vom Wasser entfernt war unsere Unterkunft. Das war wunderschön. Ja, und dann waren wir jeden Tag 40 bis 80 Kilometer radeln bei sengender Hitze. Aber dort war es etwas besser, weil dort immer Wind weht. Und haben festgestellt, dass die Fahrradwege dort deutlich besser ausgebaut sind. Du kannst überall entspannt neben den Autos fahren und dich nicht fühlen, als würdest du jeden Moment umgefahren werden. Da wird Rücksicht genommen, das ist wundervoll.
0: Ach, das ist herrlich.
1: Das ist herrlich.
0: Ich habe jetzt in der Zeit, wo du gesprochen hast, habe ich geguckt nach Musik aus den Niederlanden.
1: Wunderbar.
0: Und ehrlich gesagt, mir fiel spontan nur ein Künstler ein. Das ist Herman van Veen.
1: Kenne ich nicht.
0: Oh, also ich war tatsächlich mal als Jugendlicher in einem Konzert im Stadttheater in Rüsselsheim, habe mir das angeguckt. Also er ist ein bisschen schräg, der Typ. Ne? Und ich weiß noch, es gab damals im Kinderfernsehen in der ARD die seltsamen Abenteuer des Herman van Veen. Und der hat mit seinem, der hat in so einer Art WG gewohnt, in so einer Windmühle, in so einem Turm. Und ich habe absolut als Kind nicht gerafft, um was es da geht. Und dann wurden immer so Lieder gesungen, ich habe Sand in meinen Schuhen, Sand überall und irgend so ein Kram. Ne? Ja, ja, aber Herman van Veen hat viel geprägt. Also
1: ich kenne ihn nicht. Tut mir leid.
0: Gut. Vielleicht kennst du ja...
1: Vielleicht kenne ich das Lied, was du gleich abspielen wirst.
0: Ja, das wollte ich nämlich gerade. Also da gibt es zum Beispiel auch eine Kinderserie, Alfred Jodocus Quack. Lief vor gefühlten 20 Jahren oder länger, nee, vor 30 Jahren, mal im ZDF. So eine Ente.
1: Sagt mir auch nichts. Vielleicht bist du doch 2 Tage älter, als ich dachte.
0: Wie dem auch sei, für alle, die sich erinnern können oder nicht erinnern können, wir hören jetzt die Titelmusik von Alfred Jodocus Quack, natürlich komponiert und wahrscheinlich auch gesungen, weiß ich gar nicht, von Herman van Veen. Und der Titel heißt... Warum bin ich so fröhlich? Mal sehen, ob Alfred Jodocus Quack das uns allen beantworten kann. Und für alle, die nicht fröhlich sind, vielleicht werden sie angesteckt von Alfred Jodocus Quack. Wir wissen es nicht. Hier ist Radio Rüsselsheim, Musik, die auch jenseits des Mainstreams ist, so wie es sich auch mal gehört. Wir wollen ja nicht immer dasselbe hören.

0: Ja, Hermann van Veen.
1: Das war doch ein wunderschönes Lied. Ich kannte
0: ich
1: es nicht.
0: Ich habe doch nie was anderes behauptet, Frau Böhm. Jetzt haben wir heute ja eher so einen Tag, also ist es ein bisschen grau und ich war schon kurz mal überlegen, ob wir im Studio Licht anmachen, aber es geht auch ohne.
1: Wir sind doch da. Wir strahlen.
0: Also, bist
1: wir
0: so strahlen. Hell wie die Sonne, meine Liebe. Nein, aber es ist ein bisschen trüb und es ist auch angekündigt, dass es ein bisschen regnet und es sind ja gefühlte kühle Temperaturen, weil wir sind unter 30 Grad heute.
1: Das ist ja fast winterlich.
0: Also nach dem, was wir mitgemacht haben, ist das so. So, und jetzt fragt sich die Moischpitz in der heutigen Ausgabe oder der gestrigen, der die auch heute gilt, was machen denn Senioren gegen Hitze? Und jetzt muss ich erstmal ein bisschen ausholen, damit wir auf dieses Thema kommen. Wir hatten vor einer Woche ein Sommerfest bei meinem Unternehmen, wo ich arbeite, das ist die Post. Und dann kam ich zurück und da stand da ein Planschbecken. Da habe ich gedacht, okay.
1: Wie groß war denn das Planschbecken?
0: Das
1: haben ja jetzt viele Unternehmen gemacht. Irgendwo nochmal ein Becken aufgebaut, aber so, dass auch ein Erwachsener...
0: Also es haben Erwachsene reingepasst.
1: Ja,
0: ne?
1: Okay.
0: Und da haben sich auch wenige getraut. Das waren zwei Männer, die waren da auch irgendwie vorbereitet, ne? Die da mit ihrer Badehose rein und Handtuch hatten. Alle anderen hatten ja nichts dabei, ne? Und die Chefin ist da mal mit voller Kleidung reingegangen.
1: Das ist sehr spontan.
0: Ja, aber es war ja, ich meine, das war innerhalb von 3 Minuten alles wieder getrocknet. Ne? Das war ja das Wochenende, wo es so warm war.
1: Superhitze, ja.
0: Genau. So, warum erzähle ich das? Im Haus am Ostpark. Da haben die natürlich auch gedacht, was machen wir gegen die Hitze? Natürlich musste erstmal die Leute motivieren, auch viel zu trinken, auch mal vielleicht rauszugehen aus diesen Zimmern. Und die haben tatsächlich auch ein Planschbecken aufgestellt. Aber das war jetzt so, wie man es jetzt auf dem Bild sieht. Frau Böhm, guck mal.
1: Das ist ein Kinderplanschbecken offensichtlich.
0: Ja, also das war jetzt nicht dafür gedacht zu baden, sondern die haben da einfach gespielt. Was haben die denn da gespielt?
1: Was haben die denn da gespielt? Die haben offensichtlich Ringe geworfen, Bälle geschmissen.
0: Genau.
1: Und sich damit auch noch körperlich betätigt, obwohl es so heiß war.
0: Genau, aber zumindest das Gemeinsame. Und das tut ja auch gut. Und genau. Man rausgehen, ne? Und man sieht, die sind stark motiviert und manche haben dann auch ein nasses Tuch um die Schulter gelegt, ne?
1: Das ist weise. Das macht ja heute keiner mehr. Heute beklagt sich jeder nur über die Hitze anstelle mal was gegen die Hitze zu tun. Ein nasses Tuch kann helfen.
0: Ja, und wo wir schon beim Thema Post sind, was ich ja so ein bisschen erzählt habe. Ich selbst habe, ich weiß gar nicht, unzählige Liter getrunken. Und du musstest gefühlt den ganzen Tag nicht auf Toilette, ne? Das war während dieser Hitzeperiode.
1: Wir haben unzählige Melonen gegessen.
0: Ja, hilft das gegen?
1: Also bei uns war das super. Es kühlt und es stillt den Durst. Weil du hast ja doch auch ein bisschen Hunger, aber was Richtiges möchtest du auch nicht essen. Also haben wir Melonen gegessen. Das war herrlich.
0: Ach, herrlich. Und herrlich ist es, im kühlen Wernerpark, relativ kühlen Wernerpark, das Weinfest zu besuchen. Versuch mal so ein bisschen die Stimmung zu beschreiben. Also was erwartet da einen?
1: Was einen erwartet. Also was ich wunderschön finde, dass wir überhaupt den Wernerpark damit bespielen. Und wir haben dort einen Ort, der wirklich einlädt zum Ausruhen und Genießen. Viele, viele Weinstände, Cocktailstände, verschiedene Essensstände, Musik. Du kannst abends tanzen. Alle sind ausgelassen. Wir persönlich hatten dort gestern ein Klassentreffen.
0: Aha.
1: Von der Blankschule. Und es kommt jung.
0: Das ist auch eine coole Idee, anstatt sich in so einem Restaurant zu treffen.
1: Genau, ne? Es war spontan. Du musstest nicht was buchen. So und so viele Personen. Wer wollte, konnte kommen. Und wer nicht wollte, konnte es bleiben lassen. Somit war das der perfekte Ort. Die Bäume werden beleuchtet. Ein wunderschönes Ambiente. Du triffst Leute, die du lange nicht getroffen hast. Auf jeden Fall eine gute Adresse. Auch für heute Abend nochmal. Heute bis 22 Uhr ist da nochmal schöne Stimmung.
0: Also ich finde das immer schön. Natürlich ist es schön zu reisen. Aber für alle, denen es nicht möglich ist, manchmal mangelt es daran, dass man gar keinen Urlaub hat. Auch das gibt es. Ne? Nicht jeder hat im Sommer, in den Sommerferien Urlaub. Und da ist es doch auch schön, wenn man zu Hause tolle Veranstaltungen hat. Wo wir schon bei tollen Veranstaltungen sind, in Rüsselsheim. Claudia, wir haben ja nicht nur heute ein Date hier im Radio.
1: Ja.
0: Heute geht's ja noch, ne? Also heute muss es erst um 9 Uhr da sein. Am nächsten Samstag, da wird's ein bisschen früher. Da sind wir nämlich um 7 Uhr schon im Frühstücksradio.
1: Das hast du mir so angekündigt, ja.
0: Ja. Bist du Frühaufsteherin oder ist das
1: schon? Ich bin Frühaufsteher, kein Problem. Also wir können uns auch um 5 treffen.
0: Ja, ich glaube, das wird mir dann wieder schwerfallen. Aber 7 Uhr ist okay. Ja. Und warum machen wir dieses Frühstücksradio? Die Leute, die so ein bisschen Radio Rüsselsheim kennen, wissen, dass im Prinzip, dass wir grundsätzlich an Werktagen kein Frühstücksradio haben, außer donnerstags. Da sind Thomas und Willi dran. Weil wir ja ehrenamtlich organisiert sind. Aber wir haben gesagt, im Rahmen des Kultursommers wollen wir doch den Kultursommer mit einem Frühstücksradio begleiten. Und wir beide sind die Ersten, die das eröffnen dürfen. Am Samstag, den 11. Juli von 7 bis um 9.
1: Freut euch drauf.
0: Ja, ich freue mich auch. Und vor allen Dingen freue ich mich auch auf den Kultursommer.
1: Der bietet immer viele, viele schöne Sachen.
0: Jetzt ist
1: Wobei ich das Programm jetzt noch gar nicht verinnerlicht habe.
0: Oh, das können wir gleich verinnerlichen. Also man muss das so sagen, wir haben draußen bei uns im Off-Raum haben wir die ganzen Flyer. Und natürlich kann man auch online das Programm sehen. Ne? Und da sind so die ganzen Veranstaltungen. Es ist ein bisschen kürzer als sonst. Ich erinnere mich, ganz früher war mal der Kultursommer auf einen Monat.
1: Genau.
0: Und da haben wir jetzt schon wieder diese Erinnerung, als unsere Kinder noch Zwerge waren. Da war doch im Wernerpark auch immer so, ich glaube, war das sonntags? Irgendwie sonntagsnachmittags, meine ich. Ich will mich nicht festlegen, also irgendwann Wochenende nachmittags.
1: Das war sonntags, ja.
0: Wo dann so Konzerte für Kinder waren. Da weiß ich noch so, der Herr Müller mit seiner Gitarre, ne? Also einfach so Liedermacher.
1: Das war toll. Und ja, das findet nicht mehr statt.
0: Mir ist es jetzt nicht bekannt. Also ich glaube, dass
1: das... Schade.
0: Es ist aber nun mal so, es kostet ja alles Geld und wir können ja eigentlich froh sein, dass wir diese 2 Wochen noch hinkriegen und das ist ja an einem zentralen Ort. Ne? Also das ist jetzt alles um den Theaterplatz herum. Früher war es mal in der Festung und dann war es auch mal eine Zeit lang im Altwerk. Ne? Aber es findet was statt und das ist schön.
1: Ist dir bekannt, warum das jetzt verlegt wurde?
0: Oh, eine sehr gute Frage. Ich würde mal interpretieren, das hat natürlich so ein bisschen leichte politische Gründe, weil das Theater soll erhalten werden.
1: Aha.
0: Übrigens, apropos Theater, hast du es gelesen? Also es gibt ja so einen Förderkreis, die das Theater erhalten wollen.
1: Korrekt.
0: Wo es dann auch um Spendeneinnahmen geht. Und ich glaube, wenn ich es richtig in Erinnerung habe, die ersten 100.000 Euro sind schon geknackt.
1: Das ist doch wunderbar. Dennoch ein Armutszeugnis, dass die Bürgerschaft sich um das Theater kümmern muss.
0: Ja, aber immerhin
1: ist aber es besser
0: so,
1: als
0: ist so ein Bekenntnis. Und,
1: ja.
0: Und ja, natürlich, also ich würde mir vieles wünschen. Ich würde mir auch wünschen, dass das Land Hessen sagt, hey, im Prinzip...
1: Wir unterstützen euch. Ja.
0: Weil, man muss ja dazu sagen, unser Theater ist ja nicht nur ein Theater, sondern das Gebäude steht unter Denkmalschutz. Und das ist ja wirklich schräg. Da stehen, das hast du ja so häufig, dass viele Gebäude unter Denkmalschutz stehen und dann verfallen sie. Und das ist ja das, was wir nicht wollen. Und vor allen Dingen, es wird ja jetzt nicht unbedingt verfallen, aber wenn eine bestimmte Voraussetzung nicht mehr erfüllt ist, ne, an Gebäudetechnik und an Instandhaltung, dann muss irgendwann das Theater geschlossen werden. Das muss man sich auch mal klar machen. Ne?
1: Natürlich, du musst immer dranbleiben. Sonst gibt es einen Sanierungsstau.
0: Den haben wir ja jetzt schon. Ja. Ja. Das war ja das Problem, dass man immer auf die goldenen Jahre gewartet hat, die nie gekommen sind. Ne? Aber das könnte der Grund sein, warum sich jetzt vieles um den Theaterplatz platziert hat.
1: Das ist ja ähnlich wie mit der Festung. Die wird ja auch durch eine private Initiative saniert.
0: Aber das ist auch zum Beispiel so diese grundsätzliche Frage. Das habe ich mal in der Zeit gelesen. Manchmal nehme ich mir die Zeit für die Zeit. Wo dann auch gefragt wurde, also ob vielleicht grundsätzlich Bürgerinnen und Bürger zu viel von der Politik erwarten und vielleicht zu wenig die Überlegung ist, was kann ich selbst tun, um Dinge zu verbessern?
1: Ja, das kommt vielleicht daher, dass es die ganze Zeit so war, dass sich andere gekümmert haben und wir sind so erzogen worden, dass wir das erwarten. Es gibt ja Ortsbereiche wie in Bauscheim, da laufen Projekte jetzt automatisiert einfach von der Bürgerschaft dort, weil sie keine Hilfe mehr bekommen, also kümmern sie sich selbst.
0: Das Bürgerhaus, das gibt es ohne Eigeninitiative gar nicht mehr.
1: Und das finde ich großartig. Aber das Bewusstsein dort, das ist ein kleinerer Ortsbereich, die haben ein anderes Bewusstsein entwickelt. Und das hier in Rüsselsheim im Kern zu entwickeln, dieses Bewusstsein, glaube ich, ist viel schwieriger.
0: Also zum Beispiel auch, wenn wir jetzt mal auf die Bücherei gucken. Also ich bin groß geworden mit der Böllnse-Bücherei, obwohl ich nie in der Böllnse-Siedlung gewohnt habe. Mhm. Meine Eltern haben mich oder mein Vater hat mich rangeführt und ehrlich gesagt, mir hat niemand gesagt, dass es eine Zentralbücherei gilt. Das habe ich dann, glaube ich, erst in der weiterführenden Schule gerafft. Mhm. Aber als ich Grundschüler war, bin ich immer mit einem Nachbarsjunge, da sind wir immer in die Böllnse-Siedlung gegangen. Die hatten aber auch tolle Kinderbücher. Ne? Vielleicht waren die da auch spezialisiert für, ich weiß nicht. Das war damals in der, wie heißt diese Straße, jetzt komme ich nicht drauf.
1: In der Böllnsee-Siedlung?
0: Ja, ganz am Ende von der Böllnsee-Siedlung, fast schon aus Rüsselsheim draußen.
1: Oh Gott, ich weiß es auch nicht. Aber ich kann spontan ablenken und sagen, dass unsere zentrale Stadtbücherei früher ein Café oben hatte.
0: Ja, und, und ganz früher war die zentrale Stadtbücherei sogar in der Planckschule.
1: Nein, die war übergangsweise da, bilde ich mir ein.
0: Also ich bilde mir ein, sie war vorher da, bevor der Treffpunkt gebaut wurde. Aber ist auch egal.
1: Ehrlich? Ja, das kann sein.
0: Ja, und das mit dem Kaffee hat nie funktioniert, leider.
1: Also aber eine Weile ging's.
0: Und wo du jetzt sagst, mit Kaffee, ich finde das total cool. Das ist jetzt zwar keine Bücherei, sondern eine Buchhandlung, aber ich habe das in Wiesbaden, habe ich das mal so entdeckt, zufällig. Da gibt es eine große Buchhandlung und die haben im ersten Stock integriert ein Kaffee.
1: Das ist doch eine wunderbare Kombination.
0: Ich habe gedacht, wie cool ist das?
1: Ja.
0: Ne? Und da sitzen natürlich auch Leute, die entweder lesen, obwohl lesen tun sie alle, also manche mit Print, andere mit dem Laptop, ne? Oder auch Schülerinnen, Schüler oder Studenten und Studentinnen, die sich auf irgendwas vorbereiten. Und das ist irgendwie so ein Ruheraum. Ne? Das heißt, das ist auch irgendwie so ein Kaffee, wo du auch nicht so ein schlechtes Gewissen hast, wenn du mal länger als eine halbe Stunde sitzen bleibst.
1: Ja, das Gefühl kriegt man manchmal vermittelt, dass man nach seiner Tasse Kaffee bitte schnell wieder den Ort des Geschehens verlassen soll, damit der Nächste das Geld hineinträgt.
0: So genau. Und das nimmt ja was. Ne? Also ich kenne das zum Beispiel, wenn ich im normalen Kaffee bin, dann trinke ich dann lieber nochmal eine Tasse Kaffee mehr, damit ich noch ein bisschen länger bleiben darf. Ja, ne? Ja. Weil das finde ich auch so schön, dass man da auch mal sitzen kann und in Ruhe seine Zeitung oder ein Buch lesen kann. Ne?
1: Das ist gut. Wir hatten mal eine, neben der Autorecke, da gab es mal ein Zeitungsgeschäft, eine Art Kiosk. Und da konnte man sogar die Zeitungen lesen und dort was trinken. Aber du musstest die Zeitung nicht kaufen.
0: Ach, guck mal.
1: Das war auch klasse.
0: Ja, das ist natürlich. Das
1: war ein wunderbarer Service.
0: Ja, gut, wenn er an den Getränken verdient.
1: Genau, er hat an den Getränken partizipiert und du konntest Zeitung lesen. Das war toll.
0: Also, ich habe sowas mal, das war vor Corona, in meiner Lieblingsbuchhandlung gehabt.
1: Welche ist denn deine Lieblingsbuchhandlung?
0: Das sage ich dir, wenn das Mikro aus ist. Sonst kann man das als Werbung auslegen.
1: Na.
0: Und. Damals gab es sogar noch zwei unabhängige Tageszeitungen in Rüsselsheim.
1: Mhm.
0: Mittlerweile hast du zwar zwei Titel, aber bekannterweise eben...
1: Mit dem gleichen Inhalt.
0: Ja, mit demselben sogar. Und zumindest da hat man Kaffee trinken können und konnte man in Ruhe in beide Zeitungen gucken. Aber den Kaffee gibt's wieder, aber die Zeitung wurde abbestellt.
1: Das ist schade.
0: Ja, manchmal auch aus Kostengründen. Wir scheuen keine Mühen und Kosten, machen jetzt ein bisschen Musik. Es ist Tanzmusik, du tanzt ja gerne, ne? Das hast du mal auch in einer, genau. Du warst ja schon mal da.
1: Da war ich aber nur da, um meine Tanzlehrer hierher zu bringen. Ich war sozusagen der Anstandswauwau. Hm. Und Ilona und Stefan von der SKG Bauschheim haben uns hier erklärt, dass wir sonntags Rounddance tanzen und dass die SKG Bauschheim eine wundervolle Tanzabteilung hat, die immer Mitglieder sucht.
0: So, also ihr Lieben zu Hause, wenn ihr jetzt tanzen wollt, ihr habt zwei Titel lang die Gelegenheit.
1: Viel Spaß dabei.
0: Und dann kommen Claudia und ich wieder. Das ist keine Drohung, das nur mal sprechen.

0: nicht richtig
1: gut,
0: zur Geltung
1: gekommen.
0: Aber
1: jetzt müssen wir das mal erklären. Also für alle, die zugeschaltet sind, ist natürlich Radio Rüsselsheim. Es ist ein bisschen doof zu erklären, was wissen die Leute. Ne? Es sei denn, sie haben sich vertan.
0: Nein, wer vertut sich denn? Das ist eine ganz bewusste Entscheidung, Radio Rüsselsheim zu hören.
1: Obwohl, das habe ich auch erlebt. Also ich bin ja noch Briefträger in Bischofsheim. Und da habe ich das schon länger her, einen älteren Kunden, der hat gesagt, streiten Sie es nicht ab, ich habe Sie im Radio gehört.
0: Wie lustig.
1: Bei HR3. Sag ich, das kann nicht sein. Doch! So, und jetzt war das so, der wollte wohl HR3 hören und die Frequenz von HR3 ist ja der UKW-Frequenz von Radio Rüsselsheim, die wir offiziell ja gar nicht mehr haben, aber die ja irgendwie immer noch läuft, die 90,9, nicht weit entfernt. Ne?
0: Ah, und dann hat er sich im Sender
1: verzippt.
0: Der hatte
1: so ein altes Radio gehabt, das nicht keine digitale Anzeige hat. Ne? Und dann hat er gedacht, er hätte HR3 gehört. Und er hat aber meine Stimme erkannt. Also, ihr lieben Leute, wir sind nicht bei HR3. Wir sind auch nicht Tanja und Tobi, sondern Harput und Claudia. Wie kam ich jetzt? Ach so, wegen diesem Vertun, genau. Also, ihr wisst, welchen Sender ihr hört. Ihr wisst vielleicht nicht unbedingt, dass der Kreisfunk ist, jetzt wisst ihr es. Und im Kreisfunk wollen wir natürlich Dinge erzählen, die es im Kreis gibt. Aber natürlich kommen wir nie drum herum um die größte Stadt im Kreis. Deshalb dreht sich auch vieles über Rüsselsheim. Warum hat Claudia gerade nach der Palazzer Bar gegoogelt? Weil wir das ja auch ein bisschen thematisieren wollen. Denn vor ungefähr einer Woche, ich habe jetzt krankhaft diesen Zeitungsartikel gesucht und wenn man was sucht, findet man es ja in der Regel nicht. Wir kennen das von zu Hause. Man findet es immer dann, wenn man es nicht sucht. Da war ein Bericht von der Meuspitz über...
0: Auf Deutsch Meinspitze.
1: Manche lesen auch lieber das Rüsselsheimer Echo. Oder auch im Groß-Gerauer Echo steht es ja auch, weil die sind ja jetzt irgendwie zusammengelegt. Da ist auch der Rüsselsheimer Teil drin und umgekehrt auch. Naja, zumindest haben sich junge Leute vom Rollwerk entschlossen, sie wollen den Löwenplatz zumindest kurzfristig für ungefähr 2 Monate beleben. Und diese Palazzer Bar, die eigentlich wirtschaftlich gar nicht zu betreiben ist, weil das ist wirklich zu sehr abgelegen, ne? Die wird ehrenamtlich betrieben. Jetzt haben wir natürlich alle damit gerechnet, dass sie alle sagen, ey, wie cool ist das denn, wie toll ist das, dass junge Menschen, die ja auch ihren Frust haben und denken, Mensch, in unserem Kompetenz ist es besser laufen, dass die sagen, hey, wir engagieren uns, wir versuchen was.
0: Ist doch eine wunderbare.
1: Aber dann gab es einen Negativbericht von der Rüsselsheimer Zeitung. Und da wurde dann auch so, hieß es, ja, da ist ja nichts los, da ist tote Hose. Das muss man erstmal dazu sagen, es war in der ganzen Stadt tote Hose. Jetzt lasse ich es mal mit meinem Handy, aber ich könnte jetzt der Claudia auf meinem Handy ein Bild zeigen von letzten Wochenende, also vor einer Woche in Wiesbaden, in der Innenstadt, da war die Fußgängerzone am Samstagvormittag leer, wegen der Hitze. Also wenn sie selbst in Wiesbaden die Leute nicht rausgehen.
0: Wegen der Hitze, dann ist das doch ganz normal.
1: Genau, ne? Also und dann zu schreiben, ja, es war nichts los auf dem Löwenplatz, das fand ich ein bisschen fies. Und dann kam natürlich das Argument, ja, ich glaube 18.000 Euro Fördergelder vom Land. Nicht von der Stadt, ne? Weil ja dann immer schnell, ja, Fördergelder und die Stadt hat ja kein Geld. Nein, das war vom Land, ne? Und da haben junge Leute was versucht, was vielleicht nicht gleich so auf Anhieb funktioniert, aber immerhin, sie haben es versucht.
0: Ja, alles muss doch erstmal einen Anfang finden und sich in der, also publik werden, dass man überhaupt weiß, dass da was stattfindet. Alles muss erstmal anlaufen und es sollte doch schön sein, wenn Menschen hier in Rüsselsheim etwas Neues wieder auf die Beine stellen und man sich drüber freuen kann, dass junge Leute etwas für die Stadt tun. Da kann ich nicht verstehen, dass es dann Gegenwind gibt aus Rüsselsheim selbst, um die Stadt zu beleben und gegebenenfalls auch andere Käufer wieder in die Stadt zu locken damit.
1: Ja, und was das Schöne war, der Oberbürgermeister hat dann relativ schnell auf Facebook reagiert und hat auch diese Gruppe in Schutz genommen. Und vor allen Dingen, was ja auch klar ist, das sind junge Leute, so Anfang

0: 20, die die Zukunft bilden.
1: Ja.
0: Und ich habe von manchen Kunstschaffenden gehört, die mal eine Phase hatten, wo sie gesagt haben, am liebsten würde ich Rüsselsheim verlassen. So, die haben sich aber anders entschieden, haben gesagt, wir wollen was draus machen. Einer von denen ist zum Beispiel Christian Bien, ne? Oder der Janik Schneider, ne? Kunstschaffende Menschen, die zum Beispiel das BLR-Festival auf die Beine gestellt haben.
1: Ein wundervolles Fest.
0: Ja, und wo wir alle einfach auch eine Aufwertung dieser Stadt erleben. Aber es wird viel gemeckert, ne?
1: Die Frage ist, warum wird denn so viel gemeckert? Die Leute, die meckern, müssen doch selbst mal so was Gleichwertiges in Rüsselsheim auf die Beine stellen und das auch mal für positiv befinden. Also das kann ich nicht nachvollziehen.
0: Gut. Also wir beide sind empört. Wir freuen uns über die jungen Leute.
1: Und ich habe das anders empfunden. Wir sind aus dem Sport gekommen und der Platz war sehr wohl gut belebt. Mhm. Wann war das denn? Am Mittwoch oder Donnerstag? Hatten die am Donnerstag, glaube ich,
0: hatten die wieder... Die haben, glaube ich, sonntags und dienstags offen, ne?
1: Es war Donnerstag war auch offen.
0: Ach gut, dann haben die wahrscheinlich die Zeiten geändert, ja.
1: Und es war gut was los und es war ein gemischtes Publikum vom Alter und es war ein DJ da.
0: Siehst du, es funktioniert ja doch.
1: Es funktioniert.
0: Und darüber schreiben die wieder nicht.
1: Die Menschen waren dankbar und es war eine schöne Veranstaltung.
0: Wir sind auch dankbar dem Team vom Rollwerk. Und auch die Frage ist immer wieder, auch wenn Kultur Geld kostet, was wären wir ohne die Kultur? Was wären wir ohne dem Rollwerk? Was wären wir ohne dem Rind?
1: Das stimmt.
0: Und die Frage natürlich, die wir jetzt gar nicht stellen wollen, das wisst ihr ja selber, was wäre sozusagen ohne diesen tollen Radiosender?

0: Der Kreisfunk hier auf Radio Rüsselsheim. Frau Böhm hat sich gerade beschwert, ich hätte das falsche Lied gespielt. Ich soll das Haus am See spielen. Das machen wir auch gleich.
1: Wunderbar.
0: Wo wir doch beim See sind, ich versuche jetzt ja immer die Brücken zu bauen. See hat mit Wasser zu tun. Wir haben, wir sind nicht wie Offenbach, wo ein bisschen Wassernotstand war oder wo zumindest die Stadt und der Kreis Offenbach gesagt haben, liebe Bürgerinnen und Bürger, geht ein bisschen behutsamer mit dem Wasser um. Bei uns ist es ja mehr das Stromproblem.
1: Oh weia.
0: Was ja mittlerweile behoben ist. Also wir senden ja offensichtlich, ne? Und da haben wir ja vor einer Woche haben wir ein bisschen gezittert, ne? Sind wir am Wochenende überhaupt sendefähig aufgrund des ausgefallenen Stroms. Aber das wollen wir jetzt nicht mehr auf Wetter thematisieren. Wir sind froh, dass wir es erstmal hinter uns haben. Aber ein Thema bleibt ja, auch wenn es heute ein bisschen kühler ist, relativ gesehen, und eventuell regnen kann, die Bäume haben Durst. Und sie haben Durst im ganzen Kreis. Und mehrere Kommunen im Kreis rufen eben dazu auf, dass Bürger ehrenamtlich, also ohne großen Aufwand, Bäume direkt vor ihrer Haustür bewässern.
1: Jetzt, wo die Wassergebühren gestiegen sind, irgendwann mal, das ist schwierig, denken sich vielleicht manche Bürger. Weil wenn du einen Baum gießen möchtest, dann kannst du den nicht nur oberflächlich gießen. Ich befürworte das, aber das ist schwierig. Ich muss das jetzt mal so sagen.
0: Frau Böhm ist ja gar nicht betroffen. Ne? Vor deiner Tür ist ja gar kein Baum.
1: Vor meiner Tür ist kein Baum, aber in meinem Garten ist ein Baum. Und wir waren 2 Wochen in Urlaub. Und als ich zurückkam, war sehr viel Gelb am Baum. Und der Rasen war verbrannt, weil unsere Gartenpumpe ausgefallen ist.
0: Ach so, das wäre so automatisch gegangen?
1: Das wäre automatisch gegangen, genau. Und wenn du einen Baum bewässern möchtest, da reichen 2 Gießkannen nicht. Mhm. Man sagt, dass man einmal lieber richtig gießt, also 10 Minuten richtig viel wässern, anstelle mal jeden Tag 2 Gießkannen. Die Option ist gut, aber wenn die Bürger alle vor ihrer Haustür gießen, ich bin da kritisch, ob den Bäumen das reicht. Besser wie nichts, aber es könnte zu wenig sein.
0: So, jetzt wollen wir mal den offiziellen Bericht lesen.
1: Ja.
0: Bin mal gespannt. Genau, also, der ist jetzt auch gar nicht von einem Redakteur oder einer Redakteurin geschrieben worden. Das ist auch interessant, das hat sich in der Zeitung ein bisschen geändert. Früher hieß es immer RED, jetzt haben sie es ausgeschrieben von Redaktion. Mhm. Von Redaktion. Wie schreibt man das wirklich so? Von Redaktion, nicht von der Redaktion?
1: Von der Redaktion.
0: Das aber das steht von Redaktion. Wenn ich jetzt bösartig wäre, würde ich sagen, wir haben uns ein bisschen angepasst. In der Sprache. Gut, also von Redaktion steht da in der Donnerstagausgabe. Der Klimawandel ist aktuell sehr deutlich zu spüren. Geringere Niederschlagsmengen und immer neue Hitzerekorde machen auch vor dem Grünen der Stadt Rüsselsheim nicht Halt, teilt die Stadt mit. Der Städteservice und die Stadt rufen daher Bürgerinnen und Bürger dazu auf, beim Gießen der Bäume im Stadtgebiet mitzuhelfen. Der Städteservice Raunheim-Rüsselsheim ist zwar bereits seit dem Frühjahr unentwegt in allen Ortsteilen unterwegs, um Jung- und Bestandbäume mit Wasser zu versorgen. Aber aktuell zählt jeder Tropfen und hilft dabei, unseren wertvollen öffentlichen Baumbestand über den Sommer zu erhalten, erläutert der Stadtrat Simeon Valerius. Rechnet man alle Stadtbäume zusammen, ergibt sich ein ganzer Stadtwald.
1: Wenn es ja nur um die Bäume ginge, die vor den Haustüren stehen. Aber wir haben ja hier Wälder und Parks. Hm. Und da macht der Klimawandel eben nicht Halt. Da reichen die Bäume vor der Tür nicht. Die Idee ist gut, aber es müsste ja am Klimawandel und der Situation was verändert werden.
0: Auch in der Woche gab es einen Bericht, wo Herr Burkhardt Herrn Burkhardt getroffen hat. Das ist der Förster, der hier für mehrere Kommunen im Kreis für den Wald zuständig ist.
1: Ja.
0: Und natürlich, wie es zu erwarten war, haben wir natürlich auch Bäume, die unter dieser Trockenheit leiden.
1: Ja.
0: So, und dann heißt es natürlich, dass man versucht, Bäume zu pflanzen, die eben auch mit diesen Temperaturen besser umgehen können. Ne? Ich habe es nicht aufgepasst. Kann es sein, Fichte passt gar nicht, oder?
1: Da ich in Urlaub war, kann ich dir das nicht sagen.
0: Nee, aber die du Rubinien, kennst dich doch so ein bisschen aus.
1: Aber ja? Die Rubinien kommen schon nicht mehr klar damit. Und wenn du mal nach Königstetten schaust, die Rubinienwälder oder auch Akazien, wie man es im Volksmund sagt, die leiden sehr und sterben ab, die Altbestände.
0: Jo, jetzt musst du mit mir schimpfen. Jetzt hätte ich ja die Zeit sinnvoll nutzen können und das Haus am See suchen können.
1: Dann suchst du es einfach in ein paar Minuten und spielst was anderes, was dir gefällt. Like also, Ice in the Sunshine zum Beispiel.
0: Ja, gut.
1: Ist der Hartmut Kurz überfordert? Und natürlich freut sich die Stadt Rüsselsheim, wenn alle Bürger mithelfen, die Bäume zu gießen, denn nichts tun ist auch keine Idee. Ich sehe es halt nur kritisch, weil es auf Dauer für die Bürger auch eine große Aufgabe ist, sich um alle Bäume Rüsselsheims zu kümmern.
0: So, warum müssen wir jetzt von Peter Fox das Haus am See spielen? Warum? Ich höre es gerne.
1: Weil es nah am Wasser ist. Wir brauchen noch Wasser bei der Hitze. Und es geht um Orangenbäume, um Sommer. Spiel's einfach, damit ich froh bin.
0: Genau. Und bevor du froh bist, erst einmal müssen wir sagen, wir haben 10 Uhr für alle, die es wissen wollen. Oder auch nicht. Und Haus am See habe ich eine Kindheitserinnerung.
1: So. Welche denn? Die kannst du uns gleich mal berichten.
0: Genau, ich berichte die und dann hören wir das Haus am See.
1: Wunderschön.
0: Und zwar durfte ich eine Zeit lang viele Wochenenden, als ich Kind war, am Heckbachsee verbringen. Da gab es die Familie Bach. Die hatten früher dieses Quickshow, gibt es ja nicht mehr.
1: Mhm. Ne? Ich erinnere mich aber.
0: Also Quickshow gibt es noch in Mainz, aber nicht mehr in Rüsselsheim. Mhm. Ne? In Rüsselsheim in der Innenstadt. Wird es ein bisschen eng mit Schuhen. Wir hatten mal ganz viele Schuhgeschäfte, aber mittlerweile in der Innenstadt zumindest kein offizielles Schuhgeschäft. Ne?
1: Ja.
0: Naja, wie dem auch sei, früher gab es dann in, wo jetzt der Freiraum ist, dieses Geschäft, wo Kunstschaffende da sich präsentieren können, da war früher Quickschuh. So, und das gehörte der Familie Bach, die wiederum verwandt waren mit dem Schuhhaus Bach, das war der ältere Bruder.
1: Das ist mir ganz neu, dass die verwandt waren.
0: Ehrlich?
1: Ja.
0: Doch, es gab ganz viele Becher in Rüsselsheim. gut, und zumindest dieser Quickschuh Bach, da waren wir ein bisschen mit befreundet. Der Sohn war in meinem Alter und dann durfte ich ab und zu mal mit zum Wochenendhaus am Heckbachsee.
1: Und durftet ihr damals noch ins Wasser?
0: Nein, also damals, also wir sind wohl mit dem Schlauchboot mal gefahren, aber schwimmen wegen irgendwelchen Verunreinigungen.
1: Aber ist das denn eine Mär mit diesen Verunreinigungen? Ich weiß gar nicht, was mit dem Heckbachsee ist.
0: Also
1: warum man
0: die
1: Problematik dort nicht abstellt?
0: Das müsst ihr mal nachforschen. Also soweit ich weiß, ist immer noch ein Schwimm- und Badeverbot.
1: Ja.
0: Und weil da immer noch irgendwelche Verunreinigungen sind, muss man natürlich auch dazu sagen, der Heckbachsee ist ja kein natürlicher See. Ne? Der ist durch den Autobahnbau entstanden.
1: Ja, aber viele Seen haben einen Ursprung im Kiesbau oder anderen Bauhintergründen. Aber es ist doch schade, dass der See nicht nutzbar ist, weil ja ein Campingplatz da.
0: Stimmt, da ist ein Campingplatz
1: dabei.
0: Ja. Und ringsherum sind zumindest auf der Nauheimer Seite, ich weiß gar nicht, wie das auf der Gusgerauer Seite aussieht, da sind Ferienhäuser.
1: Genau.
0: Und normalerweise war das ja so, dass man die nur am Wochenende oder zu einer bestimmten Zeit nutzen durfte, aber mittlerweile gibt es welche, die wohnen da sogar fest. Also das hat sich ein bisschen gelockert.
1: Das sind teilweise Villen.
0: Also das Ferienhaus von der Familie Bach damals, das war vom Feinsten. Ne? Also es war richtig schön. Also es war nicht groß, ne? Es war eine kleine Küche, es war ein großes Wohnzimmer, es gab ein Kinderzimmer, es gab ein Erwachsenenschlafzimmer und es gab unten den Keller. Und ich durfte meistens unten im Keller schlafen.
1: Da ist ja auch am kühlsten.
0: Ja, und der war schön groß, also der war auch ausgebaut, ne? Da war auch Da war sogar ein Radio. Ein Röhrenradio. Also das sind meine Kindheitserinnerungen. Und deshalb spielen wir jetzt nicht nur für Claudia, sondern für euch und auch für alle, die so tolle Kindheitserinnerungen haben wie ich, das Haus am See.

0: Wenn ich so daran denke, kann ich's eigentlich kaum erwarten.
1: Jetzt ist mir gerade eine Geschichte eingefallen. Und zwar war ich als Teenager im Jugendkreis in der evangelisch-freikirchlichen Gemeinde im Hessenring. Und da gab es ein Mädchen, die war ein bisschen jünger als ich und sehr fromm. Und dann hat sie gesagt, dass sie Gewissensbisse hatte.
2: Oh wei, warum denn?
1: Und zwar hat sie das gemacht, was viele so im Alter von 18 oder was, nicht 18, sondern 8, 9, 10 Jahren so in dem Dreh gemacht haben, so als Mutprobe vielleicht. Sie hat geklaut.
2: Oh.
1: So, und das hat sie nicht losgelassen. Und dann hat sie gesagt, sie muss das irgendwie bereinigen, damit sie diese Schuld los wird. Und jetzt gab es aber das Geschäft gar nicht mehr, wo sie geklaut hat. Das war nämlich damals der Karma.
2: Ah, den kenne ich auch noch.
1: Du erinnerst dich, Karma war für mich das beste Kaufhaus in ganz Rüsselsheim.
2: Es gab alles.
1: Du hast gefühlt, obwohl das eine kleine Fläche ist, das ist ja jetzt, für alle, die es nicht wissen, in dem Gebäude, wo jetzt der Kick ist. Ne?
2: Genau.
1: Und da hast du gefühlt mehr gekriegt als im damaligen Karstadt.
2: Das ist korrekt.
1: Ja. Naja, zumindestens.
2: Ein Gemischtwarenladen.
1: Ja, genau. Und zumindest da hatte sie geklaut. Und mittlerweile gab es dieses Karma gar nicht mehr, sondern es gab den Nachfolger, das war das Kaufhaus Jeske, was es ja auch nicht mehr gibt. Und dann hat sie gesagt, ist sie hingegangen als Teenager, vielleicht so 15, 16 Jahre.
2: Zum Kaufhaus Jeske.
1: Und hat gesagt, sie möchte gerne den Geschäftsführer sprechen.
2: Den Udo.
1: Ach, guck mal, du kennst schon wieder alle. Es ist ja...
2: Ja, der hat ja mal hier in Rüsselsheim gekocht. Ach, im Haus mal. Katharina von Bora mit meinem Mann zusammen.
1: Ach, guck mal, so schließt sich der Kreis. Ne? Ich weiß nur, dass er damals in der im dicken Busch
2: auch ein Geschäft hatte.
1: Das Hauptgeschäft hatte.
2: Mhm.
1: Und irgendwie hat es dann wohl doch sich nicht mehr gerechnet. Es sind beide Geschäfte verschwunden, schon längere Zeit.
2: Es gab in Hasloch Nord auch ein Jeske.
1: Ach, guck mal an.
2: Da war ich nämlich immer als Kind.
1: Aha.
2: Mhm.
1: Frau Böhm, bist du in Hasloch Nord groß geworden?
2: So ist das.
1: Ach, guck mal, was man alles von dir jetzt immer so nach und nach erfährt. Ne?
2: Stück für Stück.
1: Das ist auch gut, dass wir Radio machen. Wir lernen uns dadurch ein bisschen besser kennen. Gut, wie dem auch sei, zumindest ist sie dann hin und hat gesagt, sie möchte sich gerne entschuldigen, hat auch einen Geldbetrag dabei gehabt von ungefähr dem Wert des Gegenstands, den sie geklaut hat.
2: Hut ab.
1: So, und der hätte jetzt auch denken können, komm, was will ich mit dem doofen Mädchen da? Ich bin ja gar nicht das Kaufhaus, das beklaut wurde. Ne? Er hat dann tatsächlich diese Entschuldigung angenommen, stellvertretend. Und ich glaube, das Geld wurde dann für irgendeinen guten Zweck gespendet. Ne? Aber warum erzähle ich diese Story? In der Weltpresse steht, das ist jetzt nicht speziell ein Thema, was sich auf den Kreis Groß-Gerau bezieht oder auf Rüsselsheim, aber insgesamt... Es wird wohl wieder mehr geklaut.
2: Das ist traurig.
1: Das ist traurig, ja. Und das sind so Kleinigkeiten, so eher Alkohol, Zigaretten, sowas in dieser Richtung.
2: Hat mir gerade auch meine Tochter berichtet. Sie war in einem Rüsselsheimer Geschäft und wollte eine Karte kaufen für ihr Handy. Die Hülle war da, aber die Karte war weg.
1: Aha.
2: Aha. Also auch kleinteilige, hochpreisige Dinge, Technikteile werden geklaut.
1: Jetzt mal Hand aufs Herz. Wir waren ja alle mal jung. Hast du mal als Kind geklaut?
2: Natürlich.
1: Ach, guck mal an.
2: Im Kindergarten.
1: Da fing das schon an.
2: Das fing im Kindergarten an. Wir sind über den Zaun gestiegen.
1: Ach, und habt ihr fremde Bieren gegessen oder sowas?
2: Nein, wir sind in den Kindergarten eingebrochen. Es war nicht wirklich klauen. Wir sind eingebrochen, haben die Spielzeuge rausgeräumt über den Zaun und haben außerhalb des Kindergartens mit dem Spielzeug gespielt und sind dabei erwischt worden.
1: Was für eine Strafe gab es?
2: Wir mussten es einfach nur wieder reinräumen und versprechen, dass wir das nie wieder machen. Aber es war ja Hausfriedensbruch. Es war sozusagen Einbruch mit Diebstahl.
1: Mhm. Jetzt haben wir was weitaus dramatischer ist, als zu klauen. In Königstetten hat es gebrannt. Oh, und ja. Das war Brandstiftung, der Verdacht war schon da und es waren Kinder. Es wurde jetzt nicht genauer beschrieben, wie alt die Kinder waren.
2: Aber da gibt es ja das Thema Kinder, Eltern haften für ihre Kinder.
1: Das ist immer eine Frage. Ne?
2: Das wurde uns doch immer gesagt, Eltern haften für ihre Kinder. Da bin ich gespannt, wie das ausgeht.
1: Gut, kommt immer darauf an, wie alt die Kinder sind.
2: Aber so wie man es ja vermittelt hat, steht die Frage noch im Raum, ob die Eltern haften.
1: Ja, also du kannst ja, ich meine, das muss man auch mal sagen, realistisch sagen, du kannst ja Kinder nicht 24 Stunden beaufsichtigen.
2: Aber es gibt dennoch eine Aufsichtspflicht. Und jetzt sind wir bei der Frage, wie alt sind die Kinder gewesen?
1: Das wissen wir nicht. Das hat die Polizei nicht mitgeteilt. Entsprechend konnte es die Presse auch nicht weitergeben.
2: Ja, aber das ist dramatisch.
1: Das ist schon dramatisch, ne? Ja.
2: Wie auch Kinder dazu kommen, sowas zu machen.
1: Ich glaube nicht.
2: Erstmal einen fremden Hof zu betreten und dann dort auch noch ein Feuer zu legen. Das ist unfassbar.
1: Gut, wir lassen das mal so stehen. Wir kennen die Hintergründe nicht, aber es ist schon erschreckend, ne?
2: Erschreckend.
1: Gut, wir machen eine Reise zum Bodensee. Jetzt musst du mir ganz schnell helfen. Ich tippe das dann schnell ein.
2: Wie das Lied heißt?
1: Ja, irgendwas mit Bodensee, ne?
2: Die Ärzte, Bodensee. Hartmut, die Ärzte, Bodensee. Zu einem beliebten Gewässer, wo wir beim Thema Seen waren. Bodensee.
1: Ja, Bodensee.
2: Warst du denn schon mal am Bodensee?
1: Ach, natürlich war der Herr Krause schon mal am Bodensee.
2: Wir saßen dort in einem wunderschönen Café. Das war ein Blumenladen, ein Trödelladen und ein Café. Und der Kamin hat geknistert. Und das ist die schönste Erinnerung an den Bodensee, dass es dort sowas gibt. Und natürlich sind wir dort auch Fahrrad gefahren. Was sind denn deine Erinnerungen an den Bodensee? Die kannst du mir gerade nicht mitteilen, weil du sehr viel suchst nach dem Lied Bodensee. Hast du es gefunden?
1: Ich habe es immer noch nicht gefunden.
2: Dann nehmen wir ein anderes Lied.
1: Also wir können ja auf jeden Fall schon mal von dir... Also ich erzähle in der Zeit, wo ich hoffentlich das Lied vom Bodensee von den Ärzten finde, kann ich ja erzählen, wenn du schon fragst, ob ich am Bodensee war. Ja, mit meinen Eltern. Das war die Insel Mainau.
2: Oh, da war ich auch, in dem wunderschönen Schmetterlingshaus.
1: Ja, und... Ja, und ich war so geplättet. Unter See habe ich mir immer was Kleines vorgestellt. Und wenn du dann mitten auf dem See mit dem Schiff warst, du hast gedacht, du bist auf dem Meer, weil du hast das Land, das Ufer nicht gesehen.
2: Das stimmt, das ist wunderschön.
1: Ja, also ich finde den Bodensee nicht. Aber Westerland.
2: Dann nimm doch was anderes von den Ärzten.
1: Westerland ist doch auch cool.
2: Ja, spiel das.
1: Genau. Und für alle... die mit dem Westerland nicht so verbunden sind, die stellen sich einfach, wenn sie das Lied hören, im Kopf vor, die singen Kreis Groß-Gerau. Oder die Stadt, wo ihr gerade wohnt, es kann Rauenheim sein, es kann Groß-Gerau selber sein, es kann Büttelborn sein, was ja wiederum ein Stadtteil von Groß-Gerau ist, es kann Trebo sein, es kann Kelsterbach sein, es kann Ginsheim-Gustavspunkt sein, es kann natürlich Rüsselsheim sein oder es kann auch Bischofsheim sein. Ich weiß, ich habe jetzt ein paar vergessen. Es sind ja insgesamt 14 Kommunen im Kreis Groß-Gerau. Also für alle, oder auch, es sollte auch Leute geben, außerhalb vom Kreis Groß-Gerau, die gerade Rüsselsheim hören. Stellt euch einfach jetzt im Kopf, wenn ihr das Lied hört, eure Stadt, eure Gemeinde vor. Und das singen jetzt die Ärzte. Still mitsingen. Und ich habe Sehnsucht nach Rüsselsheim.

0: I think we got it.
1: Ich will zurück nach Rüsselsheim, wobei das nicht immer so ganz stimmt. Rüsselsheim ist cool. Ich bin ja bekennender Rüsselsheimer. Aber ich habe mich vor einiger Zeit ganz neu verliebt. Das war zu der Zeit, als es das 9-Euro-Ticket gab. Und dann hatte natürlich die ganze Family ein 9-Euro-Ticket. Und ich habe schon von dem Hessischen Rundfunk gehört, ich glaube, das war die Hessenschau, die gesagt haben, den tollsten Wochenmarkt, und das stimmt wirklich, in Hessen gibt es in Offenbach.
2: Offenbach.
1: Offenbach. Ne, wo sonst nicht viel los ist in Offenbach, da gibt es den schönsten kurzen Wochenmarkt. So, und dann sind wir dahin. Und ich, vom ersten Moment an, habe ich mich wie zu Hause gefühlt in Offenbach.
2: Was macht denn den Markt aus in Offenbach?
1: Also erstmal ist er...
2: Gibt es auch Aschebecher?
1: Das weiß ich nicht. Aber es gibt Reibekuchen.
2: Ah.
1: Also, es gibt Reibekuchen, es gibt Kaffee. Gut, den gibt es hier auch. Das ist auch schön in Rüsselsheim, ne, dieser Kaffeestand auf dem Wochenmarkt. Ne, aber unabhängig vom Wochenmarkt... Natürlich, Offenbach hat viele Wünsche offen. Ne? Also wenn du durch die Offenbacher Innenstadt gehst, gehst du nicht durch die Zeil. Das ist klar. Ne? Und die haben ja mittlerweile sogar den Karstadt verloren oder Galeria, weiß nicht, was es, wie es zum Schluss hieß, haben das Gebäude gekauft und da entsteht jetzt eine Stadtbücherei. Ist auch cool, im ehemaligen Kaufhaus. Wie dem auch sei, Offenbach hat seinen Charme. Und jetzt kann man natürlich auch als Rüsselsheimer sagen, wenn du in anderen Städten bist, die tolle Gebäude haben und du kommst zurück nach Rüsselsheim, da fällst du in ein Loch. Wenn du aus Offenbach zurückkommst, fällst du in kein Loch.
2: Also weil, du wertest damit Rüsselsheim extrem auf.
1: Nein, Offenbach ist wie die große Schwester von Rüsselsheim. Aha. Und das hat irgendwie auch der Hessische Rundfunk gemerkt und hat beide Städte miteinander verglichen. War ein bisschen schräg. Das war vor ungefähr 2 Wochen, da gab es einen Bericht.
2: Was wurde denn da miteinander verglichen?
1: Die beiden Städte. Also Offenbach ist ja so dieses...
2: Aber was genau?
1: Lassen Sie mich doch mal ausholen, Frau Böhm. Hm. Sie wissen ja, der Krause muss immer so ein bisschen ausholen, um Dinge zu erklären. Ne? Ich bin nicht der Mann der kurzen Worte, deshalb dauert diese Sendung ja auch 2 Stunden in der einen.
2: Ne? Ich verstehe.
1: Gut, also, Offenbach ist so ein bisschen, gilt als ein Schmuddelkind. Ne? Wer zu arm ist für Frankfurt, der zieht nach Offenbach. So war es damals. Ne? Mhm. Und Offenbach hat einen großen Anteil an Menschen mit Migrationshintergrund. Offenbach hat wenig Kaufkraft. Ne? Also da leben viele Leute, die eher ein mittleres oder unteres Einkommen haben oder gar kein Einkommen. Ne? Was natürlich sich ein bisschen auf die Geschäftswelt auswirkt, was natürlich auf sich auf das Image auswirkt erstmal. Ne? Und dem teilweise gerecht und aber auch nicht gerecht wird. Ne? Aber Offenbach ist erstmal grundsätzlich eine liebenswerte Stadt. Aber jetzt kommen wir zu diesem Vergleich. Ne? Offenbach so, gilt so als dieses Schmuddelkind vor Frankfurt, ne? Oder galt. Ne? Aber Offenbach ist eine aufstrebende Stadt. Die haben viel Industrie reingeholt, viel Wirtschaft reingeholt, haben sehr, sehr schöne Wohngebiete erstellt, auch direkt am Main. Das ist wieder das, was sich an Offenbach und Rüsselsheim unterscheidet. In Offenbach oder wohnen die, die am Main wohnen, das sind die, die mit Kohle. In Rüsselsheim am Main sind die Sozialwohnungen. das ist so der feine Unterschied. Ne? Also nicht überall. Also es gibt ja auch Leute, die so um die Festung herum wohnen. Ne? Aber jetzt so...
2: Schön, dass du das als Sozialwohnung...
1: Nein, die meine ich ja nicht. Ne? Aber das ist mir zum Beispiel mal aufgefallen, als wir ja auf der Wohnungssuche waren. Das war direkt mit Blick auf Main. Und dann habe ich die Wohnung nicht gekriegt, weil ich zu reich bin.
2: Kann man mal sehen. Hartmut Krause ist reich.
1: Wir verdienen hier ein Mördergeld beim Radio. Wie hoch war nochmal die Gage, die du heute kriegst? Kann man gar nicht in Worte ausdrücken, ne?
2: Ich bin doch freiwillig hier.
1: Nein, wir sind ja ehrenamtlich hier, genau. Ja. Gut, okay, zumindest wurde dann verglichen. Offenbach auf dem Weg nach oben, auf steigendem Ast und Rüsselsheim absteigenden Ast. Ich fand es ein bisschen... Ja, und dann kamen natürlich Leute zu Wort in Rüsselsheim, die gesagt haben, wir haben in Rüsselsheim ja nicht mal Schuhgeschäft. Gucken Sie mal, ich laufe barfuß. Nein.
2: Das hat ja andere Gründe. Ich kann ja woanders Schuhe kaufen.
1: Ja, also es gibt schon Schuhgeschäft, aber nicht in der Innenstadt. Ne?
2: Ja.
1: Natürlich ist das schade. Ne? Und dass so ein bisschen was weggebrochen ist. Aber man darf nicht immer nur gucken, was in der Innenstadt ist oder was nicht. Wobei ich finde, dass vieles auch schöner geworden ist. Ist nicht alles schlechter geworden. Und ich finde, Rüsselsheim hat richtig tolle Wohngebiete. Aber was Offenbach und Rüsselsheim verbindet, ist viele Menschen, die zu ihrer Stadt stehen.
2: An was machst du das fest?
1: Das sind so die Gespräche, die man mitkriegt. Und interessanterweise, da ja beide Städte einen hohen Anteil haben an Menschen mit Migrationshintergrund, gerade Menschen mit Migrationshintergrund, von denen habe ich viel gehört, Rüsselsheim ist toll oder... Eben in Offenbach. Offenbach ist toll.
2: Ist ja auch toll. Man wird hier angenommen. Multikulti ist kein Problem. Und jeder kann frei leben, wie er möchte.
1: Zwei große Schönheitsfehler hat Offenbach. Die haben kein Hallenbad. Da sind sie einfach zu arm noch für. Ne, aber wenn ja die Steuereinnahmen steigern, ne, dann hat auch der Oberbürgermeister in Aussicht gestellt, dann könnte das passieren, dass mal wieder ein Hallenbad gebaut wird. Und auch bei uns ist es ja auch sehr knapp an Kante gewesen, dass wir ein neues Hallenbad bekommen haben, ne, weil sich auch viele Leute dafür eingesetzt haben. Das muss man auch dazu sagen. Also ich weiß noch, meine Tochter hat damals in der sogenannten Traglufthalle
2: Schwimmunterricht
1: gehabt. Und das war im Winter sehr, sehr bitter. Weil da sind die dann halb nackt dann durchs freie Gelände gelaufen.
2: Ja.
1: Gut, da warst du abgehärtet, ne?
2: Nee, die waren nicht abgehärtet, die waren danach krank. Ging meiner Tochter auch so. Die durften sich dann in der Schule föhnen. Sind mit nassen Haaren zur Schule gefahren und durften sich dann dort föhnen.
1: Gut, das habe ich jetzt nicht mitbekommen. Das ist natürlich dann richtig krass, ne?
2: Mhm.
1: Gut, also Offenbach hat kein Hallenbad und die haben kein Radio.
2: Da haben wir doch der Stadt was voraus.
1: Ein bisschen was muss Rüsselsheim ja besser machen als Offenbach. Ne? Aber ich finde, und das hat meine Tochter damals auch gesagt über Rüsselsheim, und das könnte man auch so bei Offenbach sagen, sie hat damals, als sie noch ein Kleinkind war, gesagt, Papa, das Schönste an Rüsselsheim sind die Menschen.
2: Oh, das hat sie aber gut gesagt. Wie alt war denn deine Tochter?
1: Ja, da war sie, ich glaube, Kindergartenalter noch. Also ich glaube, sie war noch nicht in der Grundschule, ne?
2: Das ist ja schön.
1: Und was natürlich Rüsselsheim Offenbach auch voraus hat, wir waren mal Gastgeber für ganz Hessen 2017. Erinnerst dich noch?
2: Ja.
1: Da hat die Frau Böhm unter anderem zusammen mit dem Herrn Krause bei der, wie hieß diese Aktion von der Kirche? Lichterkirche oder irgendwas, was hatten wir da?
2: Gott, oh Gott.
1: Das ist schon so lange her, ne?
2: Du fragst mich Sachen.
1: Aber da, es gab irgendeine Aktion der Stadtkirche, wo wir mitgemacht haben, ne?
2: Ja.
1: Kirchen haben ja da immer so eine besondere, irgendwas, ich glaube mit Lichtern, ich weiß es nicht genau. Aber wir hatten da diese, ich habe immer noch mein T-Shirt, hätte ich mal dran gedacht, hätte ich das Shirt noch angezogen, dass ich noch original habe von der Kirche damals.
2: Was war denn das? Auf jeden Fall war die Kirche verdunkelt.
1: Genau, und dann macht es ja Sinn mit Licht, ne?
2: Und es war eine schöne Aktion. An mehr kann ich mich nicht mehr erinnern.
1: Mittlerweile ist die Kirche auch verdunkelt. Also man sieht schon vom Weiten, die Kirche ist umhüllt, eingehüllt. Sie wird gerade saniert, ne?
2: Das ist gut, ja. Und es fehlt immer noch eine Rampe, eine dauerhafte Rampe. Die muss immer rausgeschleppt werden und ist nicht dauerhaft montiert.
1: Und so viel zum Thema Barrierefreiheit, ne? Was ja auch wichtig ist. Gibt es denn außerhalb von Rüsselsheim eine Stadt, in die du dich mal verliebt hast?
2: Bad Orb.
1: Ja, was ist daran so besonders?
2: Das sind Kindheitserinnerungen. Da mein Opa im Spessart ein Wochenendhäuschen hatte, waren wir öfters in Bad Orb und in den umliegenden Orten. Und da war immer schon der Park schön. Mhm. Und auch heute fahren wir noch gerne dorthin, weil es dort einen wunderschönen Barfußpfad gibt. Und ein tolles Café mit mega Kuchen.
1: Das ist wichtig.
2: Das ist sehr wichtig, genau. Und es hat gute Luft, viel Natur. Und was mich eben stört am Städtischen ist, dass der Blick anstößt an Häuser und Bad Orb und die umliegenden Orte, da hast du einen Weitblick. Das ist richtig schön.
1: Also wenn der Herr Krause nicht in Offenbach ist oder in Rüsselsen, dann bin ich auch gern in der Kreisstadt Groß-Gerau. Die haben noch so schöne kleine alte Fachwerkhäuser.
2: Das ist in Bad Orb teilweise auch so.
1: Genau. Und die haben richtig tolle Cafés. Also das sind Bäckereien mit einem Angebot, was wir in der Innenstadt hier in Rüsselsheim nicht so kennen. Ne?
2: Ja, muss nicht alles in der Innenstadt geballt sein. Wir haben ja auch in Königstetten und anderen Bereichen Rüsselsheims wunderbare Konditoreien.
1: Natürlich. Also wir merken, im Prinzip ist es fast egal, wo du im Kreis Groß-Gerau bist.
2: Es ist überall schön.
1: Es ist überall, irgendwo findest du schöne Ecken. Und lauter tolle Menschen. Und jetzt habe ich immer noch nicht meine Hausaufgaben gemacht. Ich tippe jetzt irgendwas an mit Bodensee. Mal sehen, was kommt.
2: Mach das.
1: Wir haben jetzt quasi so ein Blind Date, was die Musik betrifft. Und in der Zeit, wo der Herr Krause ein Lied sucht, muss jetzt die Frau Böhm irgendwas erzählen. Also beim anderen Radiosendern, die erzählen irgendwas vom Wetter.
2: Vom Wetter.
1: Du kannst ja sagen, liebe Radio Rüsselsheim-Hörer,
2: ich kann mal nach dem Wetterbericht für Rüsselsheim gucken.
1: Ja, genau. Einfach das erzählen so als Brücke. Das erzählen, was andere Leute selber googeln können.
2: Also, dann lass mich mal schauen, was das Wetter in Rüsselsheim... Ah, jetzt sucht er mir ein Lied über das Wetter. Aber ich wollte eigentlich das Rüsselsheimer Wetter. Also was augenscheinlich zu sehen ist, wir haben einen bewölkten Himmel, die Sonne scheint. Ihr könnt euch alle auf heute Abend vorbereiten, um in den Park zu gehen. Ihr könnt euch jetzt am Pool zu Hause entspannen oder noch geschmeidig duschen gehen oder einen Spaziergang in unseren schönen Wäldern machen. Und ich hoffe, der Hartmut findet das Lied schnell.
1: So, also... Jetzt habe ich so einige Lieder gefunden. DJ Ötzi, die Fischerin vom Bodensee.
2: Siehst du, da hast du schon was mit dem Bodensee.
1: Genau.
2: Aber immer noch nicht die Ärzte.
1: Die Ärzte suchen wir noch. Also die Ärzte haben wir ja schon, aber den Bodensee von den Ärzten nicht.
2: Ich suche das jetzt mal.
1: Frau Böhm sucht auf ihrem Handy. Wir spielen jetzt erstmal DJ Ötzi und die Fischerin vom Bodensee. Das klingt nach einer Liebesgeschichte. Ob er wie der Vorgängersänger auch 20 Kinder von dieser Frau haben will, das wissen wir nicht, dass wir das Lied offen lassen.
2: Das möchte ich auch gar nicht wissen.

0: es gibt ja Leute, die beschweren sich, ich würde zu viel erzählen. Das kann aber auch passieren, wenn man die KI ansetzt. Also ich bin jetzt keine KI, ich bin echt. Auch wenn Claudi jetzt ein bisschen skeptisch geguckt hat.
1: Ich weiß nicht. Manchmal empfinde ich dich als Hologramm.
0: Ich dachte nur als Hol, aber gut. Gut, nein, aber das ist jetzt eine Meldung von den Sozialgerichten. Und zwar sind die wegen der KI überlastet. Das klingt erstmal total spannend. Ich denke, was könnte das sein? Es ist so, dass viele Menschen, die einen Antrag einbringen bei den Sozialgerichten oder eine Beschwerde oder eine Klage oder so auch, wie auch immer, die wollen ganz besonders formulieren und nehmen dabei die KI in Anspruch. Jetzt ist das Doofe bei der KI, dass die KI extrem ausführlich ist und Texte auch andauernd wiederholt. Was natürlich dann für die Mitarbeitenden von so einem Sozialgericht eine erhöhte Mehrarbeit ist. Ne? Also normalerweise, dass man sich das mal vorstellt, sollte so ein Text nicht mehr als 3 Seiten haben. Wenn der aber 20 Seiten hat, weil die KI sich dauernd wiederholt und in Details eingeht, die nicht wichtig sind, dann, und das muss ja alles durchgelesen werden, das muss ja alles abgearbeitet werden, dann ist da eine Überforderung und ein Stau beim Sozialgericht.
1: Das ist ein unnötiger Stau.
0: Ja, aber gut, jetzt kann man den Leuten ja nicht verbieten, eine KI zu nehmen. Ne?
1: Aber man kann den Leuten erklären, dass sie mal durchlesen, was sie dann abschicken.
0: Ja, aber ich meine, Leute wollen immer auf der sicheren Seite sein und kein Detail vergessen. Ne? Ich kann beide Seiten verstehen, ne?
1: Ich kann auch beide Seiten verstehen, aber man kann sich doch die Mühe machen und durchlesen und sich auf das Nötigste beschränken.
0: Oder man kann einfach, wenn man entsprechend ja einen Antrag stellt, dass man vielleicht auch einfach Fachleute zu Rate zieht. Die kosten eben Geld, das ist das Problem. Ne? Und dieses Geld spart man sich durch eine KI.
1: Die liebe KI wird uns in vielen Bereichen wohl noch beschäftigen.
0: Ja.
1: Nicht nur im positiven Sinne.
0: Ja. Und manchmal ist auch zum Schmunzeln, ne? Was dabei rauskommt bei einer KI. Das habe ich ja auch im Sender schon mal erzählt. Von daher ist jetzt blenden wir mal eine Wiederholung.
1: Achtung, Wiederholung.
0: Und zwar habe ich selbst mal gegoogelt, wer denn, Moment, ist die Stimme weg, wer denn der Hartmut Krause in Rüsselsheim ist. Und dabei ist rausgekommen, ich bin ein katholischer Dekan im Ruhestand.
1: Ja, das hattest du mal erwähnt, ja. Das ist krass.
0: Ja. Bin mal gespannt, was rauskommt, wenn ich dich google.
1: Oh, das machen wir aber jetzt nicht über den Sender.
0: Nein.

0: mehr im Kino. Sie gibt es noch, aber nicht mehr so, wie wir es kennen, ne?
1: Doch, ich war tatsächlich vor gefühlten 1000 Jahren mal im Kino und da wurden wir an der Kasse schon gefragt, ob wir denn im Kinosaal ein Eis essen möchten. Und dann wurde auch nochmal ein Trailer abgespielt. Und es haben gefühlt von 50 Leuten nur 2 Leute Eis gekauft.
0: Also das ist für mich sowieso ein Muss. Meine Frau, wenn ich mit meinen Kindern im Kino bin, die hat immer so die Botschaft mit, kauft da nichts Süßes, das ist zu teuer.
1: Aber es gehört doch dazu.
0: Wir machen es trotzdem, ne? Dann hat sie auch die Tipps gehabt, ja, ihr könnt ja was mitnehmen. Ich habe gesagt, allein das darfst du nicht. Und das habe ich tatsächlich in einem Overbacher Kino erlebt. Da war ich mit einem Rucksack, da war aber gar nichts drin, was verboten gewesen wäre. Und den Rucksack, den durfte ich nicht mit reinnehmen, da hatten die extra so Schließfächer.
1: Weise.
0: Genau.
1: Du kannst ja dein Bier nicht mit nach München nehmen.
0: Naja, wie dem auch sei, also wir sind dann immer so die, die sich auch melden, das gehört irgendwie dazu, ne, mit diesem Eis, ne?
1: Ja.
0: Das Doofe ist nur, dass ich danach die Kleidung wechseln muss, weil ich nehme ja meistens dieses Schokoladeneis, also.
1: Aber würdest du das Eiskonfekt nehmen, dann könntest du die Teilchen einfach komplett in den Mund stecken und da tropft dann auch nichts. Das ist der Tipp des Tages, Eiskonfekt. Kennst du das?
0: Ja, natürlich.
1: Das tropft doch nicht.
0: So, und Popcorn? Aber da muss man aufpassen, da gibt es ja mittlerweile Größen, wo ich denke, okay.
1: Das reicht für 10 Elefanten.
0: Ja, wirklich, ne?
1: Das ist, ja, da geht es ja um darum, viel Geld zu verdienen und möglichst die Menschen dick zu machen. Kannst ja eine kleine Packung kaufen.
0: Den Super-GAU, den ich mal erlebt habe. Und da war es dann schon zu spät, das war auch ein Offenbacher Kino.
1: Zieh doch nach Offenbach, Hartmut. Du machst ja ganz schön viel Werbung für Offenbach. Wir leben ja in Rüsselsheim. Die Frage ist, wo ist unser Kino mit Popcorn?
0: Unser Kino mit Popcorn.
1: Unser Pino, ja.
0: Unser Kino mit Popcorn ist entweder am Römischen Theater oder in der Kreisstadt Groß-Gerau das Lichtspielhaus.
1: Das ist schön, das Lichtspielhaus.
0: Ja, das also ist für mich gefühlt das schönste Kino.
1: In Gustavsburg gibt es aber auch noch ein schönes Kino.
0: Genau. Und in Ginsheim gibt es, glaube ich, auch eins. Ne?
1: Wird das
0: und mir fällt mal doch auf. Also, so, ja, das ist irgendwie so privat betrieben.
1: Mhm. Ich weiß, dass da auch so Kleinkunst stattfindet.
0: Ja, genau. Also so ein bisschen gemischt. Ne? Aber das ist, glaube ich, auch in Gustavsburg so. Ne? Und also, es gibt im Kreis Groß-Gerau immer noch viel Kino.
1: Aber es ging am Rüssel.
0: Und dann gibt es auch schon länger diesen Kinoverein in Raunheim, wo dann so dieses Kellerkino ist.
1: Genau.
0: Ne? Und
1: gibt es auch immer was zu essen.
0: Das ist wichtig, das ist wichtig, ja. Und im Rind gibt es, glaube ich, ab und zu auch mal eine Vorstellung.
1: Ja.
0: Ne, man muss dazu sagen, das Rind ist ja aus einem Kino entstanden. Ne? Da war früher ja das Regina, hieß das, glaube ich. Ne?
1: Ja, das stimmt.
0: Das Erwachsenenkino, wo wir nicht rein durften.
1: Warum?
0: Da liefen die Schmuddelfilme. Obwohl so Schmuddel waren die gar nicht. Die haben ja mittlerweile Kult. Da liefen zum Beispiel diese ganzen Folgen von Eis am Stiel.
1: Ja, das konnte man ja auch im Fernsehen freigucken.
0: Ja, ich fand es jetzt nichts Besonderes. Es hat sich immer so wiederholt.
1: Hast du aber geguckt?
0: Da hast du eine Folge geguckt, hast du eigentlich
1: alle gesehen.
0: Geguckt.
1: Ja,
0: genau. Gut, Eis am Stiel passt zum nächsten Titel.
1: Was hast du denn ausgesucht? Like Ice in the Sunshine?
0: Ja, natürlich.
1: Sehr gut gemacht.
0: Auf den Wunsch einer Co-Moderatorin hin.
1: Fein, dann freuen wir uns auf
0: die das Lied. Die hat mir immer liebevoll gegen Schienbein getreten, bis ich endlich das Lied hatte.
1: Hättest du mal ein Eis besorgt?
0: Ja, das machen wir danach.
1: Ah, okay.
0: Im Studio, was steht da?
1: Was steht da? Hierüber keine Videos abspielen. Dann steht da UKW 90,9.
0: Nee, UKW 90,9.
1: Dann steht da, im Studio ist Essen und Trinken nicht erlaubt. Studio 1. Das steht
0: genau, aber da steht nichts von 1, sagt jetzt die Frau Böhm. Ne?
1: Da steht nichts von Eis. Das kann man ja schlecken. Das ist ja nicht zu essen.
0: Darüber philosophieren wir, werden wir die Musik hören.

0: Frau Böhm, wir sind schon fast durch.
1: Das ist aber traurig.
0: Ja, also für alle, die das so toll fanden und nochmal hören wollen, das Ganze wird am kommenden Montag als Morningshow von 7 bis 9 Uhr wiederholt.
1: Schaltet ein.
0: Ja, es sei denn, ihr habt genug von uns, dann lasst es sein.
1: Das war schön gesagt.
0: Aber wir geben jetzt trotzdem einen Programmhinweis in eigener Sache. Der Jürgen, nee, andersrum. Du kennst doch deinen Nachbarn gut.
1: Den Jürgen?
0: Ja, den kennst du auch, genau. Den Jürgen, unseren Politikmoderator. Kennst du denn auch den neuen Fraktionsvorsitzenden der CDU in Rüsselsheim?
1: Den kenne ich sehr gut. Also ja. Was heißt sehr gut? Ja, ich weiß, wo er wohnt. Und ich weiß, wo sein Haus wohnt.
0: Du weißt, wo sein Haus wohnt. So, wie heißt denn der junge Mann? Ja, klar.
1: Genau.
0: So, und jetzt setzen wir das Puzzle zusammen. Du kennst Jürgen, du kennst den Herrn Jackler. Und die beiden treffen sich morgen um 18 Uhr in der Sendung Tacheles hier auf diesem tollen Sender. Also, ihr lieben Leute, morgen einschalten um 18 Uhr, immer eigentlich einschalten, morgen um 18 Uhr gibt es den politischen Talk mit Jürgen. Und wir haben letztens sogar, da können wir, oder ich werde es mal anders formulieren. Ich weiß, was in 2-3 Wochen ungefähr in der Mainspitze im Rüsselsheimer Echo steht.
1: Hast du eine Glaskugel?
0: Ich habe eine Glaskugel, guck mal hier rein. Ich sehe da was. Ich sehe, dass es da ein Interview geben wird mit Jürgen Merz und dem Achim Weidner, die ein bisschen erzählen werden über ihre Tätigkeit als politische Journalisten hier in diesem Sender.
1: Das wird spannend.
0: Ja, genau. Woher weiß ich das? Nee, ich habe natürlich keine Glaskugel. Nein, die Mainspitze hat angefragt, habe gesagt, hey, wir haben ein Sommerloch. Und wir fänden es toll, wenn wir die beiden mal interviewen könnten.
1: Da ist der Jürgen Merz ein wundervoller Ansprechpartner.
0: Ah, natürlich, natürlich. Also es wird spannend, ne? Und es bleibt spannend und du wirst wahrscheinlich heute noch mal auf das Weinfest gehen.
1: Nach unserer Tanzrunde gehen wir gemeinschaftlich heute Abend noch aufs Weinfest.
0: Genau, letzte Chance. Und eine Woche später, für alle, die das Rüsselsheimer Weinfest schon genossen haben und gesagt, hey, schade, dass es vorbei ist, in einer Woche gibt es den Hochheimer Weinmarkt. Der ist eine Nummer größer wahrscheinlich, ne?
1: Hochheimer Weinfest.
0: Oder Weinfest, ja.
1: Ja, da kann man auch gut hingehen. Es sind in Wingerten. Das sind auch Weinstände mit super schönem Ausblick. Empfehlenswert.
0: Genau. In diesem Sinne, es ist immer was los in der Region, es ist was los in der Gegend. Wir verabschieden uns und nach uns folgt eine Sendung, wo dann so die Frage ist, können wir die eigentlich noch als Wiederholung laufen lassen? Aber ich denke schon. Und zwar geht es um das Thema Fußball. Jetzt sind die Deutschen ja ausgeschieden. Hast du das Spiel gesehen?
1: Zu Recht ausgeschieden. Es war peinlich.
0: Ja gut, jetzt, du bist einer von den 80 Millionen Trainern.
1: Ja, das zu Recht ausgeschieden, kann ich nur noch mal wiederholen. Gut. Aber deshalb können die anderen sich ja beweisen und weiter Spaß haben.
0: Genau. Ne?
1: Und wir können trotzdem weiter Fußball schauen.
0: Das ist zum Beispiel auch eine Frage, ich habe es noch gar nicht gelesen.
1: Und uns mit den anderen mitfreuen.
0: Genau, also das ist ja zum Beispiel eine Frage, die in der Groß-Gerau und Rüsselsheimer Zeitung, eigentlich im ganzen Verlag, da in diesem überregionalen Teil diskutiert wurde. Weiterhin Freude trotz des Ausscheidens Deutschlands
1: genau.
0: In der WM. Und ich bin dann auch immer so, wo ich denke, es ist doch nur ein Spiel.
1: Sport und Spiel. Und eigentlich ein Miteinander. Freude am Miteinander.
0: Ach, das hast du so schön gesagt. Das lassen wir als Schlusssatz stehen. Heute im Kreisfunk waren am Mikrofon
1: Claudia Böhm,
0: die Lieblingsnachbarin von Hartmut Krause. Und wir hören uns am nächsten Samstag um 7 Uhr wieder. Ich guck mal, wie viel Red Bull ich brauche, wie viel Kaffee ich brauche um diese Uhrzeit.
1: Du schaffst das.
0: Ich schaff das. Du hältst mich wach, ne?
1: Ja, zur Not rede ich dich.
0: Genau. Und wir reden über den Kultursommer. Ne? Und für alle, die sich schon vorab informieren wollen, der Flyer, der ist ja online. Ne? Einfach googeln und sich überraschen lassen, was es alles so Schönes gibt.
1: Und vorbeikommen.
0: Ja, das auf jeden Fall.
1: Und vorbeikommen.
0: Und was vielleicht auch cool wäre, wir haben ja im Laufe der Sendung über den Löwenplatz gesprochen. Und rein theoretisch öffnen die jetzt, glaube ich, auch da die Piazza Bar und einfach auch mal die jungen Leute unterstützen, die das ehrenamtlich machen.
1: Das ist eine sehr gute Idee, ja.
0: Jetzt weiß ich auch, wo ich gleich mit dir hingehe.
1: Zur Piazza Bar.
0: Also, wer Claudia und mich mal sehen will, kommt gleich vorbei. Dann könnt ihr euer Moderationsteam Hallo sagen. Wir verabschieden uns jetzt endgültig.
1: Und wünschen einen wunderschönen Sonntag.
0: Und mit einem Sommertitel.
1: Was hast du denn ausgesucht?
0: Sommer in Rüsselsheim, glaube ich, heißt.
1: Ah, müssen wir noch komponieren.
0: Also, macht's gut. Vielen Dank fürs Zuhören. Tschüss.
1: Tschüss.

Ja, hier ist Radio Rüsselsheim. Ich bin noch so ein bisschen am Zackern mit meiner Technik. Das war mein neues Intro, Popcorn mit dem Motto Hot Butter. Und das ist heute mein Motto, ausschließlich Songs, die etwas mit der heißen Temperatur von den letzten Tagen, von der letzten Woche was zu tun haben. Also ausschließlich Songs, wo in irgendeiner Form was mit heiß und hot zu tun hat. Wir fangen einfach mal an und nein, wir fangen einfach gar nicht mal an. Ich sage einfach mal Radio Rüsselsheim. Hier ist die Sendung Inside Rock and More mit dem Meinert am Mikrofon. Und natürlich, wie gerade eben schon erwähnt, ist das Motto Hot Songs. Wir fangen aber gerade eben an mit dem Song hier von Inga Humpe mit ihrem 36 Grad und das passt so wunderbar.

Inga Humpe und Tommy Eckert, das war das Elektropop-Duo aus Deutschland, die diesen Song, den werden wir wahrscheinlich im ganzen Sommer nochmal so oft hören. Ja, 36 Grad, aber es war noch ein bisschen mehr am Wochenende, dazu komme ich später. Ihr seid auf jeden Fall aufgeschaltet bei Radio Rüsselsheim in der Sendung Inside Rock and More. Wir haben noch die UKW-Frequenz 90,9 hier in der näheren Umgebung von Rüsselsheim. Die wird aber morgen abgeschaltet. Wobei, wir hatten gestern Abend eine Vorstandssitzung, die durchaus ein paar Tage Verlängerung kundgetan haben. Aber da kann man sich nicht drauf verlassen. 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Einfach aufschalten, dann seid ihr hier bei uns, bei mir in meiner Sendung. Des Weiteren habt ihr die Möglichkeit, mit mir in Kontakt zu treten. Und zwar unter der Vorwahl von Rüsselsheim 06142, die Durchwahl 12200 zum nächsten Hot Song. T-Rex, den größten Teil

Also wie gesagt, den Text kenne ich auswendig. Gehört ja auch nicht viel dazu. Die Gruppe Tyrannosaurus Rex, kurz einfach T-Rex, mit einem Titel in meiner Motto-Sendung Hot Love. Ja, am Wochenende, da gab es richtige Hitzerekorde in Deutschland. Wir haben es ja selber gemerkt hier in Rüsselsheim. Wir haben im Wohnzimmer nur gehockt. Es gab keinen Anschluss beziehungsweise keine offenen Türen oder Fenster nach innen drin, weil es war nur grausam heiß. Es war ein Wochenende der Hitzerekorde in Deutschland. Es gab am Freitag, da fiel der Höchstwert, der normalerweise am 25. Juli 2019 in Duisburg gemeldet wurde, mit 41,2 Grad, der wurde in Saarbrücken geknackt mit 41,3 Grad. Aber das war noch nicht der Höhepunkt. Weiter geht's erstmal mit Billy Idol, Hot in the City.

eine Chance dazwischen zu kommen. Hot in the City mit Billy Idol. Ich komme zur nächsten Gruppe, bevor ich noch ein paar Fakten möchte ich euch zum Besten geben, aber die kommen dann hinter diesem Titel. Das ist eine deutsche Gruppe, die gründete sich bereits 1984. Es war eine Multikulti-Band mit einem Mitglied aus Dänemark und die anderen drei, die kamen aus Hamburg. Moti Special, und sie hatten einen Top-5-Hit in Deutschland. Cold Days, Hot Nights, Moti Special.

Cold Days, Hot Nights und wir hatten ja wirklich heiße Nächte. Die Temperatur, die ging gar nicht, fast nicht unter 30 Grad und dementsprechend hat sich auch das Schlafwohlsein entsprechend eingestellt. Ja, ich war stehen geblieben mit der 41,3 Grad, die am Freitagnachmittag in Saarbrücken gemeldet wurden. Das hatte sich aber am Samstag dann wieder relativiert. Da kamen wir in Sachsen-Anhalt in Möckern-Drewitz auf 41,5 Grad, die dann nochmal getoppt wurden, und zwar am Sonntag gegen 16 Uhr im brandenburgischen Koschen mit 41,7 Grad. Das war die höchste Temperatur, die jemals in Deutschland gemessen wurden. Ich habe gleich noch ein paar mehr interessante, routinemäßige beziehungsweise unglaubliche Werte, die in Deutschland gemessen wurden. Loverboy, das ist eine Gruppe aus Kanada mit Hot Girls in Love.

Musik aus Kanada, die Gruppe Loverboy, Hot Girls in Love. Ein Song habe ich noch, hätte ich was gesagt, vor der Pause, ganz andere Musik. Katy Perry.

0: Katy Perry,
1: Hot and Cold, hier in meiner Sendung Inside Rock and More bei Radio Rüsselsheim mit dem Motto ausschließlich Hot Songs, also heiße Titel, die wir natürlich beziehungsweise aus den letzten Tagen ja gelernt haben. Das war ja unglaublich. Alleine am Sonntag war es so katastrophal warm. Aber ich glaube, wir müssen uns dran gewöhnen an diese Hitze hier bei uns in Deutschland. Aber dazu mehr später. 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Die wird aber laut Auskunft von unserem Vorstand am 1. Juli, also ab morgen, abgeschaltet. Aber ihr könnt sicher sein, dass ihr uns über DAB Plus immer noch erreichen könnt und das in einer sehr tollen Qualität. 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Einfach aufschalten, dann seid ihr hier bei mir, bei uns auf Sendung. Wer es ganz eilig hat, Informationen loszuwerden, der kann sich mit mir in Verbindung setzen unter der Vorwahl von Rüsselsheim 06142, die Durchwahl 12200. Ich habe gleich noch ein paar sehr interessante Fakten und ja Neuigkeiten zum Thema Hitze aus den letzten Tagen. Aber vorher geht's nochmal weiter mit Foreigner, die ja sehr erfolgreich in Deutschland bzw. Europa unterwegs sind und immer ausverkaufte Konzerte gegeben haben, die sie natürlich dann dazu bewogen hat, 2027 noch einen draufzusetzen. Da kommen sie von der Zitadelle in Mainz in die große Halle nach Frankfurt, in die Festhalle. Foreigner, Hot-Blooded.

Ja, das ist auch nochmal die wunderbare Stimme von Lou Gramm im Hintergrund bei Foreigner mit dem Titel Hot Blooded. Foreigner hat ja überhaupt keine Gründungsmitglieder mehr im Angebot, weil er hat heute bzw. in den letzten Tagen in der Kritik einer geschrieben, das ist eine bessere Coverband. Aber dazu möchte ich mich nicht äußern. Ich komme nochmal zurück zu ein paar sehr interessante Daten zum letzten Tagen bzw. letztes Wochenende. Wir waren stehen geblieben bei 41,7 Grad, die höchste jemals in Deutschland registrierte Temperatur. Aber es gab noch weitere Rekorde. An 46 Stationen wurden mindestens 40 Grad gemessen. An 250 Stationen würden so hohe Werte gemessen wie nie zuvor. An weiteren 211 Stationen gab es Rekordwerte für den Monat Juni. Ich habe noch ein paar mehr Informationen, aber erstmal ein bisschen Musik, weil ohne diese Gruppe komme ich ja gar nicht aus. AC/DC, Get It Hot.

ACDC. Hätte ich fast verpasst. Ich habe gerade eben eine Nachricht bekommen. Es geht weiter mit den Hitzerekorden. Wir haben ja die ganze Zeit über die Tagestemperaturen gesprochen, aber es gab auch in der Nacht fast keine Abkühlung. Die höchste jemals in Deutschland, die Nachttemperatur, ist gemessen worden in der Oberlausitz mit 29,4 Grad. Das muss man sich einfach mal schon vorstellen. Normalerweise wird es im Sommer nie wärmer als 29 Grad, aber draußen, aber nicht innen drin. Und das war schon eine Duftmarke. Ich habe gleich noch ein paar mehr Informationen, aber gleich erstmal, hier geht's weiter bei mir in meiner Sendung Inside Rock and More, ausschließlich mit Hot Songs. Cool and the Gang. Too Hot.

Cool in the Gang mit Too Hot. Die beschreiben das richtig toll, was es hier für ein Wetter in den letzten Tagen gab. Ich komme zum nächsten Titel. Nein. Ich habe noch ein paar Informationen. Und zwar, 630 Passagiere sind am Samstag ohne Klimaanlage in einem Zug in Brandenburg gestrandet. Drei Personen kamen mit Kreislaufproblemen ins Krankenhaus. Ein Baum war bei einem Sturm am frühen Abend auf eine Oberleitung gefallen. Und der Zug der tschechischen Bahn, der von Hamburg nach Prag fahren sollte, verlor seinen Fahrstrom. Die Klimaanlage fiel daher aus, die Türen blieben geschlossen. Die Einsatzkräfte mussten Bäume absägen, um die Türen öffnen zu können. Im Zug herrschten Temperaturen von über 40 Grad. Die Passagiere konnten sich in einer Sporthalle als Notlager übernachten. Was gab es alles für Meldungen? Ich komme zu einer ganz anderen Musik. Cool and the Gang. Natürlich geht's jetzt ein bisschen härter daher. UFO. Too Hot to Handle.

Too Hot to Handle, die Gruppe UFO mit dem Michael Schenker als Header. Ja, ich gehe jetzt nicht mehr auf die einzelnen Meldungen ein, die ich gesammelt habe, aber auf jeden Fall gab es am Wochenende mehrere Unfälle, Badeunfälle in Deutschland, wo auch mehrere Personen ums Leben gekommen sind. Darüber hinaus gab es mehrere Waldbrände, die haben die Einsatzkräfte in Deutschland auch am Sonntag in Atem gehalten. Ich möchte nicht mehr auf die einzelnen Stationen eingehen. Es geht weiter mit Hot Songs und es geht mit Rod Stewart mit Hot Legs.

Rod Stewart mit seinen heißen Beinen, die Hot Legs. Ja, meine Sendung hier Inside Rock and More bei Radio Rüsselsheim geht seinem Ende entgegen. Es würde mich freuen, wenn ihr am nächsten Dienstag wieder bei uns auf dem Sender seid. Beim nächsten Dienstag gibt es eine Long Version von Inside Rock and More und von Yesterday News. Es ist wieder das Motto angesagt. Ausschließlich Musik und Songs von ja, Musikgruppen, die wir in den 90er Jahren besucht haben. Da sind unglaublich tolle Musikstücke dabei, beziehungsweise Gruppen. Ein Song habe ich noch in der Pipeline, das sind die Stones mit She Was Hot. Und damit verabschiedet sich der Meinert bei Radio Rüsselsheim heute am Dienstag, den 30. Juni. Macht's gut, ihr Lieben da draußen. Genießt die Wärme bzw. die angenehme Temperatur, obwohl es wird hier schon wieder, glaub mir, im Studio ist es richtig hottig. Im wahrsten Sinne des Wortes. Macht's gut. Tschö, bis zum nächsten Mal.

0: Gibt es da was zu essen?
1: Es gibt was zu essen, zu trinken. Es gibt halbe Hähnchen und es gibt Bier vom Fass. Kebab. Und wir haben es ja auch wenig, ne? So dick und fett.
0: Ja.
1: Ihr könnt uns aber trotzdem weiter erreichen auf unserer UKW-Frequenz, hätte ich jetzt fast gesagt. radio-r.de, da gibt es einen Livestream, einfach aufschalten, dann seid ihr bei uns. Und darüber hinaus über DAB plus 12C.
0: Genau, kauft doch einfach ein DAB-Radio.
1: Richtig. Ich habe zu Hause mir ein DAB-Radio angeschafft, das ist perfekt, ja. Du hörst da also richtig gute Qualität. Also ich kann allen nur raten.
0: Aber nur deine Musik, ne?
1: Nein, nein, nein, nein. So egoistisch bin ich ja nun auch nicht.
0: Das Radio spielt nur Metallica.
1: Ach so, Metallica, da habe ich euch auch schon erzählt. Metallica waren ja zweimal in Frankfurt. So viele Zuhörer in der Deutschen Bank Arena hat es übrigens noch nie gegeben. Zwei Tage hintereinander. Mit jeweils 62.000. Aber jetzt habe ich heute noch mal recherchiert. Metallica hat im Olympiastadion in Berlin gespielt und da gab es sage und schreibe 92.000 Zuhörerinnen und Zuhörer.
0: Aber meine, ich hätte jetzt eine Frage dazu.
1: Ja, gerne.
0: Wer ist Metallica? Das frage ich mich ja auch schon die ganze Zeit.
1: Also hört mal zu. Haben wir noch ein bisschen mehr Zeit dafür?
0: Nee, wir haben doch erst ein Viertel der ersten Seite und haben drei Seiten. Also ich sehe schon.
2: Aber wir bleiben noch stecken in den 80er Jahren, ja.
0: Wir sind damit bis Ende des Jahres beschäftigt.
1: Ja, also insofern, der Elton John, den hab ich doch auch in der Festhalle in Frankfurt gehört. Und der ist mir aufgefallen, dass alles so laut war. Aber das ist ein bisschen negativ hängen geblieben. Aber sei es drum.
2: War es beim Elton John laut?
1: Ja.
2: Echt? Ja, da hat er wahrscheinlich schon Crocodile Rock gespielt.
1: Ja. Nee. Nein, der hat bei Metallica zugehört.
0: Ja, dann lass mal den Elton hören.

0: Elton John in der Festhalle in Frankfurt. Mir war leider der Negativ-Eindruck, der bleibt immer noch bei mir hängen, weil es so unheimlich laut war. Aber sei es drum, was wahrscheinlich nicht richtig ausgesteuert.
1: Deshalb haben wir ja jetzt ein leises Lied gespielt.
0: Genau, wir haben ein leises Lied gespielt, dass sich dann die ganzen Frequenzen wieder zusammenfinden zu einem wunderschönen Klangbild. Was habe ich da schön gesagt?
1: Jetzt kommen wir zu Thin Lizzy.
0: Nicht Thin Lizzy. Halt. Wir kommen jetzt zu einem Titel, Whiskey in the Jar. Normalerweise hätte ich diesen Titel angekündigt, wenn es Metallica gewesen wäre. Aber Wanda und ich waren dabei bei den Dubliners. Die haben ein Konzert gegeben 1986 in der Alten Oper in Frankfurt. Und Wanda, ich weiß noch nicht, du kannst dich, glaube ich, dann entsinnen, das war deine Arbeitskollegin, die uns da drauf gebracht hat, ihr müsst unbedingt die Dubliners euch anhören. Und das haben wir hier zum Besten in der Version, in einer Live-Version, Whiskey in the Jar, the Dubliners.
2: Thank you very much. The next song, ladies and gentlemen, we'd like to dedicate to the man here on the extreme right. His name is Kieran Burke. And the subject is whiskey, and it's called Whiskey in a Jar, and it goes like this.

0: gute Laune Musik.
1: Bravo.
0: Wir haben uns gerade überlegt, wir stehen in der ersten Reihe mit einem dunklen Bier in der Hand und jubeln der Gruppe zu, ja.
2: Aber es geht nicht, weil wir alle kein dunkles Bier trinken.
0: Nein, nicht wirklich.
2: Noch nicht mal ein helles.
0: Naja, das sei es drum. Wir kommen jetzt zum 1986 und nochmal zurückkommen zu Wanda. Wir beide waren zum ersten Mal, nicht zum ersten Mal, aber wir waren in einem Konzert in der Eissporthalle. In der Eissporthalle hat es nicht viele Konzerte gegeben.
2: Ich wusste gar nicht, dass es da Konzerte gab. Das ist für mich neu.
0: Genau, und da hat...
2: War es denn glatt?
0: Na, wir haben alle Schlittschuhe bekommen.
2: In der Eissporthalle.
0: Genau, Eissporthalle Frankfurt. Und wir haben uns angehört, den Rod Stewart. Und der hat ein richtig gutes Konzert abgegeben. Damals war er noch jung in Jahren. Heute ist er 82.
2: Oder war er 86 auch nicht mehr der Jüngste? 30 Jahre zurück, war 50. Oder war er auch schon alter Knacker?

0: Das war kurz vor knapp. Wir sind uns so intensiv hier uns zu unterhalten über verschiedene Dinge, über verschiedene Sachen. Jetzt kommen wir zu Klaus Gerau.
1: Nee, glaube ich nicht. Da täuschst du dich.
0: Ich wollte es ja nur zum Besten geben, dass ich diese Gruppe, nein, ich habe sie damals nicht gehört, aber der war auch in Groß-Gerau beim Hessentag, ja. So wollte ich das sagen. Oder sind wir beim Brian Adams?
1: Nein, wir sind immer noch beim Huey Lewis, oder?
2: Ja, bei den Unaussprechlichen.
1: Der Meinert wollte das nicht sagen, weil er meinte, Huey Lewis and the News, das wäre so unaussprechlich, ne?
0: Also die Wanda, wenn ich das aussprechen würde, dann kriege ich sofort ein Telefonat. Hör mal, mein Lieber, das musst du nochmal üben.
2: Ja, dann kürz doch ab, sag doch H. Lewis.
1: Aber Huey Lewis hat etwas mit mir vollkommen gemeinsam.
0: Echt? Ja. Sag an.
1: Und was könnte das sein?
0: Ah, ich weiß. Hallo, Herr Lehrer, ich weiß was.
1: Ja?
0: Ihr habt zusammen Geburtstag.
1: Er ist genau auf den Tag so alt wie ich.
0: Halt, hey, ha?
2: Das ist
0: da habe ich aber jetzt einen Pluspunkt.
2: Das ist doch mal was.
1: Das ist mal was. Ja. Also, hui.
0: Hau weg.

0: Ich mach, der alte Mann, ja, der Huey Lewis. Ja.
1: Ich mache keine Absage.
0: Also, mit Abstand das schönste Lied von Huey Lewis finde ich eine Live-Aufnahme. Und zwar hat er da einen alten Wayne Fontana-Song gecovert. Ne? Oder wie der heißt.
1: Ja, den haben wir schon mal gespielt.
0: Den haben wir schon mal gespielt. A cappella, wunderbar.
2: Aber nicht das von The Crash Test Dummies.
0: Nein.
2: Aber Wayne Fontana in The Mindbenders.
0: Genau, den
2: ja,
0: meine
2: da
0: ich.
2: Da gab es ja.
0: Ja, wir springen unglaublich, aber wir springen jetzt ein Jahr vorwärts, 1987. Da kam Bryan Adams in Frankfurt in die Festhalle. Und wir haben uns jetzt gerade unterhalten. Also Meinert, du warst nicht dabei.
1: Also ich behaupte ja, im Gegensatz zu meiner Frau, die gesagt hat, du warst ja auch mit dabei. Aber ich kann mich beim besten Willen nicht entsinnen, dass ich bei diesem Konzert in der Festhalle mit dabei war.
0: Das war ein ziemlich special Konzert, weil das Konzert war fertig und Zugabe und pipapo. Und dann auf einmal kam jemand auf die Bühne. Licht ging an und sagte, bleib doch bitte noch, wir nehmen jetzt 3 Musikvideos für Bryan Adams auf. Bryan Adams und Band kamen auf die Bühne und dann spielten die 3 Lieder Playback und sie kamen raus und was weiß ich und das Publikum hat trotzdem getobt und so hatten die 3 Musikvideos im Kasten. Habe ich vorher und nachher
2: ja,
0: noch nie
2: das
0: erlebt.
2: Das war ja auch in den 80er Jahren, da kamen ja die Videos erst so richtig in Schwung. Ne?
0: Ja, das war die MTV-Hochzeit zu der damaligen Zeit. Ja, und was spielen wir anderes von Bryan Adams?
2: Ach,

0: Gott, was ist denn das für eine... Das hört sich aber nicht gut an.
1: Da ist ein Bagger vorbeigefahren.
2: I said, who's that?
3: I said nobody.
0: Frag mich jetzt nicht, was das für eine Aufnahme war, ja.
1: Das hat Werner mit reingebracht.
0: Das kann alles sein. Der Werner ist immer noch bei uns hier im Studio.
1: Ja, im Geiste. Damals hatte das Weltunternehmen Opel Rüsselsheim irgendein Jubiläum. Ich glaube 150 Jahre Opel oder so. Es ging dann um die Gründung des Unternehmens, also mit Fahrrädern. Mhm. Nicht, dass ihr denkt, es gibt schon 150 Jahre Autos. und hat Opel in der Abteilung, wo ich gearbeitet habe, die Werkshalle ausgeräumt, weil da ein Konzert stattfand. Und das war die Spider-Murphy-Gent, ist da aufgetreten. Und haben ihre Songs zum Besten gegeben und die waren auch gerade auf dem Höhepunkt ihrer Karriere damals. Mhm. Also, Spider-Murphy in der Werkshalle, Opel.

0: Ja, die Spider-Murphy-Gang, die hat damals zum Opel-Jubiläum gespielt in einer Werkshalle in Rüsselsheim. Und Rüsselsheim war damals von Opel extrem abhängig. Ich glaube, da waren 40.000 Leute, haben da gearbeitet noch bei Opel. Und das hat mich auch inspiriert, einen Song zu schreiben. Weil in der Mittagspause sind die Leute rausgeströmt und durch die Stadt gelaufen. Und das waren für uns die Opel-Ochsen.
1: Da kann mich auch noch an diesen Ausdruck erinnern. Ja, ja, ja.
0: Das waren die Opel-Ochsen. Ein bisschen liebevoll auch genannt, Opel-Ochsen. Ja.
1: Warst ja selber einer.
0: Ja, ich war selber einer. Ja. Und da habe ich auch ein Lied geschrieben. Und das heißt Opel-Ochs am Band.

0: die weitaus unbekannte Band Nur So. Und jetzt kommt eine weitaus unbekanntere Band, Josef.
1: Ja, aus Holland, die Nitz. In Holland damals nur eins. Und die Plattenfirma, bei der ich gearbeitet habe, die wollten die in Deutschland auf den Markt bringen. Und da haben die öfters, ich glaube, dreimal in der Batschab gespielt. Ich habe die dreimal gesehen. Ich fand die sehr, sehr gut. Haben so ein bisschen an die Beatles erinnert und bin eigentlich ein begeisterter Fan von dieser Band, die hieß The Nitz und ihr größter Hit hieß In the Dutch Mountains.

0: Mountains.
1: So schnell kann ich gar nicht meine Kopfhörer aufziehen.
2: Ne? Das war übrigens gelogen, ne? In the Dutch Mountains.
1: Genau, den Satz, ja, den habe ich dir abgeschmort.
2: Genauso gelogen wie Flachland Tirol.
1: Ja, ja, genau.
2: Aber ein schönes Lied, mir gefällt das. Man hat, jetzt kommt ein Konzert, da waren wir beide unabhängig voneinander. Haben uns auch nicht gesehen, merkwürdigerweise.
1: Nee, ich kann mich aber nur an den Gentleman erinnern.
2: Gekannt haben wir uns damals, ja, ja.
1: Aber ich kann mich in dem Konzert nur an den Gentleman erinnern.
2: Warst du eigentlich, Entschuldigung, dass ich zwischenfrage, warst du unten im Parkett oder warst du
1: oben? Das werde ich nicht mehr. Das weiß ich wirklich nicht mehr.
2: Die Wanda weiß das bestimmt.
1: Die Wanda weiß es, weil wir sind an sich nur wegen dem Brian Ferry in die Alte Oper nach Frankfurt geströmt. Aber ob wir die Gruppe, die im Vorprogramm war, ob ich die noch hinkriege, weiß ich nicht mehr. Nein, tut mir leid. Aber das ist ein wunderschönes Lied, also davon abgesehen, ja. Was wir ausgesucht haben für die Vorgruppe.
2: Phil and the Beat, I've Been Thinking About You, das war auch der einzige große Hit.
1: Ja.
2: Danach kam nichts mehr, aber der war richtig gut, ja.
1: Ein sogenannter One-Hit-Wonder?
2: One-Hit-Wonder, ja. Und was spielen wir von Brian Ferry?
1: Kann ich gar nicht aussprechen.
2: Jealous
1: Guy. Ich gebe es da wirklich zu, ja.
2: Ein John Lennon-Titel.
1: Genau, passt wunderschön. Wunderbar.

0: Michelle Sky.
1: Brian Ferry.
0: Das war damals ein richtiger Frauenschwarm auch, ne?
1: Ja, ja, ja. All die Jahre, elegant.
0: Oder kein Mädchenschwarm, ein Frauenschwarm, ne?
1: Das stimmt, das stimmt. Immer im Jackett, immer ganz richtig gut angezogen, ja.
2: Immer einmal sein Tüchelein, stimmt, im Jackett.
1: Stimmt, ja.
2: Er war halt ein Gentleman.
0: Heute wird man sagen, Roland Kaiser.
2: So ungefähr, ja.
1: Na gut, aber der Roland Kaiser ist 200 Pfund schwerer. Ja, wir kommen ins Jahr 1989, also wir kommen vorwärts. Butch Cup Frankfurt, da trat eine schottische Band auf namens Run Rick. Die spielen Rock, aber so ein bisschen mit schottischen Einschlag, mit Volkslieder-Einschlag. Und das Lustige an dieser Band ist, die haben keinen schottischen Sänger gefunden und dann haben die einen Sänger aus Kanada engagiert, aber der musste, bevor er aufgetreten ist, erstmal schottisch lernen, beziehungsweise sich den schottischen Akzent aneignen, damit er mit denen singen durfte. Und das hören wir uns jetzt mal an.

0: Ich habe die Rundrick zweimal gesehen, einmal in der Butch Cup und dann in der Hugenottenhalle. Und beim zweiten Mal kann ich mich erinnern, da war die Halle voller Schotten. Wahrscheinlich kamen die aus ganz Deutschland und die haben diese Lieder gekannt und mitgesungen. Also das war ein richtig erhebendes Konzert. Übrigens, das war Sailing Part Number 2, würde ich sagen.
1: Ja, ja. Oder Part Number 1.
0: Oder Part Number 1.
1: Was zuerst war.
0: Ja, ja, das stimmt, das stimmt.
2: Jetzt, mein lieber Josef, bin ich gespannt.
0: Nee, jetzt bin ich gespannt.
2: In welcher Form?
0: Dass du die Bee Gees gesehen hast.
2: Genau, also ich weiß es noch ganz genau, da war ich in der Festhalle mit meinem Freund Peter Hackett, mit seiner Frau und wir beide waren, da habe ich noch alleine gewohnt in Frankfurt und wir waren auf einem Live-Konzert in der Festhalle und die Bee Gees, die waren dazu verdonnert, dass sie dann auf der Bühne sich auch immer umdrehen mussten, um auch hintenrum die Bühne, die war...
0: In der Mitte war die Bühne.
2: Nein.
1: Ja, das war ein Karussell, ne?
2: Ja, so eine Art Karussell. Und die waren dann auch von hinten raus dazu verpflichtet, sich zu zeigen, ja. Aber sei es drum. Aber wir sind ja noch gar nicht bei den Beatles, Josef.
0: Bei den Bee Gees, doch. Jetzt kommen die Bee Gees.
2: Ja, okay. Ja, Machen wir die Bee Gees. Und das ist eine ganz andere Stimmung, beziehungsweise eine ganz andere Musikrichtung, ja, wie wir sie an sich kennen.
0: Eigentlich habe ich erwartet, dass du da einen Titel wie 1941 New York Mining Disaster spielst.
2: Das ist an sich mein das ist mein Song, ja.
0: Oder I Can See Nobody, ja, aber jetzt spielt er sowas, meiner.
1: Das ist schon Night Fever Kram.
2: Stellen die beiden mich aber ganz schön in Senkel.
0: Schnell, dass es vorbeigeht.
2: Läuft's.

0: Na, das war doch mal ein schönes Lied. Keiner sagt was.
1: Der Josef, der stellt mich jetzt noch mit meinen Senkel, dass ich diesen Song ausgesucht habe. Aber die Bee Gees, die haben schon sehr gute Coverbands herausgegeben. Und gerade eben haben wir uns darüber unterhalten. Das ist also nicht nur den Uwe Haselsteiner.
0: Genau.
1: Gibt, sondern auch, das habe ich in der Presse gelesen, die Coverband aus Italien, die müssen auch sehr gut gewesen sein. Also insofern. Aber jetzt kommen wir zu einer ganz anderen Richtung, mein lieber Josef.
0: Richtig. Herbst 1989, das war nach der Wende oder sagen wir mal nach der Öffnung der Mauer, habe ich zwei junge Männer, zwei Brüder kennengelernt, die über Ungarn geflüchtet sind aus der Ex-DDR. Und da haben wir die mit zum Paul McCartney-Konzert genommen. Davon schwärmt, hallo Egbert, ich hoffe, du hörst zu, davon schwärmt er heute noch, ne? Dieses Erlebnis. Und ich muss sagen, ich habe damals den Paul McCartney das erste Mal gesehen und das war natürlich ganz toll, weil er damals schon einige Beatles-Titel gespielt hat. Er hat ja im Laufe der letzten Jahrzehnte immer mehr Beatles-Titel angefangen hat zu spielen. Und aber wir spielen jetzt weder einen Beatles-Titel noch sonst was, sondern seine letzte Single, die er jetzt rausgebracht hat. Und ich finde die sehr gut, aber für mich hört sich das wie ein melancholischer Abschied an.
2: Ja, gut, das wäre vielleicht auch Zeit.
1: Entschuldigung, das war zu schnell, ja?
2: Ja, so gut.

0: Übrigens, das war, habt ihr bestimmt gehört, da hat noch jemand mitgesungen. Und zwar niemand Geringeres als Ringo Starr.
1: Genau. Und gerade eben konnten wir gar nicht so schnell die Taste zum Mikrofon drücken, weil wir hatten uns einmal eingehend unterhalten über die ganze Musikbranche.
2: Ja, eigentlich war das ja auch ein Song, wenn ich das richtig in Erinnerung habe, den der Ringo rausgebracht hat. Und den Paul gebeten hat, da eine zweite Stimme dazu zu singen.
0: Ist das so? Das weiß ich gar nicht. Ja. Also, interessant. Ja. Gut, aber wir kommen ja zum Paul McCartney nochmal 1993, aber ich glaube heute nicht.
1: So weit kommen wir gar nicht.
0: Nee, so weit kommen wir gar nicht.
1: Ja, auf jeden Fall seid ihr aufgeschaltet hier bei Radio Rüsselsheim in der Sendung Inside Rock and More mit in Verbindung mit Yesterday News. Ihr könnt uns erreichen auf der UKW-Frequenz 90,9. Leider nur noch bis Ende Juni. Dann werden wir abgezwitscht von der UKW-Frequenz. Aber ihr könnt uns immer noch erreichen über die UKW, Quatsch, nicht über die UKW-Frequenz, sondern über DAB Plus 12C. Dann seid ihr bei uns direkt in der Sendung. Des Weiteren gibt es die Möglichkeit über unsere Homepage radio-r.de. Da gibt es einen Livestream, einfach aufschalten, dann seid ihr bei uns, bei mir, direkt in der Sendung. Es gibt immer noch die Möglichkeit, mit uns in Kontakt zu treten, und zwar unter der Vorwahl von Rüsselsheim 06142, die Durchwahl 12200. Wer war denn auf dem Toto-Konzert?
0: Ja, das war ich, und wir springen ins Jahr 1990, bleiben in der Festhalle. Und da gab es ein Riesenkonzert von Toto. Musikalisch gut, die Lieder gut, alles prima. Und wir spielen den, ich glaube, größten Hit, ja. Africa.

0: Das war Toto.
1: Ja.
2: Das ist, wir haben gerade drüber uns unterhalten. So ein totaler Evergreen, ja. Das ist wie Eloise von Barry Ryan so ungefähr. Ja. Den hört man sich immer wieder an.
0: Oder ganz in Weiß von Roy Black.
2: Ja, so ungefähr, ja.
1: Jetzt komme ich schon wieder zum Karel Gott.
0: Die Biene Maya. Übrigens, wisst ihr eigentlich, dass ich Karel Gott nie live gesehen habe?
1: Ja.
2: Das kann ja gar nicht sein.
0: Gell?
2: Nein, das kann nicht sein.
1: Aber Tatsache ist, dass du gerade eine WhatsApp oder was gekriegt hast, dass unsere Sendung irgendwie verschlüsselt oder verschleiert wäre.
0: Nebengeräusche.
1: Mit Nebengeräusche ankäme. Ja? Vielleicht kann sich der eine oder andere mal melden, ob es tatsächlich so ist.
0: Oder ob es nur an den Ohren der einen Mithörerin liegt.
2: Ich meine, wir haben unser Fenster auf im Studio, weil es doch relativ angenehm warm hier drin ist. Aber wir müssen dann ja, wenn die Nebengeräusche da wären, müssen ja die Mikros auf sein. Also insofern, sei es drum. Ja. Jetzt zum Beispiel fährt ein Bus vorbei, ja.
0: Gut, aber wir müssen weitermachen. Wir sind ja immer noch nicht über die erste Seite hinaus. 1990 geht's weiter. Da gastierte Billy Joel zweimal in Frankfurt, einmal am 7. Mai und einmal am 16. Oktober. Ich war beides Male da und ich muss sagen, es hat mir nicht gefallen. Ich weiß nicht, warum.
1: Ich war auch einmal da, wahrscheinlich war das auf dem gleichen Konzert. Weil mir hat es auch nicht gefallen, obwohl der Billy Joel ja einer der größten Künstler ist, auch live.
0: Ja. Und die Platten, die gefallen mir auch, so ja, ist es nicht. Ja. Übrigens gibt es eine sehr, sehr interessante Sache zu Billy Joel zu sagen. Sein Großvater, der hieß Karl Joel, der besaß ein Kaufhaus in Berlin, Jude. Und er hat es gerade noch 1938 geschafft, nach Amerika auszuwandern. Und sein Kaufhaus hat ein gewisser...
1: Ja, Dressur, das aber der Vater schon gewesen.
0: Der Großvater.
1: Großvater.
0: Ja.
1: Ja. Und Billy Joel ist doch auch schon.
0: Das wie wir.
1: Ja, so.
0: Kommt an. Schon hin.
1: Ja.
0: Ungefähr. Und das Kaufhaus hat ein gewisser Dressurreiter gekauft, der später weltberühmt wurde.
1: Ja.
0: Und das war der Josef Neckermann, der dann auf dieser Basis sein Versandgeschäft gegründet hat. Und Billy Joel ist trotz dieser Geschichte ein Riesen-Deutschland-Fan. Er besitzt eine eigene Motorradwerkstatt mit einer Riesen-Deutschland-Fahne an der Wand, habe ich ein Video gesehen. Und er restauriert oder lässt alte BMW-Motorräder restaurieren. Das ist ein großes Hobby. Und damit fährt er ab und zu mal in New York rum. Erstaunlich.
2: Ja, gell? Unglaublich. Ja.
0: Aber jetzt spielen wir zwei Titel hintereinander von Billy Joel.
1: Und We Didn't Start the Fire.
0: Da gibt es übrigens eine hervorragende deutsche Version.
2: Von Karel Gott.
1: Das wird eine starke Feier. Nicht vom Karel Gott.
0: Von Franz C. Ja. Und der zweite Titel ist Uptown Girl oder Uptown Girl.

0: Ja, das war das Mädchen aus dem Kühlschrank, Uptown Girl.
1: Franz, da haben wir wieder gut in Englisch aufgepasst.
2: Ja. Ja, ich wahrscheinlich nicht. Aber wer war denn bei Roger Chapman?
1: Ja, du, meiner Dad, ich habe auf meiner Liste 4 Konzerte, die du alleine ohne uns besucht hast.
2: Ich bei Roger Chapman, steht auch da noch wo und?
1: Frankfurt 1990.
2: Ja, dann war ich auf jeden Fall dabei bei Roger Chapman, weil ich war immer so begeistert von seiner, sag ich mal, sehr prägnanten Stimme. Und der Roger Chapman, der hat ja, sag ich mal, auch Songs immer dabei gehabt, die er selber nicht unbedingt in seinem Repertoire gehabt hat. Shadows on the Wall, das hat er aus meiner Sicht nicht alleine gesungen, sondern das war das mit dem Mike Oldfield.
1: Richtig, der Mike Oldfield hat es produziert. Ne?
2: Ja, und, ja. Also insofern, so ganz unbeleckt bin ich ja gar nicht.
0: Ja, aber jetzt eine Frage, ist mir gerade so in den Sinn gekommen. Der hat mit der Tracy Chapman hat der nichts zu tun.
1: Aber sowas von nichts, ja.
2: Ja. Achso, das war doch nicht der Vater oder sowas.
0: Nein. Das geht auch nicht.
2: Also, wir haben jetzt Roger Chapman, Shadows on the Wall.

0: Der Schatten ging aber schnell zu Ende.
1: Ja, ja, wenn man sich so intensiv unterhält und dann auf einmal abgelenkt wird von der eigentlichen Musik. Wir sind jetzt, und das war gerade eben die Diskussion, 10 Years After.
0: Den ja, meiner, 1990 das, Frankfurt, da hast du die Hand gehoben. Dazu musst du jetzt stehen, dass du da warst.
1: 10 Years After, genau. Also ist im Grunde genommen dieser Bluesrock, der gefällt mir natürlich höchstpersönlich sehr gut. Ich habe, oder wir hatten Love Like a Man ausgesucht, aber den habe ich bei mir in meinem Fundus nicht gefunden. Und da sind wir hier, na Quatsch, Love Like a Man habe ich ja ausgesucht. Das war der.
0: Du hast mich überstimmt. Ich wollte I'm Going Home.
1: I'm Going Home. I'm Going Home ist halt noch ein bisschen, sag ich mal, noch ein bisschen krawalliger. Aber dieses Love Like a Man ist so typisch, was den Song oder den Songs von 10 Years After ausmacht. Also insofern hören wir uns das gerne doch mal an, oder?
0: Ja, mach.
2: Also mir war das 10 Jahre zu spät, das 10 Years After.

Ja, das gerade eben mit dem Übergang zu den 10 Years After hat leider nicht so optimal geklappt. Aber wir sind auf jeden Fall dabei, hier den nächsten Titel zu spielen bei David Bowie. Und da komme ich ja immer noch wieder ins Geschäft, weil David Bowie, der war 1990 in Frankfurt. Ah, ich versuche gleich nochmal den 10 Years After Titel zum Fliegen zu kriegen. Bleibt im Programm.

0: David Bowie haben wir vorgezogen in unserer Reihenfolge und ich wollte an sich diesen Song spielen und ich nehme einen zweiten Versuch.
1: Ja, klappt doch, oder?
2: Reini, du bist ein Genie.
1: Sag ich doch. 10 Years After.

0: Meine, du hast es geschafft, die 10 Years After rein zu pressen hier.
1: Ja, rein zu schmuggeln, ja, muss ich sagen, ja.
2: Ohne, dass die Platte gekratzt hat.
1: Wir bekommen jetzt zum Phil Collins. Da habe ich einen Song ausgesucht gehabt, aber die Jungs waren überhaupt nicht dafür. Was hast du denn da ausgesucht? Heat on the Street. Wollen wir gar nicht hören. Wir haben was ganz anderes ausgesucht. Jetzt.
0: Ja, jetzt, pass mal auf.
1: Ja.
0: Wir haben jetzt ausgesucht, You Can't Hurry Love. Was heißt das auf Deutsch?
1: Du kannst ganz schön schnell laufen.
0: Du kannst Harry nicht lieben.
1: Ja. Das ist genial.

0: Ja, der Phil Collins, der kann Harry nicht lieben.
1: Meine Interpretation lassen wir jetzt lieber.
2: Meine, was hast du denn jetzt aufliegen?
1: Jetzt kommen die Simple Minds.
2: Genau, das war ein ganz besonderes Konzert. Und zwar fand es im Sommer 1991 auf der Lorelei statt.
1: Ah, da war ich nie.
2: Bin ich hochgelaufen, mit Karl Engel waren wir da. Ich kann mich aber noch erinnern, wie wir dann, tausende Leute sind dann die Treppe ohne Beleuchtung runter, mehr das, gestolpert.
0: Das war schlimm. Ja, das stimmt. Weil das ist heute noch so, glaube ich.
2: Keine Beleuchtung, nicht.
0: Dass es im Dunkeln da runter geht.
2: Und die geht so runter, ne, Ockersteil, und unten stand irgendwo das Auto. Ja, und da traten zwei Bands auf, die Simple Minds als Hauptact und im Vorprogramm die OMD, Orchestra Maneuver in the Dark. Und ja, was spielen wir zuerst?
1: Wir fangen mit den Simple Minds an, ja?
2: Gut, dann lass mal hören. Belfast Child.

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1: Ja, wir stehen kurz vor Ende unserer Sendung. Nach fast 3 Stunden Sendezeit mit unserem Motto ausschließlich, sag ich mal, Konzerte, die wir besucht haben und die entsprechenden Location dazu und die entsprechenden Gruppen mit den entsprechenden Songs.
2: Du warst auf der Lorelei bei Simple Minds
3: und OMD.
2: Es passt nicht unbedingt zusammen. Nee,
3: wir waren auch überrascht. Karl Engel war damals mit. Wie passen die zusammen? Das ist total. Die Leute haben sich auf Simple Minds, auf die richtige rockige Musik gefreut. Und dann kam so eine New Wave Elektronik Pop Trio, ne, und hat dann sowas
2: rumgetüdelt. Die hatten aber auch sonst keine Hits.
3: Nichts. Ne? Das war auch das berühmte One Hit Wonder. Meinert, was haben wir denn jetzt zum Schluss noch auflegen?
1: Wir müssen uns ein bisschen beeilen. Wir haben jetzt den Robert Palmer eingeloggt. Wer war denn auf dem Konzert von Robert Palmer?
3: Das warst du, ich war das nicht.
1: Ja, ich war dabei. Steht da eine Location?
3: Frankfurt wie üblich.
1: Ja, halt doch so viel Information.
2: Das war wahrscheinlich wieder in der alten Oper.
1: Na, ich glaube, der Robert Palmer, der war nicht dafür, dass er in die Alper Oper aufgetreten ist.
2: Ja gut, der hat eine breite Bandbreite gehabt.
3: Ich glaube, der war in der alten Oper, weil Festhalle hat er nicht gefüllt.
1: Nee, hätte er nicht gefüllt. Nein.
3: Die Jahrhunderthalle war damals schon out, weil haben wir ja voll gemacht.
2: Haben wir gefüllt. Ja. Robert Palmer, Bad Case.

0: Robert Palmer hat sich verabschiedet.
1: Wir verabschieden uns jetzt auch. Bald.
2: Wir haben noch eine Minute für unseren Nachfolger. Der ist schon ganz nervös. Der sagt, haut aber jetzt endlich aber aus dem Studio, ja.
1: Total gechillt. Was ist total gegrillt? Gut, schnell noch einen letzten Titel. Am Freitag war ich auf einem Konzert von einem Bryan Adams Cover. Und die haben diesen Titel als Zugabe gespielt. Wir haben die ja vor...
2: Na, na, na, na, na, na, na, na.
1: Franz, wir haben die ja vor 2 Jahren schon mal gesehen, ne?
2: Die ja, diese ja.
1: Also die sind richtig gute Jungs.
0: Weißt du, wie lang das her ist?
1: 2 Jahre?
0: 7 Jahre.
1: Wo wir da waren?
0: Hat er gesagt, der Sänger, hat er gesagt, vor 7 Jahren wäre schon mal da gewesen.
1: Das glaube ich nicht.
2: Okay, Jungs, wir haben nur noch 44 Sekunden.
1: Vor 7 Jahren habe ich dich ja noch gar nicht gekannt.
0: Ach so, ja. Da hat er gelogen.
2: Wir würden uns gerne hier und heute verabschieden in unserer Sendung Inside Rock and More und mit Yesterday News. Wir würden uns freuen, wenn ihr am nächsten Mal dabei seid. Ich bin mir nicht ganz sicher, ob
1: der
2: das
1: der... erste Dienstag im Juli.
2: Ja.
1: Das ist der, Moment, schauen wir mal schnell in den elektronischen Kalender. Das ist der 7. Juli.
2: Der 7. Juli, da sind wir wieder dabei. Und dann hauen wir alles raus, was noch offen geblieben ist. Okay, alles Gute.
1: Hallo, tschüss. Gibt es da was zu essen?

0: So, da sind wir jetzt am Sonntag, den 5.7., kurz nach 17 Uhr beim Radiogemüse hier auf Radio Rüsselsheim. Ich bin Elmar Jason Lüttke und bei mir im Studio, wie so häufig, die wunderbare Sandra Wolf. Hallo. Hi. Sandra.
1: Hallo.
0: Ja, und wir haben jetzt tatsächlich mal wieder etwas durchprobiert. Man muss gucken beim Radio, wenn man halt vor der Sendung alles durchcheckt, dass man das Studio sozusagen off-air nimmt. Also das nennt sich hier der Vorpro-Modus. Dann nimmt man das Studio komplett aus dem Betrieb sozusagen, kann alles durchprobieren, alles testen, dass alle Mikrofone und so funktionieren. Und dann ist es eigentlich gelebte Praxis unter Radiomoderatoren, dass man dann das Studio vor der Sendung einschaltet sozusagen, also den Vorpro-Modus ausschaltet. Da gibt es auch so ein rotes Lämpchen, was leuchtet. Und wenn man dann halt so ganz verträumt auch auf dieses rote Lämpchen schaut, da ist auch alles sehr schön und dann fällt einem irgendwann mal ein, dass das Studio halt noch gar nicht technisch bereit ist, sondern noch im Vorpro-Modus ist. Und das ist jetzt genau hier passiert. Ich habe euch also quasi zu Beginn der Sendung 90 Sekunden meditative Stille geschenkt. Ich hoffe, dass jeder diese 90 Sekunden auch für was Sinnvolles genutzt hat. Wir haben jetzt einfach mal 90 Sekunden blöd in die Gegend geguckt. Aber das ist auch okay. Damit haben wir jetzt, denke ich mal, sozusagen den ersten großen Cliffhanger der Sendung schon mal hinter uns gebracht. Und von jetzt ab kann es eigentlich nur besser werden. Ich könnte jetzt thematisch sagen, das liegt an der Hitze, weil das wird auch ein Schwerpunkt in dieser Sendung sein. Aber Sandra, so heiß ist es heute jetzt glücklicherweise nicht.
1: Nee, aber tatsächlich hier im Studio ist es verdammt warm.
0: Ja, also das Studio ist jetzt quasi heute, glaube ich, auch bis heute Mittag. Wenn es übrigens im Hintergrund knarzt, das ist Sandra, die hat einen unserer blöden Stühle erwischt. Das Studio ist, glaube ich, heute noch gar nicht so viel benutzt worden. Und dann ist es halt die ganze Zeit zu und Türen zu und Fenster zu und stickig. Und dementsprechend ist es hier im Studio im Moment tatsächlich gerade mal unangenehmer als draußen.
1: Ja.
0: Ja. Aber wir werden definitiv das Beste draus machen. Wie gesagt, thematisch habe ich heute auch so ein bisschen Sachen mitgebracht, die mit Sommer und Sonne und allen Nebenerscheinungen in allen Ausprägungen zu tun haben. Und wir werden auch natürlich wieder so ein bisschen über das Thema Garten reden und wir werden während des nächsten Liedes auch gerade mal den Stuhl tauschen bei Sandra, damit sie dann nicht jeden Wortbeitrag erstmal mit einem Knarzen eröffnet.
1: Ja, vor allem, ich kann so nicht atmen, ohne dass
0: du kannst. Genau, versuche noch zu atmen. Es dauert jetzt noch ungefähr eine Minute 20 bis zur nächsten Musik, also von daher versuche durchzuhalten. Ja, und dann habe ich außerdem auch, nachdem ich in einer Sendung, die ich durchaus auch immer ganz gerne mal höre, hier auf Radio Rüsselsheim immer lese, es sind irgendwie bei allen nur noch Oldies, habe ich mal ein bisschen was Neues mitgebracht. Sandra guckt schon skeptisch, weil sie weiß, was jetzt gleich kommt. Ich mach's trotzdem.
1: Ich muss dann aufs Klo.
0: Nein, wir können dann den Stuhl tauschen.
1: Ah, ja.
0: Das ist dann, da sind wir gut beschäftigt.
1: Super.
0: Genau, ich habe nämlich mal was völlig Durchgeknalltes mitgebracht, musikalisch. Eine Band aus Kanada. Kein Mensch weiß, wer die beiden eigentlich tatsächlich sind, weil die mit sich irgendwie ganz furchtbar gepunktet geschminkt haben und irgendwie ganz komische Verkleidungen und Masken tragen. Aber sie machen unfassbar krasse Musik, mikrotonale Musik, die halt bei uns in unserem Tonwertesystem ja eigentlich gar nicht so vorkommt. Und das klingt halt irgendwie total schräg. Es klingt auch so ein bisschen gewöhnungsbedürftig, das gebe ich zu. Ich mag es trotzdem total gerne, weil es eigentlich trotz dieses gewöhnungsbedürftigen Musikstils halt tatsächlich ziemlich abgeht. Ich habe Sandra neulich schon mal vorgespielt. Sie fand es jetzt nicht ganz so spannend. Sie guckt auch entsprechend, aber wir werden es jetzt trotzdem mal machen. Die Band heißt Angine de Poitrine, also sprich Angina Pectoris auf Deutsch. Und das Lied heißt Fabienque.

0: Okay, das wird so ziemlich das Schrägste sein, was heute kommt.
1: Was ein Glück.
0: Ja, also für neue Musik ist halt dann auch nicht jeder so richtig aufgeschlossen irgendwie.
1: Ja, ich nicht. Was der ja, Bauer nicht kennt.
0: Genau. Ich kann es aber verstehen tatsächlich. Es ist halt sehr ungewohnt, weil es halt auch unseren Hörgewohnheiten halt so gar nicht entspricht.
1: Ja, also ich habe das Gefühl, so im Notfallmodus zu sein, wenn ich diese Musik höre. Also da sagt irgendwas Gefahr in mir. Also ich kann das überhaupt nicht beschreiben. Also das macht mich total wahnsinnig.
0: Okay, was meint ihr so? Wer auch immer zugehört hat und dazu eine Meinung hat, einfach mal gerne sagen auf Facebook oder auch per WhatsApp für die mich kennen. Weil es ist spannend tatsächlich. Es spaltet natürlich schon wirklich so ein bisschen, weil es halt einfach so komplett anders klingt. Aber es hat halt auch eigentlich so ein paar faszinierende musikalische Dinge, halt so dieses Mikrotonale, was sich halt für uns natürlich dann auch immer so ein bisschen schräg anhört, so ein bisschen verspielt, also ne, so falsch gespielt oder
1: ja,
0: sowas.
1: Ja, dieses falsch, genau. Ja, also irgendwas sagt dauernd, da stimmt was nicht irgendwie.
0: Aber das ist natürlich auch schon die westliche Musikerziehung sozusagen, die da halt drin steckt. Ne? Das ist halt für andere Kulturen, die ja nicht mit unserer 12-tönigen Tonleiter irgendwie unterwegs sind, klingt das dann schon wieder ganz anders. Ne? Es durchbricht halt so ein bisschen unsere Hörgewohnheiten.
1: Ja, aber da bin ich jetzt zu alt für. Ich bin nicht mehr um, ist vorbei.
0: Ich lass meine Hörgewohnheiten nicht brechen.
1: Nee, nichts gibt's. Vorbei.
0: Nein, ist ja auch okay. Wollt's aber halt einfach mal spielen, weil ich finde sie großartig. Es gibt auch mal als Tipp auf YouTube gibt's so ein paar Videos auch von Live-Auftritten von denen und das ist halt schon krass. Der Schlagzeuger spielt halt da seinen Stiefel runter sozusagen. Das macht er sensationell gut. Und der andere der beiden, also der Schlagzeuger heißt Kleck de Poitrine und der Gitarrist, Sänger, was auch immer, heißt Kin de Poitrine. Sie sprechen auch in einer Fantasiesprache, wenn sie interviewt werden. Also sie sind irgendwie schon sehr alienmäßig unterwegs. Aber halt der Gitarrist, Multiinstrumentalist, was auch immer, hat halt ein Instrument, das ist gleichzeitig eine Gitarre und ein Bass. Und er hat halt an seinen Füßen lauter Pedale, mit denen er die alle möglichen Sachen machen kann und sowas. Also es ist schon sehr, sehr faszinierend, auch zuzuschauen. Ja, ich weiß, ich mache jetzt auch was anderes tatsächlich. Ich mache jetzt mal zwei Songs hintereinander von zwei Bands, die irgendwie so ein bisschen die gleichen Wurzeln haben, die so ein bisschen eher funkiger unterwegs sind. Und ich glaube, das wird dir dann ein bisschen besser gefallen. Das sind jetzt erstmal die Fearless Flyers und dann Corby Wong. Viel Spaß.

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0: Lieber Udo, was erwartet uns heute?
1: Ja, wir haben heute ein bisschen mehr England in der Schatulle drin liegen. Da habe ich ein paar schöne Beats zusammengekriegt inzwischen, die ich auch noch nie gehört in meinem Leben. Lasst euch überraschen, da sind ein paar gute Sachen dabei. Ansonsten nur ein bisschen Surf wieder am Anfang. Und ich glaube, ich habe auch einen Girl Club dabei wieder mal. Das ist ja ein Muss, gell, wenn man daheim sitzt und dann in seinem Fundus rumgräbt und dann kommt einem sowas sofort in die Finger und denke ich, das ist was für uns hier.
0: Also, schnallt euch an, zwei Stunden lang, hauptsächlich Brexit-Beat. Die werden sich noch umgucken, wenn in Nordirland wieder die Grenze da ist.
1: Genau.
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So, ja, ich muss mich entschuldigen. Wir haben hier im Studio gerade ein etwas größeres Problem. Die Plattenspieler funktionieren irgendwie beide nicht. Die wollen nicht irgendwelche Töne rausgeben. Deshalb war es jetzt eben auch stille und deshalb kam dann jetzt eben auch so eine Zwischenmusik. Ich muss jetzt hier erstmal ein bisschen gucken, dass ich mit den wenigen CDs, die ich heute mit habe, hier erstmal das Programm ein bisschen fülle, bevor wir dann wieder zum eigentlichen Musikprogramm zurückkehren. Ich hoffe, dass wir das in der Zwischenzeit irgendwie gefixt bekommen. Ja, ich spiele jetzt erstmal ein bisschen CDs, was ich so dabei habe, die Handvoll. Und dann gucken wir mal. Ich werde dann vielleicht auch nochmal so ein bisschen auf digital dann doch umwechseln müssen. Aber wir werden eine Sendung hier machen. Und Chaka. Da spielen wir auch irgendwie weiter Musik. Und ja, deshalb kommt jetzt erstmal, weil jetzt ja eh Sommer ist, kommt jetzt erstmal Dieter Thomas Kuhn und es war Sommer.

0: Ja, wie das halt so ist mit den Sendungen, die dann irgendwie so ganz plötzlich komplett anders werden müssen. Jetzt hat zumindest eben auch schon mal unser Sendeleiter vorbeigeschaut, hat aber auch festgestellt, dass er an dem Plattenspielerthema nichts machen kann. Ich habe jetzt erstmal geguckt, dass ich hier irgendwie über den PC so ein bisschen die Musik, die ich heute eigentlich machen wollte, spielen kann, weil mein CD-Vorrat ist jetzt quasi schon songtechnisch aufgebraucht. Das ist so ein bisschen der Fluch, wenn man natürlich mit Vinyl arbeitet. Aber gut, das gehört dazu. Jetzt will ich nochmal, nachdem ich dich ja eben schon mit der Musik ein bisschen traumatisiert habe, dann nochmal ein bisschen das, was ich danach eigentlich vorhatte, auch neue Musik zu spielen. Dann spiele ich da jetzt einfach mal zwei Songs und dann versuchen wir in der Zwischenzeit das technische Thema hier noch ein bisschen weiter aus dem Weg zu räumen. Also hier jetzt nochmal die Fearless Flyers und Cory Wong hintereinander. Ich hoffe mal, dass der technische Teil jetzt funktioniert. Drückt mir die Daumen.
1: Daumen sind gedrückt.

Ja, also das klappt jetzt auch nicht so richtig. Wenn schon mal der Wurm drin ist, dann mache ich jetzt noch mal ein bisschen was mit den CDs und ich glaube, dann gucken wir mal, ob wir gleich ins Nachbarstudio umziehen. Also jetzt läuft erstmal noch so ein bisschen Musik. Nicht erschrecken alle zusammen, sondern hier ist jetzt einfach so ein bisschen noch Zeit für launige Musik. Ich gucke auch mal gleich, ob ich noch Paul Lambert mit seiner Versi-Orgel hier irgendwie an den Start bringen kann, dass er vielleicht hier noch so ein bisschen Unterhaltungsfahrstuhlmusik spielt. Und ansonsten gibt es jetzt erstmal noch weiter Musik von CD mit Level 42, ein bisschen.

0: So, wir sind hier so ein bisschen im Notfallmodus unterwegs. Irgendwie gerade klappt alles nicht so richtig, wie es soll. Aber wir versuchen mal die Sendung jetzt trotzdem hier einfach weiterzumachen. Ja, wir schieben es auf die Hitze, oder?
1: Weiß nicht.
0: Ja, irgendwie anders kann ich es mir jetzt auch nicht erklären, dass die Technik uns jetzt hier gerade mal einen Strich durch die Rechnung macht. Ich kann auch tatsächlich uns nicht hören. Also der Lautsprecher hier im Studio steht auf Mute. Von daher müssen wir hier auch uns irgendwie so ein bisschen durchlavieren. Ich versuche mal, ob das mit Kopfhörern vielleicht ein bisschen besser funktioniert, dass wir uns da irgendwie besser hören. Zumindest höre ich mich jetzt. Das ist ja auch schon mal ganz gut. Ja, und irgendwie wollen auch so die ganzen Regler nicht so richtig. Ja, es ist alles ein bisschen schwierig heute.
1: Ja.
0: Mit der Sendung.
1: Ja.
0: Ja, wir machen das Beste draus. Muss jetzt mal gucken, dass ich auch gleich mal die nächste Musik spiele. Und dann reden wir in der zweiten Stunde eigentlich wie geplant tatsächlich so ein bisschen über die gärtnerischen Dinge, die ja so ein bisschen im Radiogemüse auch per se drinstecken, die ja auch so ein bisschen mit der Hitze zu tun haben. Also von daher schauen wir, dass wir uns da jetzt nicht irgendwie großartig noch irritieren lassen, sondern machen einfach, ich mache gleich mal ein bisschen Chicago, das hatte ich eh schon geplant, Saturday in the Park, das passt irgendwie so massiv wie die Faust aufs Auge, weil da geht es darum, every day is the 4th of July. Und ja, heute ist der 5. Juli, aber gestern war ja der 4th of July, was ja mal ein ganz toller Feiertag war, was uns ja auch so ein kleines bisschen jetzt, wie soll ich sagen, ein wenig stimmungsmäßig verhagelt ist, vorsichtig formuliert. Du sagst lieber nichts, ohne deinen Anwalt. Okay. Ja, also das ist ja alles irgendwie im Moment nicht ganz so schön. Also von daher machen wir jetzt einfach wieder ein bisschen Musik. Und ja, wie gesagt, um 18 Uhr zur zweiten vollen Stunde werden wir dann mal ein bisschen über gärtnerische Dinge reden. Bis gleich.

0: Genau, wie so ein Spaziergang im Park, so ist das normalerweise auch, wenn man so eine Radiosendung macht. Allerdings auch nicht immer. Normalerweise. Warte mal kurz. Sag ruhig was.
1: Hallo. Ja, heute ist kein Spaziergang im Park.
0: Nee, überhaupt nicht. Jetzt werden wir auch nicht noch A Walk in the Park spielen, irgendwie, um das Ganze jetzt thematisch nochmal so ein bisschen besser aufzubereiten. Habe ich nicht dabei, hätte ich vielleicht als Platte dabei und dann hätte es vielleicht auch irgendwie nicht so ganz funktioniert. Ja, genau. Also jetzt ist es auch in 5 Sekunden, ist es 18 Uhr. Damit hätten wir dann doch die erste Stunde hier vom Radiogemüse auf Radio Rüsselsheim genau jetzt beendet und die zweite Stunde fängt an. Also herzlich willkommen allen Zuhörern, die jetzt neu dazugekommen sind. Ihr habt nichts verpasst in der ersten Stunde. Außer halt einfach irgendwie größeres Technikchaos. Ja, und jetzt sitzen wir hier im Studio 2 im Sender, was auch goldig ist. Das ist so ein bisschen unser Retro-Studio sozusagen, aber zumindest funktionieren die Plattenspieler. Ich habe allerdings noch nicht so ganz rausgefunden, wie ich es hinkriege, eine Platte vorzuhören, während die andere Platte spielt. Ist jetzt auch egal tatsächlich. Ich gucke halt einfach, dass die Songs irgendwie so dann gerade abfahren, dass es irgendwie passt. Das ist mir jetzt dann für heute auch tatsächlich egal. Und ich werde mal gucken, dass wir im Sender, dass wir es hinkriegen, dass nächsten Sonntag, wenn ja eigentlich die Wiederholung dieser Sendung ist, genauso wie am Montag und am Montag drauf, meine ich, dass wir vielleicht eine Sendung vom letzten Juli spielen oder sowas, weil ich glaube, das Chaos von heute müssen wir jetzt nicht die nächsten 3 Ausstrahlungen im Juli nochmal senden. Also von daher, Hartmut, falls du zuhörst, ich schreibe es aber nachher auch nochmal in den Redaktionschat, dass wir das auf jeden Fall dann jetzt so nicht senden. So, jetzt aber haben wir den Puls etwas beruhigt, ein wenig, ich noch nicht, aber ich tue jetzt zumindest mal so. Wir haben ja natürlich im Radiogemüse immer unser wunderbares Thema mit dem, was so bei uns im Garten alles passiert. Und wir machen das ja immer so, also ich meine, wir kriegen ja sowieso, natürlich kriegt man halt immer mit, was so passiert, wäre ja ansonsten auch schlimm. Wir haben es jetzt tatsächlich in den letzten 4 Wochen hatten wir so ein bisschen das kleine, klitzekleine Problemchen, dass ich mir einen Ermüdungsbruch im rechten Fuß geholt habe und damit jetzt eigentlich quasi so 4 Wochen für alles, was zu Hause so war, mehr oder weniger ausgefallen bin, weil halt auf Krücken unterwegs und den Fuß schonen und so, und das war alles nicht so wirklich schön. Sandra guckt mich auch leidend an gerade. Das war jetzt also alles nicht ganz so prickelnd und dementsprechend hat halt auch einfach der Garten ja massiv gelitten.
1: Ja, den habe ich jetzt quasi erstmal für die Saison, musste ich ihn aufgeben, ja. Weil ich kam alleine nicht hinterher, also nicht mit allem anderen. Das
0: genau.
1: Ist manchmal also, so.
0: Man merkt da halt auch tatsächlich einfach, dass so ein Thema halt was ist, was halt auch alleine mit allem anderen, was halt so zu tun ist, nicht funktioniert.
1: Nee, kann's nicht.
0: Kann nicht funktionieren. Also das ist tatsächlich, da sieht man einfach, dass sowas auch immer ein Teamwork ist und dass da halt einfach ja, man auch letztendlich darauf angewiesen ist, dass halt der die andere halt dann auch immer einfach dann Dinge tut, die man selbst dann halt einfach nicht schafft.
1: Ja.
0: Ja, gut, und wenn dann halt natürlich noch, haben wir dann auch noch mit ein Kind auf Klassenfahrt und ein Mensch auf Dienstreise noch zwischendurch und sowas. Also wir haben so jetzt in diesen 4 Wochen, 5 Wochen komprimiert irgendwie so alles drin gehabt, was an Themen ja hinderlich ist irgendwie.
1: Ja, der Garten musste jetzt einfach hinten runterfallen. Ne? Das alles andere konnten wir nicht anders genau. Machen.
0: Ja.
1: Dann war es halt der Garten.
0: Ja, genau. Nichtsdestotrotz, es ist ja nicht so, dass nicht vorher auch schon was passiert wäre. Also es ist ja trotzdem, die Natur denkt ja da nicht, ach, der Kerl ist ausgefallen, jetzt machen wir halt auch alle nichts. Sondern sie machen ja alle wie wild was. Und tatsächlich hast du jetzt schon die ersten Tomaten in Rot gesehen.
1: Ja, da hängen tatsächlich rote Tomaten dran. Also sie brauchen noch so ein bisschen Sonne. Heute war es ja so ein bisschen bewölkt. Also sie brauchen jetzt nochmal 2-3 Tage und dann gibt es endlich Tomaten. Ich hatte jetzt tatsächlich schon mal deutsche Tomaten im Supermarkt gekauft und es war fürchterlich.
0: Ja.
1: Die schmecken einfach nach nichts mehr. Ich weiß auch nicht. Und vor allem, du kannst die 2 Wochen da liegen lassen und es passiert einfach nichts dran. Das finde ich auch total gruselig.
0: Ja, das ist alles für den Kunden, damit er halt dann eben auch immer, wenn er dann Hunger hat, drauf, dass er dann welche hat und dass er nicht wie normalerweise man dann halt feststellt, oh verdammt, die hätten wir jetzt eigentlich doch schon vor 3 Tagen essen sollen.
1: Ja, aber das, Ja, also es wird gezüchtet halt auf dass das lange haltbar ist, aber der Geschmack ist halt weg.
0: Ja. Ja.
1: Ne, die werden grün oder noch nicht ganz reif geerntet und so bleiben sie dann halt auch.
0: Hm. Aber unsere bist du optimistisch?
1: Ja, klar, die dürfen ausreifen, dann ist natürlich der Geschmack da. Ne? Logisch.
0: Wir führen quasi das Experiment durch. Wie funktioniert das mit den Tomaten ohne Ausgeizen?
1: Doch, ausgegeizt habe ich sie einmal.
0: Okay, aber halt auch nur so. Was halt
1: so semi.
0: Ja, also ne, das ist halt einfach unfassbar viel zu tun. Und das klappt halt unter optimalen Bedingungen, klappt das größtenteils. Aber sobald halt ein Ausfall da ist, geht da halt nichts. Und das, wenn man das dann halt mal so ein bisschen auch auf Landwirte mal so runterbricht, so die Geschichten, die man ja auch immer wieder hört, halt einfach, dass halt auch da ohne Teamwork in der Familie halt auch einfach nichts funktioniert. Ja. Das ist dann halt irgendwie blöd.
1: Aber gut, das war jetzt, wie gesagt, das geringste Übel. Wir mussten jetzt erst mal gucken, dass du wieder auf die Füße kommst, sozusagen.
0: Ja, und ich sitze hier im Studio und bin jetzt auch schon eben 2-3 Mal hier zwischen den beiden Studios hin und her gelaufen. Und tatsächlich bin ich eigentlich größtenteils wieder mobil. Und von daher, ich sehe schon an deinem Blick, so Kerl, dann werden wir im Garten jetzt auch Dinge tun.
1: Ja, wir müssen erstmal den Haushalt wieder einigermaßen auf die Reihe kriegen.
0: Ja, genau. Also das ist alles nicht ganz so einfach. So, und jetzt versuche ich mal das nächste Stück Musik zu spielen. Also wir haben jetzt immer so ganz kleine Lücken dann auch zwischen Anmoderation eines Liedes und dass es dann tatsächlich startet, weil ich hier jetzt noch etwas mehr Tanzschritte tatsächlich durchführen muss als im anderen Studio. Also von daher wird auch jetzt hier wieder immer so eine kleine meditative Pause sein. Ich hatte jetzt für diese Sendung gerade natürlich auch die Boys of Summer von Don Henley aufgeschrieben und wir versuchen mal, dass das jetzt auch klappt. Daumen drücken.

0: ja, mit dem letzten Hahnkrächzen sozusagen ist es jetzt Orientierung 18.15 Uhr, genau. Ja, heute die etwas chaotischere Sendung Radio Gemüse hier auf Radio Rüsselsheim. Ja, die Hitze ist natürlich einfach so in aller Munde. Und man kriegt es ja auch überall mit. Ich meine, wir sehen ja auch, dass überall die Landwirte auch schon das Getreide reingebracht haben, was jetzt auch schon eher so ein bisschen früh ist.
1: Ja, noch nicht überall, aber die fangen an.
0: Ja, es ist schon viel. Also einfach vergleichsweise dafür, dass wir Anfang Juli haben, ist das schon viel. Und natürlich haben wir halt auch zu Hause einfach mit der Hitze da gesehen, dass bestimmte Sachen, so Anzucht, was wir so haben, kleine Salate, die haben halt einfach nicht genug Wasser gekriegt, obwohl man da auch einfach massiv gegossen hat. Also das hat so gerade jetzt so die Woche, die dann in den 40 Grad kulminiert ist, letzten Sonntag, das war irgendwie einfach krass.
1: Ja, das hat ist im Garten halt auch schwierig, weil viele Pflanzen durch den Stress dann halt schneller in Blüte gehen, ne? Bevor sie eigentlich so weit sind. Ja, und an den Hühnern merkt man es halt auch. Die haben halt auch sehr gelitten. Wir haben zwar so einen kleinen Pool mit Wasser hingestellt, aber irgendwie wollten sie da nicht rein. Aber die sieht man dann auch den ganzen Tag nicht. Die liegen im Schatten, häscheln. Ja, das ist nicht so richtig schön.
0: Ja, wir hätten so eine hühnische Bedienungsanleitung vielleicht noch für den Pool irgendwie. Also halt da hoch und dann Wasser und benutzen und dann wieder raus.
1: Ja, ich meine, dass das Hühner jetzt nicht die riesen Wasservögel sind klar, aber ich hatte gehofft, dass sie wenigstens mal so die Füße mal durchlaufen. Ne? Ja. Aber auch das machen
0: damit,
1: sie.
0: Damit man halt so ein bisschen da wenigstens den Organismus halt dann auch mal runterkühlen kann, weil wir hatten ja auch irgendwie dann ein Huhn, das, also da möchten wir uns auch bei der Nachbarschaft nochmal wirklich, möchten wir da um Entschuldigung bitten, die halt im Moment gerade so ein bisschen massiv Terror macht. Ich glaube, wir hatten überlegt, ob sie denkt, dass sie ein Hahn ist oder sowas oder so dieses Dominanzthema.
1: Ja, aber das war jetzt hauptsächlich bei der Hitze, klar.
0: Die Hühner, das war die Hitze eben.
1: Genau, die Hühner liegen halt den ganzen Tag und können quasi nichts machen, haben halt quasi nicht ihren normalen Tagesablauf. Ne? Und dann sind die natürlich auch erstmal ein bisschen durcheinander.
0: Ja.
1: Ja, das hat sie ja jetzt, als es kühler war, dann auch nicht mehr gemacht. Ja, aber das war schon laut.
0: Ja, also das ist tatsächlich so, wie man eigentlich sagt, nee, man hat so in Ortschaften hat man jetzt eher keinen Hahn, weil der halt die ganze Zeit die Nachbarschaft terrorisiert und wir haben keinen Hahn.
1: Aber Uschi terrorisiert die Nachbarschaft.
0: Genau. Uschi hat halt einfach die Nachbarschaft terrorisiert. Und tatsächlich hat es dann natürlich geholfen, dass du sie dann halt auch mal kalt abgeduscht hast.
1: Ja.
0: Na, also das tut halt einfach alles Dinge mit uns, mit der Natur, die wir so halt nicht wollen. Und also ich habe es halt dann auch tatsächlich massiv gemerkt, als dann halt das Thema war, wir müssen die Sachen halt alle regelmäßig halt gießen und man hat es regelmäßig gegossen und trotzdem war es halt einfach für manches Gemüse
1: zu heiß.
0: Einfach zu heiß. Und ich meine auch so, was so unsere Kohlpflanzen betrifft, haben wir ja auch irgendwie schon. Die sind ja schneller in Blüte gegangen, als dass man sie überhaupt irgendwie in einem essbaren Zustand gehabt hätte zwischendurch.
1: Ja, das hat jetzt zusammen mit deinem Fuß und der Hitze hat jetzt nicht funktioniert dieses Jahr.
0: Ja, genau. Aber deshalb ist es umso wichtiger, dass wir halt eben einfach ganz viele Dinge tun, um unsere Städte und unsere Landschaft da irgendwie ein bisschen aus diesem Stress rauszunehmen.
1: Hitzeresistenter.
0: Ja, genau. Und bin noch mal ganz gespannt. Wir haben ja in der Einfahrt haben wir ein bisschen was vom Pflaster rausgenommen und haben da jetzt auch dann schon mal Blumenerde drin und so und wollen halt mal gucken, dass wir da dann auch mal so ein kleines erfrischendes Biotop mal hinkriegen.
1: Ja, sobald wir alle wieder fit sind.
0: Genau, sobald wir alle wieder fit sind. In der Hoffnung, dass dann auch der beim Nachbarn neulich umgefallene Apfelbaum da jetzt nicht auch noch wegfällt als Schattenspender. Der natürlich auch so genau über dieser kleinen kühlen Oase, dieser potenziellen kühlen Oase irgendwie stand und dem wohl dann auch die innere Fäulnis und wahrscheinlich auch das Wetter dann einfach jetzt den Garaus gemacht hat.
1: Ja, schade.
0: Ja, war eigentlich, also ich meine, war ganz schön, weil es war halt einfach so ein kühlender Baum,
1: ja.
0: So direkt neben unserer Einfahrt, aber ja, der wollte halt dann auch nicht mehr.
1: Ja.
0: Genau, so jetzt probieren wir mal wieder das nächste Stück Musik. So langsam überlege ich, habe ich tatsächlich gedacht, ob ich nicht vielleicht ein bisschen zu viel von der Hitze jetzt irgendwie Musik habe, aber das jetzt ist auch zu spät. Und ich gucke jetzt, dass ich halbwegs die Musik, die ich spielen wollte, spiele. Und deshalb gibt es jetzt nochmal was über wärmere Temperaturen. Also bis gleich.

0: So, das war jetzt so die klassische DJ-Falle. In diesen wird dann jetzt natürlich auch noch voll reingestolpert. Das war Buster Poindexter mit Hot Hot Hot, einem, wie soll ich mich sagen, hat er jetzt sehr darüber schlechte Laune gehabt, dass es heiß ist, eigentlich nicht, ne?
1: Nö, der hatte auch gute Laune.
0: Ja, genau. Das war, wie gesagt, Buster Poindexter, ein ehemaliger Punk, der war bei den New York Dolls. Das war dann so ein bisschen Vorgänger von den Goo Goo Dolls, die ja auch dieses eine, genau, also, ne? Auch so einer dieser sehr versatilen amerikanischen Künstler.
1: Und das Lied davor war auch cool.
0: Das Lied davor, genau, Les Négresses Vertes, Voilà l'été. Mhm. Das ist ja eigentlich so quasi das, jetzt ist Sommer. Hm. Wo man noch vor ein paar Jahren gesagt hätte, geil, jetzt ist Sommer.
1: Und jetzt sagen wir eher,
0: oh, jetzt ist Sommer, im Frühling schon so warm. Genau, Les Négresses Vertes, so ein bisschen Gypsy-mäßige Band aus Frankreich, total cool.
1: Ja, hat mir auch total gut gefallen.
0: Die hätten vielleicht sogar bei den Naturfreunden in Trebur irgendwie auftreten können. Hm. Die haben ja auch gerne mal so ein bisschen was in der Richtung.
1: Ja, das stimmt.
0: Genau, wir waren da heute beim Familienfest.
1: Ja, war schön.
0: War irgendwie total schön, genau. Wir waren ein bisschen überrascht, da war eine Band, die fing dann an zu spielen. Dann haben sie ein Lied nochmal gespielt, haben sie noch zwei Lieder gespielt und dann haben sie eingepackt. Da haben wir uns schon sehr gewundert. Und dann haben wir gemerkt, sie treten eigentlich erst heute Abend auf.
1: Die machen nur Soundcheck.
0: Das war der Soundcheck.
1: Die wollen nur spielen.
0: Die wollen nur spielen. Aber so im ersten Moment ist dann schon so, wenn man denkt, okay, also es waren noch nicht viele Leute da, aber man muss jetzt nicht gleich wieder die Koffer packen. Genau. Ja, also das sind so Dinge, die man dann halt mal so tut. Jetzt habe ich schon wieder massiv den Faden verloren, aber eigentlich habe ich den auch schon seit dem Anfang der Sendung verloren.
1: Heute ist uns die Technik im Weg.
0: Genau, heute ist uns einfach komplett die Technik im Weg. Jetzt kann man endlich mal auf die Technik schimpfen. Es liegt nicht am Menschen, sondern die Technik war schuld, dass das irgendwie eine komische Sendung wird. Ja, also die Hitze haben wir jetzt hier schon mal als Thema angesprochen. Und ich wollte jetzt aber doch nochmal, wir hatten uns ja eigentlich schon so ein bisschen gedacht mit diesen tollen Winterblumenkohlgeschichten und sowas, hatten wir irgendwie mal gedacht, dass wir so ein bisschen mit Kohl auch durchs Jahr kommen. Aber das ist jetzt durch Fuß und Hitze, haben wir, glaube ich, keine große Chance.
1: Pech.
0: Bis auf Kohlrabi haben wir keine große Chance, irgendwie so richtig an eigenen Kohl zu kommen.
1: Pech.
0: Ja. Das ist dann jetzt, also wenn wir jetzt so richtig, wären wir der Deutsche Bauernverband, hätten wir natürlich sofort massiv uns beklagt und Ernteausfälle angeprangert und sowas.
1: Aber da sind wir ja selbst dran schuld.
0: Genau, da sind wir ja im Grunde genommen selbst dran schuld. Ich hätte halt auch nicht 5,6 Kilometer laufen dürfen und da müssen wir jetzt halt gucken, wie wir aus der Nummer wieder rauskommen. Genau, aber das ist natürlich, also ich denke halt mal immer, das hat auch so ein bisschen was Gutes, dass wir einfach mal uns nochmal konzentrieren auf die Sachen, die halt auch einfach wichtiger sind als das. Und dann können wir jetzt zumindest mal zwei, drei Experimente, was die Hitzeresistenz betrifft, können wir dann jetzt vielleicht mal beobachten und daraus unsere Schlüsse ziehen. Genau. Ja, ihr merkt, wir versuchen ja so ein bisschen jetzt auch mal irgendwie thematisch mal so irgendwie zu einem Punkt zu kommen. Ich habe ja schon gesagt, wir schreiben ja am Anfang der Sendung oder vorher auch immer so ein bisschen mal auf, was wir so an Themen eigentlich haben. Ein Thema haben wir, das wollen wir aber erst nach so eher gegen Ende der Sendung dann mal anbringen. Deshalb mache ich jetzt noch einen kleinen Werbeblock zum Thema Radio Rüsselsheim. Ihr habt es vielleicht alle gesehen, dass wir eigentlich seit dem 1.7. nur noch über DAB Plus senden. Also jeder, der jetzt uns noch über UKW hört, der fantasiert entweder oder es ist tatsächlich so, dass wir noch nicht komplett abgeschaltet wurden.
1: Scheint so, dass es noch nicht komplett abgeschaltet ist. Genau, ne?
0: Aber das einfach nur für die jetzt über UKW noch hören, da wirklich einfach die Empfehlung zu gucken, dass man DAB Plus irgendwie hat. Jedes moderne Auto hat eigentlich einen Empfänger, der UKW und DAB Plus kann. Natürlich gibt es uns auch im Internet weiter über radio-r.de, da ist ein Livestream. Und ansonsten gibt's halt auch eigentlich im Fachhandel und in großen deutschen Online-Verkaufsportalen gibt's natürlich auch die Möglichkeit, sich so einen DAB Plus Empfänger als Küchenradio oder sowas zu kaufen, damit man uns auch weiterhin hören kann und tatsächlich, weil digital schon auch nochmal so ein bisschen in einer etwas knackigeren Qualität als über UKW. Wir kennen das alle, UKW ist dann irgendwann, fängt's mal an zu rauschen oder so. Und das haben wir digital nicht mit DAB+. Wir hören es zu Hause, wenn wir es hören online. Ja, tut es ja auch. Genau, aber halt, wenn man so ein bisschen in unserer Region unterwegs ist, man hat halt auch eine viel größere Reichweite tatsächlich über Antenne. Das war nur das Mikrofonkabel, keine Angst. Man hat ja doch eine größere Reichweite halt auch einfach über Antenne mit DAB Plus als mit UKW. Ja, jetzt machen wir ein bisschen weiter mit Musik. Jetzt hier auch wieder was, jetzt wieder aus den 80ern. Mike Francis, das ist eine B-Seite, Hot Summer Nights. Aber es passt ja irgendwie eigentlich auch wieder so ein bisschen. Also von daher kommt jetzt wieder Musik.

0: So, jetzt haben sich die Summer Nights so ein bisschen ausgedudelt. Ich habe natürlich mich da versprochen, es sind nicht die Hot Summer Nights, sondern die Late Summer Nights gewesen. Was jetzt tatsächlich im Moment keinen so großen Unterschied macht.
1: Nö. Bleibt ja spät noch hell. Also passt das
0: genau,
1: ja.
0: Eben, ja.
1: Geht schon.
0: Genau. Ich habe dazu auch tatsächlich was wieder so, meine berüchtigten Anschlussdinge, habe ich jetzt auch was, was dann an das Lied ganz gut anschließt. Also von daher bin ich
1: Autumn
0: jetzt...
1: Autumn Nights.
0: Nee, tatsächlich, du kennst es, Cold Days, Hot Nights.
1: Ah.
0: Ja. Auch wenn Cold Days jetzt natürlich auch einfach nur rein ein Wunschdenken sind.
1: Ja, so ein bisschen kühler wäre schon sehr cool. Ha. Ich bin ruhig.
0: Ja, nee, sollst du ja nicht. Ist ja eine Radiosendung hier. Also von daher wäre jetzt ruhig sein definitiv die falsche Geschichte. Aber ja, das die Frage ist natürlich auch tatsächlich, wie eigentlich so die Zuhörer mit der Hitze so klarkommen. Wir haben jetzt irgendwie ganz viel Ventilatoren auch irgendwie so im Haus verteilt, aber tatsächlich ist es eigentlich auch nur im Keller erträglich.
1: Ja, absolut.
0: Und das ist irgendwie blöd. Da merkt man dann halt eben doch auch wieder, dass unsere Häuser aus den 70ern und wahrscheinlich auch die Älteren und auch viele Jüngere einfach überhaupt nicht vorbereitet sind auf sowas.
1: Ja.
0: Ja, und dass man da dann irgendwie jetzt mal gucken muss, wie man das einerseits baulich für die Zukunft hinkriegt und natürlich, wie man es generell vielleicht versucht zu verringern, wird wahrscheinlich fast nicht mehr gehen. Aber dass wir zumindest gucken, dass wir irgendwie vieles tun, um eine weitere Überhitzung zu verhindern.
1: Ja.
0: Gute Ideen werden gesucht.
1: Ich glaube, die haben wir schon. Wir müssen sie jetzt lernen.
0: Sie müssen nur getan werden, ne?
1: Ja.
0: Ja, genau. Also jetzt machen wir auf jeden Fall dann mal mit den quasi Klimaanlagen gekühlten Cold Days und den Hot Nights weiter. Und dann fällt uns bestimmt was Neues ein. Also bis gleich.

0: Ja, irgendwie singt von der Schlaflosigkeit durch die Hot Nights singt irgendwie auch keiner, ne?
1: Ja, das wäre ja voll mein Lied.
0: Ja, also irgendwie ist das so, die Nächte sind nicht schön.
1: Nee, ja. Echt nicht. Also das, ja, das ist mit eines der größten Probleme. Also ja, den Tag kriegt man irgendwie hin, mhm, ne, mit Trinken und man achtet natürlich auf alles und so. Aber halt, wenn der Körper nachts aufgrund der Hitze einfach nicht zur Ruhe kommt, ist das auf Dauer einfach ein Problem.
0: Ja.
1: Ja, das, ja.
0: Und also das, da muss ich sagen, da sind wir zumindest halt im Moment einfach komplett, weil jetzt schon seit 3 Wochen oder sowas halt die Nächte einfach nicht schön sind. Hot Nights hin, Hot Nights her, aber es ist irgendwie im Moment, geht das einfach nicht.
1: Nee, nee,
0: also
1: nicht so
0: gut. Man wacht auch einfach matschig auf und ja, hat dann irgendwie auch einfach keinen Antrieb, so richtig massiv Dinge zu tun.
1: Ja.
0: Ja. Und dann sitzt man hier im Studio und die Plattenspieler funktionieren nicht und dann hilft das halt irgendwie auch so überhaupt
1: das
0: nicht.
1: Das passt jetzt irgendwie dazu.
0: Das passt dazu. Und man fragt sich dann die ganze Zeit, okay, habe ich irgendwie in meiner zu wenig Schlaf matschigen Phase, habe ich eigentlich irgendwas übersehen, irgendwelche Knöpfe nicht gedrückt oder sowas. Also es ist total krass. Und ich möchte auch tatsächlich nicht ausschließen, dass dann irgendwie unser Techniker, der gute Andreas, dann sagt, ah, hättest du mal auf das Knöpfchen gedrückt und dann
1: wäre alles gut gewesen.
0: Dann wäre alles gut gewesen, genau. Aber ja, ich lasse mich mal überraschen. Und auch da ist halt, ich meine, man hat ja, man liest ja auch immer jede Menge ganz tolle Ideen, irgendwie eine Schüssel mit Eiswürfeln vor den Ventilator stellen oder, das habe ich jetzt neulich mal gehört, Socken ins Tiefkühlfach tun und dann anziehen. Also ich meine, wer zieht denn Socken zum Schlafen an?
1: Ja, das sind alles so Sachen, das mag ganz kurzfristig helfen, tut aber, wenn das mehrere Tage sind, einfach nichts zur Sache.
0: Ja.
1: Ne? Dann ist es einfach zu warm und
0: genau, also wir haben halt auch die Ventilatoren halt eben einfach am Laufen und irgendwann verteilen die dann halt auch nur warme Luft irgendwie.
1: Ja, Miefquirl,
0: auf also. Größere Fläche.
1: Ja, also das bringt es dann auch nicht mehr.
0: Genau, dann hat man da irgendwie auch nichts gewonnen. Ja, aber eventuell ist ja auch da dann, auch wenn es in der politischen Diskussion im Moment gerade auch schon wieder rauf und runter geht, aber auch da werden wir uns, glaube ich, dran gewöhnen müssen, dass Häuser dann halt eben mit Klimaanlagen beziehungsweise Luft-Wärmepumpen dann halt betrieben werden.
1: Und
0: Luft-Luft-Wärmepumpen, genau. Damit man halt da eben einfach den Menschen auch ein bisschen mehr Kühlung verschafft und zusammen mit einer PV-Anlage ist das ja dann eigentlich auch nicht mehr so wie früher, wo man gesagt hat, boah, das ist irgendwie, das verbraucht ja viel zu viel Strom. Das sollte man besser nicht machen. Ich glaube tatsächlich, wenn man dann halt irgendwie eine PV-Anlage auf dem Dach hat, dann ist auch so eine Luft-Luft-Wärmepumpe jetzt auch nichts mehr, wo man sich dann irgendwie schämen muss, dass man es hat, sondern es hilft dann hoffentlich einfach so ein bisschen konzentrierter auch durch den Tag zu kommen. Schauen wir mal. So, ich habe jetzt mal was von den Ärzten mitgebracht, was dann irgendwie auch total passt. Sommerpalmen, Sonnenschein.

0: Ja, ich bin mir nicht so ganz sicher, ob die Ärzte tatsächlich auch von zu zweit in einem klimatisch nicht ganz passenden Haus irgendwie mit 30 Grad im Schlafzimmer geredet haben. Ob das dann auch noch mit dir allein so viel schöner sein kann.
1: In einem klimatisch fragwürdigen Schlafzimmer.
0: Also irgendwie habe ich so ganz leise Zweifel.
1: Ja, der singt nur von 25 Grad, 35 waren da nicht mit gemeint.
0: Nee, ich meine, das ist halt auch ein Lied aus den 80ern.
1: Ja.
0: Also da war es dann doch alles nochmal so ein bisschen anders. Okay, jetzt sind wir bei dieser spaßbefreiten Kategorie. Wir zerfetzen Lieder aus den 80ern, weil sie halt heutzutage einfach nicht mehr funktionieren.
1: Um Gottes Willen. Liebe Grüße an Farin Urlaub.
0: Ja, genau. Fahr einfach in Urlaub. Wir wissen, du willst eh nach Westerland, da wird es aber im Moment wahrscheinlich auch ziemlich heiß sein. Ja. Ja, ist halt gut gemeint. Und tatsächlich dann so 82 war das, glaube ich, das erste. Sie hatten eine EP und das, glaube ich, das erste Album dann von den Ärzten, also tatsächlich 82 oder so. Da war es auch alles noch ein bisschen frischer. Da war, ja, genau. Ich kriege gerade dezente Hinweise, winke mit dem Zaunpfahl sozusagen. Weil was uns natürlich tatsächlich auch sicherlich helfen kann, ist halt dieses Projekt, was du jetzt ansprechen möchtest mit Vereinten Gärten.
1: Genau. Da nehme ich schon seit ein paar Jahren dran teil. Das Projekt heißt Mit Vereinten Gärten. Unter anderem der Saatgutzüchter Sativa ist daran beteiligt. Und ja, da geht es so ein bisschen in Richtung Citizen Science, wem das was sagt. Es ist so eine Art Züchtungsnetzwerk von Gärtnern. Und da wird praktisch Versuchssaatgut an ganz viele Gärten in Österreich, Schweiz und Deutschland geschickt. Mhm. Man pflanzt das selber, also man zieht die Pflanzen an und beobachtet das. Man hat dann auch so einen Poniturbogen, den man ausfüllen muss und hilft dann praktisch der Züchtung, damit sie einen Überblick hat, funktioniert es im Norden Deutschlands, in der Mitte Deutschlands, im Süden Deutschlands, ne, in Teilen Schweiz, Österreich, haben die Pflanzen da die, sehen die genauso aus, haben die da die gleichen Eigenschaften, um einfach robuste Biosorten zu züchten. Eben keine Hybridsorten, sondern samenfeste Sorten. Und das macht ganz toll Spaß. Tatsächlich habe ich so einen Salat mitgezüchtet. Ne? Die haben ja jetzt die letzten paar Jahre so Mehltau-Toleranz.

0: bekannte Salatsorten gezüchtet. Da gibt es jetzt auch die ersten im Markt und wenn man daran teilnimmt, dann kriegt man dann auch so eine Versuchssorte. Also es war total spannend. Und dieses Jahr gibt es eine neue Art, die sozusagen verteilt wird und beobachtet wird. Und zwar Flower Sprouts. Also das ist schon manchen bekannt, gab es bisher nur als Hybrid-Saatgut. Das ist so eine Art Rosenkohl, nur dass diese Röschen vom Rosenkohl nicht geschlossen sind, sondern wie so Mini-Federkohle sind.
1: Okay.
0: Also sieht wohl total witzig aus. Und da habe ich jetzt gerade Saatgut für bekommen und das probieren wir natürlich auf alle Fälle aus, wie das dann schmeckt und aussieht. Und
1: auf jeden Fall, wobei ich tatsächlich, du siehst mich ein ganz kleines bisschen kritisch gucken, weil irgendwie so Rosenkohl, der nicht so diese Rosenkohlbällchen ergibt. Da bin ich jetzt natürlich grundsätzlich schon mal massiv skeptisch.
0: Ja, wir probieren es aus. Also
1: genau.
0: Ich meine, mein Gott.
1: Das klingt ja auch toll und ich meine, wir merken es ja auch schließlich selbst, auch bei den Kindern, dass so Rosenkohl natürlich jetzt nicht unbedingt so ganz das ist, was Kinder mögen.
0: Ich verstehe jetzt nicht, was du meinst.
1: Ja, es ist ja schon doch ein recht bitteres Gemüse. Irgendwie, also zumindest ist das ja dann auch immer so das, was Kinder dann so als erstes sagen, das ist bitter.
0: Okay, ich erwarte jetzt nicht, dass es mit der neuen Sorte mit den Kindern wesentlich besser wird, aber für uns ist es auf alle Fälle witzig. Ich freue mich da total drauf, das auszuprobieren und finde es halt toll, dass es so eine Sorte dann eben von Anfang an samenfest gezüchtet gibt.
1: Ja, es ist halt auch wichtig natürlich, dass man halt eben einfach das Thema voranbringt und dass halt eben auch Saatgut entwickelt wird, dass das uns halt auch ermöglicht, auch in geänderten klimatischen Bedingungen halt einfach Gemüse anzubauen und auch wenn es dann halt vielleicht nicht ganz genau das ist, was wir halt so historisch kennen, aber dass wir halt einfach gemüsige Dinge haben, mit denen wir auch Spaß haben und die dann halt auch funktionieren. Ja, ich meine, wir sind ja jetzt gerade hier im Hessischen Ried natürlich halt schon auch ein ziemlicher Hotspot, was Temperaturen betrifft.
0: Ja.
1: Und das kann natürlich auch für die Saatguthersteller auch nur positiv sein.
0: Ja, und deswegen, also, ich mache da gerne mit, weil einfach, die brauchen halt einfach die Daten so von ganz vielen verteilten Gärten und sind dann mit vereinten Gärten.
1: Ja,
0: super. Und nächstes Jahr gibt es den Test für Tomaten und Chilis, da freue ich mich auch
1: noch. Oh ja, das ist sogar fast noch besser. Auch diese Flower Sprouts finde ich natürlich spannend, aber bin ich dabei.
0: Ich auch.
1: Sehr gut. Und jetzt mache ich mal was wir uns alle wünschen würden, manchmal an diesen heißen Tagen. Die unsichtbare Sonne von The Police spiele ich jetzt mal. Habe ich mir gedacht. Okay, bist du dabei?
0: Immer.
1: Sehr gut.

0: So, genau, das war jetzt das mit der Invisible Sun von Police. Wobei, ob wir das jetzt auch so haben wollen.
1: Wäre auch komisch.
0: Wäre auch komisch, ne? Dann hätten wir vor allen Dingen halt auch so mit den Pflanzen, die halt für die Photosynthese Sonnenlicht brauchen, irgendwie ein Problem, ja, glaube ich.
1: So geht's nicht.
0: Nee, so geht's nicht. Nee. Okay, haken wir das Thema dann ab mit der Invisible Sun. Das ist kein zukunftsfähiges Modell. Ja, ein zukunftsfähigeres Modell ist dann hoffentlich das Radiogemüse für den August, was am 2.8. von 17 bis 19 Uhr stattfindet, am Sonntag. Das wird dann die letzte Sendung hier aus dem Studio in der Ludwigstraße sein. Und ich sage jetzt mal nicht, dass nach dem, was hier jetzt irgendwie heute los war, dass ich froh bin, dass wir dann in einem neuen Studio sind. Nein, das sage ich nicht, weil wir werden natürlich grundsätzlich halt auch die Technik größtenteils mitnehmen, die wir hier haben, logischerweise. Von daher, was auch immer da jetzt für ein Federteufel drin war, ich hoffe dann zumindest, dass er nicht den Weg in einen Umzugskarton findet, sondern irgendwie dann hier im Gebäude bleibt und da dann auch irgendwie weiter sein Unwesen treiben darf. War jetzt trotzdem irgendwie mal eine interessante Erfahrung, diese Sendung, auch wenn es jetzt halt echt überhaupt nicht so geklappt hat, wie es geplant war. Es war trotzdem das Radiogemüse, eine Sendung von Elmar Jason Lüttke zusammen mit Sandra Wolf. Und ich freue mich ganz besonders, dass wir dann im August wieder alle hören. Und wie gesagt, die Wiederholung diesen Monat muss man sich jetzt nicht unbedingt alle anhören, weil, also ich hoffe, dass wir halt eben die eine Sendung aus dem letzten Jahr irgendwie als Wiederholung nehmen können. Das muss man jetzt nicht unbedingt hören. Ich wünsche noch einen ganz, ganz schönen Sonntag. Du wünschst uns auch noch einen schönen Sonntag.
1: Immer.
0: Immer, genau. macht noch was Schönes draus. Habt einen schönen Juli alle zusammen. Und dann gibt es jetzt noch ein bisschen Musik zum Schluss.

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2: Hallo meine Lieben, da draußen ist wieder die Alex für euch am Mikro und heute widmen wir uns ein bisschen intensiver unseren musikalischen Neuvorstellungen. Da hat sich nämlich einiges wiederum angesammelt und jetzt ist eine gute Zeit, die euch auch mal ein bisschen geballter zu präsentieren. Kino-News werden wir auch nicht vergessen und auch mal so ein bisschen schauen, was auch wiederum im Kino anläuft. Zuletzt hatten wir auch ein bisschen mehr auf Open Air konzentriert. Einige sind jetzt mittlerweile ein bisschen ausgelaufen, aber Angebot ist noch da und wir schauen mal, was sich generell so anbietet. Natürlich fangen wir mit Musik an und dann geht es direkt in die Neuvorstellungen.

Ihr hört Big Stars auf Radio Rüsselsheim mit der Alex und wie angekündigt jetzt unseren ersten Neuzugang und der ist noch von einer recht jungen Künstlerin. Sie nennt sich Savannah Santos und hat vor ein paar Wochen die Single Messy vorgelegt. Jetzt legt sie nach mit Cheetah, bevor sie dann im September dann auch ihr Album herausbringen wird, das dazu gehört. Cheetah haben wir jetzt vorliegen und damit hat sie schon ziemlich Eindruck geschunden. Die Single ist als transluzente rote 7 Zoll Schallplatte erhältlich und kann natürlich als solche erworben werden. Und hier noch ein kleiner Auszug aus dem Song, damit ihr euch schon mal vorab einen kleinen Eindruck verschaffen könnt, worauf ihr euch einstellen könnt. Sie sagt in dem Song, Truth is, I've been sitting thinking about somebody else. I've been out here crossing fingers, hoping you could never tell. I know that you'll be mad because it's someone we both knew. I'm a liar, I'm a cheater, I'm in love with the old you. Das finde ich mal originell, muss ich tatsächlich sagen, dass man jemanden betrügt, weil man eigentlich in das alte Ich der Person verliebt ist und den Schritt nicht mitgehen konnte, wie die Person sich entwickelt hat oder die Person vielleicht gar nicht mehr so mag. Ja, wir hören gleich mal rein hier in den neuen Song von Savannah Santos, Cheetah.

Ihr hört Big Stars auf Radio Rüsselsheim mit der Alex und als nächstes habe ich ein ganzes Album für euch, beziehungsweise natürlich die Auszüge. Und das ist das Debütalbum der Sängerin Laura Groves. Und es erscheint jetzt die Tage und heißt Radio Red. Ist das auf die Ende 2020 veröffentlichte Private Road EP folgend, wurde von Groves isoliert in ihrem kleinen Studio geschrieben, produziert und aufgenommen, das von zwei Funktürmen bewacht wird. I became very drawn to them and they became like symbols to me. They were always awake, sending their messages. The red lights always came on at night and watched over whatever was going on in my life. Also sie hatte so einen bestimmten Bezug zu diesen zwei Funktürmen und ihren roten Lichtern entwickelt. Passenderweise oder vielleicht auch genau deshalb ist das übergeordnete Albumthema Kommunikation geworden. Zufällige Begegnungen, verpasste und abgefangene Signale oder auch Kanäle, durch die wir versuchen, unsere wahren Gefühle auszudrücken. Die Klangwelt von der 10 Songs reicht dabei von synthetischen Ambient-Klängen, Klavierballaden oder zerhackten TV-Titelmelodien bis hin zu Elektropop und experimentellem Folk. Und davon werden wir uns jetzt mal einen Eindruck verschaffen. Und ich habe mir, ja, das ist mein eigentlich Favorite aus dem Album, dieser Song hier, D4N, also so eine Abkürzung. Und ihr dürft ja selber mal herausfinden, worum es hier geht.

Ihr hört Big Stars auf Radio Rüsselsheim mit der Alex und aktuell der Albumvorstellung von Laura Croft's Debütalbum Radio Red. Das Album arbeitet sich durch die Jahre von Lauras Leben als Künstlerin, frühe Erfahrungen mit der Veröffentlichung von Musik, Live-Auftritten, Tourneen, Auf- und Abstieg und war eine Möglichkeit, sich auf die vielen, oft widersprüchlichen Signale fragmentierter Erinnerungen einzustellen. Sie sagt, I've always been very sensitive and open to what's happening around me and also struggle with the sheer amount of noise sometimes. There was a radio tower on the hill opposite the house where I grew up. I would look out at the network of streetlights winding up towards it, and it all had a sort of mystery to me. It was a kind of escapism and a comfort with an undertone of melancholy that was hard to put into words. I think that glow, that strange feeling, is what I'm always searching for and exploring through making music and artwork. Also sie hat schon immer so diese Verbindung zu diesen Radiotürmen irgendwie gehabt, anscheinend auch in ihrer Kindheit, da wo sie gewohnt hat, da ist auch einer gewesen. Und das ist auch verkörpert so ein bisschen ein Mysterium auch für sie und gleichzeitig so ein Unterton von Melancholie, der damit einhergeht. Also sehr sensitives Mädchen damals und jetzt auch als Frau. Dies ist die Wellenlänge, auf die Laura sich einstellt und die sie in Sky at Night und dem Gefühl and the faraway feeling festzumachen versucht, von dem sie in der Hymne an Missverständnisse und Entschlossenheit Any Day Now spricht. Dieses ferne Gefühl macht sich bemerkbar als das Bedürfnis, sich zu öffnen und Emotionen, in denen Akkordstimmen von Synchronicity zu zeigen, wahre Freundschaft, Zusammengehörigkeit und Isolation in unserer Online-Welt in Sarah und den Herzschmerz, der mit dem Zusammenbruch der Kommunikation einhergehen kann. E-Piano-Liebeslied I'm Not Crying. Der Silver Lining des letzten Tracks, der an Lauras früher Liebe zur Fingerpicking-Gitarre erinnert, führt uns zurück zur Kraft der erlösenden Liebe, die immer dann aufzutauchen scheint, wenn alles verloren scheint. Selbstaufnahme und Produktion sind ein zentraler Bestandteil von Lauras Songwriting-Prozess. Und sie sagt wiederum, I remember years ago, getting hold of some basic recording software and being instantly drawn in. The idea of being able to layer up my voice with a dream, like building an orchestra out of what I had at home. Also sie war ziemlich begeistert, dass sie auf so eine Software traf, wo sie sich selbst aufnehmen konnte und ihre Stimme wie multiplizieren konnte oder halt, wie man das so macht, so in mehreren Lagen aufnehmen, sodass sie selbst ein ganzes Orchester wurde. Und das ist, da hat sie sich selber so einen kleinen Traum schon mal erfüllt. Die Leidenschaft für Home Recording, die Nutzung der damals verfügbaren Ressourcen, das Durcharbeiten von Einschränkungen und das Einfangen von Texturen durch Schichtung bildet die Grundlage für Groves experimentelle und exzentrische Popmusik und elektrifizierte Volksmusik, Folk. Die Klangwelt von Radio Red besteht aus Echos und Schnappschüssen halb vergessener Popsongs, Klavierballaden, zerhackten TV-Titelmelodien, synthetisierten Ambient-Sounds und elektronische Musik zwischen Kanälen wechseln, ohne einem von ihnen vollständig anzugehören, mit der Behaglichkeit, Vertrautheit und Fremdartigkeit, die das Hören von Stimmen im Radio mit sich bringen kann. Da hören wir jetzt noch einmal rein, und zwar in den Track Any Day Now.

Hört Big Stars auf Radio Rüsselsheim mit der Alex und der Albumvorstellung Radio Red von Laura Cross. Und ich habe euch schon eine ganze Menge erzählt und ich finde die Sensitivität von Laura, die ist durchaus in ihren Songs spürbar. Und sie sagt noch einmal selbst: There was always a lot of music in the house growing up. Everyone had their own musical passions, so there was a range. Jazz, classical, pop. My mom gave me her Kate Bush and Fleetwood Mac records, and I discovered New Order through my stepdad, who made a lot of compilations. I was always interested in the different technology that came and went and the effect that had on the quality and character of recorded sound. When I started to go out and then left home, I discovered a whole other sonic world, and that expanded even further when I moved away from Yorkshire to London. Also sie scheint so richtig hungrig gewesen sein auf dieses Universum, was der Musik, was es alles zu bieten hatte. Und es war ja, sie hat alles aufgesogen, die verschiedenen Einflüsse um sie herum, die an sie weitergegeben wurde durch die Eltern, durch die Familie. Und dann eben auch, als sie weggezogen ist und nach Yorkshire, vom Yorkshire nach London. Natürlich, dann hat sie da die komplette Breitband gehabt, was Musik so kann in dem hiesigen Musikuniversum. Musik war für Laura zu Hause immer präsent, aber das bedeutete auch, dass ihre Beziehung dazu kompliziert wurde. Musik zu machen war nicht immer ein rein kathartischer Prozess, weil es so tief in meinem Leben und allem, was damit einhergeht, verankert ist. Das Schreiben und Aufnehmen von Songs fühlt sich oft wie eine Art Zeitreise an, bei der ich mir selbst Nachrichten sende, die ich später noch einmal lesen kann, um den Sinn der Dinge zu verstehen, in denen Stille oder Verwirrung herrschte. Groves war ihr ganzes Leben lang Sängerin und hat über ein Jahrzehnt damit verbracht, eine Praxis als autonome Multiinstrumentalistin und Aufnahmekünstlerin sowie als Mitarbeiterin zu entwickeln für andere Künstler und EPs zu veröffentlichen. Eine Privatstraße, a private road heißt es im Original natürlich, und ein Großteil der Gründung von Radio Red erfolgte im Alleingang, aber eine kleine Gruppe von Menschen half bei der Verwirklichung. Ein Treffen mit Mix-Ingenieur TJ Allen, der auch gearbeitet hat für Portishead zum Beispiel, im Rahmen ihrer Arbeit in der Liveband von Bad for Lashes, führte zu einer wichtigen kreativen Beziehung. Working with Tim provided me with a safe and nurturing studio environment in which to finish the record. It also means a lot to have Sampha's voice on D41 and good intention, because we first met near the beginning of this journey and so much has happened since then. Singing together again feels like coming full circle in the most positive way and a reminder that there are constants running through it all. Everything I saw and heard growing up, including the geography of West Yorkshire, which can be lush and green, but also harsh and unforgiving, that's how the album feels to me. I can find a lot of beauty in that contrast. The amazing thing is that music allows me to tap into something bigger than can be shared, and that's where the catharsis starts to come into it. I walk a lot and feel like I can see the layers of the city all build up, remnants of other people's stories merging with my own. The magical part of it all is finding out how to listen and learn from that, transform it into something and share it with others. Also, vielleicht kann ich das nochmal versuchen, ein bisschen zusammenzufassen. Sie sagt, alles, was ich als Kind gesehen und gehört habe, das schließt eben auch die Geografie von West Yorkshire ein. Die ist auf der einen Seite üppig und grün, aber eben auch rau und unbarmherzig. So kann sie auch sein. Und so fühlt sich eben auch das Album für sie an. Und in diesem Kontrast findet sie selbst eben viel Schönheit. Und das Erstaunliche für sie ist, dass Musik es ihr ermöglicht, etwas Größeres zu erschließen, das
geteilt werden kann. Und das wäre der Punkt, wo für sie die Katharsis beginne. Irgendwann in diesem Prozess verwandeln sich die roten Lichter der Türme auf dem Hügel von der Warnung vor Gefahr in den sanften und beruhigenden Schein der Liebe. Dann konnten die Verbindungen hergestellt werden und das Signal konnte wirklich zu fließen beginnen. Ja, hört sich fast schon wieder an wie der Ausgang eines positiven Märchens. So, und das ist natürlich der Punkt, wo wir dann auch nochmal reinhören. Und ich habe mich entschlossen, den Opener hier als Schlusspunkt zu setzen. Sky at Night.

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mit Big Stars auf Radio Rüsselsheim mit der Alex. Und nachdem es so gefühlvoll und sensitiv gerade zuging mit Lover Crows, wird es jetzt ein klein bisschen leichter mit der englischen Band Strape. Die sind auch kurz davor, ihr Debütalbum rauszubringen. Das wird heißen How Our Love Grows, Mitte September. Und die haben jetzt natürlich im Vorfeld jetzt auch einen neuen Song am Start. Und der heißt einfach Honey. Nachfolger von Memories. Das Duo Angelica und Emmett ist mit ihrem Song Best Worst Year über die Pandemie zu einem Internetphänomen geworden. Das anschließende Mixtape Juvenoia festigte ihren Sound aus tanzbaren Beats, Indie-Gitarren und emotional aufgeladenen Lyrics. Nun steht das Debütalbum an, das wie gesagt im Herbst erscheinen wird. Influenced by the Queen of Pop herself, Kylie, Honey is light-hearted, catchy tune. We couldn't help but write with as much classy cheese as possible. So erzählen die beiden. The album title is pulled from this song and not by coincidence. Seeing how our love grows is ultimately a beautiful thing and makes up a core part of Strape. Also, dann gebt euch mal diesem Gefühl der Liebe hin, so wie sie es interpretieren. Strape hier mit Honey.

Ihr hört Big Stars auf Radio Rüsselsheim mit der Alex und ich habe hier noch einen interessanten Track von der Sängerin oder Künstlerin Lucy hier. Sie hat ihn 11:11 getauft, beziehungsweise im Englischen natürlich 11 past 11. Und sie ist ziemlich vielversprechend. Manche sagen the future of Hip-Hop, aber keine Angst, es ist nicht. Also ich bin eigentlich gar kein großer Fan des Hip-Hops, möchte mir jetzt auch keine Feinde machen. Aber wenn ich so sowas greife, dann doch, weil das dann kein typischer Vertreter des Genres ist, sondern eben doch irgendwo auf die Big Stars Playlist passt. Die in North Carolina aufgewachsene und in New York lebende Künstlerin Lucy hat ja natürlich ihre Single 11 Past 11 am Start, natürlich auch ein Video dazu produziert und der Track ist die erste Veröffentlichung nach ihrer Debüt-EP Juvenilia Ende 2022. Ein Jahr nach Lucys Debütsingle Ash and Dust hebt 11 Past 11 die Künstlerin auf die nächste Stufe mit einem Sommer-Pop-Track, der bei jedem Hörer Freude auslöst. Man denke an Kai Tranada und Santi Gold. Und mit eingängigen Lyrics und Beats selbstbewusst auf den Mainstream zusteuert. Über den Track sinniert sie: I was laying on the vocal booth floor of Lou's, da ist gemeint Louis Bartolini Studio, Lineage Studios in L.A., listening to him and Elias chop it up, bonding over drums and chords. I was hunting for melodies and searching for words. We knew we wanted to make something different from the rest of our work together, that's for sure. Das begleitende Video, bei dem Emily Garland Regie führte, wurde in New York City gedreht und zeigt Queer Love mit der Künstlerin als Hauptdarstellerin. Lucy dazu: I've laid eyes on a beautiful woman in a local bar and somehow cursed her into enjoying the joys of the evening with me. I've got this dance I'm trying to teach her and get her to loosen up and play with me. While shy at first, he gives in and it turns into a glorious night. Die Künstlerin, die vor Kreativität nur so strotzt, so beschreibt es The Quietus, mischt in ihrem facettenreichen

und elektrisierenden Soundgenres wie Hip-Hop, R&B und Psych-Punk und lässt sich nicht in eine Schublade stecken. Sie lässt sich von allem inspirieren, von der Linie, der Farbe und dem Kinos bis hin zu ihren Freunden, die sie zu Punk-Konzerten mitnahmen, wo sie sich in das Chaos der Moshpits verliebte. Es gibt keinen linearen Ansatz, wie oder warum sie Musik macht. Mit jeder Veröffentlichung möchte sie den Algorithmus aufrütteln und alle Vorurteile wegspülen, um eine neue Ära und einen neuen Sound zu entwickeln, der unverkennbar Lucy ist, aber auch nicht in eine Schublade gesteckt werden kann, wie sie hinzufügt. I want to go ahead and break down any imaginary walls that have been built and move freely in this world. Na dann auf, Lucy, 11 plus 11.

Ihr hört Big Stars auf Radio Rüsselsheim mit der Alex und der Song hat ja jetzt schon jede Menge positive Vibes hier verstreut und da passte der Name der nächsten Band, die ich euch gerne vorstellen möchte, wie die Faust aufs Auge, denn die heißt oder hat sich genannt Freude und im Kontrast dazu hat sie ihren aktuellen Song hier einsam getauft. Aber nichtsdestotrotz ist er sehr schön geworden. Gefangen auf einer kleinen Insel namens Einsam. Die neue Wiener Schule Band Freude präsentiert mit Einsam eine weitere Single aus dem im September erscheinenden Debütalbum. Wiederum ein Debüt. Und das heißt Salz. Allein sein kann unfassbar toll und beruhigend sein. Doch nur dann, wenn man es auch möchte. In Einsam sind Freude auf einer Insel im weiten Ozean der Frustration gestrandet. Sie bauen sich ein Haus aus Holz und Stein auf einem Fundament der Hilflosigkeit. Neben der großen Frage, wie man nur wieder zurück in die Zivilisation findet, stellt sich auch jene, ob man aufgrund der Einsamkeit überhaupt vermisst wird. Einsam ist dynamisch, mal leise, mal laut und verstärkt das Gefühl der Unsicherheit mit einer an der Crunch der 90er angelehnten Soundästhetik. Ja, das ist also Austropop vom Feinsten. Und das Musikprojekt Freude wurde von dem 26-jährigen Wiener Liedermacher Clemens Klee Freude 2019 ins Leben gerufen. Spielerisch knüpft Freude mit seinen Erzählungen ein Fangnetz über die alltäglichen Abgründe zwischen Leben, Lieben und Sterben, taucht mit wachsamem Auge und regem Geist ein in den Schlund, in dem die Menschheit untergeht. Prescht von Moment zu Moment, ist stiller Beobachter und heimlicher Mitspieler in all den kleinen, großen Dramen, die das Leben so gern launig feilhält. Im Schreibprozess für das Debütalbum Salz setzte sich Freude bewusst mit einzelnen Emotionen und der direkten Vertonung dieser auseinander. Zusätzlich zum Album erscheint auch ein Debütroman, welcher als textlich lange Form des Albums gesehen werden kann. Das ist doch mal was Neues, das finde ich sehr originell. Es gibt auch noch ein paar Tourdates im Angebot und zwar sind sie im November angesiedelt. Das passt ja wiederum zum Thema Einsam und so weiter. 3.11. Wien, 4. Linz, 9. Graz, 10. Klagenfurt und 11. St. Pölten. Und ihr habt schon gemerkt, das ist alles bei unseren Nachbarn im schönen Österreich. Und jetzt kommt die Band, die dort herstammt, Freude mit Einsam.

Ja, Big Stars auf Radio Größte Zahl mit der Alex. Und einen habe ich noch, einen Neuzugang, der hier noch liegt und gerne noch gespielt werden möchte. Und der stammt von einer Band, die hatten wir zwar schon, aber schon lange nicht mehr. Sie heißt His Golden Messenger und sie haben uns mitgebracht Shinbone. Auch sie haben natürlich ein Album angekündigt und sie stammen ursprünglich aus Nashville, sind bereits Grammy nominiert und das Ganze rund um Songwriter, Sänger und Bandleader MC Taylor. Die haben jetzt ihre zweite Single-Auskopplung raus aus Jump for Joy, so der Albumtitel. Shinbone heißt jetzt die neue Single und MC Taylor sagt dazu: I wrote this tune after abruptly coming out of a prolonged depression. As anyone that struggles with depression knows, sometimes you just snap out of it for no reason that you can't discern. This song contains what I think may be one of the mission statements of Jump for Joy, namely, if you take the big gamble and lose it all, can you survive with whatever's left? That's the question a lot of us are asking ourselves. Ja, also wie bei vielen Künstlern, die mutig genug sind, damit an die Öffentlichkeit zu gehen, hat auch er sein Problem einfach nach außen getragen. Hoffentlich, nachdem er es überwunden hat, aber davon gehe ich jetzt mal aus. Hat lange in der Depression festgesteckt und sich natürlich auch gefragt, wie er da wieder rauskommt. Und darum geht's in diesem Song, das Ende des Monats erscheint. Ja, was kann man sonst noch sagen? Das Ganze ist ein Name, also His Golden Manager ist Messenger, Manager, ja klar, nee, Messenger ist die Namenshülle, die MC Taylor seit 2007 verwendet, nachdem er die vorherige The Court and Spark aufgelöst hat. Zunächst war auch noch sein langjähriger Mitstreiter Scott Hirsch mit an Bord, der mit ihm von San Francisco nach Durham, North Carolina mit umzog, jetzt anscheinend nicht mehr. Seit, das können wir wegreißen, das brauchen wir nicht unbedingt. Das Album Terms of Surrender von 2019 war das Album, das 2021 bei den Grammys in der Kategorie Bestes Amerikaner-Album nominiert war. Und begleitend zu seinem letzten Album, Quietly Blowing It von 2021, veröffentlicht Taylor seinen Essay Morning in America, in dem er ausführlicher auf den Impuls des Albums eingeht. Ja, anscheinend scheint das doch nicht ganz untypisch zu sein, wenn ich mir das hier so durchlese, dass auch was Geschriebenes veröffentlicht werden kann zu einem musikalischen Stück. Wie der Titel des neuen Albums schon andeutet, durchdringt eine fröhliche Stimmung die Platte und bietet ein Gefühl von Freiheit in der Musik. Taylor und seine Bandkollegen Chris Boehmer an der Gitarre, Alex Bingham am Bass und Nick Falk am Schlagzeug sowie Sam Freebush an den Tasten haben noch nie besser geklungen. All dies wurde auf dem Album Jump for Joy eingefangen, das von Taylor produziert wurde. Tja, würde sagen, Zeit reinzuhören. Hier kommt His Golden Messenger mit Shinbone.

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1: Ja, vielen Dank auch dafür. Und ihr wisst ja, wenn dieser Jingle ertönt, dann ist es Zeit für unsere Kinoecke. Und da dürft ihr euch jetzt ein bisschen hinkuscheln und euch von mir ein paar Kinotipps anhören. Und den ersten, den hatte ich schon mal in Kürze erwähnt. Und jetzt ist es Zeit, mal ein bisschen länger drauf zu blicken, denn das ist ja endlich angelaufen. Ein Film mit der großartigen Fanny Ardant. Und wenn ich ihren Namen lese, da ist für mich immer verbunden mit François Truffaut, aber der ist schon lange weg, aber sie nicht, Gott sei Dank, und sie erfreut uns jetzt mit diesem Film hier im Herzen jung. Um die erste Begegnung der beiden Hauptfiguren eines Liebesfilms herbeizuführen, kommt es oft zu einem sogenannten Meet-Cute, einem zufälligen Zusammenprall zweier Fremder, bei dem sofort die Funken sprühen. Auch in Karine Tardieus im Herzen jung ereignet sich eine derartige Situation, die allerdings direkt den melancholischen, leisen Ton der Erzählung vorgibt. Shauna hält sich im Dezember 2006 in einem Krankenhaus in Lyon auf, um ihrer im Sterben liegenden besten Freundin beizustehen. Der verheiratete Pierre ist dort als Arzt tätig und zudem ein Freund von Georges, dem Sohn der todkranken Frau. Nur wenige Minuten dauert die erste Begegnung zwischen diesen beiden Menschen, deren Altersunterschied fast 3 Dekaden beträgt. Und doch gelingt es der Inszenierung und dem Schauspielduo, die Besonderheit dieses Moments, die unverhoffte Nähe und Vertrautheit zwischen Shauna und Pierre unter diesen traurigen Umständen einzufangen. Kurz darauf ist Shauna verschwunden. Nach einem Zeitsprung um 15 Jahre erhalten wir ein Blick in Pierres Alltag. Der erfolgreiche Onkologe führt ein zuweilen stressiges, aber insgesamt harmonisches Ehe- und Familienleben mit seiner Frau und Kollegin Jeanne, sowie den beiden Kindern, der 18-jährigen Rosalie und dem 11 Jahre jüngeren Marcel. Als er für eine Konferenz nach Dublin reist, besucht Pierre dort mit seinem Kumpel die Ferienhütte von Georges verstorbener Mutter in Cork und begegnet Shauna wieder, die gelegentlich Zeit in dem Haus am Strand verbringt. Die Anziehung zwischen der 70-jährigen Frau und dem Mann in seinen 40ern stellt sich rasch wieder ein. In Paris sucht Pierre Shauna erneut auf. Die beiden verlieben sich ineinander. Bald erfahren sowohl Pierres Frau als auch Shaunas erwachsene Tochter Cecilia von der Affäre. Die zwei Liebenden müssen eine schwere Entscheidung treffen. Alles Wohlwollen der Welt kann nicht verhindern, dass wir anderen Menschen wehtun, erläutert die Regisseurin Karine Tardieu in einem Interview. Diese Ambivalenz bringt sie im Herzen jung überzeugend zum Ausdruck. Weder ist Shauna eine Verführerin, die es darauf anlegt, die Ehe ihres Geliebten zu zerstören, noch ist Pierre ein rücksichtsloser Fremdgeher, der vom Eheleben einfach nur gelangweilt ist. Hinzu kommt, dass auch die Nebenfiguren differenziert gezeichnet sind, etwa Jeanne, die betrogene Gattin, oder Cecilia, die Tochter von Shauna, die beim ersten Aufeinandertreffen mit Pierre nicht ahnt, dass dieser ein Verhältnis mit ihrer Mutter hat. Der Film ist durchweg stimmig besetzt. Fanny Ardant lässt uns die Unsicherheiten von Shauna ebenso intensiv spüren, wie Melville Poupeau die Überwältigung, die Pierre erfasst. Tardieu hat das Projekt von der isländisch-französischen Filmemacherin Solveig Ansbach übernommen, die 2015 verstarb, ehe es zur Realisierung kommen konnte. Das ursprüngliche Drehbuch von Ansbach basiert auf Erlebnissen von deren Mutter. Tardieu hat daraus eine sehr wahrhaftige Liebesgeschichte gemacht, die allen Beteiligten gerecht wird. Die sinnlichen Bilder der Kamerafrau Elin Kirschfink, die etwa in der Darstellung der irischen Landschaft zu Beginn von David Leans Melodram Ryans Tochter von 1970 inspiriert sind, vollziehen die Emotionen der Figuren einnehmend nach. Eben diese tragen dabei dazu bei, dass im Herzen jung durch seinen stillen Aufruhr Eindruck bei uns zu hinterlassen vermag. Also, unser erster Filmtipp heute, Im Herzen jung, der diese Woche im Kino angelaufen ist.

Der Big Stars auf Radio Rüsselsheim mit der Alex und den nächsten Kinotipp, den biete ich euch an aus der Ecke des Psycho-Thrillers oder Psychodramas. Ich finde immer, das ist doch eins der mir liebsten Genres. Da kommt, wenn es ein bisschen mit Spannung durchzogen ist und gut gemacht ist, dann finde ich das zum einen sehr unterhaltsam, aber eben auch anspruchsvoll. Und ich hoffe, dass dieser Film ein solcher ist. Hypnotic heißt er, mit Ben Affleck in der Hauptrolle. Kino und Hypnose vertragen sich bestens. Bilder und Klänge können tranceähnliche Zustände herbeiführen und das Zeit- und Raumempfinden neu formieren. Man koppelt seine Wahrnehmung an eine Fremde, öffnet die Sinne für Unbewusstes, Verdrängtes, neue und alte Gedanken. Robert Rodriguez möchte sich diese Kraft zu eigen machen und mutet seinem Publikum einiges zu. Die Hypnose birgt bei ihm nichts Therapeutisches. Sie testet, wie weit sie in ihren Behauptungen und Hirnverdrehern gehen kann, ehe sie ihr Publikum vergrault. Die Ekstase geht mit enormer Brutalität einher. Sieht man Hypnotic, wird man an unsichtbaren Fäden durch ein Labyrinth gezerrt, dessen Ausweg nur seine Konstrukteure kennen. Während man damit beschäftigt ist, Detektiv zu spielen und den Blick an das Irrationale zu gewöhnen, wirft das temporeiche Verwirrspiel alle Verlässlichkeiten über Bord. Mit einem Augenaufschlag in die Kamera beginnt der Psychothriller. Ein Blick in eine getrübte Sicht. Kommen Sie zurück zu uns, ermahnt man Rourke. Der Cop schwelgt in Gedanken, seit der Entführung seiner Tochter ist er der Gegenwart entrückt. Als er bei einem Überfall nun auf eine neue Spur zu der Vermissten stößt, begibt er sich mit der geheimnisvollen Diana Cruz auf die Suche. Gemeinsam kommen sie den finsteren Machenschaften eines Meisterhypnotiseurs auf die Schliche. Sich nicht mehr kontrollieren zu können, in einem Gewebe aus Tricks und Irrtümern festzustecken, aus dieser Angst zieht Hypnotic seine Spannung. Hinter jeder Biegung kann die nächste Überraschung und Falle lauern, Menschen wühlen in anderen Köpfen herum und manipulieren ihr Denken und Handeln. Rourke findet sich in einer regelrechten Schlangengrube wieder, verblüffend visualisiert mit dem Bild umherfahrender, sich windender Güterzüge. Die Realität verliert ihre angenommenen Regeln und ändert sie nach Lust und Laune. Plötzlich wölbt sich die ganze Landschaft über dem Himmel wie einst der gefaltete Straßenzug in Christopher Nolans Inception. Rodriguez' Film entwirrt seine Rätsel indes vor allem über dialogisches Erzählen. Ständig werden Informationen gestreut, Fragen gestellt, Unwahrheiten ausgesprochen, ohne dass sich daraus eine Plausibilität oder ein transparentes Regelwerk ableiten ließe. Man kann all dem kaum folgen. So konfus ist die Hatz von A nach B und in das Unbewusstsein gestrickt. Das unterscheidet Rodriguez von dem offenherzig zitierten Christopher Nolan. Während dieser seine Filme bis ins kleinste Detail ausfeilt, berechnet und ein geöltes Räderwerk in Gang setzt, pufft und zischt es bei dem anderen pausenlos im Getriebe. Rodriguez vermischt in seinem waghalsigen Plotkonstrukt Motive und Klischees, die man natürlich aus zig anderen ästhetisch bedeutend aufregenderen Filmen kennt. Womöglich bergen sie aber gerade in ihrem erzählerischen Chaos und ihren Brüchen etwas Wahrhaftiges. In seiner Fixierung auf das Verbale verweist Hypnotic konsequent auf die Performativität von Sprache. Jeder Satz besitzt mit der nötigen Voraussetzung die Macht, Tatsachen zu schaffen, Realität zu formen, zu handeln und zu täuschen. Nicht anders arbeitet der Hypnotiseur, ist seine Suggestion weit genug vorgedrungen. Das Publikum hat zunächst gar keine andere Wahl, als sich dem Gesagten anzuvertrauen, um wenigstens etwas Sinn in Hypnotic zu stiften. Rodriguez' Inszenierung zeigt jedoch kindliche Freude daran, diesen Prozess und die weltenformende Kraft der Sprache in ihre Einzelteile zu zerschießen, ohne dass es dafür eine größere Agenda bräuchte. Schließlich kann jeder Schnitt und Digitaltrick das zuvor Geäußerte wieder verändern und verkehren. Was ist man also bereit zu glauben, wenn das technische Medium seine eigene Sprache spricht? Hypnotic entpuppt sich so als selbstreflexive Demonstration der Gewalt des Kinos über sein Publikum. Er knüpft das Thema Verschwörungsmythen, alles wird heimlich von obskuren Kräften gelenkt, an das verschwurbelte Wechselspiel zwischen skurrilen Dialogen und unzuverlässiger Montage. Unaufhaltsam führt es tiefer in den Kaninchenbau eines abgedroschenen wie schrägen Paranoia-Stoffs.
Rodriguez' Blick auf künstlerische Traditionen und Vorreiter kennt keine Verehrung ohne einen Moment der Zerstörung. Auf nichts will er sich festlegen. Hinter jeder Tatsache baut er die nächste, ein wenig wie in der Dominokette, welche im Film eine markante Rolle spielt. Dialoge, Bilder, Geräusche werden mit zittrigen Händen aufgestellt, um in einer Kettenreaktion eine andere Seite zu offenbaren. Schließlich ist das so mit den Dominosteinen. Ihren finalen Sinn erfüllen sie erst im Sturz, im Destruktiven. So wie Hypnotic das unglaubliche in schwindelerregende Höhen treibt, um sich am Ende einmal einzureißen und von innen nach außen zu stülpen. Also, wer Lust hat, sein Hirn ein bisschen zu verknoten und sich auf diese Weise hier auch von Ben Affleck in Kombi mit Robert Rodriguez unterhalten zu lassen, der möchte doch bitte in diesen Film gehen. Hypnotic läuft diese Woche

Ja, Big Stars auf Radio Rüsselsheim mit der Alex und unseren Kinotipps. Und der nächste ist ein Coming-of-Age-Drama, wie man so schön sagt, und stammt von dem jüngst zu Ende gegangenen Filmfestival in Locarno, zu dem ich es leider noch nie geschafft habe, obwohl mir das schon sehr ans Herz gelegt wurde.

ihres hervorstechenden Talents in die Eishockeymannschaft aufgenommen, wo sie sich mit viel Selbstbewusstsein gegenüber den Jungs durchsetzen muss. Und dann ist da noch die ehrgeizige und von einer Verletzung geplagte Eiskunstläuferin Karin. Zwischen den beiden Mädchen entwickelt sich eine romantische Spannung, die nicht ohne Verwirrung und verdrängende Ablehnung einhergeht. Je länger Manon bleibt, desto mehr muss sie sich der Frage stellen, wohin sie mit ihrem eigenen Leben eigentlich will. Für diese adolescenten Konflikte findet Regisseur Uke Arisch in der Konzentration auf seine rebellisch verletzliche Hauptfigur eine empathische Form. Vieles wird durch Blicke, durch das Unausgesprochene und Beiläufige erzählt. Die grundlegende Geschichte mag Coming-of-Age-Standard sein über die großartige Hauptfigur, die mit ihrer widerspenstigen Verletzlichkeit und störrischen Wut das Tempo, die Atmosphäre des Films bestimmt, entfaltet der Film aber ein empathisches Porträt einer jungen Frau, die nach Antworten sucht. Die Sehnsucht nach dem Vater, was sich Manon eigentlich von dieser Zusammenkunft erwartet, bleibt rätselhaft. Im Grunde scheint auch ihr bereits von Anfang an klar zu sein, dass dies nur in einer weiteren Enttäuschung enden kann. Von dieser psychologischen Tiefen spricht sie aber wenig aus. Immer ist es Manon, die den anderen taumelnden Figuren Ratschläge gibt, ihnen beisteht und sie stützt, während sie sich selbst im bewegten Stillstand befindet. Sie ist es, die aufbrechen müsste, das Leben in die eigenen Hände nehmen sollte. Ihr unglaubliches Talent auf dem Eis, der drängende Wunsch, es nach Kanada zu schaffen, ins glorreiche Land des Eishockeys, droht den amorösen Spannungen zu Karin zu verwischen. Arisch fängt diese emotional-tektonischen Verschiebungen durch einen Fokus auf kleinste Gesten und Stimmungsveränderungen ein, die mitunter in blanke Wut umschlagen. Sicher, die jugendliche Sinnsuche ist klassisches Coming of Age, die entlang der klassischen Konfliktlinien durchgearbeitet wird. Die Hauptfigur muss sich ihren eigenen Blockaden, ihrer Angst vor der eigenen Persönlichkeit stellen, um das Vergangene hinter sich zu lassen. Doch ist der Hauptcharakter des Films sperrig genug, um ihn bis ins letzte Detail hinein zu einem mehr als durchschnittlichen Beitrag zu machen. Dann aber bricht eine konservative Dramaturgie in den Film ein, wenn er sich daran macht, Probleme zu einer Lösung zu bringen, die traurige Verlorenheit auf ein harmonisches Happy End zulaufen zu lassen. Der Mut der Offenheit, der stummen Andeutung wird einem Pathos überlagert, der Rivière seinen zornigen Glanz entzieht. Da wird ganz buchstäblich das Eis gebrochen, die Kuh vom Eis geschafft. So abgedroschen wie diese alltägliche Kalendersprüche werden dann auch die Bilder, mit denen Arisch seinem Film am Ende doch zu einem kleinen Ärgernis werden lässt. Ja, schade, schade, anscheinend eine vergebene Chance, es ein bisschen besser zu machen, aber nichtsdestotrotz ein Tipp. Man kann das ja immer selber mal überprüfen, ob man das selber auch so empfindet. Rivière bisher noch ohne konkretes Anlaufdatum. Also wir gucken dann nochmal hin bei Zeiten.

hört Big Stars auf Radio Rüsselsheim mit der Alex. Und einen letzten Kinotipp hätte ich noch von euch, der ebenfalls von Locarno hier rüber geschwappt ist. Und der heißt Nachtkatzen. Der wird wahrscheinlich auch demnächst anlaufen, ist aber noch nicht. Doch, der ist konkretisiert. Der ist angelaufen, und zwar letzte Woche. Wenn es euch gefällt, was ich euch über den Film sage, könntet ihr euch also auch direkt anschauen, wenn ihr denn wollt. Sex and Crime, darauf setzt Nachtkatzen irgendwie. Ein Erotik- und Kriminalfilm gedreht von Valentin Merz. Oder heißt er Valentin Merz? Ich weiß es nicht genau. Und wovon handelt er? Von Valentin, der einen Erotikfilm dreht, bis das Ganze zu einem Kriminalfall wird. Denn Valentin ist plötzlich verschwunden. Vermutlich tot, ermordet. Das ist Kino, nur ein Film, heißt es gegen Ende beschwichtigend, als eine ältere Dame völlig entsetzt darüber ist, was mit dem armen Valentin passiert ist. Fangen wir an, lautet eine der ersten Zeilen, die in Nachtkatzen gesprochen wird. Ja, es geht los, ein Film entsteht und Action. Wie lässt sich Sinnlichkeit und Intimität vor der Kamera erzeugen? Na, zum Beispiel durch Zeitlupe, dramatische Musik und Overacting, wie es uns zuvor die rauschhafte Eröffnungssequenz demonstriert hat. Ein männliches Paar und eine einzelne Frau ergötzen sich mit großer Geste an jedem Tropfen einer Felsquelle. Geil. Parallel dazu gießen diverse Leute die Pflanzen in einem französischen Wald mit Milch aus Krügen. Später wühlen sich zwei Personen im Gras. Es werden Gespräche über Sexualität geführt zwischen einer Frau in ihren 70ern und ein paar sehr jungen Menschen, die dabei leicht verlegen grinsen. Dann sehen wir Fetisch-Fesselspiele, dann die Liebe zweier Männer in der freien Natur. Aber halt, der Stoff der Oberteile macht leider zu viele Geräusche. Runter mit den Klamotten, bitte. Sex im Wald, die Tonangel ist auch im Bild. Im schummerigen Club wird getanzt, im Gehölz in Slow Motion gerannt, als gäbe es keinen Morgen. Während Ti-Amo in der schmerzvollen Version von Dalida zu hören ist. Ach, wie herrlich. Bis es ernst wird, Polizeiverhöre wegen Valentin, indiskrete Fragen, offenherzige Antworten, amüsiert irritierte Blicke der Verhörenden, ein Leichenfund, allerdings vielleicht nur geträumt und ziemlich überraschend ein Schauplatzwechsel ins ferne Mexiko. Nachtkatzen entstand ohne klassisches Drehbuch mit erkennbarer Freude an der Improvisation. Genres, Erzähl- und Darstellungstraditionen werden durchwandert und mit Schmackes zerlegt. Vieles ist sexy, vieles unfassbar komisch. Zugleich ist jedoch auch das Bedrohliche zu spüren, die Geschichte sei bis zum finalen Schnitt ein Geheimnis für ihn geblieben, schreibt der Regisseur in einem Statement. Er habe unter Berufung auf Rainer Werner Fassbinder einen Film machen wollen, der den Kopf befreie. Set us free. Aha, und wer hat Valentin nun getötet? Ja, das würden wir alle gerne wissen, meint eine Frau mit Riesenbrille, Haarhut und schimmernden schwarzen Lackmantel, die vor Plakaten der B-Movies La Mort de Lady Chatterley und L'invasion des morts vivants steht und nach dem Kinobesuch mit einem Ermittler im Regen plaudert. Sie kommt zu dem Schluss, irgendwann werden wir alle sterben. Stimmt. Krimis brauchen nicht zwangsläufig eine Auflösung, aber das queere Kino braucht mehr Filme wie Nachtkatzen. Also absolute Empfehlung. Wenn ihr wollt, Nachtkatzen ist diese Woche angelaufen. Tja, und einen kleinen Ausblick gibt es außerdem. Es gibt leider auch keine ausführliche Rezension, aber ich denke mal, der dürfte sich gut anschauen lassen. Und zwar, wenn ihr über Netflix verfügt. Ich glaube, anscheinend ist er ist zumindest von Netflix hier produziert. Und zwar mit Wonder Woman in der Hauptrolle, also alias Gal Gadot. Also es geht nicht um Wonder Woman, sondern Gal Gadot spielt einmal mehr Action. Und das kann man sich mit Sicherheit sehr gut anschauen. Jamie Dornan an ihrer Seite und, man höre, Matthias Schweighöfer ist auch mit dabei. Grob geht es darum, Rachel Stone arbeitet als Agentin für einen mächtigen multinationalen Geheimdienst namens die CATA, der sich der Friedenssicherung verschrieben hat und wird von diesem mit einer großen Mission betraut. Mit ihrem Team, dem unter anderem Parker und Jack angehören, muss sie eine Verschwörung aufdecken, die gesamte Welt verändern könnte. Die Hackerin Kia Daven
hat nämlich die gefährlichste Waffe der Organisation gestohlen, eine künstliche Intelligenz, mit der Börsenkurse ebenso zum Absturz gebracht werden können wie Flugzeuge, und gedenkt offenbar, diese auch einzusetzen, um ihre dubiosen Ziele zu erreichen. Es entbrennt eine gefährliche und actionreiche Hatz rund um den Globus, während der Stone irgendwann nicht mehr weiß, wer Freund und Feind ist. Heart of Stone heißt das Ganze und läuft diese Woche an. Und ich glaube, das ist einfach schönes Sommerkino, Action, Popcorn, passt. So, jetzt sind wir aber dann auch am Ende der Sendung angelangt. Und ich hoffe, ihr habt jetzt genug Material musikalischer Art und auch cineastischer Art, um euch ein bisschen besser zu entertainen. Ich selbst entertaine euch natürlich nächste Woche wieder, wenn es hier heißt Big Stars. Bis dahin, eure Alex.

Hallo und schön, dass du wieder eingeschaltet hast an einem wundervollen 7. Juli 2026. Es ist mittlerweile die 16. Sendung aus der Reihe Alltagsfunken und mein Name ist Eva. Es ist Urlaubszeit, es ist Sommerzeit, es ist Ferienzeit und vielleicht warst du schon im Urlaub oder vielleicht fährst du auch in nächster Zeit in den Urlaub oder machst einen Ausflug. Und mir ist etwas Außergewöhnliches aufgefallen, einfach mal so im Rückblick der Zeit. Und damit möchte ich jetzt gern einsteigen. Du stellst dir also vor, du willst in den Urlaub fahren und ich nehme jetzt mal als Fortbewegungsmittel das Auto und du fährst vielleicht auch mal an einen dir unbekannten Ort. Und wenn ich dich jetzt frage, wie geht die Reise los, könntest du sagen, ja, also ich steige ins Auto mit all meinen Sachen, die ich eben brauche und als nächstes starte ich das Navigationssystem. Und in dieses Navigationssystem gibt man dann die genaue Adresse an und wird dann eben Schritt für Schritt geführt. Das geht so lange, bis man eben am Ziel angekommen ist. Ich habe mich dann so gefragt, okay, wenn ich das jetzt mal so vergleiche mit dem, wie es vielleicht vor 20 Jahren gewesen ist, das betrifft ja sogar auch noch mich als Kind, als es noch keine Navigationssysteme gab, da war das alles ein bisschen anders. Wenn man in Urlaub gefahren ist an einen unbekannten Ort, hat man, wenn noch nicht vorhanden, einen Autoatlas gekauft, wo alle Straßen und ja, Wege mit Koordinaten und so weiter dargestellt sind. Und mit Hilfe von so einem Autoatlas hat man eben dann die Orientierung gefunden. Neben dem Autoatlas hat man Schilder gesucht und ist ihnen auch dann gefolgt. Und im Worst Case, also im schlimmsten Fall, wenn man nicht weitergekommen ist und sich irgendwie verirrt hat, hat man angehalten und hat letztendlich Menschen gefragt. Heute ist es irgendwie so, dass das Nutzen von analogen Karten immer mehr in die Vergessenheit gerät. Denn die Computertechniken werden irgendwie als sogenannte Autoritäten deklariert. Was meine ich damit? Ich schalte das Navigationssystem an und ganz blind vertraue ich dieser Technik und werde einfach von ihr irgendwo hingeführt. Wenn ich an einem Schild vorbeifahre, was irgendwie sagt, dass ich jetzt nach links abbiegen sollte, weil da die Stadt draufsteht, wo ich eigentlich hin möchte, mein Navi sagt aber, ich soll rechts fahren, würde mich mal interessieren, wer da dem Schild oder wer dann doch lieber dem Weg folgt, welches das Navigationssystem vorgibt. Das eigenständige Denken geht irgendwie immer mehr verloren. Zumindest ist das so meine Feststellung. Und auch so kreative Problemlösestrategien, wie zum Beispiel finde ich jetzt den Weg nach XY geraten in den Hintergrund, weil eben das Navi oder Siri, Alexa und wie die ganzen neuen Stimmen der Zukunft heißen, uns den Weg leiten und das auch irgendwie regeln. Man verlässt sich blind, wie ich schon mal gesagt habe, auf die neue Technik. Und ich kann mich selbst noch an Urlaube mit der Familie erinnern, wo man wirklich nach diesen Autobahnkarten gefahren ist und ständig war immer die Frage nach der Orientierung, wo bin ich eigentlich gerade, wo sind wir gerade und wo müssen wir lang? Diese ganzen Fragen, die der Mensch sich ja eigentlich auch stellt, um herauszufinden, wo er sich gerade befindet, werden durch die ganze Technik überflüssig. Zum einen wird der Mensch immer moderner, digitalisierter und wir leben mit der Technik ja im Einklang. Und auf der anderen Seite sprechen wir aber davon, dass der Mensch selbst denken will, dass er eigene Wege beschreiten will, dass er etwas neu entdecken will. Und auf der anderen Seite hat er aber dieses Gehorsam gegenüber der Technik entwickelt. Dabei ist ja eigentlich diese Neugier in uns allen wahrscheinlich tief verwurzelt und angeboren, weil der Mensch strebt ja schon nach neuen Sachen. Er möchte selbstständig die Dinge erfahren, möchte vielleicht auch von anderen lernen, aber möchte auf irgendeine Art und Weise selbst entscheiden, für was er sich und für welchen Weg er sich entscheidet. Und obwohl der Mensch auf irgendeine Art und Weise selbst die Entscheidung treffen möchte für etwas, sucht er trotzdem dabei nach einer absoluten Wahrheit. Er ist quasi auf der Suche nach dem, was unabhängig und universell ist und nach dem, das über allem steht. Und diese absolute Wahrheit gibt quasi immer die richtige Antwort.
Die Autoritätsgläubigkeit ist also auch so etwas, was den Menschen auf irgendeine Art und Weise in die Wiege gelegt wurde. Und was ich mich jetzt so ein bisschen frage, ist es denn sinnvoll, diesen digitalen Systemen genau diese Autoritätsgläubigkeit zuzustehen? Wie stark ist denn dein Vertrauen in die digitalen Systeme und wie stark lässt du dich von ihnen beeinflussen? Klar, es gibt viele Arten der Autoritäten, der natürlichen Autoritäten. Wir haben einmal Familienmitglieder, wir haben vielleicht auch Staatsoberhäupter und manche wenden sich auch an Gott. Und für mich stellt sich jetzt so ein bisschen die Frage, inwiefern lassen sich jetzt Computer und GPS-Systeme, digitale Autoritäten, der ganze Trend, der aktuell in der Gesellschaft sozusagen wahrnehmbar ist, inwiefern können wir diesen Geräten, diesen Techniken vertrauen und sie vielleicht auf eine Ebene mit der absoluten Wahrheit gleichsetzen? Inwiefern das jetzt kritisch war oder auch nicht, kläre ich gleich. Doch zunächst einmal gibt es ein bisschen Musik und dabei wünsche ich dir viel Spaß. Bis gleich.

Ja, da bin ich auch schon wieder. Schön. Ja, 16. Sendung, Alltagsfunken. Mein Name ist Eva. Ja, wenn wir einen Weg suchen, gibt es natürlich auf philosophischer Ebene ganz viele Antworten dafür. Man kann natürlich den Glaubensweg suchen. Du kannst den Weg aber auch suchen auf lokaler Ebene. Das heißt, dass du jetzt nicht dich fragst, wo gehöre ich eigentlich hin, wo komme ich her, wo will ich hin, sondern ich spreche jetzt erstmal darüber, dass du irgendwie einen Ort besichtigen willst, an einen Ort reisen möchtest und eben dafür das sogenannte Navigationssystem nutzt. Wie nutzt man denn ein Navigationssystem, beziehungsweise wie funktioniert das? Es funktioniert über ein sogenanntes GPS-Signal, und wie das jetzt genau funktioniert und worauf das beruht, das möchte ich jetzt gerade mal in den nächsten Sätzen erklären. GPS steht erstmal für das sogenannte Global Positioning System. Das heißt, es ist ein Koordinatensystem, das über ein Endgerät funktioniert. Wir haben also drei Hauptkomponenten. Wir haben einmal das Endgerät, und dieses Endgerät ist quasi über Funksignal mit Satelliten in Verbindung. Die Satelliten befinden sich in der Umlaufbahn, in einem Orbit. Und dieser Orbit hat eben eine ganz exakte Umlaufbahn. Und so kreist eben ein Satellit nicht, sondern es sind mehrere Satelliten, kreisen die ganze Zeit um die Erde. Mindestens 24 sind immer wieder unterwegs, wahrscheinlich sind es mittlerweile auch mehr. Und wenn ich jetzt ein Endgerät habe, mein Auto, mein Handy, je nachdem, worüber ich quasi ein Navigationssystem starte, holt sich mein Endgerät drei Satelliten und geht mit denen in Funkaustausch. Das wählt genau die Satelliten, die quasi zu meinem Endgerät am nächsten sind. Und diese Trilateration, so nennt man das, dieser exakte Abstand zu diesen drei Satelliten, kann eben ermittelt werden. Die Signale tauschen quasi, diese Funksignale, die ausgetauscht werden zwischen dem Endgerät und dem Satelliten, führen dazu, dass eben nicht nur die Position bestimmt werden kann, sondern anhand der Übertragungsdauer von den Funksignalen kann eben Rückschluss auf die Position des Endgeräts geschlossen werden. Warum brauchen wir drei Satelliten? Man kann sich das so vorstellen, wir bewegen uns ja auch in einem dreidimensionalen Raum, und dieser 3D-Raum, der von unserem Gehirn auch wahrgenommen wird, lässt sich ja einteilen, einmal in die Höhe, die Breite und in die Tiefe. Und damit eben alle drei Dimensionen abgedeckt werden können, benötigt quasi auch dieses Endgerät drei Satelliten, die eben genau dabei helfen, diese drei Dimensionen zu bestimmen. Je nachdem, wie lange also dieses Funksignal dauert, um beim Satelliten bzw. umgekehrt auch wieder beim Endgerät anzukommen, über diese Rechenleistung der Zeit kann dann eben ganz genau bestimmt werden, wo sich das Gerät befindet. Ja, und darüber kann dann eben letztendlich, dadurch, wenn ich mich auch als Auto zum Beispiel bewege oder auch als Läufer mit einer GPS-Uhr oder auch wenn ich mit meinem Handy mich irgendwie durch die Mappen, durch eine unbekannte Stadt leiten lasse, kann dann auch teilweise die Geschwindigkeit von meinem Endgerät ermittelt werden. Ja, ein wunderbares System, das natürlich schon auch den Alltag enorm erleichtert, gerade für Menschen, die in einer unbekannten Situation sind, an einem unbekannten Ort. Und das haben wir eben auch dem zu verdanken, dass wir eben ganz viele Satelliten haben, die um die Erde kreisen. Die Satelliten kreisen mit einer Geschwindigkeit, fand ich sehr beeindruckend, von 14.000 Stundenkilometern durchs All. Das heißt, alle 4 Stunden hat so ein Satellit die Erde einmal umkreist. Und es gibt viele Arten von Satelliten. Wir haben also diese GPS-Satelliten, die eben genau nur dafür zuständig sind. Und mittlerweile gibt es auch, bestimmt schon mal gehört, den sogenannten Starlink. Das ist ein Breitband-Internetsystem, das eben auch in Form eines Satelliten-WLAN um die Erde kreist. Und Starlink befindet sich zum Beispiel in einer Höhe von 550 Kilometern. Ja, wir haben verschiedene Satelliten im Orbit. Orbit ist sozusagen die Umlaufbahn. Und in diesem Zusammenhang ist es auch ganz interessant, vielleicht so mal die Fragestellung,
wie kann es eigentlich sein, dass da Satelliten umherkreisen und wie kann es sein, dass sie ihre Umlaufbahn nicht verlieren und wie komme ich eigentlich als Satellit in so eine Umlaufbahn? Ja, es gibt in diesem Zusammenhang drei kosmische Geschwindigkeiten. Und zwar ist es erstmal so, dass ein Satellit generell auf 7 km/s beschleunigt werden muss, weil in dieser Beschleunigung hat quasi der Satellit die Geschwindigkeit, um in einem Orbit sich zu bewegen. Wenn er langsamer wäre, würde er quasi die Erdanziehungskraft nicht mehr überwinden und würde dann folglich wieder zurück auf die Erde brettern oder prallen, sage ich jetzt mal. Um den Orbit zu verlassen, um vielleicht einen anderen Himmelskörper des Sonnensystems zu umkreisen, benötigt man die zweite kosmische Geschwindigkeit und das ist so etwa 11,2 km/s. Und mit dieser Geschwindigkeit schafft es dann quasi der Orbit, eine neue Umlaufbahn anzustreben oder eine neue Umlaufbahn zu erreichen, eines anderen Himmelskörpers, nicht eben der Erde. Weil dann eben die Gravitation der Erde überwunden ist mit diesen 11,2 km/s. Und als letzte kosmische Geschwindigkeit ist in diesem Zusammenhang interessant, haben wir die Geschwindigkeit von 14 km/s. Und das wäre quasi die Geschwindigkeit, die benötigt wird, um unser Sonnensystem zu verlassen. Das heißt, es gibt ja auch noch zahlreiche andere Sterne und so weiter, Himmelskörper, die da irgendwie angestrebt werden können. Und dafür, um dieses Sonnensystem von uns zu verlassen, benötigt man eben die dritte kosmische Geschwindigkeit. Um ein bisschen Zukunftsmusik zu machen für neue Science-Fiction-Filme, vielleicht aus der Zukunft, gibt es ja vielleicht irgendwann auch noch die vierte kosmische Geschwindigkeit. Und das wäre quasi die Geschwindigkeit, mit der man unsere Galaxie verlassen könnte und das vielleicht schafft, zu unserer nächst anliegenden Galaxie zu reisen. Doch das ist aktuell noch Zukunftsmusik. All diese Satelliten, all diese GPS-Systeme werden heutzutage genutzt, nicht von den verschiedensten Google- und Maps-Karten, die man irgendwie kennt für die Navigation, aber auch in der Luftfahrt oder auch in der Paketverfolgung, Fitnessuhren, aber auch die Schifffahrt. All die mobilen Verkehrsmittel nutzen quasi dieses GPS-System, was natürlich dann auch zur Folge hat, dass man viel Verkehr versucht, irgendwie auf irgendeine Art und Weise zu steuern. GPS wird genutzt von unterschiedlichen Computern oder wird umgesetzt durch unterschiedliche Computertechniken. Und wie so ein Computer funktioniert und was eigentlich so das Zentrale ist, wie ein Computer arbeitet, darüber rede ich gleich. Doch an dieser Stelle erst nochmal ein bisschen Freude beim nächsten Track.

Ja, schön. Der Track, der kam auf jeden Fall, der war sofort da. Manchmal, ja, beginnen die Lieder nicht mittendrin, sondern nicht von Anfang an, sondern die fangen einfach so mittendrin an. Auch was Schönes. Ja, ich habe heute Musik dabei von einer ganz besonderen Branche, sage ich mal, aus einer ganz bestimmten Subgenre, und zwar ist das mal wieder Drum and Bass. Und ja, Grüße gehen raus an meine Schwester, die mir manchmal Musik raussucht, und ich liebe sie einfach dafür, die Musik, als auch, ja, meine Schwester dazu. Ja, sehr schön. Also zurück zum Thema Computer. Der Computer kann nicht nur Musik abspielen, der Computer kann nicht nur Radiosignale senden, die du dann auf deinem anderen Endgerät auch wieder empfangen kannst, sodass du jetzt mir folgen kannst, obwohl du nicht im selben Raum bist. Das ist natürlich auch super. Und auch ein Navigationssystem ist ja in einen Computer eingebaut. Und zwar funktionieren Computer im Grunde genommen erstmal über so einen ganz bestimmten Computerchip. Und was ein Computer ist, wie er funktioniert und was vielleicht auch so der Unterschied ist zwischen Hardware und Software und was so der aktuelle Stand der Computertechnik ist, darüber möchte ich jetzt ebenfalls ein paar Worte verlieren. Der erste Computer wurde 1941 gebaut von einem Deutschen. Er hieß Konrad Zuse. Und ja, dieser baute eben den ersten vollautomatischen, programmgesteuerten Rechner, der auf einem binären System basiert. Jetzt habe ich auch schon die drei wichtigsten Kennmerkmale eines Computers genannt. Der ist nämlich vollautomatisch, programmgesteuert, nicht programmbescheuert, sondern programmgesteuert. Und ja, er läuft über ein binäres System. Was ist damit gemeint? Vollautomatisch, er läuft völlig selbstständig. Man kann sich das so vorstellen, das gibt es auch im Sport. Es gibt sozusagen das Bewegungslernen im Gehirn, und im Sport werden so drei unterschiedliche Stadien unterschieden. Das waren so zwei Sportwissenschaftler, Meinl und Schnabel, die das so, ja, deklariert haben, und ich finde, das macht auch echt Sinn. Wir haben eine Grobkoordination beim Erlernen einer neuen Bewegung. Wenn wir sie dann häufiger durchführen, kommen wir irgendwann zur Feinkoordination. Und wenn wir auch die dann durch regelmäßiges Üben und Wiederholen quasi weiterführen, kommen wir irgendwann an den Punkt, dass wir sie variabel verfügbar haben. Das heißt, eine Bewegung wie Zähneputzen läuft dann ganz automatisch. Man muss sich gar nicht mehr dabei konzentrieren, was mache ich mit meinen Muskeln, sondern es läuft automatisch. Und nicht nur Bewegungen können quasi automatisiert werden, sodass sie unbewusst angesteuert werden, sondern auch ein Computer funktioniert quasi vollkommen automatisch. Das kennen wir auch im Haushalt. Wir haben eine Waschmaschine, eine Spülmaschine. Wir sagen die Programme, die jetzt quasi ablaufen sollen, ob 90, 60 Grad, 30 Grad, je nachdem, wie schnell da auch geschleudert werden soll. Und dann läuft der Waschvorgang ganz von alleine, ganz automatisch ab. Ich habe es gerade eben schon gesagt, es gibt unterschiedliche Programme, die auch eine Waschmaschine oder eine Spülmaschine hat. Und das ist dann eben das unterschiedliche Programm, das quasi einer Maschine über eine Software quasi mitteilt, was gemacht werden soll. Wir haben das nicht nur bei Haushaltsgeräten, sondern auch generell im Computer oder in verschiedenen Geräten gibt es unterschiedliche Softwares, und die leiten quasi das Gerät über einen Algorithmus. Wir kennen das wahrscheinlich als, ja, die Jüngeren von uns kennen das auch am Beispiel von den sozialen Medien, dass quasi immer wieder analysiert wird im Hintergrund, was interessiert dich, was schaust du dir lang genug an, welche Videos teilst du vielleicht sogar mit anderen. Und dann rutscht man eben in so einen Algorithmus, der dann immer genauer dir auch Sachen vorschlägt, die eventuell auch gut zu dir passen und die dich im besten Fall auch interessieren. Wir haben das nicht nur bei den sozialen Medien, sondern eben auch, es gibt unterschiedlichste Industrieroboter. Hier in Rüsselsheim gibt es ja den großen Automobilkonzern, ja, der auch in der Produktion ist von verschiedenen Autos, und auch in diesem Zusammenhang spielt natürlich Computertechnik eine sehr, sehr große Rolle. Dabei nicht nur bei der Fließbandfertigung von verschiedenen Produkten, sondern eben dann auch am Ende beim Verbraucher. Die Autos heutzutage sind auch
vollgestopft mit Computertechnik, erinnern an alles Mögliche beim Einparken, beim Fahren, beim Tanken. Ständig wird der Mensch irgendwie darauf hingewiesen, dass er an das und jenes denken soll. Aber auch in Flugzeugen, wenn wir über Autopiloten sprechen oder auch Drohnen und ja, 3D-Drucker und was es in diesem Zusammenhang noch alles gibt, was man nennen könnte, ist eben diese Computertechnik essentiell. Ja, ich selbst kann mich auch noch daran erinnern, als mir das erste Mal erklärt wurde, wie ein Computer funktioniert. Und ein Computer hat ja ein sogenanntes binäres System. Das hat ein bisschen gedauert, bis ich das verstanden habe, weil ich in meinem Alltag habe ja ein dezimales System. Das heißt, ich habe Ziffern von 0 bis 9. Wahrscheinlich auch, weil der Mensch 10 Finger hat. Und auch wenn man in der Schule den Kindern Rechnen beibringt, dann ist es ja oft mit den Fingern, also im Zehnersystem. Jetzt ist es aber so, dass ein Computer nicht 10 Finger hat, sondern ein Computer funktioniert mit Strom. Und bei Strom bietet es sich einfach extremst gut an, über den Schalter an und über den Schalter aus Signale zu senden. Ja, wie vielleicht auch noch früher bei so einem Telegrafen, wo dann quasi auch immer wieder über einen Kontakt der Stromkreis entweder geschlossen oder geöffnet war. Wenn der Strom nicht fließt, ist der Schalter aus und wir haben sozusagen die Zahl 0. Wenn der Strom fließt, ist der Schalter an und wir haben eine Zahl 1. Und so lässt sich dann quasi im Dezimalzahlsystem ist die 0, im binären System ist dann auch die Zahl 0. Die 1 ist auch noch gleich, aber bei der Dezimalzahl 2 wäre es dann schon im binären System die 10. Weil nach der 1 die nächste mögliche Zahl eben die 1,0 ist. Ja, und so wird dann aus diesem System 0,1, Schalter an, Schalter aus, Daten übermittelt. Und aus diesen Daten, die dann übermittelt werden, ja, entstehen letztendlich Texte, Bilder, Videos und so weiter. Ja, wir können mittlerweile E-Mails senden, wir brauchen kein Kabel mehr, das läuft alles über die Luft. Es ist wirklich Wahnsinn, was mittlerweile an Informationen durch die Luft gespeichert werden kann, übertragen werden kann und wie letztendlich auch in sogenannten Clouds auch Daten wirklich über einen bestimmten Zeitraum existieren können und gespeichert einfach werden können. Ein Computer ist also ein Endgerät, so wie das Navigationssystem im Auto. Und dieses Gerät hat eben eine Eingabe und eine Ausgabe. Das heißt, es nimmt zum einen Informationen entgegen, verarbeitet sie und gibt dann die Informationen auch wieder raus. Einfaches Beispiel ist der Taschenrechner. Ich möchte wissen, 1 plus 1 ergibt was? Und dann gebe ich quasi die Eingabe, meine Informationen in den Taschenrechner und der Taschenrechner macht mir meine Rechnung und ergibt mir dann das, ja, oder das nicht, aber die Lösung und das wäre dann in diesem Fall 2. Ja, bei solchen Problemlösungen, ja, bei der Problemlösungsfindung von 1 plus 1 benötigt man vielleicht noch keinen Taschenrechner. Aber es gibt ja schon durchaus auch Fragen und auch Probleme, die deutlich komplizierter sind und wo es vielleicht dann doch hilfreich ist, wenn man einen Computer hat, der die ganzen Rechnungen durchführt. Ich möchte an der Stelle zum Beispiel wieder die GSI nennen, einen Teilchenbeschleuniger, der jetzt irgendwie durch die Spaltung oder das Auseinanderziehen einzelner Bestandteile versucht, an verschiedensten Detektoren nachzuweisen, was jetzt letztendlich in dieser einen Stoffprobe enthalten war. Und um dann diese Trillionen und Trilliarden von Kontakten an den Außendetektoren zu berechnen und aufgrund der Geschwindigkeit auch noch die Masse irgendwie rückzuschließen, das ist wahrscheinlich von einem normalen Menschen gar nicht mehr möglich. Und erst die Technik ermöglicht eben in diesen großen Forschungszentren überhaupt das Auswerten von großen Experimenten. Der Mensch und der Computer reden also eine unterschiedliche Sprache. Und der Mensch hat Programme geschrieben, die heißen Compiler. Und diese Compiler sind die sogenannten Dolmetscher in der Computerwelt, die dann die Anweisungen quasi der menschlichen Sprache übersetzen, so dass die Maschine es versteht. Das sind die sogenannten Softwareprodukte, das sind also Programme, Betriebssysteme, die sehr subtil sind und die dann eben unserer Hardware, dem Bildschirm, der Tastatur, den festen Bestandteilen quasi genau sagen, was jetzt zu tun ist.
Die Computertechnik hat sich rasant schnell entwickelt. Ich selbst kann mich noch erinnern, in den 90ern, als der Atari quasi als Heimkonsole vorhanden war. Ich bin ein Kind der 80er und vielleicht gab es auch schon in den 80ern den Atari, aber da war ich noch nicht groß genug, um ihn wirklich bewusst wahrzunehmen. Letztendlich gibt es seit 1950 die ersten Röhrencomputer und in den 80ern kam dann eben der Mikroprozessor hinzu und auch dieser sogenannte Atari war als Computerheimkonsole in einigen Haushalten wahrscheinlich vorhanden. In den 90ern kam dann das Internet dazu, das World Wide Web. Große Kommunikationswege wurden eröffnet, Informationszentralen und auch das Verbinden der unterschiedlichen Computer wurde ermöglicht. Bis dann in den 2000ern auch noch Laptops und tragbare Computer hinzukamen. Wir haben das erste iPhone, das 2007 auf den Markt gebracht wurde. Und seitdem ist eigentlich die Computertechnik am Boomen. Alles wird digitalisiert. Radio Rüsselsheim ist jetzt bald nur noch auf DAB Plus zu hören. Das heißt, die UKW-Welle verabschiedet sich auch hier in diesem Fall bei Radio Rüsselsheim. Und der Mensch entdeckt schon, dass dieser Trend in dieses digitale Leben einfach immer größer wird. Ich habe zum Abschluss der Sendung auch noch so ein bisschen einen kritischen Blick auf das Ganze vorbereitet. Doch an der Stelle, ja, möchte ich erstmal wieder eine Pause machen. Das heißt, wir haben den Computer, der hat sich jetzt entwickelt über die letzten 70 Jahre so schnell wie kaum eine andere Technik. Die KI kam hinzu, wir haben hybride Geräte, die Ultrabooks, das sind diese Notebooks, die einfach unfassbar portabel sind. Wir haben die Tablets und die Technik wird immer mehr, ja, gewinnt sie Einfluss in unser alltägliches Leben. Man sieht es in der Schule, man sieht es ja überall. Die Tafeln an der Schule wurden abgeschafft. Wir haben jetzt nur noch digitale Tafeln und wir sind einfach im digitalen Zeitalter angekommen. Und aus diesem Grund ist es auch so wichtig, dass ich mir heute mal Zeit nehme, dieses digitale Zeitalter ein wenig zu beleuchten. In diesem Sinne, es ist wieder Platz für Musik. Vielleicht fängt es diesmal ein bisschen smoother an.

Ja, sehr schön. Back to the Streets. Dazu sage ich auch später noch etwas. Und ja, mein Name ist Eva, Alltagsfunken, heute die 16. Sendung zum Thema ganz einfach Computertechnik. Was sind die Vor- und Nachteile davon? Und ich habe jetzt schon so viele verschiedene Perspektiven auf das Thema gegeben. Und ich denke, wenn sich jeder mal so selbst an die eigene Nase greift und mal fragt, hast du heute schon Computertechnik genutzt? Bin ich mir ziemlich sicher, dass du diese Frage mit Ja beantwortest. Es gibt mittlerweile ja auch so diesen Detox-Gedanken, Entgiftung von verschiedensten Techniken. Doch inwiefern das wirklich heutzutage umgesetzt werden kann, ist dann so wieder die andere Frage. Es hat auf jeden Fall auch eine Daseinsberechtigung, sich auch hin und wieder bewusst gegen die Technik zu entscheiden, um auch wieder so zu sich selbst zu kommen, sich mit sich selbst auch irgendwie in Verbindung zu setzen und auch so ein bisschen sich nicht die ganze Zeit sagen zu lassen, was einen interessiert, was einen nicht interessiert, sondern dass man irgendwie auch lernt, wieder sich selbst zu definieren aus dem Innen heraus. Doch nichtsdestotrotz ist es eben so, dass sobald wir die Augen aufmachen, ich bin im Studio und hier ist alles voll mit Technik, Lautsprechern, Headsets, Knöpfen, ja, alles ist blinkt und rot und irgendein Pegel. Und es ist ja auch irgendwie Teil unserer Alltagswelt, dass wir die Computertechnik nutzen. Es ist nicht nur Teil unserer Alltagswelt, sondern mittlerweile gibt es in der Wissenschaft auch sogenannte Supercomputer. Das heißt, es wird immer gigantischer. Es gibt Rechner mit sehr, sehr extrem starken Leistungskräften, sage ich jetzt mal. Die sind einfach extrem leistungsstark und können riesige Datenmengen verarbeiten. Das ist also nicht so, wie jetzt vielleicht unser Handy Daten verarbeitet, sondern das geht natürlich auch noch viel gigantischer. Und besonders eben in der Wissenschaft ist das ein sehr wichtiges Werkzeug, weil man eben versucht, große Datenmengen zu verarbeiten. Man versucht, mehrere Prozessoren gleichzeitig zu nutzen. Dadurch entsteht natürlich auch total viel Wärme und diese Supercomputer benötigen einfach sehr aufwendige Wasserkühlsysteme. Das ist jetzt sozusagen ein Forschungszentrum, wie zum Beispiel das in Jülich, das ist in Nordrhein-Westfalen. Dort steht der leistungsstärkste Rechner Europas. Der kann eine Trillionen Rechenoperationen pro Sekunde durchführen und verbraucht so viel Strom wie eine Kleinstadt, zum Beispiel Rüsselsheim. Für Wissenschaftler, die natürlich in dem Maße denken, größer, mehr und stärker, und ist das natürlich gigantisch, was da umgesetzt wird. Und auch dank dieser Wissenschaft, die natürlich in diesen großen Dimensionen denkt, hat dann am Ende der Otto-Normalverbraucher auch ein Smartphone heute in der Hand. Auch das Smartphone war quasi vor 20 Jahren, sage ich jetzt mal, eine riesengroße Erfindung. Und wenn man jetzt in diesem Bereich der Supercomputer und der Computertechnik sich befindet, merkt man eben auch, dass alle 10 Jahre ein Riesenschritt kommt und jede neue Generation entmachtet, in diesem Fall auch die alte. Und die Rechner, die wir vor 10 Jahren noch hatten, sind auch teilweise dann eigentlich eine Lachnummer. Das heißt, wer heute noch mit einem Atari irgendwie arbeitet und diese Kassetten, Disketten, die es damals gab, mit einem Speicherplatz von weiß ich nicht wie viel Kilobyte, das ist natürlich gar kein Vergleich zu den Gigabytes, die wir heute als Terabytes, als Speichermedium haben und die wir auch tatsächlich nutzen, auf die wir zugreifen, wenn wir Daten austauschen und auch irgendwie versuchen, ja, in Kontakt miteinander zu treten. Das ist also auch der Sinn der ganzen Forschung. Die Forschung ist schon viel, viel weiter. Und wenn man es heute irgendwie hört, ja, auch die KI war vor 20, 30 Jahren in der Wissenschaft eine Riesenerfindung. Und jetzt, 20, 30 Jahre später, ist sie auch bei uns angekommen, in der Gesellschaft. Und die Wissenschaft ist einfach in ganz vielen Bereichen dem Otto-Normalverbraucher weit voraus. Und inwiefern wir das dann alles nutzen können in ein paar Jahren, darüber lässt sich dann wahrscheinlich streiten. Und am Ende des Tages nutzt doch wieder jeder sein Smartphone mehrmals am Tag und ist vielleicht doch auch froh, dass er eins in den Händen hält. Neben den Supercomputern gibt es mittlerweile auch sogenannte Quantencomputer. Quantencomputer, das klingt ja eigentlich schon fantastisch. Und die Quantencomputer, die nutzen sogenannte Supraleiterelemente. In meinem Chemiestudium, das ich damals gemacht habe für das Lehramtsstudium, also im, ja,
im Rahmen des Lehramtsstudiums sind mir auch die Supraleiter begegnet. Ich hatte eine Professorin in Darmstadt, die war Bohr-Professorin. Die hat sich so in das Element Bohr verliebt. Und auch Bohr ist ein sogenannter Supraleiter, der allerdings jetzt nicht in der Computertechnik genutzt wird. Die Computertechnik, die nutzt Niob oder Niob-Titan. Und diese Supraleiter haben einfach diesen Vorteil, dass sie ohne Widerstand elektrischen Strom leiten. Das heißt, früher noch war es so, wenn ich natürlich einen Computer belastet habe mit sehr viel Daten, mit sehr viel, ja, auch dafür eben sehr viel Strom, ja, generieren musste oder auch zur Verfügung stehen musste, ist natürlich logischerweise passiert, aber viel Strom ist, ist viel Hitze und die ganzen Systeme mussten mit sogenannten Kryostaten auf Temperatur nahe dem absoluten Nullpunkt heruntergekühlt werden. Der absolute Nullpunkt liegt bei 0 Kelvin und das entspricht eben minus 293 Grad Celsius. Und es ist eben so, dass wenn wir jetzt heute in diesem Zusammenhang mit Quantencomputern sprechen, ist es so, dass wir eben nicht diese Kryostaten brauchen, die irgendwelche Systeme herunterkühlen, sondern es werden quasi, ja, Materialien genutzt, die den elektrischen Strom leiten, aber dabei keine Wärmeeffekte erzeugen. Und dadurch entsteht eben auch weniger Energieverlust, beziehungsweise gar kein Energieverlust, weil eben das System sich nicht aufheizt. Und aufgrund dieses minimalen Energieverlustes, der quasi angestrebt wird, können dann natürlich auch Rechenoperationen viel schneller durchgeführt werden, als im Vergleich zu herkömmlichen Computerchips, die auf einer Siliziumbasis aufgebaut sind. Die meisten Computerchips im Handy, in den Laptops, wo auch immer, basieren quasi auf Silizium und bei den Quantencomputern haben wir eben Niob oder Niob-Titan als Material. Ja, es ist spannend, weil auch die Quantencomputer jetzt auch im Vergleich zum normalen Computer auch auf einem unterschiedlichen System beruhen, während wir also noch beim Computer, wie ich es vorhin erklärt habe, dieses binäre System haben, kann jetzt der Quantencomputer

Zimmer, Teilchen ist auch im Bad und Teilchen ist irgendwie überall. Es ist jetzt aber so, dass wir in der Wissenschaft erstmal nur von diesen zwei Zuständen ausgehen. Also wir können noch nicht sagen, dass wir jetzt fünf Zustände haben, aber zwei Zustände. Das heißt, Teilchen ist zeitgleich in Studio 1 und auch in Studio 2. Und dadurch, dass diese zwei Zustände gleichzeitig koexistieren, spricht man hier in der Wissenschaft, in der Quantenphysik, sage ich mal, von dieser Superposition. Und dadurch, dass eben zwei Zustände gleichzeitig berechnet werden können, kommt es eben zu einer sehr, sehr schnellen Lösung auf komplexe Probleme. So wie wenn man jetzt eben auf diesem im anderen Gedankengang, sozusagen auf unserer geistigen Ebene, kann man sich das ja natürlich schon vorstellen. Jemand wie Gott ist gleichzeitig bei dir, bei mir und hier und dort und er ist überall gleichzeitig. Und die Wissenschaft ist mittlerweile eben so weit, dass sie zwei Teilchen in zwei unterschiedlichen Räumen koexistent behandeln kann im Denken. Nicht nur im Denken, sondern auch im Experiment, genau. Ja, sehr spannend, die Quantentheorie, was da mittlerweile auch mit Experimenten versucht wird zu beweisen. Und der Mensch fragt ja ganz häufig nach dem Warum und wieso ist das so. Das beobachtet man ja häufig auch bei Kindern, wenn man mit Kindern arbeitet, dass Kinder auch so diesen natürlichen Drang haben, Sachen zu verstehen. Und die Wissenschaft ist eben so ein Weg der Vorgehensweise, um eben Antworten auf Fragen zu finden. So laufen jetzt also bei den Quantencomputern mehrere Rechenwege gleichzeitig ab, wie bei einem Taschenrechner. Da läuft dann quasi alles gleichzeitig. Es wird nicht nur eine Aufgabe berechnet, sondern zwei Aufgaben gleichzeitig. Wofür brauchen wir das Ganze? Das ist natürlich alles auch noch Zukunftsmusik und man weiß auch gar nicht so recht, wofür man das alles irgendwann benötigt. Es gibt wahrscheinlich viele Ideen und auch wenn ich jetzt heute die Ideen und die Antworten darauf nicht kenne, kann man sich natürlich vorstellen, dass es um verschiedenste Simulationen geht. Es geht vielleicht auch in der Chemie so ein bisschen um die Molekülstruktur und um die Entwicklung von neuen Materialien. Und auf der anderen Seite kann man vielleicht auch Verschlüsselungsmethoden entwickeln, hochkomplexe, die natürlich dann auch auf irgendeine Art und Weise schützen können. Ich bin langsam am Ende der Sendung angekommen. Ich möchte noch den Ausblick geben. Und zwar habe ich ein Buch gelesen vor etwa 2 Jahren. Und darauf gehe ich gleich ein. Es geht mir jetzt nochmal darum, dass natürlich der Computer im Vergleich zu Menschen keine Moral hat. Und wenn ich jetzt nochmal zum Anfang zurückkomme, der Computer als Autoritätshoheit, ob das wirklich so der Gang der Dinge ist, sollte man sich quasi selbst fragen. Weil während vielleicht ein Computer durch die KI gesteuert, durch einen Algorithmus vielleicht irgendwie zu dem Entschluss kommt, dass es hier sinnvoll ist, eine Atombombe abzuwerfen, kann vielleicht doch der Mensch durch seine empathischen Entscheidungen doch zu einem anderen Schluss kommen. Und genau diese Empathie fehlt nämlich dem Computer. Und an dieser Stelle eben auch der Hinweis, dass Computer und Technik natürlich sehr rechenstark sind, aber eben auf der anderen Seite empathielos. Bevor ich jetzt zu dem Buch komme, was ich gelesen habe, gibt es nochmal einen schönen Track. Und ich freue mich auf den letzten Teil. Bis gleich.

Ja, da bin ich wieder. Schön, letzter Teil. Ja, es ist natürlich jetzt so ein bisschen fraglich. Die Computertechnik erleichtert uns den Alltag. Jeder Mensch hat ein Gehirn und die Gehirnmasse kann natürlich auch trainiert werden. In Kindesaltern ist es ja so, dass Kinder eine extrem hohe Lernfähigkeit haben, weil wir da eben eine sehr hohe Anzahl an Synapsen haben im Gehirn, die bereit sind, sich zu verknüpfen. Und jetzt ist es natürlich so, wenn ich mir anschaue, was natürlich die Computer uns alles an Entscheidungen abnehmen, führt es ja natürlich auch dazu, wie so ein Muskel. Das Gehirn wird weniger trainiert, es wird weniger eigenständig gedacht und dadurch verkümmert auch so ein bisschen die Gehirnmasse oder die Gehirnphysiologie. Es gibt mittlerweile viele Anhänger und Studien, die auch davon abraten, Kinder zu früh mit verschiedensten, Techniken vertraut zu machen. Und eben auch ein Buch, das ich vor 2 Jahren gelesen habe, das heißt Versteckte Köder von Heike Melzer mit dem Untertitel Die Macht der Belohnungsreize und wie wir uns davon befreien. Ein sehr, sehr gutes Buch vom Hansa Verlag erklärt einfach nochmal sehr schön, wie auch die Technik natürlich uns abhängig macht. Die heutige Generation, so hört man es auch immer wieder, wird teilweise ihrer Kindheit beraubt. Das ist jetzt sehr, sehr hart von mir ausgesprochen, aber ich selbst kenne es auch noch von mir. Ich war früher extrem viel draußen als Kind. Man hat sich gegenseitig abgeholt, bei der Nachbarin geklingelt, gefragt, wollen wir zusammen spielen? Es gab spontane Verabredungen, einfach weil man so aus dem Gefühl heraus so den Kontaktwunsch hatte. Und manchmal wusste man auch gar nicht, was man dann wirklich gemeinsam unternehmen wird, sondern man hat geklingelt. Wenn die Person Zeit hatte, ist man auf die Straße gegangen, hat dann spontan geschaut, worauf man Lust hatte. Ich war kreativ, aktiv und man hat immer irgendwie etwas Schönes gefunden. Wenn ich schaue, was heute so los ist, ist es ein bisschen anders. Man verabredet sich übers Handy. Es gibt immer eine klare Struktur. Häufig weiß man auch schon, was dann genau getan wird, wenn man sich trifft. Die Treffen finden häufig zu Hause statt und im besten Fall ist es dann auch noch bei Jugendlichen so, dass man auch noch gemeinsam dann die Zeit am Smartphone nutzt, um gemeinsam Spiele zu spielen und eben in dieser digitalen Welt abzutauchen. Ich bin froh, dass ich früher aufgewachsen bin, wo es eben schon Technik gab, aber diese Technik doch nicht so in meinem Spielalltag, enthalten war. Und der Appell geht auf jeden Fall auch wieder raus, ein bisschen spontaner zu sein und auch ein bisschen aus dem Bauchgefühl heraus vielleicht die eine oder andere Entscheidung zu treffen und weniger immer nach einem strikten Plan irgendwie vorzugehen, wenn es um die Kontaktaufnahme zumindest geht. Unser Gehirn unterliegt einer bestimmten Gehirnphysiologie. Wir haben also verschiedene Neuronen oder auch Nervenzellen, die eben über Synapsen miteinander verbunden sind. Und die Kommunikation dieser Nervenzellen erfolgt über Botenstoffe wie Dopamin, Serotonin und so weiter, weil eben durch diese unterschiedlichen Botenstoffe wird dann ein chemisches Signal ausgesendet im Körper und dann können auch eben Impulse übertragen werden. Während Kinder, die im dreidimensionalen Raum spielen, auf die Straße gehen, und in der Welt irgendwie was auch taktil anfassen, hat das Gehirn immer eine ganz gute Stimulierung. Wenn wir aber jetzt in der digitalen Welt unterwegs sind, übers Handy, hungert unser Gehirn aus, weil wir eben nicht mehr dieses Dreidimensionale haben. Und wie kriegt uns jetzt diese Technik? Über den Konsum von sozialen Medien wird Dopamin ausgeschüttet, weil die eben sehr stark emotionalisiert sind, die Inhalte. Und das ist dann teilweise auch vergleichbar mit einem Koffeinkick, mit Gaming, also Glücksspiel oder auch Zucker oder Shopping kann quasi genau das Gleiche auslösen, wie eben dieser versteckte Köder im Internet auf unserem Smartphone. Und das Gehirn lernt ja auch über diese Wiederholung der Belohnung und merkt sich dann irgendwann, ah ja, wenn ich da und da klicke, kriege ich Dopamin und so entwickelt sich dann nach und nach eben eine Abhängigkeit. Der Gehirnstoffwechsel gerät durcheinander, die Leistungsfähigkeit ist letztlich begrenzt und auch die Motivation schwindet. Und was tun wir jetzt? Ja, es gibt viele verschiedenste Sachen. Das Letzte, was ich an der Stelle sagen kann, bevor die Sendung jetzt auch schon langsam sich dem Ende neigt, ist, Meditation hilft, in Stille gehen hilft, dem Gehirn wieder Zeit geben, sich zu regenerieren, um eben auch wieder so diese eigenständige Dopaminausschüttung
Ausschüttung zu regeln. Das kann am Anfang sehr, sehr ungewohnt sein, weil man ja sich sehr lange auch auf dieses Werkzeug, Smartphone, Computer, Gaming und so weiter zurückberufen hat und man eben da eine sehr zuversichtliche Dopaminquelle hatte. Und der Weg daraus in Richtung gesundes Gehirn ist auf jeden Fall ein Weg, den jeder für sich selbst entscheiden muss, ob er ihn gehen möchte. Und in dem Rahmen gibt es auf jeden Fall viele unterschiedliche Techniken, die da auch angewandt werden können. Vielleicht kann ich auch mal in diesem Zusammenhang eine Sendung auch zum Thema Meditation anleiten. Ja, ich bin am Ende der Stunde angekommen, am Ende der Sendung angekommen. Ich bedanke mich bei dir, lieber Zuhörer, dass du treu zuhörst, hoffentlich von Anfang bis Ende. Und es kommt auch bald schon wieder eine neue Folge. Ich wünsche dir einen wunderschönen Nachmittag und vielleicht kannst du dir einfach mal mitnehmen, hin und wieder auch bewusst dich von der Technik zu verabschieden, auf deine Herzensstimme zu hören, auf dein Bauchgefühl zu hören und vielleicht einfach mal so in den Tatendrang zu kommen, ganz frei von dem Einfluss der Technik, die Stunde für Stunde versucht, dir irgendwelche Märchen zu erzählen. In diesem Sinne, bis ganz bald und ein paar Sekunden habe ich noch für den letzten Track.

0: Jeder kleine Spießer macht das Leben mir zur Qual, denn er spricht nicht immer von Moral, und was er auch denkt und tut, man merkt ihm leider an, dass er niemand glücklich sehen kann. Zum Liedtext von Udo Lindenberg. Wir haben auch gerade so ein herbes männliches Lied gehört. Passt ja auch, wir sind ja die Männersendung, Männerwelten. Mit
1: Jörg Wilhelm
0: und Hartmut Krause. Und wer zum ersten Mal diese Sendung hört, was wir natürlich nicht verstehen können, weil es diese Sendung ja schon seit Januar gibt, Jörg Wilhelm ist der Gemeindepädagoge des evangelischen Dekanats.
2: Groß Gerau Rüsselsheim.
0: Genau, das müssen wir erwähnen. Und wir sind immer noch beim Thema. Also ich bin ja schon immer aufgefallen, dass ich nicht der Schnellste bin. Und wir haben auch tatsächlich in der Juni-Ausgabe unser Thema nicht ganz geschafft. Deshalb müssen wir es jetzt fortsetzen, also quasi nachsitzen. Es geht um das Schwulsein. Und der Jörg, der hat mir einen Comic mitgebracht. Also erstmal, ich lese sehr gerne Comics und ich finde ja faszinierend, was es alles als Comic gibt. Der bewegte Mann als Comic. Cool ist das denn? Der bewegte Mann als Comic. Ja. Wie cool ist das denn, Herr Wilhelm?
2: Sehr cool.
0: Sehr cool.
2: So, was der Autor ist auch sehr cool.
0: Also jetzt muss ich mal fragen, also es gibt ja, nochmal für alle erklärt diesen, also erstmal den Roman, den eigentlichen, die Verfilmung, der bewegte Mann. Jetzt darfst du für alle, die zwei Leute, die wie ich diesen Film nicht gesehen haben, nochmal eine kurze Inhaltsbeschreibung geben.
2: Aber auch nur eine ganz kurze. Also es geht im Prinzip um einen stockkonservativen, also konservativ nicht unbedingt, aber stockheterosexuellen Mann, nämlich Til Schweiger, der diesen bewegten Mann spielt. Seine Freundin ist die Katja Riemann in dem Film. Und der Film orientiert sich sehr nah auch an den Comicbüchern von Ralf König. Das war so, mit dem Buch ist er wirklich ziemlich bekannt geworden, nachdem er vorher nur in der queeren Szene, ich muss meine Wortwahl ein bisschen korrigieren, ich sage immer falsche Worte, ich muss queer sagen, nicht quer. Also in der queeren Szene tätig war, vor allem in der schwulen Szene in Köln und in der Umgebung halt.
0: Querdenker und queer ist was anderes.
2: Ne? Ja, aber
0: da müssen wir aufpassen, Herr Wilhelm.
2: Ich komme aus Norddeutschland, da sage ich auch Rentier und das heißt ja auch nicht Rentier, aber okay. Also queere Szene, schwule Szene in Köln, also sehr eine klare, große Subszene gewesen. Da war er schon lange davor Comicautor, berühmt durch seine Figuren mit der Knollennase. Ganz klar Schwulen-Comics gewesen halt, die auch teilweise sehr deftig ausgefallen sind. Und der bewegte Mann war sozusagen eins der oder das erste große Buch, was er geschrieben hat. Und wie gesagt, es geht um einen Mann, der Probleme hat, weil er fremdgegangen ist, seine Freundin erwischt hat und dann musste er ausziehen und landet dann halt bei einer Therapiegruppe, wie auch immer halt, bei einem schwulen Pärchen. Das Pärchen war eigentlich nicht schwul, aber die Männer waren allesamt schwul, in die Gruppe, in die da reingeraten wird. Und die Kurzfassung ist, die Schwulen nehmen ihn auf und versuchen dann natürlich ihn zu verführen, was dann überhaupt noch nicht klappt und er die ganze Zeit eigentlich noch nicht so richtig gerafft hat, was da eigentlich abgeht
0: Die wissen schon eigentlich, dass er nicht schwul ist.
2: Das wissen sie ja.
0: Und trotzdem.
2: Aber sie begeistert davon ihn.
0: Weil das war schon immer so ein bisschen meine Frage. Wie erkennt ein schwuler Mann, dass ein anderer Mann auch schwul ist? Ich meine, das könnte ja peinlich sein, du lernst als schwulen Mann jemanden kennen, den findest du irgendwie ganz süß, aber der ist eben nicht offen für Männer, ne?
2: Das ist ein Problem, den Punkt habe ich für nachher noch, weil auch die Frage ist, wie erkennt eine Frau einen schwulen Mann oder ein schwuler Mann eine Frau, die nicht lesbisch ist?
0: Also bei einer Frau würde ich jetzt mal mutmaßen, man hat ja so dieses Vorurteil, dass schwule Männer die besseren Frauenversteher sind.
2: Ja, wie gesagt, das Stichwort haben wir nachher nochmal, weil ich habe auch eine Freundin dazu befragt, wie die das so sieht.
0: Wir machen es einfach nur spannend, ja.
2: Genau, wir machen es jetzt noch ein bisschen spannend. Das kommt auf alle Fälle nachher aber auch nochmal als Thema. Wie gesagt, bei dem Buch geht es halt darum, dass er in die Szene reingerät und da gibt es alle möglichen Verwicklungen. Seine Freundin glaubt dann irgendwann, weil sie ihn wieder zurückhaben will, dass er jetzt auch schwul geworden ist, weil dann hat sie ihn im Kleiderschrank gefunden und der Norbert, bei dem er eingezogen ist, war da völlig verwirrt. Das ist ein ganz lieber, netter Kerl halt.
0: Also ich glaube, ich muss mir das mal anschauen, das ist ja bestimmt irgendwo auf dem Streamdienst, ne?
2: Genau, und dann irgendwann kam dann halt auch raus, dass er halt bei irgendeiner Party zu viel Drogen gekriegt hat oder spezielle Drogen gekriegt und dann so ziemlich halbnackt in einer absolut verrenkten Position Position auf dem Tisch gesessen hat. Und da war die Freundin ganz geschockt.
3: Deshalb sieht man auch dieses Foto da, ne?
2: Genau, und das hat Til Schweiger in dem Film auch ganz gut hingekriegt. Ein nackter Mann auf dem Tisch, der dann eigentlich nur noch gefehlt hat, dass er wie eine Hände dann rumgackert.
3: Gut, und dann hat er irgendwann realisiert, was passiert ist? Oder?
2: Er hat es dann irgendwann realisiert und er ist dann auch letztendlich zusammen mit seiner Freundin zusammengekommen, weil sie halt schwanger war. Und dann haben sie halt sich wieder versöhnt. Der zweite Teil, Pretty Baby, geht es dann halt darum, dass die dann halt sozusagen in dieser Schwangerschaftszone war und die ganze schwule Gruppe dann halt natürlich mitgewirkt hat und dann letztlich auch alle möglichen im Krankenhaus waren. Dann gab es wieder Zoff und zwischendurch gab es dann aber auch immer wieder mal diese Querverweise auf die schwule Szene, auf Marianne Rosenberg, auf Drag Queens und alles drum und dran. Also halt tolle Comics. Damals sehr bekannt, sehr berühmt gewesen als Comic und ein Bekannter hatte mal zum Geburtstag gleich mal 5 Exemplare geschenkt bekommen, unabgesprochen halt von dem Buch, weil das damals so absolut in war.
3: Jetzt sind wir ja im Jahr 2026, wo man sich dann so fragt, warum müssen wir eigentlich noch über Sachen reden, die eigentlich normal sein sollten?
2: Eigentlich
3: normal. Ja, wir hatten auch, glaube ich, also das ist auch zum Beispiel, was ich nie so richtig einordnen kann. Mhm. Es war, glaube ich, jetzt vor ein paar Tagen in Köln, der Christopher Street Day.
2: Ja.
3: Aber der scheint ja nie an einem einheitlichen Datum zu sein. Ne? Jeder feiert den, wann er will, oder?
2: Der ursprüngliche Christopher Street Day hatte einen ganz klaren, festen Termin. Und das war der, wo ist mein Kalender?
3: Also, liebe Leute zu Hause, das haben wir jetzt alles nicht abgesprochen. Deshalb. Aber der Herr Wilhelm, der hat hier 1000 Blätter und findet sich auch zurecht.
2: Der 28. Juni. Wäre der klassische Christopher Street Day, weil der 28. Juni 1969 war der Aufstand in diesem schwulen bzw. queeren Café in New York, und wo die Person, die dort war, also schwule, Lesben, Trans und alle Gruppen, die dort halt tätig waren, damals ziemlich illegal waren in Amerika und wo es regelmäßig Polizeirazzien gab. Und an diesen 28.06.69 haben sie sich gewehrt. Und zwar über Tage hinweg. Das war der Beginn der modernen queeren Szene in der Welt, also weltweit. Da hat sich dann ja auch die Regenbogenflagge rausentwickelt, damals noch der rosa Winkel als Symbole und ein Jahr später der erste CSD.
3: Jetzt muss ich mal ganz kurz dazwischen was fragen. Ich war letztens mit Nachbarn Kaffee trinken bei einem Café, wo man, wenn man draußen sitzt, direkt auf das Haus der Kirche Katharina von Bora guckt. Und auf einmal haben wir da eine Art Regenbogenflagge entdeckt mit einem Kreis. Und du arbeitest ja in der Nähe. Kannst du mir was über diese Flagge erzählen, über diese Fahne?
2: Also diese Flagge, die da hängt, ist quasi die Erweiterung der klassischen Regenbogenflagge, die ja verschiedene Farben drin hatte. Und mittlerweile heißt der ganze Konstrukt LGBTQ mit noch ein paar anderen Zusätzen plus und Unterstrichen, alles drum und dran. Und diese Flagge repräsentiert diese ganzen Gruppen, nicht nur diese LGBTQ, die es früher mal gab. Deswegen hängt die dort auch, weil es geht um Vielfalt. Und diese Vielfalt soll durch diese Flagge ausgedrückt werden.
3: Jetzt ist das etwas, was die Evangelische Landeskirche, das Dekanat im Groß-Gerau Rüsselsheim mitträgt. Aber das ist ja nicht in allen Kirchengemeinden so.
2: Einige Kirchengemeinden werden sie sicherlich nicht aufhängen. Andere, die werden das natürlich mitmachen. Die EKN als Ganzes, die steht dahinter. Die EKKW, also die andere hessische Landeskirche, im Großen und Ganzen auch. Es gibt aber in ländlichen Bereichen durchaus Widerstände und Widersprüche dagegen. Aber die gesamte Richtung der Kirche geht in diese Richtung, halt sagen, wir sind eine vielfältige Kirche, wir wollen eine vielfältige Gesellschaft und alle Menschen in dieser Gesellschaft sind natürlich Gottes Geschöpfe und als solches auch zu respektieren.
3: Das heißt, ist da einfach auch so ein, in den letzten Jahren ein Umdenken entstanden, dass man einfach auch gesehen hat, dass man vielleicht so ein bisschen auch klar gemacht hat, ist immer so die Frage, die man sich als Christ stellen kann, darf, wie würde Jesus reagieren?
2: Ja.
3: Ne, wie würde Jesus jetzt reagieren, wenn er in dieser Zeit wäre? Würde er Menschen ausgrenzen, die nicht in die Norm passen? Oder würde er mit ihnen sein? Und mein Verdacht ist, so wie ich das Neue Testament auffasse, er wäre mit ihnen.
2: Ja, Also das ist auch meine Überzeugung. Er hat, also von ihm sind keine Worte zu Schwulen überliefert, weil den Begriff gab es damals noch nicht. Homosexualität als Begriff übrigens auch noch nicht. Der kam nämlich erst Mitte des 19. Jahrhunderts auf. Damals wurde das anders bezeichnet, mit verschiedenen Worten, sodomistisch oder Sodomie und ähnliche Sachen. Fakt ist aber, er hat von der Nächstenliebe geredet und er hat alle Menschen mit einbegriffen. Und der Papst hat jetzt nochmal zu Recht ja auch den J.D. Vance kritisiert, seines Zeichens ein gewisser US-Politiker, der gemeinte, man müsste das Neue Testament, weil das ja von Linken und Kommunisten völlig falsch ausgelegt ist, neu übersetzen und neu fassen. Das heißt, Nächstenliebe aus Sicht seiner Sicht, was Jesus gemeint hat, ist zuerst mal die Familie, dann der größere Umkreis und zum Schluss dann irgendwann mal alle anderen Gruppen.
3: Und der Papst hat und wahrscheinlich müsste in der Bibel stehen, America first.
2: So müsste ungefähr sinngemäß da drin stehen, weil das ist ja Gottes gelobtes Land.
3: Ja, aber das, wo wir jetzt gerade mal Abschweifer sind bei Amerika, ne, das ist ja das Verständnis zumindest der Trump-Regierung. Ja. Amerika ist quasi so eine Art auserwähltes Volk Gottes. Ne?
2: Genau. Das ist die Politik der Magerbewegung und der Papst hat ganz klar gesagt, nö, ist nicht. Im Neuen Testament ist klar und eindeutig, Jesus war die Nächstenliebe und er hat alle Menschen einbezogen. Dass die US-Amerikaner da teilweise völligen Bullshit betreiben mittlerweile, sieht man halt dann, was in Texas jetzt gemacht worden ist. In Texas wird jetzt die Bibel als Lektüre vorgeschrieben, gesetzlich vorgeschrieben. In einem Staat, der laizistisch ist, das heißt auch muslimische Kinder, katholische Kinder, wer auch immer oder Kinder, die gar keinen Glauben haben, müssen jetzt die Bibel dort lesen und lernen. Auch das zeigt mittlerweile, in welche Richtung eigentlich Amerika tendiert. Aber wir wollen ja gar nicht so weit wegschweifen.
3: Genau, genau. Wir sind ja bei einem anderen Thema.
2: Genau.
3: Wir sind da nur so ein bisschen hängen geblieben.
2: Genau. Aber ich komme zu diesem Thema mal jetzt halt wieder zurück nach Deutschland, nämlich über eine Vorsitzende einer etwas größeren Partei in Deutschland.
3: Nämlich du willst jetzt den Namen AfD nicht sagen, oder?
2: Nein, das hast du jetzt gesagt. Ich hätte jetzt gesagt, die Frau Weidel, die ja ihres Zeichens halt sich nicht als lesbisch und auch nicht als queer bezeichnet.
3: Aber mit einer Frau
2: auch noch nicht in den Mund genommen hat, aber mit einer Frau zusammenlebt und gemeinsam Kinder aufzieht.
3: Oder nicht nur zusammen, sie sind ja verheiratet.
2: Die sind sogar. Und sie hat ja tatsächlich allen Ernstes beim Parteitag gesagt, wir leben mittlerweile in einer ganz anderen Realität. Wenn Sie mich persönlich fragen, meine Kinder haben die beste Erziehung, die besten Voraussetzungen. Das Fazit von ihr wäre demnach, gleichgeschlechtliche Beziehungen sind gleichwertig zu behandeln. Und das in einer Partei, in deren Grundsatzprogramm drinsteht, eine Familie besteht aus Vater, Mutter, Kinder.
3: Jetzt kann man ja sagen, okay, in der Gesellschaft müssen sich Menschen bewegen. Also wenn wir jetzt einfach mal gucken, wo waren wir in den 50er Jahren? Wo sind wir heute? Da haben wir uns in vielen Bereichen ja weiterentwickelt. Mhm. Da haben sich auch die Parteien weiterentwickelt. Ne? Und jetzt sage ich mal so ganz spitz, vielleicht schafft es ja auch eine populistische Partei, die so ein bisschen auf dem Stand von gestern ist, vielleicht sich auch in dem Punkt weiterzuentwickeln, weil sie einfach die Realität wahrnehmen. Weil du kannst das Rad nicht zurückdrehen. Also jetzt mal ganz im Ernst, also da kommt vielleicht eine Partei an die Macht und die sagt dann, wir drehen alles zurück. Das würde ja gar nicht funktionieren.
2: Also sie werden es versuchen. Auch wenn es war jetzt, letzte Woche habe ich im Bundestag einen AfD-Abgeordneten gesehen, der auch sagt, er lebt in einer homosexuellen Beziehung. Er hat das Wort schwul auch nicht im Mund genommen und queer auch nicht, weil das sind ja ideologische Kampfbegriffe für ihn. Aber er lebt in einer homosexuellen Beziehung und ist darin glücklich, will auch gar keine Ehe für alle haben. Das heißt, der müsste sich dann ja auch zweimal überlegen, was er dann als nächstes tut. Also es gibt durchaus ein paar Leute, die das wollen. Also ein bisschen liberaler zu sein halt. Die generelle Richtung der Partei und der allermeisten Anhänger ist eine ganz andere Richtung. Und ob die damit durchkommen, das Programm in dem Punkt zu ändern, kann sie gerne probieren. Ich bin da momentan eher skeptisch.
3: Gut, aber da ist jetzt eine Vorsitzende mit, glaube ich, 90% gewählt worden. Mhm. Also es macht sie ja relativ stark. Mhm. Mir ist jetzt gerade was eingefallen. Ich weiß gar nicht, wie lange das her ist. Lass das mal so 1-2 Jahre her sein. Da gab es in der ARD eine spontane Programmänderung. Oder andersrum, es war keine Programmänderung, das war geplant. Aber es wurde eine Sendung gezeigt, die in keinem Programmheft stand, sondern die tagesaktuell dann mitgeteilt wurde. Und zwar ging es um Priester von der katholischen Kirche und Mitarbeiterinnen und Mitarbeiter der katholischen Kirche, die sich geoutet haben. Mhm. Und es hatte ja Gründe, dass dieser Beitrag quasi spontan ausgestrahlt wurde. Und es war natürlich auch mutig von denen, weil die haben ja viel riskiert.
2: Mhm. Stimmt. Also ich hatte damals, nachdem das dieser Beitrag war, und diese war ja ein Riesenwirbel damals, es gab ja auch drüben im Haus der Kirche eine Ausstellung dazu, von katholischer Seite, aber mit Unterstützung von Schwulen und Lesben aus der katholischen und evangelischen Kirche. Und die Ausstellung hat halt auch gezeigt, wie die Parteien oder wie Kirchen im Prinzip nach wie vor Schwule und Lesben halt diskriminieren und halt auch unterdrücken in den Punkten, in sehr vielen Hinsicht, auch bis hin zur Kündigung oder Totschweigen halten. Es war eine hochinteressante Ausstellung und da gab es dann halt auch die Frage, ob man denn überhaupt als evangelische Kirche sozusagen sowas ganz klar machen kann. Wobei die Ausstellung war zwar schwerpunktmäßig katholisch orientiert, aber ich habe sehr viele Beispiele noch dazu gebracht, ergänzt aus evangelischer Sicht, weil wir oder gerade die evangelischen Bereiche sind auch nicht viel besser. Aber ich habe vor, als ich mal vor langer, langer Zeit noch Gemeindepädagoge in einer anderen Kirchengemeinde war, hatte ich eine Veranstaltung gehabt, auch zu dem Thema Homosexualität in der Kirche. Das war kurz 1998, 99 um die Ecke herum. Ich hatte einen Referenten aus Hannover gehabt und der durfte damals nicht mehr arbeiten, weil er sich als schwul geoutet hat. Wir sind jetzt knapp 25 Jahre später, also ein Vierteljahrhundert später. Wir haben heute in der Kirche, in der evangelischen Kirche, zumindest kein Problem mehr damit und akzeptieren schwule Männer, lesbische Frauen und andere Personen ganz Gleichberechtigung, Gleichwertigkeit wie alle anderen auch. Aber damals war das noch gar nicht der Fall und das ist nur ein Vierteljahrhundert her. Ne?
3: Jetzt nochmal zur Ausstellung. Also jetzt versuchen wir das mal bildhaft zu machen. Wie kann ich mir eine Ausstellung vorstellen, wo es darum geht, dass die katholische Kirche Menschen diskriminiert oder das andersrum vielleicht ausgedrückt, dass Menschen sich nicht öffnen können, wie sie sind, weil sie sonst keine Rolle mehr in der katholischen Kirche spielen können.
2: Sie können ihre Arbeitsplätze verlieren.
3: Ja, aber wie kann man sich die
2: vorstellen? Doch, es waren konkrete Beispiele von Personen, die sich dazu bereit erklärt haben, mit ihren Köpfen, mit ihrem Lebenslauf, symbolisch das darzustellen. Genauso wie diese, ich glaube, 100 oder 150 katholischen Leute, die das gewesen sind, das auch gemacht haben mit ihren Köpfen, mit ihren Namen. Sonst wäre das letztendlich unter den Tisch gekehrt worden. Du brauchst es konkret, die Personen halt, die sich da dargestellt haben, damit man eine Identifikation damit kriegt.
3: Und weiß man, ob es nach dieser Ausstrahlung des ARD-Beitrags Konsequenzen hatte? Sind da wirklich welche dann gefeuert worden? Ist das irgendwie öffentlich geworden?
2: Soweit ich weiß, gab es ein paar Konsequenzen. Aber bei der Masse musste die katholische Kirche dann letztendlich einräumen, die können jetzt nicht gegen alle massiv vorgehen, weil es waren einfach zu viele und auch zu viele berühmte Leute dabei.
3: Wir machen Musik. Das kommt immer gut, oder?
2: Ja.
3: Nein, wir haben jetzt sehr viel geredet.
2: Ja.
3: Und jetzt wollen wir uns alle ein bisschen erholen, machen Musik und dann geht's weiter mit den Männerwelten.
2: Ja.
3: Wo sich heute nochmal alles um das Thema Schwulsein dreht.
2: Um schwule Menschen.
3: Um schwule Menschen.
2: Ja.

0: Ein sehr schönes Lied, aber eigentlich passt es nicht zum Thema. Aber das
1: Nein.
0: ist das schon mal passiert in der Schule, Thema verfehlt und dann war die Note schlecht?
1: Ist mir schon mal passiert in der Schule. Ist auch schon lange, lange her.
0: Ist ja schon ein bisschen länger her. Ihr Lieben, die ihr jetzt vielleicht erst eingeschaltet habt, wir sind bei den Männerwelten. Es geht um das Thema Schwulsein. Und wo wir jetzt gerade bei Schule sind, ich habe auch einen Sohn zu Hause, manchmal provoziert er so gern.
1: Ne? Der Sohn?
0: Ja, ja, 13. Und hat er gemeint, du Papa, was würdest du machen, wenn ich schwul bin? Ne? Ich sage, wenn du dann glücklich bist, bin ich auch glücklich.
1: Gute Antwort.
0: Ja.
1: Und was sagt er darauf?
0: Ja, dann war er ruhig. Ne?
1: Dann war er ruhig.
0: Hat er gemerkt, er kann mich nicht provozieren. Ne?
1: Okay. Das ist schon mal eine gute Einrichtung.
0: Wobei ich nicht weiß, ob der mit 13 weiß, was das bedeutet. Ne? Aber gut.
1: Ja, also von der Biologie her weiß man das schon mitunter. Eventuell so mit 3-4 Jahren fängt das so langsam an, diese Ausprägungen. Bis das natürlich sich äußert, richtig äußert, dauert es noch ein Weilchen halt. Das ist klar, weil da kommen Hormone dazu und alles drum und dran. Aber so erste Anzeichen könnte man theoretisch schon mit 3-4 Jahren feststellen. Kann man aber ein großes Fragezeichen noch ein Stück weit hintermachen, weil das ist immer alles noch sehr flexibel.
0: Wobei es ja auch Menschen gibt, ich weiß nicht, haben wir das letztes Mal schon besprochen haben? Zumindest habe ich das irgendwo mal mitbekommen. Menschen, die teilweise erst im Erwachsenenalter oder schon im fortgeschrittenen Alter merken, dass sie sich ja auch für das eigene Geschlecht interessieren.
1: Also sich das bewusst machen, das hatten wir beim letzten Mal ein Stück weit angerissen gehabt, weil es sehr viele Schwule, aber auch Lesben und Bisexuelle gibt, die sehr stark depressiv sind und von denen sehr viele schon mal Suizidversuche gemacht haben als eine der Folgen, weil das Problem ist, sie wachsen in einer Gesellschaft auf, die nach wie vor in vielen Bereichen intolerant sind. Ich habe ein paar Zahlen dazu. Im Jahr 2000 bezeichneten sich 1,3% der in Deutschland befragten Menschen, das war eine repräsentative Befragung, als schwul. 0,6% als lesbisch. Hinzu kamen 2,8%, die sich als bisexuell einstuften. 2016 bezeichneten sich schon 7,4% als zugehörige LGBT-Spektrum. Und 2024 waren 12% der Bevölkerung homosexuell, bisexuell oder ähnliches. Also die Zahlen nehmen scheinbar zu. Das heißt aber nicht, dass die Bevölkerung immer schwuler und lesbischer wird, sondern die Menschen stehen einfach dazu und äußern sich halt, dass sie das sind und stehen auch zu ihren Gefühlen. Früher war das tatsächlich nicht der Fall. Dann gab es sehr viele Männer, die geheiratet haben, Kinder gekriegt haben, weil das eine schließt das andere ja überhaupt nicht aus, tolle Ehen geführt haben mit den Frauen, aber denen hat immer etwas gefehlt, weil sie sich einfach nicht zu ihrer eigenen sexuellen Identität berufen konnten. Das war natürlich ein Riesenproblem. Das Gleiche galt auch für viele Frauen, bei denen ist es aber nicht ganz so tragisch gewesen, sondern das Problem waren immer die Männer und ihre Rollen dabei, mit diesem ganzen Drumherum, was da zusammengehört. Ich habe zwei kleine Schmankerls, jetzt, also das haben wir letztes Mal auch ein bisschen angerissen, die Farbe Rosa steht ja heutzutage für Frauen, beziehungsweise für schwule Männer. Und das helle, zarte Blau für Jungs. Babykleidung zum Beispiel, kennst du ja auch. Und 1897 gab es die erste Fußballmannschaft von Juventus Turin, die komplett in Rosa aufgetreten ist als Fußballmannschaft, weil Rosa die Farbe schlechthin für Männer war. Es gibt ein Zitat von einer Frauenzeitschrift aus den USA, die das nochmal genau beschreibt, aus dem Jahr 1918. Die allgemein akzeptierte Regel ist Rosa für Jungen und Blau für die Mädchen. Der Grund dafür ist, dass Rosa als eine entschlossenere und kräftigere Farbe besser zu Jungs passt, während Blau, weil es delikater und anmutiger ist, bei Mädchen hübscher aussieht. Also soweit mal zum Thema Rosa und zart blau, weil es hat sich nämlich dann massiv umgedreht, woran die Nazis leider nicht ganz unschuldig waren mit ihren rosa Winkeln. Und spätestens aber seit eine gewisse Barbie zur Welt gebracht worden ist, die nämlich in knallpinken Verkaufssachen eingepackt war, gilt Rosa als Farbe der Mädchen und zart blau als die Farbe der Jungs. Also eine komplette Umkehrung der Farben für den Rollenverständnis heraus. Ist eine interessante Sache, wenn man sich damit einfach mal beschäftigt. Also an der Farbe kann man Schwule nicht erkennen. Schwule kann man auch nicht an bestimmten Verhaltensweisen erkennen, wie manche Leute das gerne glauben, weil das sind nämlich schlicht und einfach alles Klischees. Kennst du doch bestimmt auch die Klischees, ne?
0: Ja, also man sagt mal so das Weiche und dann so irgendwie so Hallo, so diese Sprache, ne? Mhm. Und kann sich eigentlich einen schwulen Mann mit nativen männlichen Stimme gar nicht so vorstellen, ne?
1: Genau, also das kommt mit in diese Klischees rein und das hängt aber sehr stark natürlich mit den Klischees zu den Rollenverständnissen zusammen, wie ein Mann sein muss und wie eine Frau sein muss. Und dann ist natürlich klar, da die Männer ja, die Schwulen, von vielen als nicht richtige Männer angesehen werden, was natürlich völliger Humbug und Blödsinn ist, dann müssen die natürlich irgendwo in diese Richtung von Frauen tendieren. Also quasi verkappte Frauen sein. Und dann sind sie halt zum Beispiel tatsächlich, ja, die benehmen sich ja eher wie Frauen, sind dann besonders modebewusst, weil ja Frauen sind auch alle modusbewusst, benehmen sich weibisch oder tuntig halt als Männer, als schwule Männer, was sie allermeisten auch nicht sind. Und man erkennt sie daran, dass sie eher feminine Körper haben. Dann müsste man so ein paar exemplarische schwule Männer mal anschauen, was die an denen feminin ist. Da würde man sich wahrscheinlich wundern. Sie halten den kleinen Finger beim Trinken ab, gespreizt und so weiter und so fort.
0: Ach, die Zeit, das mache ich auch. Also.
1: Ja, also es ist ziemlich absoluter Blödsinn. Mhm. Schwule Männer sind auch nicht affektiv und ähnliches. Was es durchaus gibt, und das ist auch eine Folge der selbstbewussten schwulen und queeren Bewegung, man spielt mit diesen Eigenschaften. Genauso wie man das Wort schwul, was ja ein Schimpfwort war ursprünglich, für sich positiv dann übernommen hat als Begriff. Man spielt mit diesen Eigenschaften, deswegen der Drag Queens zum Beispiel, man spielt bewusst die Rolle einer Frau, man bewusst, Anführungsstrichen, tuntig, aber das ist nichts, was biologisch bedingt ist und daran erkennt man nicht wirklich einen schwulen Mann. Ein schwuler Mann, der sagt, ja, ich bin schwul und gut so, fertig. Dem wirst du das so nicht ansehen, ne? Und das ist etwas, was natürlich aber auch bei vielen Frauen dann rüberkommt, weil auch Frauen erkennen schwule Männer erstmal so nicht. Aber das Interessante ist, wie Frauen sich äußern, wenn sie schwule Männer kennenlernen.
0: Das erfahren wir gleich nach dem nächsten Lied, das wir nämlich jetzt einspielen müssen, weil wir dem Jürgen aufmachen, der gleich Tacheles macht.

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1: Willem hat mich gelobt, dass das Lied mal wieder passend war.
2: Jo.
1: Aber ich habe dann schon wieder meine Vorurteile. Aber wir wissen wahrscheinlich beide nicht, ob es stimmt. Ich könnte mir vorstellen, dass das wahrscheinlich eine Zeit lang nicht im Bayerischen Rundfunk gespielt wurde, oder?
2: Ich weiß nicht, ob es überhaupt gespielt wurde im Bayerischen Rundfunk. Es gab Radiosender, die haben das Lied in der Tat nicht gespielt, selbst angeblich liberale Sender wie der SWR 3 nicht.
1: Ehrlich?
2: Ja.
1: Jetzt falle ich aber irgendwie vom Glauben ab.
2: Ja, ich bin auch vom Glauben abgefallen, weil das war damals mein Hauptsender, den ich immer angehört habe. Und dann habe ich dann mitgekriegt, die spielen das Lied einfach nicht und habe dann mal nachgefragt. Nee, sie wollen es nicht halt spielen.
1: Es ist ja ein Teil drin, der ist nicht jugendfrei, ne? Vinzenz kriegt keinen hoch, wenn er mich.
2: Ja. Dass es jetzt nicht jugendfrei ist, da kann man jetzt drüber streiten, aber.
1: Das hätte man ja verpixeln können. Nein, aber.
2: Im Lied, genau.
1: Nein, aber das zeigt ja so ein bisschen auf, auch dieses Lied, was natürlich auch das ausmacht, das Gefühl zu haben, ich bin irgendwie nicht richtig.
2: Mhm.
1: Ne? Weil ja die Gesellschaft mir vielleicht, also mein Umfeld, wenn ich Pech habe, mir das Gefühl gibt, dass was du fühlst, ist falsch.
2: Mhm, genau. Das ist weit verbreitet. Ich habe ja vorhin das Stichwort mit den Depressionen, Suizidgedanken und anderen Sachen auch genannt. Und das sind nicht die einzigen Begleiterscheinungen sozusagen von diesen, dass man in der Gesellschaft sich nicht so offen zeigen kann, wie man es eigentlich sein möchte halt. Es ist weit verbreitet, nicht nur in Westdeutschland, sondern erst vor allem ja auch in Ostdeutschland mittlerweile. Und die Kriminalzahlen, also die polizeilichen Zahlen dazu, die geben ein ziemlich klares, eindeutiges Bild. Weil die Gewalt und die Hasskriminalität, vor allem auch gegen Schwule, weniger gegen Lesben, aber hauptsächlich gegen Schwule, massiv zunimmt seit Jahren. Und ein Großteil der CSDs, also Christopher D. Days in Ostdeutschland, von Rechtsradikalen immer wieder angegriffen werden, mit teilweise auch Beleidigungen wie Schwule ins Gas und so Sachen halt. Das ist eine Tendenz, die nimmt weiter zu. Und zu befürchten ist, dass halt das nicht enden wird so schnell halt. Also die Bewegung selber, die Schwulbewegung, die machen natürlich auch Gegenaktionen und sagen halt, wir stehen dazu, wir sind Zweiter, wir machen die CSD dort vor Ort. Aber in diesem Umfeld muss man schon sehr viel Mut und Durchhaltevermögen haben, um das wirklich durchzuziehen.
1: Jetzt stelle ich dir mal eine Frage, die kannst du ja gar nicht beantworten, aber mich würde es mal interessieren, wieso ist es falsch, bunt zu sein?
2: Bunt zu sein?
1: Ja. Ja, ich meine, hast du eine Erklärung der Gegner, warum die so denken?
2: Das
1: macht das ihr ja. Weltbild kaputt? Oder?
2: Es macht deren Weltbild kaputt, weil die haben ein ganz klares, eindimensionales Weltbild. Das ist relativ klar zu beschreiben. Das ist diese toxische Maskulinität, also ein Männerbild, was alle anderen Männer und Frauen und Geschöpfe unterdrückt und nur die Anführungsstrichen richtigen Männer sozusagen nach oben hält und die dann natürlich das Sagen haben, die alles andere kontrollieren. Und jede Abweichung von diesen Land ist eine Gefährdung dieses Weltbildes. Vielleicht sind sie selber schwul, kann auch sein, nur so, dass sie halt diese Homophobie dann natürlich entwickeln, um sich dann halt zu zeigen, ich bin ja ein richtiger Mann. Aber die Ideologie, die dahinter steht, ist ganz klar, Schwule sind keine richtigen Männer und haben dementsprechend auch weniger Rechte als alle anderen auch. Und deswegen darf man so auch schon mal klatschen gehen.
1: Jetzt haben wir ja so ein bisschen die Erfahrung gemacht, lesbische Frauen, das ist nicht so schlimm wie schwule Männer in der Gesellschaft. Woran liegt das denn schon wieder?
2: Das hängt tatsächlich auch mit diesem Weltbild zusammen. Es ist ein Mann, der einen Mann liebt. Und das war in Deutschland zumal, dank des 175er schon per se strafbar. Der 175er, dieser Schwulenparagraf, galt nicht für Frauen.
1: Ach, guck mal an.
2: Sondern für homosexuelle Männer. Die sind bestraft worden.
1: Ja, und warum war das bei den Frauen nicht wichtig?
2: Die Sexualität der Frau spielte keine so große Rolle. Das war der eine Punkt.
1: Das heißt im Prinzip, das ist jetzt Realsatire, weil die Frauen eigentlich damals auch nicht so viel Rechte haben, nicht so gleichgestellt waren, war das dann auch egal?
2: Es war denn nicht egal, also eine lesbische Frau war in der Gesellschaft auch nicht unbedingt gelitten, aber es wurde mehr toleriert, es war nicht so in der Öffentlichkeit. Frauen, wie gesagt, hatten eigentlich in dem Sinne nicht so eine richtige Sexualität, das war ja auch das, was weit verbreitet ist. Die Männer hatten das Sagen und die Frauen haben immer noch Kinder gekriegt, auch wenn sie lesbisch waren. Also von daher kam das auch nochmal dazu, weil schwulen Männer wird ja per se unterstellt, die sind ja fortpflanzungsunfähig. Was natürlich völliger Blödsinn ist, aber das Argument findest du in etwas andere Form, weil Männer kriegen zum Beispiel, ein schwules Pärchen kriegt zum Beispiel keine Unterstützung von Krankenkassen. Gegen zu einem normalen Paar, weil bei einem normalen Paar, wenn da einer unfruchtbar ist, dann kriegen die nämlich das Geld für diese Sachen. Ein schwules Paar kriegt es nicht, weil sie per se nicht unfruchtbar sind.
1: Wie ist überhaupt jetzt so die Gesetzgebung? Sind schwule und lesbische Pärchen tatsächlich jetzt gleichgestellt? Oder gibt es da doch noch Unterschiede?
2: Es gibt sehr viele Unterschiede noch. Also im Großen und Ganzen sind sie mittlerweile gleichgestellt, bis hin zu der Ehe für alle. Aber es gibt natürlich noch Nuancen. Also bei der Reproduktionstechnik ist es zum Beispiel so, es ist bei Erbschaften Ähnlichkeit, bei Rentenansprüchen, da wird immer sehr viele Steine in den Weg geworfen. Es ist auch im Zusammenhang mit dem Asylrecht so, also Leute, die jetzt hierher kommen, weil sie fliehen müssen, weil sie schwul sind, werden hier oftmals nicht anerkannt. Frei nach dem Motto, die hätten ja ihr Schwulsein nicht zeigen müssen sozusagen im Heimland, sondern hätten das verdeckt machen können. Und du musst auch noch beweisen, dass du überhaupt schwul bist, was natürlich per se auch schon mal sehr schwierig ist halt. Ne? Und das kann durchaus bis hin zu gehen, dass du irgendwelche Tests davon irgendwelchen homoerotischen Pornos vorgelegt bekommst, um zu sehen, ob du reagierst oder nicht reagierst. Ne? Also völlig menschenverachtende Praktiken halt. Also es ist schon heftig, aber im Großen und Ganzen ist auf dem Papier ist die Gleichstellung da. Es gibt ja auch das Antidiskriminierungsgesetz. Es gibt ein paar Bundesländer, die haben das nach wie vor nicht so richtig in ihrer Verfassung stehen, dass es da beachtet wird, sprich Bayern und Sachsen. Aber im Großen und Ganzen in Deutschland gilt es, klar.

0: Weil zwischen heterosexuellen Männern und Frauen zumindest eine Spannung da sein kann, wo vielleicht doch so irgendwie der Gedanke ist, könnte das vielleicht eine Partnerin für mich sein oder nicht? Mhm.
1: Also das fällt komplett weg, also diese erotische Ebene, wobei es ist kein Ausschlusskriterium. Es gibt genug schwule Männer, die auch mit Frauen Sex haben können. Das schließt das eine und schließt das andere ja gar nicht aus, wenn die Beziehungen da sind. Aber die Gefühle, die gehen ja eher Richtung jetzt Liebe und andere Sachen halt. Das ist ja eigentlich, was dahinter steht. Und das ist ja das, was immer wieder vermischt wird bei der Homosexualität insgesamt halt. Das eine ist das Körperliche und das andere ist halt das Geistige halt. Ne? Und wenn das vermischt wird, dann hat man immer ganz schlechte Karten. Und deswegen gibt es ja auch die großen Religionen, die immer ihr Problem damit haben, weil sie nicht das Geistige sehen, was Jesus vielleicht sagen würde, sondern das Körperliche, das heißt, wie haben die Sex miteinander. Und deswegen das halt abzulehnen sei halt. Ne?
0: Das heißt, grundsätzlich ist, wenn eine Frau einen guten Freund hat und der ist schwul, ist die Basis eher besser. Es gibt natürlich auch Ausnahmen, dass der gute Freund auch ein potenzieller Partner sein könnte.
1: Zum Beispiel auch ein potenzieller Vater für ein Kind.
0: Ja.
1: Kommt ja durchaus rein. Aber es gibt eine Menge Faktoren, die da mit reinspielen. Wie gesagt, diese Ebene, die erotische Ebene, die fehlt in vielerlei Hinsicht, klar. Die kann sein. Und es ist jetzt auch nicht, dass alle Männer oder alle Schwulen so sind, sondern es gibt sehr viele Schwule, die im Prinzip mit Frauen überhaupt nichts anfangen können oder wollen. Mhm. Es gibt genauso viele Schwule, die hier aussehen wie Rocky Balboa oder Sylvester Stallone oder wer auch immer halt. Und andere, das sind eher kleine, süße Männchenhalter, die im Prinzip völlig unscheinbar sind. Die Bandbreite ist enorm. Das heißt, da kann man schon mal gar nichts sozusagen verallgemeinern halt. Was man allerdings verallgemeinern, durchaus ein Stück weit verallgemeinern kann, warum Frauen und Schwule Prinzip relativ gut oftmals auskommt. Das eine ist die Offenheit, die Akzeptanz. Viele Schwule haben durch ihre eigenen Erfahrungen und durch ihre Diskriminierung halt Berührungspunkte mit Frauen, die ja genauso diskriminiert werden oftmals halt. Also Themen, wo Gleichberechtigung und Sensibilität gefragt sind, da haben sie Berührungspunkte und da kommt man ganz gut zusammen. Freundschaftliche Beziehungen gibt es natürlich auch, weil die halt sehr stark auf Vertrauen, Respekt und gegenseitige Unterstützung basieren und eben nicht auf sexuelle Sachen halt. Es gibt die gemeinsamen Interessen in vielen Punkten, weil Schwule und Frauen ähnliche gesellschaftliche Erfahrungen teilen, zum Beispiel als Minderheit in einer heteronormativen Gesellschaft. Und das ist nach wie vor unser Land auch. In allen Bereichen muss man immer wieder mal sehen, was da diskutiert wird halt auch. Ne? Und daraus entstehen Freundschaften zum Beispiel für gemeinsame Interessen wie Kunst, Kultur, auch Aktivismus oder einfach Alltagssituationen. Schwule Männer unterstützen sehr oft eben auch, weil sie einem Randgruppe Minderheit sind oder so, die feministischen Themen, weil man da steht man auf der gleichen Seite gegen die anderen halt, die das eben alles nicht wollen. Und Schwule und Frauen haben oftmals halt auch das gleiche Bild halt, sie haben keine traditionellen Rollenbilder. Und auch das ist etwas, wo Frauen durchaus drauf reagieren.
0: Jetzt würde ich ganz gerne am Ende der Sendung mal so ein Fazit machen. Und mal sagen, was geben wir einfach als Botschaft mit? Was geben wir den Menschen als Botschaft mit, die eben nicht schwul sind? Also die schwul sind, okay, seid wie ihr seid, ne? Versteckt euch nicht. Aber jetzt ein Thema Toleranz, was können wir als Menschen, als Gesellschaft lernen, um toleranter zu sein?
1: Eben diese Toleranz. Also man muss den Leuten immer wieder sagen, Leute, wenn ihr auf der Straße einen Mann seht, der mit einem anderen Mann Händchen hält, warum regt ihr euch darüber auf?
0: Ja, oder warum ist es überhaupt ein Thema?
1: Warum ist es überhaupt ein Thema? Oder warum regt ihr euch darüber auf oder fühlt euch unwohl als heterosexuelle Menschen, wenn ihr irgendwo ein Paar seht, wo ein Mann einen Mann küsst? Das sind ja die Ursachen dafür oder so, oder die Symptome von irgendetwas, was ja in der Gesellschaft da ist. Und das ist das Bild, was immer wieder vermittelt wird. Und das ist tatsächlich immer noch nach wie vor ein Stück weit dieses Patriarchat und diese toxische Männlichkeit, die hochgehalten wird. Und das machen die Rechten sehr gerne. Aber das ist immer noch sehr stark auch in der Gesellschaft drin, so tolerant wir uns auch immer wieder geben halt. Und die Zahlen sagen das eigentlich überall aus. Also die Queerfeindlichkeit, die steigt nach wie vor. Gleichzeitig wird immer gesagt, wir werden doch immer toleranter. Guck doch mal, wir haben sogar Oberbürgermeister. Wir haben Dekane, wir haben Pfarrer, wir haben vielleicht irgendwann mal einen Bundespräsidenten oder Bundespräsidentin, die lesbisch oder schwul
0: ja,
1: sind.
0: Ja, halt, ne? Moment, das ist ja gar nicht so abwegig. Ne?
1: Ist gar nicht so
0: abwegig. Ape Kerkeling ist ernsthaft im Gespräch. Ne? Du lachst, ne?
1: Ja, ja, und wir hatten
0: aber
1: einen...

0: Es ist gar nicht so unwahrscheinlich, dass er eventuell der nächste Bundespräsident wird.
1: Die haben ja auch schwule Minister schon gehabt und Ministerinnen halt.
0: Ja.
1: Der eine jetzt von der FDP, unser Herr Spahn zum Beispiel, die sind mittlerweile alltäglicher halt. Berlins Oberbürgermeister war schwul, Hamburgs Oberbürgermeister von der CDU damals war schwul. Also das wird scheinbar als Normalität natürlich hingehen. Ist, sollte es auch sein. Aber das ist eben nur die eine Seite davon. Die andere Seite ist nach wie vor die Intoleranz und dieses Gefühl, das kann irgendwo doch nicht richtig sein. Und da muss dran gearbeitet werden, zu sagen, dann nehmt es als richtig, als normal hin und regt euch nicht drüber auf, wenn ein Mann küsst.
0: Gut. Also für mich wäre es wichtig, wenn wir in ein paar Jahren eine Sendung machen, dass es dann kein Thema mehr ist.
1: Das wäre schön.
0: Ja, also das wirklich einfach, ne?
1: Das wäre wirklich eine schöne Zukunftsperspektive. Ich fürchte eher, das wird in der Gesellschaft überhaupt nicht klappen, weil die Tendenz ist leider eine andere derzeit. Wir werden wieder zurückkommen in die Zeiten, wo das wesentlich härter umkämpft wird und wo dann unter Umständen, wenn die falschen Parteien drankommen, vielleicht sogar Gesetze wieder umgedreht werden. Strich hatten wir ja vorhin mit dieser einen Partei, die dann ja das Familienbild vielleicht ändern will. Und dann müssen wir uns überlegen, wie gehen wir dann auf die Straße und zwar nicht nur die Schwulen und Lesben und die queere Bewegung, sondern vielleicht alle Menschen, die für tolerant sind.
0: Wir haben im August wieder eine Sendung.
1: Ja.
0: Es wird übrigens die letzte Sendung aus diesem Studio sein.
1: Ach, ich habe mich so dran gewöhnt.
0: Ja, es tut mir leid. Abschied nehmen tut immer ein bisschen weh. Ne? Ja.
1: Und das Thema dort wird dann nicht anknüpfen, sondern das Thema. Es gab zwar einen Vorschlag, wir können ja noch ein paar Sendungen zu dem Thema Schwule machen. Nein, das werden wir nicht machen. Wir werden aber das Thema Männer und Emotionen behandeln.
0: Passt doch. Also wenn du jetzt sagst, da ist der Abschiedsschmerz von diesem alten Studio.
1: Dann werde ich da ganz emotionell.
0: Ja, warum denn nicht, ne?
1: Ja, muss man auch zu stehen können.
0: Ja, und dann hätte ich schon einen Tipp für die Sendung im September. Neustart oder Neubeginn. Oder
1: Neustart, okay. Männer und Neustart.
0: Genau. Das war die Ausgabe vom Juli. Ja. Und wir verabschieden uns. Wünschen allen einen schönen Sommer.
1: Zumindest schönen 4 Wochen.
0: Ja, und hast noch eine Schlussbotschaft.
1: Eine Schlussbotschaft. Seid tolerant, seid friedlich und feiert das Leben.
0: Genau. Und hört Radio Rüsselsheim, denn um 18 Uhr geht es weiter mit dem Jürgen. Und der hat den Fraktionsvorsitzenden der CDU, den Herrn Jackler, zu Gast. Wir verabschieden uns.
1: Jörg Wilhelm vom Dekanat.
0: Und Hartmut Krause vom Radio. Vielen Dank fürs Zuhören.

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1: Tacheles, das Politikmagazin bei Radio Rüsselsheim, an jedem ersten Montag im Monat, so auch heute am 6. Juli. Und für euch am Mikrofon wie immer Jürgen Merz und wie fast immer bin ich auch nicht alleine im Studio, sondern freue mich über einen Studiogast, mit dem ich mich heute zur Rüsselsheimer Kommunalpolitik unterhalten will. Und dieser Studiogast, das ist der Vorsitzende der CDU-Fraktion in der Stadtverordnetenversammlung Rüsselsheim, Markus Johannes Jagler, herzlich willkommen bei Tacheles, herzlich willkommen bei Radio Rüsselsheim.
2: Ja, vielen Dank für die Einladung, Jürgen.
1: Ja, lieber Markus, und ihr habt es gerade gehört, der Markus sagt auch Jürgen zu mir. Das ist jetzt etwas anders, als das sonst üblicherweise hier in meinen Sendungen der Fall ist. Wir duzen uns. Wir sind nämlich uns nicht nur hier bei der redaktionellen Arbeit bei Radio Rüsselsheim begegnet, sondern wir sind auch Nachbarn. Wir wohnen beide im Ramseeviertel, gar nicht weit auseinander. Sozusagen eine Ecke trennt uns und als Nachbarn, da duzen wir uns. Und wir haben uns vor der Sendung verständigt, dass wir das Du auch hier in der Sendung beibehalten. Ansonsten bin ich ja eigentlich mit meinen Studiogästen immer per Sie, um da auch die gebotene journalistisch-professionelle Distanz zu haben, gerade auch wenn es um kritische Fragen geht. Aber lieber Markus, das würde dich nicht davor schützen, dass wir auch ein paar kritische Fragen besprechen und das wird dir auch nicht mehr Sende- oder Redezeit bringen. Also es bleibt bei dem äußeren Du. Ansonsten gelten die normalen Spielregeln, die es auch sonst immer bei Tacheles gibt. Ja, und wir besprechen ja bei Tacheles immer ja oder in erster Linie kommunalpolitische Themen und ich habe dich eingeladen, Markus, denn du hast in der Kommunalpolitik eine neue, eine besondere Rolle, eine andere Funktion seit der Kommunalwahl. Du bist Vorsitzender der CDU-Fraktion, ich habe es gerade gesagt, und bist damit Vorsitzender der größten Fraktion, der Stadtverordnetenversammlung. Und damit ist sicher auch eine ganz besondere Aufgabe, Verantwortung oder auch Herausforderung verbunden. Erzähl doch mal, was hat sich denn seit der Kommunalwahl für dich hier verändert?
2: Na, grundsätzlich hat sich erstmal nicht so viel verändert, dass die Arbeit inhaltlich erstmal die gleiche sein wird wie vorher. Nur jetzt hat man eine neue Rolle, eine neue Aufgabe. Man führt quasi die Fraktion. Also das, was Stefanie Kropp vorher gemacht hat, und ich habe sie ja schon als stellvertretender Fraktionsvorsitzender unterstützt in ihrer Arbeit, das ist jetzt quasi auf meinem Tisch. Ich habe ein starkes Team, ja, mit zwei Stellvertretern und einem Fraktionsgeschäftsführer.
1: Vielleicht sortieren wir mal die Namen. Wer sind deine Stellvertreter?
2: Das ist einmal der Paul Wormuth, ein jüngerer Kollege von uns, der auch jetzt erstmalig Stadtverordneter ist, und die Frau Krisula Alevisake, die ja schon auch vorher Stadtverordnete war und jetzt auch mit der neuen Wahlperiode auch dann als Vorsitzende für den Sozialhilfeausschuss gewählt wurde.
1: Okay, so, also ihr seid ein starkes Team. Bleiben wir mal bei diesem Team. Die Fraktion ist ja insgesamt ein Team. Dieses Team ist aber auch noch mal größer und anders geworden als in der letzten Legislaturperiode, denn da gibt es einen weiteren Stadtverordneten, der eurer Fraktion zugehörig ist. Das ist Abdullah Zert von der FDP. Der war in der letzten Legislaturperiode nicht in eurer Fraktion. Da hat er mal mit anderen Abgeordneten eine eigene Fraktion gebildet. Er ist auch in dieser Legislaturperiode jetzt der einzige Stadtverordnete der FDP in der Stadtverordnetenversammlung in Rüsselsheim und hat sich eurer Fraktion angeschlossen. Wie kam das denn? Habt ihr ihn eingeladen oder ist er zu euch gekommen und hat angefragt, ob er da mitmachen darf?
2: Ja, da sagst du genau was Richtiges. Deswegen heißt es auch nicht CDU-Fraktion, sondern CDU-FDP-Fraktion, muss man richtigerweise sagen. Und wir haben uns mit Abdullah ausgetauscht. Wir hatten im Kommunalwahlkampf schon die Wahlstände nebeneinander. Und ich glaube, der Abdullah und ich haben da auch so ein sehr gutes Verhältnis gepflegt. Und wenn man mitbestimmen, mitgestalten will, dann braucht man schon Fraktionsstatus. Als einer alleine funktioniert das einfach nicht. Ja, dann kommt man zur Stadtverordnetenversammlung und hebt dann seine Hand oder lässt sie auch unten oder dafür, dagegen. Ja, von daher haben wir ihn einfach eingeladen, auch bei uns mitzumachen. Ja, wir haben uns zwei, dreimal getroffen, haben die Themen ausgetauscht und haben dann auch eine vernünftige Fraktionsvereinbarung geschlossen, die auf Zusammenarbeit, Respekt basiert und auch auf gegenseitiger Wertschätzung.
1: Hat sich damit die CDU vielleicht nicht auch ein Problem in die Fraktion geholt, wenn es beispielsweise mal um Abstimmungen geht zu Steuer- oder Gebührenerhöhungen? Da wird man von einem FDP-Abgeordneten kaum erwarten können, dass er seine Hand mithebt.
2: Nein, das sind Dinge, die wir vorher geklärt haben. Ja, wir haben gesagt, wir wollen gerne gemeinsam zusammenarbeiten an vielen Themen und wir diskutieren die Themen auch inhaltlich in der Fraktionssitzung aus. Und wenn der Abdullah Siad dann einfach mal sagt, bei dem Thema kann er nicht mitgehen, dann ist das für uns auch klar. Ja, okay, also wir werden natürlich Argumente austauschen. Wir werden so wie er uns sicherlich auch mal von seiner Sichtweise von der liberalen FDP überzeugen kann, so werden wir dann einfach sagen, okay, dann passt das so für uns und dann gehen wir die nächsten Schritte einfach gemeinsam weiter. Ja. Aber Problem würde ich nicht sagen, nein.
1: Problem nicht, aber es kann durchaus der Fall eintreten, dass es vielleicht kein einstimmiges oder kein einheitliches Abstimmungsverhalten der CDU-FDP-Fraktion dann gibt bei Einzelthemen.
2: Was wäre denn schlimm daran? Ja, wenn der Abdullah einfach mal eine andere Meinung hat, das ist Demokratie. Wir bieten dem Abdullah dann natürlich die Möglichkeit, in der Fraktionsarbeit und auch in den Ausschüssen mit stattzufinden. Und wir glauben, die FDP ist da auch inhaltlich an vielen Stellen ganz nah bei der CDU.
1: Ja, nein, das ist überhaupt kein Problem. Wir haben das ja auch jetzt in den letzten Sitzungen der Stadtverordnetenversammlung schon erlebt, dass es innerhalb von Fraktionen auch unterschiedliches Abstimmungsverhalten gibt. Jetzt nicht unbedingt bei eurer Fraktion, aber bei anderen haben wir das durchaus ja beobachten können. Also von daher, nein, das ist überhaupt nichts Schlimmes. Was mich aber gleich zur nächsten Frage führt. Mehrheiten in einer Fraktion oder Mehrheiten von Fraktionen in der Stadtverordnetenversammlung, mit denen man dann auch in Anführungszeichen regieren kann, die gibt es ja in Rüsselsheim jetzt nicht, noch nicht. Also ich will auf die Frage hinaus, klassischerweise nach einer Wahl bilden sich Mehrheiten, die bilden eine Koalition, die schließen eine Koalitionsvereinbarung, wie sie in den nächsten 4-5 Jahren miteinander arbeiten wollen, welche Politik sie umsetzen wollen. So etwas gibt es in Rüsselsheim bislang nicht, im Gegensatz zu anderen Kommunen im Kreis Groß-Gerau oder zum Kreistag Groß-Gerau, wo es eine sehr breite linke Regierungsmehrheit gibt. Hat sich so etwas in Rüsselsheim bislang nicht gefunden. Ist das vielleicht ein Problem für Rüsselsheim?
2: Ob das ein Problem ist, will ich jetzt nicht sagen. Ich glaube, ein viel größeres Problem ist festzustellen, dass man sich eigentlich von der nächsten Wahl bis zur nächsten Wahl immer hangelt und damit es schwierig ist, konstante Koalitionen zu bilden. Ja, also jetzt haben wir gerade mal die Kommunalwahl hinter uns. Ja, und dann in absehbarer Zeit stehen irgendwann auch mal wieder Oberbürgermeisterwahlen an etc. Von daher glaube ich, ist es sinnvoll in der aktuellen Situation mal, wir haben jetzt so 3 Stadtverordnetenversammlungen hinter uns. Ja, die erste waren die konstituierende Sitzung, die zweite sind schon ein paar Wahlen getroffen worden und die dritte war jetzt eigentlich jetzt vor der Sommerpause die erste richtige Stadtverordnetenversammlung, wo das lokale Parlament auch vollständig am Arbeiten war. Ja, muss man sagen, alle Posten waren besetzt, alle Ausschüsse waren besetzt und so weiter. Ich glaube auch, ich pflege einen sehr guten Kontakt zu Lea Kotüger, der Vorsitzenden von der SPD. Ja, sie sitzt jetzt auch direkt neben mir quasi in der Stadtverordnetenversammlung. Die Sitzordnung hat sich ja damit auch ein bisschen verteilt. Ja. Das, da sage ich auch ganz unumwunden, das war auch ein Wunsch da von mir in die Verwaltung hinein oder ins Gremienbüro herein, dass wenn wir über Sitzordnung reden, ja, dass ich gerne neben der SPD sitzen möchte. Wir haben zusammen jetzt mit unserer Fraktion, mit dem Abdullah Siad und der SPD, haben wir 23 Sitze. Das wäre schon eine Einstimmenmehrheit erstmal. Ja. Aber ich pflege auch ganz gute Kontakte zu den anderen Fraktionen. Ja. Mal zu einigen mehr, zu einigen weniger. Ja. Von daher, ich glaube, wir müssen die Themen auf der Sachebene einfach nach vorne bringen. Ja, die persönlichen Animositäten oder auch landes- oder bundesparteipolitische Programme, die nützen uns am Ende des Tages auch oder Ideologien, die nützen uns am Ende des Tages auch für Mehrheitsfindung, wenn es hier um unsere Themen geht, nicht weiter.
1: Ja. Jetzt ist das vielleicht auch gar nicht mal in erster Linie das Problem des CDU-FDP-Fraktionsvorsitzenden, dass es keine Mehrheit gibt oder keine feste Regierungsmehrheit gibt, sondern das ist vielleicht in erster Linie ein Problem oder zumindest ein Thema für den Magistrat, der ja für seine Vorlagen in der Stadtverordnetenversammlung Mehrheiten finden muss. Ist von Seiten des Magistrats schon mal der Wunsch an die stärkste Fraktion herangetragen worden, doch eine stabile Mehrheit zu organisieren?
2: Also nicht direkt wortwörtlich zu sagen, so, lieber Markus, guck mal, dass da jetzt mal eine Mehrheit zustande kommt oder so, die dauerhaft ist, sondern ich glaube, wir tun uns gerade einen Gefallen in der Situation, in der wir sind. Andere Kommunen sind in gleicher finanzieller schwieriger Situation. Das ist kein Rüsselsheim-Phänomen. Ja? Aber ich glaube, wir tun uns ganz gut daran, bei den Baustellen, die vor uns sind, auch mal zu gucken, mal abzuwägen, was ist tatsächlich sinnvoll, ja, als einfach nur alles durchzuwinken und zu sagen, nee, jetzt haben wir eine Mehrheit, jetzt unterstützen wir den Magistrat und jetzt schieben wir das durch, sondern einfach mal zu gucken, an welchen Themen können wir einfach durch vernünftige Gespräche fraktionsübergreifend noch im positiven Sinne nachjustieren.
1: Auf diese Themen kommen wir natürlich gleich zu sprechen. Schauen wir nochmal zurück auf die ersten 3 Monate, auf die ersten 3 Sitzungen der Stadtverordnetenversammlung. Du hast eine neue Rolle als Fraktionsvorsitzender. Die Stadtverordnetenversammlung hat einen neuen Vorsitz. Das ist jetzt eine Kollegin aus der CDU, Stefanie Kropp. In der letzten Legislaturperiode war das ja Jens Grode aus der Fraktion der SPD, der den Vorsitz geführt hat. Jetzt also hier auch ein Wechsel im Vorsitz der Stadtverordnetenversammlung. Das hat sich noch geändert. Und was sich noch geändert hat, es gibt eine weitere Fraktion in der Stadtverordnetenversammlung. Das ist die AfD, die jetzt in dieser Legislaturperiode auch in Fraktionsstärke in der Rüsselsheimer Stadtverordnetenversammlung vertreten ist. Hat sich in dieser neuen Gesamtkonstellation für dich ja schon spürbar, erkennbar etwas geändert nach den ersten 3 Sitzungen, die jetzt bis zur Sommerpause stattgefunden haben? Oder ist das relativ kontinuierlich, wie das parlamentarische Geschäft weitergegangen ist, wie es auch in der letzten Legislaturperiode der Fall gewesen ist? Oder hast du da schon irgendwo Unterschiede, neue Akzente oder ein anderes Klima festgestellt?
2: Nein, anderes Klima würde ich jetzt nicht sagen. Aber was natürlich auffällt, ist, wenn wir eine Sitzungsrunde durchhaben mit den Ausschüssen und dann einen formalen Teil 1 haben, dass danach noch Anträge gestellt werden, zum Teil 1 den nochmal zu verändern. Ich glaube, da sind die ein oder anderen Kollegen, die sich jetzt einfach mal auch mal an die Geschäftsordnung gewöhnen müssen, die gucken müssen, wie sind die Prozedere. Man hat ja während der Ausschussrunde Zeit, zu den Drucksachen noch einen Änderungsantrag oder einen Ergänzungsantrag oder Ähnliches zu stellen. Das muss man nicht unbedingt 2 Minuten vor einer Stadtverordnetenversammlung zu einer Drucksache machen, die dann schon im Teil 1 drin ist, die eigentlich am Block abgestimmt wird.
1: Jetzt muss man vielleicht nochmal kurz erläutern für die Nicht-Fachleute hier. In Rüsselsheim ist es üblich, die Stadtverordnetenversammlung in 2 Teile zu teilen. Ein Teil A, heißt es A eins, oder 1, 1 und 2. Ja. Eins ist das, was en bloc abgestimmt wird, wo man sich im Vorfeld inhaltlich verständigt hat in den Ausschüssen und jetzt nicht mehr kontrovers beraten muss, sondern letztlich einstimmig dazu beschließt. Und in Teil 2 kommen dann die Dinge, die inhaltlich erörtert und auch strittig abgestimmt werden oder mit Änderungsanträgen noch versehen werden und dann ja in die eine oder andere Richtung abgestimmt werden. Und das ist ja immer der interessantere Teil, der Teil 2, wo es inhaltliche Aussprache gibt. Und so ganz klappt das ja aber auch nicht, dass immer in den Ausschüssen alle Fragen geklärt werden und die Dinge zur Entscheidungsreife gebracht werden, wie man sich das eigentlich wünscht. Das hat auch beim letzten Mal nicht funktioniert. Da hat der Magistrat nämlich ein Planungsprojekt vorgelegt zur Max-Planck-Schule und da ist es offenkundig nicht gelungen, in den Ausschüssen alle Fragen zu klären und diese Planung zur Beschlussreife zu bringen, sondern es ist notwendig geworden, nach Ansicht der Mehrheit der Stadtverordnetenversammlung, dass diese Sache noch einmal geschoben, verschoben wird, nachgearbeitet wird. Aber das war maßgeblich die Initiative eurer Fraktion, glaube ich, dass das am Ende so geworden ist. Von daher, Markus, erzähl doch mal, warum ist das denn jetzt verschoben?
2: 167 Millionen Euro, das größte Bauprojekt in Rüsselsheim überhaupt, auch kostenmäßig. Ja, fairerweise muss man sagen, sind die Baukosten beziffert mit 133,x Millionen Euro und das Restliche sind Risikozuschläge und für mögliche Nachkalkulationen, ja. Aber wir haben dort einen Vorschlag, der erstmal auch inhaltlich von der Architektur von dem abweicht, was wir in der Variante 2 in der letzten Wahlperiode beschlossen haben. Das ist Thema Nummer 1. Thema Nummer 2 ist, wir haben in diesem Projekt 26,68 Millionen Euro Planungs-, Beratungs- und Verwaltungskosten drin. Also da ist noch nicht ein Stein auf Stein gebaut. Ja, da ist noch gar nichts passiert, außer dass Menschen Zeichnungen erstellt haben, Angebote kalkuliert haben oder Ähnliches, ja. Und die Folgekosten, wenn man in die Folgekostenbetrachtung reingeht, dann sind wir ohne Schuldtilgung sind wir schon bei 5,9 Millionen Euro Folgekosten per anno. Also, dass wir da bitte nochmal reingehen, und dass wir uns das nochmal genauer angucken. Zumal auch 3 Jahre geplant wurde und wir jetzt in 3 Wochen in einer Sitzungsrunde darüber entscheiden sollen, also so bitte nicht. Und diesen Druck aufbauen aus dem Magistrat, zu sagen, das muss jetzt entschieden werden, ja, weil da droht eine Schulschließung oder Ähnliches, Also so kann man mit uns nicht umgehen. Ja, das ist ein Alternativlos, wie es auch bei den beiden vorherigen Dezernenten, ja bevor die jetzigen in Amt waren, immer wieder kolportiert wurde. Da gab es zu dem Zeitpunkt aber immer wieder in den letzten Wahlperioden Mehrheiten, die das auch gestützt haben. Ja, wir waren immer dagegen. Ich sag mal, die WSR lässt mich da ein bisschen ratlos zurück, weil die einzigen waren, die sagen, ah nö, können wir jetzt bezahlen, müssen wir jetzt machen. Ja, die sonst eigentlich immer den dicken Daumen auf dem Portemonnaie haben, wo ich sage, was ist denn da passiert?
1: Ja, in der Tat. Das war auch überraschend, das Abstimmungsverhalten und auch die Wortbeiträge der WSR in der letzten Sitzung der Stadtverordnetenversammlung. Aber das werden wir mal mit den Vertretern der WSR besprechen, wenn ja, Sie mal wieder hier bei Tacheles zu Gast sind. Um diese Zahlen mal einzuordnen, ich habe mal ein bisschen die Statistik nachgeblättert. Die letzten beiden großen Schulbauprojekte, die wir in Rüsselsheim hatten, das war die Alexander-von-Humboldt-Schule und die Sophie-Opel-Schule. Die Alexander-von-Humboldt-Schule war einmal im Jahr 2019 veranschlagt mit 34,6 Millionen Euro, hat am Ende gekostet, 2023 in der dann relativ abschließenden Kostenbilanz 42 Millionen Euro. Und die Sophie-Opel-Schule, die hat am Ende gekostet 48,9, also rund 49 Millionen. Also wenn man jetzt die 167 für die Max-Planck-Schule gegenüberstellt, das ist also Alexander von Humboldt plus Sophie-Opel und
2: plus X.
1: Plus nochmal Alexander von Humboldt und dann ist immer noch was. Also ich kann es sehr gut verstehen, dass man da nachdenklich wird und nachfragt, warum ist das so? Und das führt natürlich dann gleich zum nächsten Thema. Ja, das ist ja jetzt nicht das, oder ist das schon das Ende der Fahnenstange? Weil, ich habe es gerade gesagt, in diesen 4 Jahren der Bauzeit der Alexander-von-Humboldt-Schule, da sind das mal locker 7 bis 8 Millionen Euro mehr geworden. Ich kann mich erinnern, die Stadtverordnetenversammlung war immer wieder damit beschäftigt, um noch ja zusätzliche Mittel zu bewilligen, weil diese Bauvorhaben alle im Laufe der Zeit teurer wurden. Es hieß jetzt bei der Max-Planck-Schule, da ist auch irgendwie ein Sicherheitsfaktor drin und für die Kostensteigerungen ist da irgendwas Dynamisches eingepreist. Aber naja, so leichte Zweifel bleiben ja, ob das Ende der Fahnenstange wirklich erreicht ist. Und was mich in diesem Zusammenhang dann noch einmal nachdenklich gemacht hat, ist das, was wir in der vorletzten Woche erlebt haben, dass die Kindertagesstätten in Rüsselsheim vorzeitig geschlossen wurden am Mittag, weil es so heiß war und man den Betrieb dort einfach weder den Kindern noch den Erziehern zumuten konnte. Das führt mich natürlich zu der Frage, sind die Planungen für die Max-Planck-Schule auch auf diese Gesichtspunkte schon ausgerichtet, dass diese Gebäude also entsprechend klimatisiert und energetisch so gestaltet werden, dass man da auch bei Hitze vernünftig oder überhaupt noch drin arbeiten und lernen kann. Sind diese Aspekte, die jetzt so drängend geworden sind seit dieser letzten Hitzewelle für die Gebäude in Rüsselsheim, hier schon berücksichtigt? Weißt du das? Hast du da Einblick in die Detailplanungen?
2: Nein, also die technische Gebäudeausstattung, die liegt uns natürlich in der Planung oder in der Drucksache nicht vor. Aber das ist ein ganz guter Punkt, Jürgen, dass ist auch uns aufgefallen. Uns haben auch uns hat auch eine E-Mail von einem Bürger erreicht, der sein Kind auch frühzeitig aus der Schule holt. Wir haben das mit dem Bürgermeister Karakaya besprochen, ja, und er hat uns da auch eine Rückmeldung gegeben. Und falls derjenige jetzt gerade am Radio zuhört, er wird heute Abend auch noch eine E-Mail-Antwort von mir bekommen diesbezüglich. Also Anfragen werden nicht unbeantwortet gelassen. Aber das ist genau der Punkt. Das bringt uns genau zu der Frage, ist die Max-Planck-Schule auch von der technischen Gebäudeausrüstung und Ausstattung so geplant, dass uns das Problem nicht dort auch noch droht. Denn machen wir uns nichts vor, es wird immer mehr von diesen Hitzeperioden geben. Ja, wir haben diese Woche wieder, ist auch bei euch im Büro gerade kuschelig warm, um es mal zu sagen, ja, es wird auch jetzt wieder über 30 Grad gehen. Ja, und das ist einfach ein Thema.
1: Ja, das heißt natürlich, es gibt Investitionsbedarf, vermutlich auch in Kindertagesstätten, dass dort Klimageräte nachgerüstet installiert werden müssen. Das alles muss die Stadt Rüsselsheim bezahlen, sowohl bei den Kindertagesstätten als auch bei den Schulen, denn die Stadt Rüsselsheim als Sonderstatusstadt ist Schulträgerin, während bei allen anderen Kommunen im Kreis das ja der Landkreis zu tragen hat. Der tut sich damit auch nicht leichter. Der ist finanziell, glaube ich, in einer ähnlich prekären Situation wie Rüsselsheim. Aber es ist zumindest mal der Landrat in Groß-Gerau verantwortlich.
2: Der ist zwar verantwortlich, aber die Kommunen kriegen das ja auch nicht für umsonst. Die zahlen das ja mit der Kreisumlage. Wir haben eine verminderte Kreisumlage, weil wir Schulträger sind. Wir zahlen da nicht so viel. Aber letztendlich muss man hier auch die Frage stellen, und da gehst du auch in einen, also da sprichst du einen ganz wichtigen Punkt an, ne? Man muss sich vielleicht auch mal die Frage stellen, der Kreis will ja im Nordkreis auch noch ein weiteres Gymnasium bauen. Kann man sowas wie die Max-Planck nicht einfach ein bisschen größer, auch gleichzeitig mit dem Kreis zusammenbauen? Kann man das nicht in einer Generalunternehmerschaft vergeben, anstatt immer alles in Einzelgewerken? Ich sag nochmal, 26,68 Millionen, nur Verwaltung, Planung und Beratung.
1: Ja, ja, genau. Also, das Ganze fließt dann ein in den städtischen Haushalt. Über den werden wir gleich im nächsten Schritt mal sprechen. Machen wir eine kleine Musikpause, um... Geht noch weiter? Okay, ja, gut, sonst hätten wir eine kleine Musikpause auch erstmal gemacht, weil auch hier im Studio wird es langsam warm. Aber wenn wir noch kurz zum Haushalt kommen, dann sprechen wir nochmal über den Haushalt. Ja, heute war in den Medien zu lesen, dass sich das Bundeskabinett auf den Bundeshaushalt 2027 verständigt hat, auf den Entwurf, der jetzt dem Bundestag zur Beratung vorgelegt wird. Die Stadt Rüsselsheim hat noch keinen Haushalt für das Jahr 2026. Und soweit ich das weiß, liegt den Stadtverordneten auch noch nicht einmal ein Entwurf zur Beratung vor. Es gab mal einen, der wurde zurückgenommen. Das wurde dann umdeklariert. Der war dann eben nicht zur Beratung, sondern nur mal zur Kenntnis. Ist dann vom Magistrat wieder zurückgenommen worden, um ihn weiter zu bearbeiten. Es gab eine Nachfrage in der letzten Stadtverordnetenversammlung vom Vorsitzenden der Fraktion WSR, von Herrn Walschuch, an den Oberbürgermeister, wie es denn jetzt eigentlich um diesen Haushaltsentwurf bestellt sei und wann und wie es denn nun weiterging. Der Oberbürgermeister hat dann aus meiner Sicht sehr schmallippig hier drauf geantwortet, dass man es selber noch nie so genau sagen kann, dass da noch Klärungsprozesse stattfinden, offenkundig auch mit der Aufsichtsbehörde, und dass man dann nach der Sommerpause irgendwie mitteilen wird, ob und wann und wie hier ein Haushaltsentwurf eingebracht wird. Was mich dann zu der Frage veranlasst, steht da eventuell die Option, dass man das Jahr 2026 ohne einen Haushalt bestreiten will?
2: Also die Frage letztendlich muss der Kämmerer, der Oberbürgermeister, beantworten. Aber ich glaube, dass die Situation einfach auch mit der Gewerbesteuerrückzahlung, ja, dass die Situation einfach auch eine besondere ist, ja, die das Defizit im Haushalt nochmal so dramatisch vergrößert hat, da kann man nicht einfach drüber weggehen. Ja, man kann nicht einfach sagen, wir machen Business as usual, Tagesgeschäft, wir gucken mal, wir entscheiden da, wir erhöhen Kredite ohne Ende, ja, sondern man muss sich wirklich inhaltlich, thematisch so damit auseinandersetzen. Und dass es schwierig ist, Einsparungen in einem Stadtparlament in Rüsselsheim zu beschließen, das haben wir ja
1: das
2: schon
1: haben wir gemerkt,
2: beim Rüsselsheim-Pass gemerkt, wo es um 65.000 Euro
1: geht. Über den sprechen wir dann gleich nochmal, das machen wir aber nach der Musikpause. Reden wir jetzt nochmal über den Haushalt 26. Das heißt also, hier machen wir jetzt mal ein Fragezeichen dran. Wir wissen es hier an dieser Stelle jetzt nicht, ob und wann und in welcher Form ein Haushalt 2026 vom Kämmerer, vom Oberbürgermeister vorgelegt wird. Was wir aber wissen, ist, dass der Oberbürgermeister die Fraktionen aufgefordert oder eingeladen hat, am Prozess für den Haushalt 27 oder für künftige Haushalte mitzuwirken, indem sie Experten benennen, die einen Expertenrat bilden. Und dieser Expertenrat soll dann Vorschläge machen zur Gestaltung, Konsolidierung, Sanierung des Rüsselsheimer Haushalts ab dem Jahr 2027. Diese Experten, die sollen bis Mitte Juli nominiert werden von den Fraktionen. Bis jetzt hat sich keine Fraktion hierzu aus der Deckung gewagt und einen Namen in den Raum gestellt. Ich nehme mal an, Markus, das wirst auch du heute Abend noch nicht tun können, solange das auch die anderen nicht getan haben.
2: Also wir haben unseren Namen benannt. Ja, okay. Wir wissen, wer für uns kommt. Mhm. Und wir werden das natürlich dann auch, wenn die Frist abgelaufen ist, auch adäquat kommunizieren.
1: Ja. Also wir werden es natürlich auch bei Radio Rüsselsheim dann in den nächsten Runden besprechen, wenn diese Namen öffentlich sind. Wir kennen natürlich Namen, ich will sie aber jetzt auch nicht nennen, weil das gebietet dann die Diskretion, dass die Quellen hier auch geschützt werden, aus denen Radio Rüsselsheim seine Informationen bekommt. Von daher gehen wir da in die nächste Runde und dann besprechen wir den Expertenrat zum Haushalt 2027, den der Oberbürgermeister da einberuft. Wie siehst du das, Markus? Ist das eine Resignation, eine Kapitulation des Magistrats, dass er nicht selber einen Haushaltsentwurf aufstellen kann und jetzt hier darum bittet, dass ihm Experten zur Seite gestellt werden, die diese Arbeit machen?
2: Also ich glaube, gehen wir nochmal zurück auf das Beispiel des Rüsselsheim-Passes. Ja, also wenn sich eine Stadtverordnetenversammlung wie die unsere nicht darauf verständigen kann, 65.000 Euro einzusparen, obwohl der Haushaltsbegleitantrag gesagt hatte, wir schaffen das ab und wir da vom Magistrat eine ganz gute Alternative vorgelegt bekommen haben, ja, dann ist es vielleicht sinnvoll, durchaus mal jemanden von außen zu bekommen, der uns, ich möchte es mal mit meinen Worten formulieren, auch die Leviten liest und sagt, so bitte geht's nicht weiter, sondern die Dinge stehen euch vor der Brust, die müsst ihr entscheiden. Ja. Und da kommen wir wieder in das Thema des gefühlten Permanentwahlkampfs. Ja. Am Ende will keiner derjenige sein, der die großen Einschnitte, die notwendig sind, beschließt oder dem zustimmt, weil er darum um die nächsten Wählerstimmen fürchtet. Nichtsdestotrotz, und das ist aber auch ein Faktum, der Anstieg an Kosten und das, was eine Stadt aufwenden muss, um das Leben in der Stadt zu gestalten, ja, und das nicht nur die Pflichtleistung, auch die Freiwilligenleistung, so dass wir eine lebenswerte Stadt auch haben, die sind natürlich auch an vielen Stellen gestiegen. Also sei es schon allein die Energiekosten für die ganzen Rüsselsheimer Gebäude, zusätzlich zu den Sozialausgaben, die überall steigen, ja. Das kann ein Bund nicht einfach beschließen und Aufgaben an Kommunen übergeben, ohne die Gegenfinanzierung zu machen. Andererseits muss man aber auch sagen, naja, das Geld wird halt nun mal nur in der Wirtschaft und von den Bürgerinnen und Bürgern erwirtschaftet. Das fließt zum Teil in die Kommune, in Land und in Bund. Ja. Wenn der Bund 500 Millionen ausgeben oder 500
1: Milliarden
2: ausgeben.
1: Die Bundes- und landespolitischen Rahmenbedingungen, die sind unstrittig. Die haben wir hier auch immer schon wieder erörtert. Alle, ja. Die kennen wir. Trotzdem bleibt da irgendwie aber das Gefühl, ja, dieser Expertenrat, der jetzt hier Vorschläge zum Haushalt ab 2027 bringen soll. Ich lese mal etwas vor, was heute in einem Interview geäußert wurde. Da ging es nämlich um das Thema, dass auch die Bundesregierung ganz, ganz viele Berater und Experten beschäftigt, die sie auch beraten sollen bei den Fragen und Herausforderungen. Und da fordert der parlamentarische Staatssekretär im Bundesministerium für Digitales und Staatsmodernisierung weniger Aufträge für externe Berater in allen Bundesministerien. Der Einsatz habe in den vergangenen Jahren zu stark zugenommen. Und der Grund sei, dass viele Politikerinnen und Politiker nicht bereit sind, selbst Verantwortung zu übernehmen. Viel lieber sage man, oh, da gab es aber irgendeinen Berater, der hat das empfohlen. Das sei eine Kultur, die viele Bürger nur noch aufregt. Das sagt der parlamentarische Staatssekretär im Bundesministerium für Digitales und Staatsmodernisierung. Und das ist ein Parteikollege von dir, das ist Philipp Amthor.
2: Hat er recht.
1: Punktum.
2: Also die Millionen und Milliarden, lassen wir mal gucken wir mal ganz kurz zum Bund, weil du es ja angesprochen hast, ja, die dort ausgegeben werden. Da frage ich mich allen Ernstes, mit welcher Kompetenz, und das ist eine ganz persönliche Meinung auch von mir, mit welcher Kompetenz stellt sich jemand zur Wahl als Bundestagsabgeordneter, geht dort rein und holt dann für die wichtigsten Dinge oder für die Themen überall Berater, um sich beraten zu lassen, wie er denn abstimmen soll oder. Ja, das kann es doch nicht sein.
1: Ja, okay. Vielen Dank. Das waren die Einschätzungen zum Haushalt 2026 und 27. Fortfolgende von Markus Jagler, Vorsitzender der CDU-FDP-Fraktion in der Stadtverordnetenversammlung Rüsselsheim. Er ist heute mein Studiogast bei Tacheles, dem Politikmagazin bei Radio Rüsselsheim. Mein Name ist Jürgen Merz. Wir machen jetzt eine kleine Musikpause und dann geht's weiter. Ich will mal spoilern, was wir in der zweiten halben Stunde noch ansprechen. Nachdem wir das große Thema Finanzen jetzt hatten, gehen wir nochmal auf die aktuellen Sachen. Wir werden natürlich noch sprechen über die Innenstadt und den Löwenplatz. Der war ja heute auch ganz groß in der FAZ gewesen, also auch überregional wahrgenommen. Wir werden reden über den Stromausfall in Rüsselsheim. Wir werden sprechen über den Rüsselsheim-Pass und den Versuch, hier eine Einsparung zu machen. Wir werden kurz auf das Theater zu sprechen kommen und ja, das ein oder andere Randthema, das vielleicht auch ja den Kreis beschäftigt, das sind zum Beispiel die Mähroboter und deren Nachtfahrverbot. Das alles in der zweiten halben Stunde von Tacheles und dann gibt's natürlich auch die beliebte Ja-Nein-Runde mit Markus Jagler. Und jetzt gibt's eine Musikpause und für die Musik sind ja auch immer die Gäste, zumindest zum Teil bei mir verantwortlich in der Sendung. Markus, du hast dir einen Song ausgesucht für den Tag heute, für den Abend und erzähl doch mal, was ist das für ein Titel und warum hast du genau diesen Titel für heute ausgewählt?
2: Ist eigentlich relativ einfach. Ich höre Musik von A bis Z, von ABBA bis CC Top. Aber jetzt habe ich gewählt Seiler und Speer, so ist Leben. Weil letztendlich so ist das Leben, in dem wir leben. Ja, und wir haben nur dieses eine und müssen es bestmöglich gestalten.
1: Ja, ihr hört's, der Titel läuft schon an. Viel Spaß dabei, wir sind gleich zurück.

0: So ist's Leben, das heißt dann auf Hochdeutsch So ist das Leben von Seiler und Speer. Das war der Musikwunsch meines Studiogastes hier bei Tacheles heute am 6. Juli. Und dieser Studiogast, das ist der Vorsitzende der CDU-FDP-Fraktion in der Stadtverordnetenversammlung von Rüsselsheim, Markus Jagler. Markus, zweite Halbzeit. Wir haben gerade festgestellt, die Zeit geht schnell rum und es gibt viel zu besprechen. Kommen wir zurück zu den Dingen, die es zu besprechen gibt. Wir haben über die Bauprojekte gesprochen, wir haben über das Geld gesprochen, über den Haushalt. Es gab auch in den letzten drei Sitzungen der Stadtverordnetenversammlung noch eine weitere Entscheidung, die mit dem Thema Haushalt und Finanzen zu tun hat. Es ist vorhin schon mal angeklungen. Das ist das Thema Rüsselsheim-Pass. Also es gab eine Regelung, dass Menschen, die ehrenamtlich tätig sind, einen Rüsselsheim-Pass bekommen und dessen Nutzung oder dessen Gültigkeitsumfang wurde jetzt eingeschränkt, dass er nicht mehr für Personen über 18 gilt, sondern nur noch für unter 18-Jährige. Es gab da ein paar Missverständnisse, weil das mit der Ehrenamtscard zusammengeworfen oder vermischt wurde in der Diskussion, aber es betraf den Rüsselsheim-Pass und der Magistrat hat eben vorgeschlagen, hier an dieser Stelle 70.000 Euro insgesamt einzusparen. Das war so die Prognose, dass man mit dieser Regelung etwa 70.000 Euro einsparen kann, wenn man diesen Rüsselsheim-Pass eben nicht mehr für Menschen über 18 dann ausgibt. So, und das gab eine riesige Diskussion in der Stadtverordnetenversammlung. Es war die erste inhaltliche Diskussion, die die Stadtverordnetenversammlung nach der Wahl geführt hat. Gleich in der ersten Sitzung, wo dann eben nicht nur die Konstituierung stattfand mit den ganzen Wahlen und Formalia, sondern wo es erste Mal inhaltlich debattiert wurde, da wurde dieser Rüsselsheim-Pass debattiert. Und es gab großen Gegenwind gegen diese Magistratsvorlage. Am Ende hat sie eine Mehrheit gefunden, aber es war eine schwierige Diskussion und man hat sich die Frage gestellt, ja, wenn die über 70.000 Euro so eine Diskussion führen und befürchten, dass Rüsselsheim untergeht, wenn da nicht mehr jeder ein bisschen billiger ins Schwimmbad kommt, wie wird das dann erst, wenn man über wirklich andere Einschnitte noch oder andere Themen wird sprechen müssen in dieser Stadtverordnetenversammlung. Wie hast du diese Diskussion erlebt, Markus?
1: Das ist genau der Punkt, Jürgen. Ja, wir schaffen es nicht, über 70.000 Euro vernünftig zu reden, ja, und wollen uns dann einem Haushaltsdefizit von größer 70 Millionen irgendwie stellen und müssen Haushaltskonsolidierung oder auch Sparmaßnahmen umsetzen. Und das war jetzt erstmal nur noch ein kleiner Bereich, den das betrifft in dem Sinne. Erstmal grundsätzlich klarstellen, ja, ohne Ehrenamt funktioniert unsere Gesellschaft nicht. In keiner Stadt, in keiner Kommune, in keinem Dorf, nirgendwo. Ja, wir brauchen Ehrenamtler, sei es vom Jugendgruppenleiter im Sportverein, vom Jugendfeuerwehrrat, von der Freiwilligen Feuerwehr, in Musikvereinen, Gesangsvereinen und so weiter. Ohne die funktioniert es erstmal nicht. Punktum. Ja. Wir hatten einen Haushaltsbegleitantrag, einen relativ großen und umfangreichen gestellt in der letzten Wahlperiode, in dem wir viele Dinge auf den Prüfstein gestellt haben. Ja. Und der Magistrat hat sich hier durchgerungen und gesagt, ganz abschaffen wollen wir es nicht, denn es ist ein on top auf die Ehrenamtskarte, auf die man Anspruch hat. Ja. Also ergo eine Leistung, die wir nochmal obendrauf setzen als Rüsselsheim. Ja, das machen wir vielleicht an anderen Stellen auch. Und das werden die Dinge sein, über die wir am Ende des Tages reden müssen. Wir retten damit nicht diesen Haushalt, ja, aber wir zeigen hier auch in einer exemplarischen Diskussion, ja, wenn man da nicht zusammenkommt, wie soll es dann erst bei den großen Themen funktionieren? Ja, ich glaube, der Weg, den der Magistrat da jetzt gefunden hat, der ist gut. Die polemische, teils polemische Diskussion mit dem sozialen Kahlschlag in Rüsselsheim dadurch, ja, da muss man sagen, da wird halt auch wieder viel, viel Politik und Wahlwerbung innerhalb der Stadtverordnetenversammlung gemacht.
0: Ja, da gab es noch ein weiteres Thema. Beim Rüsselsheim-Pass wurde der soziale Kahlschlag als Mantra vorangestellt. Dann gab es ein weiteres Thema. Das waren auch aus eurer Fraktion das Ansinnen, bei der Grünpflege ein bisschen einzusparen. Und da wurden ökologische Bedenken angeführt, weil es natürlich wichtig ist, Grün in der Stadt zu haben und zu pflegen und zu hegen. Und das ja eben auch Geld kostet. Und wenn man mehr Grün haben will, dann auch mehr Geld dafür aufwenden muss. Und trotzdem sagt ihr, bei der Grünpflege könnte, müsste, sollte gespart werden.
1: Um eine Sache, die vielleicht in der Stadtverordnetenversammlung nicht rübergekommen ist, klar zu sagen. Unser Kenntnisstand ist, bei der Drucksache und dem Ablehnen der Haltung des Magistrats zu der Drucksache wurde mit der AOR gar nicht gesprochen. Das heißt, Das ist eine Drucksache, die in Magistrat, die beim Magistrat erstellt wurde. Und das reale Bild, kann man da noch irgendwas machen, wurde mit der AOR gar nicht besprochen. Das ist die Informationslage, die wir vor der Stadtverordnetenversammlung haben. Ja. Und natürlich haben wir mehr Grünflächen in der Bewirtschaftung. Natürlich kostet das auch ein bisschen mehr am Ende des Tages. Ja. Aber da kann es ja keine Verteilung geben, einfach immer oben drauf, sondern muss sagen, okay, das sind die neuen Kosten und die, da ziehen wir mal 10% einfach von ab und sagen, damit müssen wir erstmal klarkommen und lasst uns doch mal gucken, wie wir damit klarkommen. Aber nein, das, was wir hier permanent erleben, ist, es wird uns immer gesagt, und deswegen haben wir da auch so ein großes Misstrauen an der Stelle, auch als CDU-FDP-Fraktion, es wird uns immer erstmal dagegen argumentiert, was alles nicht geht. Wir vermissen, und das, wir vermissen sehr, sehr deutlich vom Magistrat, ja, zu sagen, pass mal auf, wir haben das verstanden, was ihr da wollt, das geht nicht, aber wir können das, das und das machen. Mhm. Und das vermissen wir einfach. Und solange wir das vermissen, werden wir weiterhin den Finger immer in die Wunde legen.
0: Ja, was heißt, die Themen werden wieder aufgerufen. Nach der Sommerpause geht's weiter. Mach mal einen kleinen Ausblick. Nächste Sitzung nach der Sommerpause ist der 10. September. In eigener Sache, Radio Rüsselsheim überträgt alle Sitzungen der Stadtverordnetenversammlung live. Also herzliche Einladung, dann auch am Radio hier dabei zu sein. 10. September, 18 Uhr, nächster Sitzungstermin der Stadtverordnetenversammlung, live bei Radio Rüsselsheim zu hören. Kommen wir nochmal zu zwei anderen Dingen, die Rüsselsheim auch aktuell beschäftigen bzw. beschäftigt haben. Heute ist ein großer Artikel in der FAZ, der sich mit der Situation in der Innenstadt und auf dem Löwenplatz beschäftigt. Auch der Oberbürgermeister hat in der letzten Sitzung der Stadtverordnetenversammlung sehr ausführlich zu diesem Thema gesprochen und dargelegt, was seitens der Stadt, des Magistrats alles getan und versucht wird. Und trotzdem sind wohl insbesondere die Gewerbebetreibenden in der Innenstadt sehr unzufrieden mit der Situation, wie sie sich da im Moment darstellt. Ja, Markus, was sagt eure Fraktion? Was sagst du? Was könnte, sollte dort noch anderes getan werden?
1: Also ich gehe selber mal regelmäßig vom Ramsi aus rüber ins Rathaus, wenn wir Sitzungen oder Ausschusssitzungen haben. Gut, manchmal fahre ich auch mit dem Auto, wenn ich es laden muss, das E-Auto, ja, aber so. Es ist nicht schön auf dem Löwenplatz. Punkt. Das muss man sagen. Ja, Punkt. So, jetzt gehen wir mal aber einen Schritt weiter. Wir haben in den letzten 2, 2,5 Jahren immer wieder die Großkontrollen in der Innenstadt gesehen, die regelmäßig gemacht wurden. Das ist zumal erstmal eine Landespolizeiaufgabe, das zu tun. Ja, ich selber wünsche mir auch, dass die Landespolizei vielleicht auch zusammen mit der Stadtpolizei derartig häufig präsent ist auf dem Löwenplatz, ja, um die Personen, die dort sind, auch zu kontrollieren, um den offenen Drogenhandel wieder kolportiert wird. Ich selber habe ihn nicht gesehen, aber ich glaube, dass den Gewerbetreibenden, dass das da so ist. Und wenn man sich die Personen dort anguckt, dann kommt man auch durchaus als normaldenkender Mensch dort zu der Einschätzung, dass das so ist. Ja, aber das ist ja nur die eine Seite der Medaille. Ja, wenn wir das dort unterbinden, verdrängen wir es und schieben das irgendwo anders hin. Das heißt, letztendlich ist es auch ein sozialpolitisches Thema, nämlich zu sagen, was tun wir denn dagegen, dass so ein Markt, so ein Konsumentenmarkt auch gar nicht erst entsteht. Also was tun wir im Sinne Prävention, Aufklärung dazu? Ja. Wir geben relativ viel Geld in der Stadt aus für Jugendarbeit, für Jugendpflege, für Jugendhilfe. Ja. Und das gehört da auch mit dazu. Also
0: jetzt sind das wahrscheinlich aber auch nicht unbedingt Personen aus Rüsselsheim, die sich dort auf diesem Platz aufhalten. Genau, das heißt, Geld, das für Jugendarbeit in Rüsselsheim, in Jugendzentren und so weiter ausgegeben wird, das wird nicht bei den Menschen ankommen, die dort auf dem Löwenplatz herumlungern.
1: Das ist genau der Punkt. Also von daher muss man durchaus eine Aufenthaltsfeststellung auch regelmäßig machen und immer wieder und permanent und denen auf gut Deutsch so lange penetrieren und so lange nerven, bis sie uns auch einfach mal verlassen. Ja, ja. Das funktioniert ja in anderen Kommunen auch. Wobei auch so eine Brennpunkte. Ja. Wir gucken natürlich in unsere Stadt rein, wir regen uns auf. Wir leben auch in einer sozialen Mediablase, ja, die das immer wieder befeuert und immer wieder pusht, auch immer wieder aus den gleichen Richtungen. Ja. Das ist auch gut, das anzuprangern. Ja. Die Frage ist aber, die ich mir bei mir stelle, ist es nur bei uns so? Nein, ist es nicht. Und was tun wir denn generell als Gesellschaft dafür, um sowas zu beseitigen? Man braucht Belebung auf dem Platz, ja. Also der Löwenplatz ist wirklich kein schön anzuschauender Platz. Das muss man einfach mal sagen. Ja, da gibt's schönere Plätze in Rüsselsheim, ja, der Löwenplatz nicht. Also da braucht es eigentlich schon eine Belebung, die am Ende dafür sorgt, dass das da nicht stattfindet. Also dass mehr Menschen da gehen, dass es attraktiver wird, ja. Aber das ist halt auch von der baulichen Substanz, wie der Löwenplatz aufgebaut ist, echt schwierig.
0: Mhm. Ja, also ein Thema, das uns auch weiter beschäftigen wird. Ein Ärgernisthema in Rüsselsheim in den letzten 2 Wochen war das Thema Stromausfall gewesen. Ja, sorry, wir kommen nicht vorbei, ja, an diesem Thema. Wir hatten es letzten Sommer, als es heiß war. Diesen Sommer ist es wieder heiß. Und ja, dann kam zumindest nach der offiziellen Erklärungsversion der Stadtwerke dazu, dass ganz viele Menschen an jenem Donnerstagabend Fernsehen geguckt haben, weil Deutschland gespielt hatten und nebenbei die Klimaanlage haben laufen lassen, weil es so heiß war, und den Kühlschrank auch noch, ums Bier kühl zu stellen. Und irgendwann war es dann zu viel und die Muffen sind kaputt gegangen und der Strom war weg für viele, viele Stunden, für viele Menschen. Und Rüsselsheim war wieder groß in den Schlagzeilen gewesen, wie letzten Sommer auch. Also wir haben da offenkundig ein Sanierungsstau im Boden oder falsches Material oder nicht hitzebeständiges Material, oder wie würdest du das Problem einkreisen?
1: Also erstmal muss ich tatsächlich sagen, ich habe es gar nicht gemerkt, dass der Strom weg war. Ich habe das Spiel noch schön zu Ende geguckt, Internet war noch da.
0: Ich habe es auch verschlafen, sage ich ganz ehrlich. Nee, ich habe am nächsten Morgen gemerkt, dass hier was nicht stimmt, weil die Uhr am Herd geblinkt hat.
1: Also bei mir lief alles weiter, ja, ganz normal. Ich muss aber dazu sagen, eine PV-Anlage mit einem Akku dran, und das hat dann automatisch umgeschaltet auf Notstrom. Von daher, ich bin dann am Ende des Spiels, bin ich dann mal kurz vor die Tür gegangen, habe mich gewundert, warum der Ramsi eigentlich dunkel ist. Ja, und der Nachbar sprach mich an und fragte, warum läuft denn eure Klimaanlage noch? Wir haben keinen Strom mehr. Ich so, ich glaube, die schalte ich mal aus, damit der Akku nicht so stark belastet wird. Aber Spaß beiseite. Das ist ein ernstes Thema, ein infrastrukturelles Thema. Ich weiß auch nicht, wo wir da die letzten Jahre, ich bin kein Techniker, also ich weiß nicht, welche Materialien da verbaut sind. Aber natürlich werden wir, und das ist auch eine Aufforderung, die wir schon reingegeben haben, den Herrn Landwehr auch mal bitten, da in den Ausschuss zu kommen und einfach auch mal zu berichten, was denn dort eigentlich hinten dran steht, ja, und was das für unsere Infrastruktur bedeutet. Erinnern wir uns ganz kurz an Electric City, ja, den Aufbau der Ladesäuleninfrastruktur. Ja, ein Großteil des Geldes ging natürlich, also davon auch nicht nur in die Ladesäulen, sondern in den Netzausbau, ja, in die Erneuerung von Kabelsträngen, von Netzen, die dafür notwendig sind, um das zu machen, die natürlich auch die Stadtteile mitversorgen. Ja, also das wird ein Thema sein, das aufzuarbeiten ist. Hat man aber mal auf die Heatmap geschaut in Deutschland, wo zu demselben Zeitpunkt auch Stromausfälle waren, uiuiui, ja, wir haben uns in bester Gesellschaft gefunden.
0: Es war auch ein Thema in anderen Städten. Ja. Jetzt, wenn der Erklärungsansatz der Stadtwerke richtig gewesen ist, dann sollten wir jetzt aber davon verschont sein, weil Deutschland nicht mehr im Turnier ist und von daher vielleicht nicht mehr so viele Menschen gleichzeitig den Fernseher anhaben,
1: weil sie
0: WM-Spiele gucken. Ja. Aber ja, wir sind uns einig, es darf nicht passieren. Vor allem, wenn man auch darüber nachdenkt, hier noch mehr Industrie anzusiedeln, vielleicht auch Industrie, die viel Strom braucht, wie Rechenzentren, dann ist natürlich eine stabile Stromversorgung schon eine wichtige Grundlage in der Infrastruktur. Also ein Thema, das die Stadtverordneten sicher...
1: Südling muss gebaut werden.
0: Ja, sicher weiter beschäftigen wird. Und nochmal genau nachzufragen und nachzuschauen, was hier in Rüsselsheim für Muffen verbuddelt sind und wie hitzeresistent die sind. Ja, ein weiteres Sommerthema. Viele Menschen sind im Garten und hegen und pflegen den Garten. Unter anderem und immer mehr, ich sehe es selber bei mir in der Nachbarschaft, mit Mährobotern. Und diese Mähroboter, die haben die Rüsselsheimer Politik auch schon beschäftigt in dieser Legislaturperiode. Du greifst dir schon an den Kopf. Warum? Was hat's mit den Mährobotern auf sich?
1: Naja gut, es gab einen Antrag zum Nachtfahrverbot für Mähroboter. Ja, jetzt muss man sagen, natürlich sind auch wir für Tierschutz. Und natürlich ist das auch ein Thema, das einen umtreibt, wenn man selber abends im Garten sitzt und guckt, was kreucht und fleucht da. Wir selber haben keinen Mähroboter, also bei uns wird das noch schön selber von Hand gemäht. Ich glaube aber, jeder weitere Eingriff in die Privatsphäre, ins Eigentum, ja, führt einfach zu noch mehr Verdrossenheit auf die Politik, auf die handelnden Personen. Das ist das eine. Das zweite ist, man muss auch sagen, wenn man so ein Verbot verlässt oder so eine Verordnung erlässt, dann muss man sie auch kontrollieren können. Ja, und wir wollen keine Blockwart 2.0-Diskussion bei uns in der Stadt haben.
0: Jetzt haben wir die kuriose Situation im Kreis Groß-Gerau, dass der Kreistag genau das gleiche Thema auch behandelt hat. Und der Kreisausschuss hat nun eine Allgemeinverfügung erlassen. Die ist erst wenige Tage alt. Die trägt das Datum 2.7. Und diese Allgemeinverfügung Verfügung hat einen Geltungsbereich, nämlich den Zuständigkeitsbereich der unteren Naturschutzbehörde des Kreises Groß-Gerau und damit das gesamte Gebiet des Kreises Groß-Gerau mit Ausnahme des Gebietes der Stadt Rüsselsheim, weil Rüsselsheim eben diesen Sonderstatus hat. Ja. Und das heißt jetzt, für den kompletten Kreis Groß-Gerau außer Rüsselsheim gilt jetzt, dass Mähroboter in der Zeit von einer halben Stunde vor Sonnenuntergang bis einer halben Stunde nach Sonnenaufgang des folgenden Tages nicht betrieben werden dürfen.
1: Was ja auch immer zur gleichen Uhrzeit und gleichen Stunde ist. Ne?
0: Genau, die Sonne geht jeden Tag so 3, 4, 5 Minuten früher oder später unter. Das heißt, wenn man sich das jetzt vorstellt, wie so eine Verordnung umgesetzt wird, also
1: ich hab keine Ahnung.
0: Nicht jeder kann seine Nachbarn leiden und dann wird vermutlich bei der Ordnungsbehörde in Groß-Gerau die ein oder andere Meldung

0: Ja, also
1: darf mir gerne zeigen.
0: Wir sind gespannt und werden auch das Thema Mähroboter weiter beobachten. Ja, eines der Sommerthemen hier in Rüsselsheim. Jetzt haben wir die ganzen schwierigen Themen besprochen. Es gibt aber auch angenehme Sommerthemen. Es gibt in jedem Sommer in Rüsselsheim ein Weinfest. Das fand am vergangenen Wochenende statt. Da warst du auch gewesen, Markus. Ja. Und das gehört ja zu den Highlights der Festivitäten jedes Jahr hier in Rüsselsheim und hat auch wieder mal gezeigt, wie schön es sich eigentlich auch im Wernerpark feiern lässt, was natürlich auch immer wieder zu Diskussionen führt. Kann man da nicht mehr und anderes machen? Ist das vielleicht der bessere Standort auch für einen Weihnachtsmarkt als auf dem Marktplatz? Ja, was denkst du zum Wernerpark?
2: Also ich glaube, da gibt es für und wieder, gerade zum Weihnachtsmarkt, da die Wettersituation ist immer ein bisschen schwierig. Ja, ich glaube, wenn wir behutsam mit dem Wernerpark umgehen, wir haben ja nicht nur das Weinfest dort, wir haben ja auch den Kunsthandwerkermarkt, ja, dann kann man den schon gut bespielen. Denn was mir auffällt ist, ich habe viele Menschen getroffen von außerhalb, die ich jetzt aus Kelsterbach, aus Raunheim kenne oder auch aus Flörsheim kenne, die rübergekommen sind und sagen, super schönes Fest, ja. Da war der ein oder andere Winzer, der von weiter weg kam, der zum ersten Mal gesagt hat, ja, das ist eine tolle Location, die ihr habt, ja. Und man muss auch sagen, rein auch mal von einem ganz pragmatischen Ansatz des Sicherheitsaspektes, das Ding ist ummauert, ja. Also Kosten für Sicherheit, für Barrieren, die sonst irgendwo sind, die wir am Marktplatz aufbauen, die haben wir einfach nicht, ja. Was wir uns jetzt natürlich noch gerne wünschen würden, ist, wenn man bei modernen Modernisierungsmaßnahmen oder bei Gartenarbeiten einfach auch mal dafür sorgen würde, dass an bestimmten Stellen vielleicht auch Stromleitungen, Wasserleitungen schon mal vorgesehen sind, um diese nicht immer wieder neu legen zu müssen dort durch den ganzen Park. Ja, das ist ja ein Antrag, der von uns noch läuft. Ich bin da mal zuversichtlich, dass der Magistrat auch da mal zu einem Schluss kommt. Letztendlich wird es aber wieder am Geld scheitern.
0: Ja, werfen wir mal einen kleinen Blick auf das, was nach der Sommerpause ansteht. Ich habe schon gesagt, nächste Sitzung, 10. September. In diesem dritten Quartal, was jetzt gerade begonnen hat, erwarten wir, glaube ich, auch eine Vorlage des Magistrats zum großen Thema Sanierung Theater. Das ist ja im letzten Jahr so auf den Weg gebracht worden, dass man in eine nächste Phase geht, wo man ein detaillierteres Finanzierungs-, Nutzungs- und Sanierungskonzept erarbeitet, das dann vorgelegt wird. Und ich glaube, Zieltermin war mal, das im dritten Quartal zu tun. Von daher, weißt du dazu Näheres, Konkreteres, wann wir das erwarten dürfen?
2: Nee, weiß ich auch nicht.
0: Okay,
2: weiß ich
0: gut. Auch nicht.
2: Also, aber ich würde mal nachfragen.
0: Ja, dann werden wir also auf diese 167 Millionen von der Max-Planck-Schule noch 50 war die erste Schätzung, ja. 50 plus X fürs Theater drauf bekommen. Und dann, ja, hat die Stadtverordnetenversammlung sehr spannende Diskussionen vor sich zum Haushalt der folgenden Jahre. Aber zum Theater, da gibt es ja auch eine private Initiative in Rüsselsheim, die wollen wir auch nicht unerwähnt lassen. Ja zum Theater, unter dieser Firmierung ist sie auch im Internet zu finden mit einer eigenen Homepage. Und da haben Menschen aus der Rüsselsheimer Stadtgesellschaft gesagt, wir wollen, dass das Theater erhalten wird. Und wir machen nicht nur den Mund auf und fordern das, sondern wir machen auch das Portemonnaie auf und geben was dazu. Und nicht nur 2 Euro, sondern 1.000 Euro. Und mittlerweile sind 110.000 Euro zusammengekommen. Das ist auch alles namentlich nachzulesen auf der Seite. Also es sind keine Luftblasen, sondern stehen echte Namen von echten Menschen dahinter, die kann man auch fragen dazu und das gibt doch sicherlich der Politik auch zu denken.
2: Ja, was heißt zu denken, Jürgen? Ich glaube, das Theater ist schon ein wichtiger Ankerpunkt in der Stadt. Ja, Punktum. Ja, das darf man nicht verlassen. Wer jetzt auch beim Kurzfilmfestival war, der sieht, wie das angenommen wird und wie auch viele Menschen von außerhalb kommen. Aber wir haben schon immer da gestanden und haben schon immer auch in der Arbeitsgruppe Quo Vadis, Kultur 123, wir haben uns schon immer dafür eingesetzt, auch mal zu gucken, wie kann man denn manche Dinge auch einfach wirtschaftlicher gestalten, als immer nur mit diesem Zubrotgeschäft an der einen Stelle. Kunst und Kultur kostet Geld. Punktum. Ja, ist so. Die Frage ist immer nur, wie viel ist man bereit, noch dazu zu schießen? Ja. Dass ein Theater über die vielen Jahre, ich bin ja selber nur zugezogen in Rüsselsheim, ja, ich glaube 1965 oder so wurde es gebaut, in der Kante, dass das irgendwann mal ein technisches End of Life hat und dass man da mal rangehen muss an die Themen. Das ist auch gerade nach den Wasserschäden. Das ist normal, das gehört dazu. Was ich aber selber persönlich kritisiere, ist die Frage im Sinne der Bauunterhaltung, warum hat man an vielen Stellen nicht einfach mal zwischendurch angesetzt, anstatt jetzt zu sagen, wir lassen es kaputt gehen und dann ist jetzt der große Big Bang.
0: Okay, machen wir hier mal einen Punkt bei den

0: Rüsselsheimer Themen und kommen zum Abschluss, zum inhaltlichen Abschluss, zur allseits beliebten Fragerunde Ja, Nein, Entweder oder. Ich stelle Fragen an Markus Jagler, den Vorsitzenden der CDU-FDP-Fraktion der Stadtverordnetenversammlung in Rüsselsheim. Jetzt keine Themen aus Rüsselsheim, sondern bundespolitische Themen, weltpolitische Themen oder auch allgemeine gesellschaftliche Themen. Und ich bitte dich einfach mit Ja oder Nein zu antworten. 10 Fragen und wenn du einmal weitersagen willst, dann darfst du auch gerne einmal weitersagen, wenn eine Frage irgendwie nicht zu beantworten ist. Ansonsten, ja, bin ich auf die Antworten gespannt und unsere Hörerinnen und Hörer sicher auch hier bei Tacheles, bei Radio Rüsselsheim. Wir starten mit der Einstiegsfrage. Ein Social-Media-Verbot für Kinder und Jugendliche nach dem Vorbild von Australien, ja oder nein?
1: Nein, das sollen die Plattformbetreiber von Social Media bitte mit einer vernünftigen Kontrolle und Altersverifikation
0: lösen. Okay, reicht, danke. Generelles Tempolimit auf Autobahnen?
1: Ja.
0: Wehrpflicht für Männer und Frauen in Deutschland?
1: Jein, ein verpflichtendes gesellschaftliches Ja für alle und dann kann jeder aussuchen, was er möchte.
0: Okay. Morgen beginnt in Ankara der NATO-Gipfel. Deswegen die Frage, NATO-Mitgliedschaft für die Ukraine?
1: Nein.
0: AfD-Verbotsverfahren neu anstrengen?
1: Nein, unter den derzeitigen Bedingungen, wie sie politisch herrschen.
0: Nach der Johannisnacht 2025 und 26 in Mainz als Vorbild, Drohnenshow statt Feuerwerk? Aus Liebe zu Umwelt und Tieren?
1: Selbstverständlich ja.
0: Höhere Steuern auf Tabak und Alkohol in Deutschland?
1: Ja, von mir aus gerne, aber Beteiligung der Hersteller an den Kosten für Gesundheit und Prävention.
0: So, und ganz aktuell zu den Ergebnissen des Koalitionsausschusses letzte Woche. Eine Attestpflicht für Arbeitnehmer ab dem ersten Krankheitstag?
1: Nein, das nächste Bürokratiemonster. Wer blau machen will, macht es auch damit blau.
0: Und die Frage zur Entlastung der Wirtschaft. Einen Feiertag streichen, damit in Deutschland mehr gearbeitet wird?
1: Nein.
0: Okay. Und die letzte Frage. Die Fußball-WM läuft und wir haben gehört, ja, dass auch Präsident Trump versucht hat einzugreifen in das Geschehen. Deswegen die Frage. Fernsehboykott zur Fußball-WM wegen Trump. Ja oder nein?
1: Nein, das soll bitte jeder selbst entscheiden, ob er es gucken möchte oder nicht.
0: Okay. Vielen Dank, Markus Johannes Jagler, Vorsitzender der CDU-FDP-Fraktion der Rüsselsheimer Stadtverordnetenversammlung. Heute mein Studiogast bei Tacheles bei Radio Rüsselsheim in unserem Politikmagazin. Das Ganze gibt's dann auch noch mal in der Wiederholung am Sonntagmorgen zwischen 7 und 8 und in unserer Audiothek im YouTube-Kanal zum Nachhören. Und ja, ich würde mich freuen, wenn ihr auch bei den nächsten Sendungen wieder dabei seid. Wir hören uns ja immer am ersten Montag im Monat. Ich habe viele interessante Gäste auf der Warteliste für die nächsten Sendungen. Ich spoiler nur mal kurz an, die neue Stadtverordnetenvorsteherin Stefanie Kropp steht auf der Warteliste. Und letzte Woche wurde sie gewählt, Johanna von Trotha aus unserer Nachbarkommune Ginsheim-Gustavsburg, Generalsekretärin der FDP Hessen, jetzt hier aus dem Kreis Groß-Gerau. Auch sie steht auf der Warteliste für eine der nächsten Sendungen. Also seid gerne dabei an jedem ersten Montag im Monat, wenn wir Tacheles reden. Markus, heute Dankeschön an dich,
1: ja, dass danke, du dass ich da sein
0: bei
1: durfte.
0: Uns im Studio gewesen bist. Danke, dass du dir Zeit genommen hast und trotz der angeschlagenen Stimme diese Sendung hier mit mir bestritten hast. Ja, Fußball-WM, das war das Thema. Wir haben gehört, dass in die Spiele auch politisch eingegriffen wird. Offenkundig ist das more than just a game und das ist genau das, was wir jetzt zum Abschluss noch hören, bis es hier gleich weitergeht mit Harald Hummel und Remember. Und da bleibt bitte unbedingt dran, denn Harald Hummel hat heute einen Studiogast. Das ist der Paddy von Paddy Goes to Holyhead. Also gleich hier ab 19 Uhr Remember mit Live-Musik im Studio bei Radio Rüsselsheim. Bleibt gerne dran und ich sage auf Wiedersehen und auf Wiederhören natürlich bei Radio Rüsselsheim.

0: schönen guten Abend hier bei Remember, bei Radio Rüsselsheim und Radio Nordsee. Und heute haben wir ein ganz besonderes Programm. Und wir begrüßen zum dritten Mal hier im Studio den Paddy von Paddy Goes to Holyhead. Hallo Paddy!
1: Hallo Harald, schön wieder hier zu sein.
0: Ja, finde ich auch, dass du da bist. Und ganz besonderen Dank geht an die Petra. Die Petra, die das alles veranlasst hat und alles gemanagt hat und heute auch jede Menge Zeug mitgebracht hat. Dankeschön, Petra.
2: Es war doch nur damals eine harmlose Frage, die ich an Paddy gerichtet habe, ob er gerne mal ins Studio kommt. Und Paddy sagt gerne zu so etwas, ja. Und es ist total gerne und schön hier bei euch. Und wenn ihr das zusammen hier auf die Reihe bringt, es macht immer einen Riesenspaß.
0: Ja, finde ich auch. Und du hast es angesprochen, der Paddy, der ist so spontan. Und deswegen haben wir auch kaum was vorbereitet. Und werden das jetzt alles die nächsten zwei Stunden irgendwie füllen. Vielleicht machst du sogar ein bisschen Lesung, ich weiß es nicht.
1: Ja, könnte ich machen. Könnte ich ein bisschen was aus meinem Buch vorlesen, weil das war ja die Reise zum Nordkap mit meiner Harley. Vor 13 Jahren ist das schon her, 13 Jahren. Und sowas, ja, das veraltet ja nicht. Ne? Das ist ja ständig präsent. Es fahren jedes Jahr immer noch mehr Leute zum Nordkap. Mit Motorrädern natürlich viel mehr Leute mit Wohnmobilen. Ne? Aber auch die kommen zu Konzertlesungen, die ich auch mache. Also ich werde auch nachher noch ein paar Termine bekannt geben. Konzerttermine, und da ist mindestens auch ein Konzertlesungstermin dabei.
0: Aha. Ja, was ich von euch und von den Hörern draußen erwarte, dass ihr Wünsche an Liedern an den Paddy sagt und dass ihr auch Fragen mitgebracht habt, die ihr ihm stellen könnt zwischendurch, und natürlich auch Anrufe von draußen, 12200 von Radio in Rüsselsheim, das ist 06142 12200, und dann könnt ihr direkt eine Sendung anrufen. Und ansonsten meine erste Frage an dich: Wie war deine größte Kulisse?
1: Du meinst vom Publikum her?
0: Ja, ja.
1: Meine größte Kulisse war sicherlich das Rheinstadion in Düsseldorf. Wir haben ja vorhin schon drüber geredet. Da haben wir 1996 die Abenteuerland-Tour von Pur mitmachen dürfen, wo dann auch zum Beispiel Fool's Garden gespielt hat, wo dann auch das Badesalztheater ab und zu dabei war. Und mein persönlicher Favorit, Roger Chapman.
0: Ah, ja.
1: Da waren im Rheinstadion 75.000 Menschen.
0: Oh.
1: Ja, man sieht eigentlich von der Bühne keine Leute mehr, sondern eigentlich nur noch Streichholzköpfe. So sieht das aus von oben.
0: Das war ja dann fast so voll wie hier heute, gell?
1: Genau. Ja, schön, dass du deinen Chor mitgebracht hast, Harald, der ja dann mir später hilfreich assistieren wird.
0: Na, da bin ich mal gespannt. So, ich muss mal gucken. Ja, ach, das Lied läuft noch. Lass mal noch ein bisschen laufen und dann darfst du schon anfangen, wenn du willst. Ja, ja. Oder habe ich was vergessen?
1: Vielleicht hast du ein Geburtstagskind vergessen?
0: Ja, das machen wir ja
2: nachher. Kommt
0: oder
2: gleich.
0: Machen wir das gleich?
1: Das können wir doch jetzt machen.
0: Na gut.
2: Machen Steigen wir mit dem Geburtstag ein. Klingt
0: alles
2: gut.
0: Klar, machen wir das am Anfang. Wunderbar. Ja, Walter, ich habe dir ja als Einziger noch nicht gratuliert. Das mache ich immer so, dass ich erst montags gratuliere in der Sendung. Und Walter ist am Samstag 75 geworden. Und ihr habt ihm, glaube ich, alle gratuliert. Und der Paddy hat es auch gewusst und hat sogar was vorbereitet. Paddy.
1: Also erstmal machen wir natürlich normal Happy Birthday in G-Dur.

0: leider nicht. Walter, du darfst nachher anrufen, aber jetzt hören wir erst einmal von Paddy.
1: Ja, wir haben nämlich 1992 mit deiner Lieblingsband, Walter, gespielt in der Unterfrankenhalle in Aschaffenburg war das. Vielleicht kannst du dir auch schon vorstellen, wer das gewesen sein könnte. Ich stimme mal so ein Lied an.

0: Ja.
1: Walter, das hast du auch noch nicht erlebt, gell?
0: Ich hoffe, dass du nicht auf diesem Schiff fährst, Walter.
1: So, willst du eine kleine Pause machen? Da spiele ich ihm noch ein Lied von uns, ja? Und dann geht's weiter. Walter, hier hast du was Schönes.

0: Ja, die Fabulous Thunderbirds für den Walter mit My Babe. Und jetzt ist der Paddy dran, aber vorher frage ich ihn noch was. jetzt habe ich die Frage vergessen. Was ist deine Lieblingsgruppe?
1: Ja, ich habe eigentlich überhaupt keine Lieblingsgruppe, aber ich habe so Lieblingstitel und das ändert sich immer mal. Ich glaube, es gibt einfach viel zu viel Musik, die man gut finden kann. Aber so in meiner Jugend fand ich ja natürlich viele irische und schottische Gruppen gut. Aber wenn man, es gab aber auch so Mittelaltergruppen, die ich toll fand, wie Augenweide zum Beispiel. Zupfgeigenhansel fand ich klasse. Hannes Wader natürlich, Liederjahn. Das waren so meine Lieblinge. Und die kann ich auch heute noch gut hören.
0: Ja, also du warst schon immer in Richtung Folk und so weiter sehr aktiv.
1: Ja, ich habe natürlich auch andere Sachen wie Deep Purple gehört zum Beispiel. Ja. Fand ich auch gut. Aber Folk war natürlich immer irgendwie noch bei mir noch immer so ein Stück mehr angesagt.
0: Ja. Und wie war das bei Deep Purple? Hast du auch schon mal vorgespielt?
1: Ja, wir haben früher einen Konzertveranstalter gehabt, der hat uns überall mit reingenommen und das war natürlich eine große Chance und dann haben wir auch mal vor Deep Purple spielen dürfen und die Leute haben gefragt, wieso ausgerechnet wir und dann haben wir uns einfach eine Antwort überlegt, haben wir gesagt, John Lord, also der Keyboarder, hätte uns sich zum Geburtstag gewünscht.
0: Ah, klasse.
1: Dagegen konnte er nichts mehr eingewendet werden.
0: Das war doch jetzt ein schönes Wort zum Anfang und ich bin mal gespannt, was du jetzt ausgesucht hast.
1: Ja, die Petra hat sich ein Lied von mir gewünscht, das würde ich jetzt spielen. Das ist allerdings in irischer Sprache. Das steht auch nicht auf meinem vorbereiteten Zettel hier. Und ich muss dazu sagen, also ich kann kein Irisch, aber so ein paar Floskeln. Und das habe ich mir rausgehört, damals von den Dubliners und von einigen anderen Bands, ist ein Lied über die Piratenkönigin Grace O'Malley, die hat so um 1530 die irische See unsicher gemacht. Und da die Dubliners auch schon genuschelt haben und manchmal irgendwelche Iren fragen, wo ich denn irisch gelernt habe, sage ich immer, mein Irischlehrer war Westfale. Und das klang dann so.

0: Wunderbar, westfälisch.
1: Wow. Dankeschön. Hey,
2: Dankeschön.
3: Ja, vielen Dank. Oder auf Irisch heißt danke, Gode Morgat.
0: Gode Morgi.
3: Gode Morgat, guten Morgen, genau. Gode Morgat.
2: Gode Morgat.
3: Gode Morgat.
2: Gode Morgat. Slantje kann ich besser.
3: Slantje, ja.
2: Slantje kann ich besser. Ja. Ich habe auch eine Frage, lieber Paddy. Und zwar, all die vielen Jahre, die du jetzt schon an der Gitarre, in der Musik arbeitest, auf vielen, vielen Bühnen, so, so viele Jahre, mit ganz vielen Musikern und ganz vielen Gästen immer vor dir. Sage mal, was hat dein Leben daraus gemacht oder hat es dich in irgendeiner Form geprägt, wo du sagst, wenn ich die Musik nicht gehabt hätte, und was ist in deinem Leben durch diese Musik geworden? Hat dich das beeinflusst, privat auf der Bühne? Wie geht's dir dabei nach so vielen Jahren Musik?
3: Ja, also Musik war immer schon ein Bestandteil meines Lebens. Ich habe schon als Kind im Chor gesungen und das übliche, so Blockflöte gelernt und Trompete zum Beispiel auch. Und dann habe ich mit 9 Jahren Gitarrenunterricht bekommen. Habe aber aufgehört, weil ich eigentlich nicht so richtig Lust hatte. Und habe dann mit 14 irgendwie so ein, man nennt das ja Jordan-Erlebnis, habe ich dann gehabt, so ich dann gesehen habe, dass andere Leute so tolle Lieder spielen konnten, einfache Lieder. Und dann habe ich mal Bob Dylan gesehen, irgendwie mit seiner Mundharmonika um den Hals, und habe gedacht, och, das könnte ich mir doch auch mal irgendwie drauf schaffen. Und ja, und dann habe ich immer weitergemacht und habe so gemerkt, dass wenn ich Musik gespielt habe, immer alles um mich herum versunken ist. Also ich konnte immer Sorgen vergessen, Trauer vergessen. Es war irgendwie, Musik hat immer das Leben schön gemacht. Und ich habe dann auch einen normalen Job gelernt, habe dann auch ein paar Jahre noch darin gearbeitet, habe immer Musik gemacht. Und dann habe ich da das Glück gehabt, dass ich im Rhein-Main-Gebiet gelandet bin. Hier waren früher die Amis. Und die Amis, die waren ja, die ganzen Soldatentruppen, die hier waren, das waren ja alles musikbegeisterte Leute. Die hatten ja ihre Clubs und so und ihre Pubs. Und auf einmal öffneten sich diese ganzen Türen und ich konnte diese Musik spielen. Viele Amis hatten irische Vorfahren und kamen dann immer an, hey, I've got Irish relatives, can you play Sweet Home Alabama? Das konnte ich natürlich nicht, aber irgendein anderes Lied, war ganz lustig. Ja, und darauf aufgebaut, ja, natürlich hat mich das geprägt. Ich bin ganz froh, das ist ja, also die Leute fragen, fährst du auch mal in Urlaub? Und ich sage, mein ganzes Leben besteht aus Urlaub. Das stimmt natürlich nicht immer, aber also es ist schon ein Traumjob. Und ohne Musik könnte ich irgendwie nicht existieren.
2: Und wir sind da unendlich dankbar, dass du genau das so viele Jahre erlebst und uns diese Freude, die man dir permanent, die mit dir permanent auf der Bühne, wo du bist, da bringst du so viel Elan rein, das kommt einfach so rüber. Und ich bin unendlich dankbar, dir vor vielen Jahren begegnet zu sein.
3: Dankeschön, Petra.
0: Ja, das finde ich auch toll, Petra. Ja, und du hast ja, habe ich auf deiner Homepage gelesen, 250 Auftritte pro Jahr. Also ist das heute dein 251.
3: Ja, ich habe irgendwann aufgehört zu zählen. Nein, vor Corona war es tatsächlich so, da ich habe eine Zeit gehabt, da habe ich wesentlich mehr Solo-Konzerte gegeben als Bandkonzerte. Und vor Corona waren es so, also Spitze waren so 250 ungefähr. Ich habe das nie so richtig gezählt. Und jetzt aber, es waren 80.000 Kilometer im Jahr, das weiß ich, weil irgendwann mal konnte ich das Auto dann praktisch zum Schrotthändler bringen. Aber jetzt nach Corona habe ich einfach gedacht, ich muss mal ein klein bisschen kürzer treten, nicht immer nur im Auto sitzen, ein bisschen mehr Zeit auch für Freunde zum Beispiel erübrigen und andere Sachen. Und 150 genau weiß ich nicht, 150, 180, sowas, aber nicht mehr über 200 und auch nicht mehr 80.000 Kilometer im Jahr, das möchte ich nicht mehr machen. Aber natürlich führt mich mein Weg dann auch immer noch mal in den Süden oder dieses Jahr im Oktober nach Dänemark, nach Kiel oder so in den Osten. Aber ich versuche das irgendwie zusammenzulegen mit mehreren Konzerten.
0: Aha, toll. Also bist du heute das 149. Mal.
3: Genau, jetzt. 149. Jawohl. Ja. Und ich bin so froh, dass wir sowas machen können, wie deine Radiosendung hier, einfach spontan anrufen. Ich komme vorbei. Ich habe mir gedacht, ich setze mich einfach aufs Motorrad und habe meine zerlegbare Gitarre mitgebracht. Die klingt eigentlich ganz schön. Das kann man jetzt ja nicht sehen, weil es ist ja ein Radiosender. Aber die Petra macht Bilder, ja, und die setze ich dann einfach mal auf meine Facebook-Seite. Ne? Und jetzt könnten wir eigentlich noch mal ein Lied singen.
0: Bitteschön.
3: Und es gibt ja, ich habe mal gezählt, 72 heimliche irische Nationalhymnen.
0: 72.
3: Und die also weltweit auch bekannt sind. Und eine der bekanntesten Hymnen ist natürlich die Geschichte von Molly Malone. Molly Malone war eine Fischverkäuferin, die praktisch am Hafen von Dublin an der Liffey, das ist der Fluss, der durch Dublin fließt, Fische und Muscheln verkauft hat. Und sie muss sehr schön gewesen sein und sie hätte jeden Modelwettbewerb gewonnen, hätte es denn sowas gegeben. Aber leider ist sie irgendwann frühzeitig verstorben und der Autor des Liedes, es ist ein altes irisches Traditional, hat uns nicht hinterlassen, wie sie gestorben ist. Aber traurig muss es gewesen sein. Das Lied ist übrigens ein Walzer. Und zu Hause könnt ihr ja mal die Schritte schon mal üben, weil das Lied hört man sehr oft. Molly Malone.

0: Ja, wunderbar. Muss ich natürlich noch erwähnen, hier heute habe ich hier versammelt um mich herum den Chor von Radio Rüsselsheim. Ich finde es total toll, wir haben das ja nie vorher geprobt, aber für meine Ohren hört sich das alles professionell richtig gut an. Dankeschön.
1: Ich will mal ganz kurz dazwischen. Ruth, du hattest schon einen Anruf, gell?
2: Ja.
1: Moment, ich mache, ja, ist schon an.
2: So, der erste Hörer hat gleich zu Beginn der Sendung schon angerufen. Das war der Carsten aus Ottrau. Der hat sich gewünscht, Fields of Athenry.
0: Ja, der Carsten aus Ottrau, den kenne ich sogar.
1: Dachte ich mir.
2: Hallo Carsten.
0: Hallo Carsten. Das Lied habe ich tatsächlich, ich hab das irgendwie im Urin gehabt, dass du anrufst. Und da habe ich das Lied schon in die Liste mit eingebaut. Das kommt nachher, weil ich möchte ein bisschen was zur WM erzählen dann später. Ja, und soll ich weitermachen?
3: Ja, klar.
0: Okay.
3: Klar.
0: Und ja, ein Lied, was sich auch Leute gewünscht haben bei mir, die mir geschrieben haben, war natürlich Far Away. Und Far Away ist ein ganz besonderes Lied unserer Band, also Paddy Goes to Holyhead, weil das war ja mal ein Hit im Radio. Und ich bin ja 2012 mit meinem Motorrad zum Nordkap gefahren und habe dann aufgrund der langen Reise in kurzer Zeit gedacht, du meine Güte, was sind wir viel unterwegs. Also ich bin mit meinem Freund Andrew ans Nordkap gefahren, also wir beide mit unseren alten Harleys. Und dann habe ich praktisch mein Buch Far Away genannt mit der Harley ans Nordkap und mache auch heute noch Konzertlesungen, ein paar Termine. Konzerttermine möchte ich auch im Laufe der Sendung bekannt geben. Und ich habe einen Konzertlesungstermin und der ist am 29. August in Groß-Ostheim, das ist so Richtung Aschaffenburg, im The Little Room. Das ist ein kleines Lebensmittelgeschäft, das mit englischen und schottischen Spezialitäten, kann man sagen, bestückt ist und wo ab und zu auch mal Events stattfinden, Konzerte oder eben auch Konzertlesungen. Das mache ich dort. Ich zeige dort Bilder von meiner Tour, viele Bilder über Beamer und nehme natürlich meine, die habe ich ja heute auch dabei, meine kleine zerlegbare Nordkap-Gitarre mit und erzähle, lese aus meinem Buch. Vielleicht lese ich später mal ein kleines Kapitel. Und das wichtigste Lied ist natürlich Far Away. Und ja, ich muss die Mundharmonika wechseln. Das waren diese Klappergeräusche eben. Ja, und das geht so.

0: Wow. Das ist bestimmt das Lied, das du am allermeisten spielst, oder?
1: Ja, das kann man so sagen. Das und ja, es gibt noch ein Lied, das eigentlich auf jedem Konzert gespielt wird. Das ist der Last Song. Ja, den machen wir dann am Ende, würde ich sagen.
0: Ja, ja.
1: Der Last Song, kurios, ist dabei. Die wünschen sich auch Leute. Das wird jetzt makaber. Die fragen mich tatsächlich, ob ich das Lied nicht auf ihrer Beerdigung spielen kann. Und dann sage ich, da werde ich dann immer sehr verlegen und dann frage ich entweder, ja, wann ist es denn soweit? Oder ich sage, ja, da muss ich ja meinen Gastspielvertrag ändern. Dann frage ich, wieso? Dann sage ich, ja, bei Beerdigungen ist die Gage stets im Voraus zu entrichten.
0: Aber zu Far Away habe ich noch eine Anmerkung. Ich habe ja seit ein paar Wochen eine neue Hörerin in Solingen, die Barbara. Und die hat mir aufgeschrieben, sie mag den Paddy sehr. Und ich glaube, sie hat dich auch schon mal gesehen. Und sie hat auch ganz besonders Far Away hören wollen. Also, das hast du jetzt getan. Wunderbar.
1: Ja, und liebe Barbara, ich habe tatsächlich einen Termin für dich. Ich habe ihn jetzt noch nicht rausgesucht, aber ich weiß, dass ich irgendwann ich habe ja früher in Solingen auch gespielt, im Steinenhaus. Und der Besitzer des Steinenhauses hat ja seit einiger Zeit ein neues Etablissement. Das heißt Cornish Arms und befindet sich in Gräfrath. Und ich suche jetzt gleich nachher nochmal, wenn der Harald Musik spielt, suche ich den Termin raus und den gebe ich natürlich gerne nochmal durch. Würde mich freuen, wenn du da auch vorbeikommen würdest.
0: Ja, wäre doch schön. Okay, jetzt will ich mal fragen, wer hat noch eine Frage vorbereitet? Ja, bitte, wenn du da, oder geh hier dran an das Mikro.
2: Neulich kam ja dieses Konzert im Fernsehen von euch aus 96. Mhm. Da würde mich mal interessieren, wie das für dich so ist, wenn sowas dann nach so langer Zeit im Fernsehen kommt, guckst du dir das an und wie fühlt sich das für dich an?
1: Ah, das ist natürlich eine berechtigte Frage, weil ich habe es nicht geguckt. Weil ich saß wirklich vorm Fernseher und habe mich gefragt, ob ich mir das antue. Weil das war natürlich, also viele Leute haben mir dann Standbilder geschickt und manche kleine Sequenzen. Das war schön und das war auch total lieb. Aber ich habe mich natürlich auch erinnert, was das damals für ein Stress war, dort zu spielen. Ich weiß noch, wir waren mit unseren Instrumenten, mussten wir draußen stehen, weil das war ja live im Schlachthof. Das Konzert ist ja genau 30 Jahre alt. Das heißt, wir waren erstmal 30 Jahre jünger alle. Und die Leute auch übrigens. Und ich wusste, ich habe live im Schlachthof habe ich immer gern geguckt, auch mit anderen Bands. Und war doch erstaunt, wie klein das Ding ist, weil es wird immer mit Weitwinkel aufgenommen. Und das war proppevoll. Und da mussten wir draußen stehen, draußen unsere Instrumente stimmen und wir kamen rein in diesen total überhitzten Saal und meine Gitarre war sofort völlig verstimmt und dann noch so ein paar Sachen und da war ich jetzt nicht ganz so glücklich und wusste, da hat am Anfang irgendwas nicht gestimmt, da war auch die Gitarre viel zu leise und die Geige viel zu laut und aber natürlich war das eine tolle Zeit, aber sie war auch sehr stressig.
0: Na wunderbar. Und die Petra? Hat einen Anruf.
3: Ja,
0: ne?
3: Es war ein René am Telefon aus Lörrach. Und der grüßt dich ganz herzlich, lieber Harald. Lieber Paddy. Oh, ich muss hier mal mit euren zwei Haralds hier.
1: Genau, ich heiße ja
3: Paddy, Paddy, uiuiuiui. Okay,
1: ja.
3: Er hat dich kennengelernt in Rottenburg, im Old Hamburg.
1: Ja.
3: Und er wünscht sich so sehr gerne ein Lied von dir, Roundabout. Das erinnert ihn an seinen Freund Roland, der verstorben ist vor...

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0: Wie war das von Rüsselsheim?
1: Ja.
0: Von Rüsselsheim bis Bielefeld.
1: Ja.
0: Hast du auch was für die Insel Rügen?
1: Oh, nee, da müsste ich lügen.
0: Da haben wir nämlich auch in Stralsund haben wir auch eine Hörerin. Und grüßen möchte ich natürlich auch die Maria in Holland und euch alle da draußen. Und es ist so schön mit dem Paddy, gell?
2: Absolut.
0: Und das Telefon
2: absolut.
0: Geht nicht, oder wie?
2: Doch, Manfred ist durchgekommen. Ja. Ganz liebe Grüße von Manfred. Ganz liebe Grüße, lieber Paddy. Er hat damals beim ersten Mal daneben in der Ecke gesessen und hat dir zugehört. Das ist der Moderator von Once Upon a Time. Und er ist heute Abend verhindert. Er hat Besuch. Ich habe ihm einen schönen Abend gewünscht. Und die Grüße sind ausgerichtet, lieber Walter.
0: Ach, an Walter.
2: Der Walter war's. Und die anderen, die kommen irgendwie nicht durch. Traut euch weiter, ruft an. Irgendjemand, oder es macht jemandem Spaß. Edgy Badgy. Anrufen, ansonsten freihalten, bitte.
0: Oder ihr habt nicht richtig aufgelegt. Ne?
2: Oder nicht richtig aufgelegt. Ihr blinkt auf Teufel, komm raus. Kommt, versucht's einfach. Aber die Route ist jetzt dran, merke ich gerade.
0: Na wunderbar, okay. Wer hat noch eine Frage an Paddy? Der Fips.
3: Ach, Fips-Teil. Ja, du hast vorhin erzählt, dass du sehr früh Musik gelernt hast, als Instrumente gespielt hast. Mhm. Wie kam es eigentlich dazu, dass sich die Band formiert hat? Hast du eine Ausschreibung gemacht oder kanntest du genug Leute?
1: Das ist eine sehr lustige Geschichte. Ich bin nach meiner

0: Meiner Berufsausbildung bin ich ja aus Westfalen, ne, aus der Nähe von Bielefeld übrigens, aus Detmold, bin ich dann nach Frankfurt gekommen, ins Rhein-Main-Gebiet. Und dann habe ich gedacht, ach, jetzt wäre doch mal der Zeitpunkt, jetzt kümmere ich mich mal darum, irgendwie jemanden zu finden, der mit mir oder mehrere Leute, die mit mir zusammenspielen. Und dann habe ich, da gab es ja früher diese Kleinanzeigenzeitung, also das war vor Internetzeiten, also 1988, habe ich mir diese Kleinanzeigenzeitung gekauft und ich weiß es noch wie heute, Rubrik 456 Musiker. Und da wollte ich eigentlich eine Anzeige reinsetzen und vorher habe ich natürlich mal geguckt, was da drin ist. Und da war genau die Anzeige drin, die ich eigentlich hätte reinsetzen wollen, also von jemand anders. Ja, also besser ging's ja nicht. Da habe ich den angerufen und da haben wir eine Zeit lang zusammen Musik gemacht, ne? Und haben geübt und Paddy Gossoli, das Projekt gibt's ja schon seit 38 Jahren. Und ja, seit 38 Jahren haben sich natürlich die Besetzung auch ein bisschen geändert. Viele Wechsel hat's gegeben mit Leuten zusammen. So hat das angefangen damals, ne? Und wir haben uns dann immer wieder neue Leute gesucht, noch jemanden gesucht, wieder, dann ist wieder jemand rausgegangen, der das nicht beruflich machen wollte. Und seit 1992 mache ich das hauptberuflich.
1: So. Ja, jetzt haben wir gerade mal die Tür ein bisschen zugemacht, damit man das Telefon nicht so hört da draußen, wenn wir hier uns unterhalten. Paddy, was hast du noch drauf oder willst du schon
0: Pause machen? Ich könnte jetzt tatsächlich mal eine kleine Passage aus meinem Buch Far Away mit der Harley zum Nordkap lesen, weil ich auch noch ein Lied habe, was ich später über meine Tour geschrieben habe.
1: Ja.
0: Weil da waren auch so viele Sachen, die einfach, das war die, muss ich mal sagen, die schönste Motorradtour meines Lebens mit meinem Freund Andrew. Das war ja auch eben, er hat mich gefragt, ob ich nicht mitfahren will. Er hat eine Gruppe von Leuten, die, mit denen er zum Nordkap fahren will und vor seinem 50. Geburtstag. Und ja, ich war ja ein Jährchen jünger als er und denke, gute Idee, dann mache ich da mal mit. Und zum Schluss war es dann doch so, da sind alle anderen abgesprungen und wir waren eigentlich nur noch zu zweit. Weil es ja schon auch eine ziemliche Herausforderung ist, dann da mit seinem Motorrad da hochzufahren. Ja, und die Frage war natürlich immer, warum fährt man zum Nordkap?
1: Ja, ich habe das gelesen, deine Einleitung.
0: Ja.
1: Und du musst ja als junger Kerl schon davon fasziniert gewesen sein.
0: Ja, ne? Wie so alle, die Mofa und Moped gefahren sind. Und dann hat man diese Geschichten verfolgt von den Älteren. Und deswegen lese ich jetzt mal eine kleine Passage. Nordkap. Das Wort hat einen ganz besonderen Klang in der Szene. Ich weiß nicht mehr genau, wann ich zum ersten Mal vom sagenhaften Nordkap gehört habe. Wahrscheinlich nicht zu meiner Mofa-Zeit. Also an dieser Stelle blende ich immer ein Bild ein von meiner Puch Maxi, einem Mofa, was ich im Alter von 15 Jahren gehabt habe. Ist immer ein großer Lacher. Aber ich erinnere mich an eine Zusammenkunft Gleichgesinnter auf irgendeinem Motorradtreffen, lang ist es her. Damals wurden viele Harley-Biker von den anderen Kraftfahrern oftmals Rocker genannt.
1: Ja.
0: Zuerst redeten kleinere Grüppchen wild durcheinander. Als einer der älteren Rocker seine Stimme erhob, um von seiner Tour zum Nordkap zu erzählen, verstummten plötzlich alle anderen Gespräche. Wie er da stand, mit leuchtenden Augen und die Meute lechzend nach Weisheiten an seinen Lippen hing, das war schon beeindruckend. Er ist am Nordkap gewesen. Damals kam es mir vor, als ob dort oben der König der Feuerstuhltreiber auf seinem eisernen Globusthron regiert und mit feuerspeiendem Torhammer den Zugang der Nordkaphalle bewacht. Nur die Besten der Besten dürfen wagen zu hoffen, die Nordlein-Wein zu empfangen. Die Elite der harten Haarlehrer-Bauken, die vom König mit einem ölverschmierten Lappen zu Rittern des Nordkaps geschlagen wird, um aus den Zylinderköpfen zerschmetterter Japan-Bikes das Polarmet zu trinken. Eisheiliger Boden, Mekka des Nordens, Orden der Polarpistenbrecher, Hort der mit Eis gesalbten, Geheimbund der Geheimniskrämer und so weiter. Warum zieht es die zweirädrige Zunft wie Pilger auf den Jakobsweg an die Nordspitze Europas? Wer oder was um alles in der Welt löst die Faszination Nordkap aus? Ich weiß es selbst nicht so genau und bin aber genauso vom Mythos befallen. Wie alle anderen Motorradbegeisterten habe ich auch stets das große Ziel vor Augen gehabt, einmal auf dem eigenen Ofen ans Nordkap zu reisen. Ne? Und Ja, ich will das jetzt nicht alles vorlesen, weil ihr könnt ja auch zu meinen Konzertlesungen kommen. Die finden ja immer noch statt. Aber klar ist natürlich, warum tut ein Mensch sich das an? Ne? Warum fährt man da so hoch? Aber andere Leute machen das ja auch. Und genau das habe ich verarbeitet. Ich habe zum Beispiel so ein Navi mitgehabt, ein Motorrad-Navi. Und das Ding ist kaputt gegangen. Und da habe ich den Andrew verständnislos angeguckt, habe gemeint, Andrew, was machen wir denn jetzt? Der Navi ist kaputt. Und da hat der Andrew gesagt, straight ahead. Es geht doch sowieso immer nur nach Norden, schmeißt das Ding in die Tonne. Und da hat er recht gehabt. Ne? Und da habe ich gedacht, das muss eine Hookline für ein Lied werden. Das geht so. Rise up to the mountains.

0: Wow.
1: Da habe ich eigentlich die blöde Lesebrille auf.
2: Dankeschön.
0: Paddy, wie weit ist es bis da hoch?
2: 8000 Kilometer ungefähr. Also, wenn man, also Luftlinie wäre es ein bisschen weniger, aber wenn man das so fährt mit dem Motorrad, so um die 8000 Kilometer. Mhm. Quatsch, was rede ich? Das ist ja Blödsinn. Hin und zurück 4000.
0: Also.
2: Wir sind allerdings, also man will ja nicht die gleiche Strecke wieder zurückfahren. Wir sind dann hochgefahren über, ja, erstmal das Stück natürlich durch Deutschland, dann Dänemark mit der Fähre, Puttgarden nach Rolby rüber nach Dänemark und dann über die Öresundbrücke, die ja damals noch relativ neu war, nach Schweden und dann durch Schweden und ein kleines Stückchen Finnland, weil wir auch nach Rovaniemi wollten, wo ja der Weihnachtsmann wohnt. Die Petra lacht, weil sie kennt das Kapitel mit Riovani. Von da aus dann zum Nordkap und zurück natürlich über die zerklüftete, total schöne Küste von Norwegen, also die Westküste. Mhm. Und da hat mal jemand ausgerechnet, wenn man da jeden Fjord abfahren würde, jeden einzelnen, dann wäre das wie einmal um die Welt, 33.000 Kilometer.
0: 33.000.
2: Weil du fährst manchmal 2 Stunden und denkst, hier warst du schon mal, ja, auf der anderen Seite, ja. Ne? Weil das so zerklüftet ist. Das war schon schön.
0: Und da war der wie lange unterwegs?
2: Wir waren 18 Tage
0: und
2: haben uns ganz schön geärgert, weil so einige Ziele mussten wir einfach liegen lassen. Aber es gab auch Ziele, wo wir gar nicht hin wollten. Wie zum Beispiel, also ich muss dazu sagen, es hat ja viel geregnet. Also 2/3 der Tour hat es geregnet. Mhm. Und da haben wir gedacht, Bergen lassen wir aus, weil Bergen ist ja die regenreichste Stadt Norwegens. Ne? Und da gibt es ja sogar Regenschirmautomaten. Und die Stadt haben wir dann ausgelassen.
0: Und da war es vielleicht gerade trocken. Ne?
2: Ja, wahrscheinlich. Genau. Nee, wir hatten schöne trockene Zeiten auf den Lofoten zum Beispiel. Da sind wir dann auch schwimmen gegangen.
0: Ah ja.
2: Bei 5 Grad im Wasser. Und das war wirklich schön dort.
0: Schwimmen im Wasser, ja?
2: Ja. Wir sind dann in den Atlantik gesprungen. Wir haben ja auch Leute unterwegs getroffen. Und die meisten triffst du ja wieder, weil alle fahren eigentlich so entgegen dem Uhrzeigersinn da hoch. Also irgendwie. Und da haben wir einen getroffen aus Bratislava, den Peter. Der fährt da jedes Jahr irgendwie hoch. Und der übernachtet auch ständig in irgendwelchen Hütten oder im Zelt. Wir waren ja so ein bisschen bequemer auch, weil wir hatten zwar unsere Zelte dabei, aber irgendwie haben wir gedacht, nee, immer im Regen und dann sich in so ein Zelt quälen. Aber der war ganz hart und der ist auch öfter mal ins Meer gesprungen, hat er erzählt, weil er sich ja auch waschen wollte. Ganz harter Bursche.
0: Oh, oh. Und wie hat der... heißt es der Met oder das Met geschmeckt da oben?
2: Ah, das Met haben wir gar nicht getrunken, weil Alkohol ist ja in Skandinavien total teuer.
0: Oho.
2: Also ich habe damals noch geraucht und der hat eine Packung Zigaretten hat damals schon dort mit 20 Stück 13 Euro gekostet. Und ich habe mir dann eine Packung Tabak gekauft zum selber drehen. 30 Euro eine Packung Tabak. Ne? Ich habe vor 10 Jahren das Rauchen aufgegeben. Hätte ich es mal vorher gemacht.
0: Ich weiß.
2: Alkohol, ich glaube, weiß jetzt nicht mehr, also ist relativ teuer, weil die da Probleme auch haben im Norden. Mit dieser Dunkelheit, alles oberhalb des Polarkreises, da ist es ein halbes Jahr hell, ein halbes Jahr dunkel. Mhm. Und gerade in der Dunkelheit gibt es viele depressive Phasen für Leute, die die haben eine hohe Selbstmordrate und die haben große, große Probleme mit Alkoholismus. Mhm. Da ist teilweise in den Städten ist es verboten, Alkohol zu trinken in der Öffentlichkeit.
3: Ja, dann fehlst du halt eben. Dann musst du mit deiner Musik die Leute belustigen und erfreuen, dass vielleicht kriegst du, das wollen wir jetzt nicht weiter ausatmen, vielleicht gibt es auch noch einen Hintergrund. Geh einfach mal hin und lasse dir gut schreiben.
2: Genau, wir haben tatsächlich auf der Rückfahrt von Oslo nach Dänemark, haben wir die Nachtfähre genommen. Und da, dieser Abend war sehr schön, der war auch trocken, der war sonnig. Und da hat jemand auf der Fähre Musik gemacht. Und er hat auf einmal auch irische Lieder gespielt. Das war natürlich hervorragend. Konnten wir schön mitsingen.
0: Ach, das warst du nicht.
2: Und ich konnte endlich mal auch mal da so ausspannen. Schön. Ne? Zum Beispiel hat er ein Lied gespielt über den, wenn ein irischer Seemann steht. verkehrt. Das Wasserfeld zum Beispiel, die konnten ja alle nicht schwimmen damals, weil die Mär war, wenn man nicht schwimmen kann und ins Wasser fällt, das verkürzt das Leiden. Ne? Ganz schön makaber, oder? Aber wenn die dann sterben, kommen die in den Himmel der Seefahrer und da ist alles ganz anders. Da ist nämlich, also erstmal, da schwimmen Delfine, Grönland ist ganz weit weg, das Wasser ist warm, Bier gibt's umsonst, die Sperrstunde ist aufgehoben, Rum wächst an den Bäumen und die Frauen sind alle hübsch. 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

0: Ja, dankeschön.
1: Schlanche. Haben wir noch eine Frage von irgendjemandem?
2: Ja, ich habe was vorbereitet.
1: Ja.
2: Ich wollte eigentlich dich fragen, als du da am Schlachthof in München aufgetreten bist und im ZDF-Fernsehgarten, Sat.1 Frühstücksfernsehen warst du. Du warst bei Hessen 3 warst du, bei Lieber warst du. Mhm. Bist du da mit deiner Gruppe aufgetreten oder warst du da alleine?
0: Nee, meistens mit Paddy Gustav-Hollier. Das hat ja auch den Sinn gehabt. Wir waren damals in den Charts mit verschiedenen CDs, meistens nicht mit Singles. Die Singles haben es nie so weit geschafft, aber die CDs, die waren dann schon mal, also die CD, wo zum Beispiel Far Away drauf ist, die hat es dann geschafft auf Platz 48 der deutschen CD-Charts. Und für eine Band, die also distributiert wird und keinen Plattenvertrag hat, war das wohl schon eine Leistung, wie
2: Wahnsinn.
0: Ich mir habe sagen lassen damals. Ne? Und deswegen sind wir auch von den Fernsehsendern eingeladen worden.
2: Ja, und da habe ich auch gelesen unter anderem, dass Johnny Went to War 50 Wochen in den Radiocharts war.
0: Das war bei
2: das ist damals, ja fast ein ganzes Jahr.
0: Ja, das ist es war sogar, ich glaube, etwas drüber. Und das war die Sendung Hitline beim Südwestfunk, SWF3. Gibt es ja nicht mehr den Sender. Und das war so kurios, weil damals, das war ja vorm Internet, und da mussten die Leute anrufen, um praktisch zu bestimmen, die Hörer haben ja das Programm bestimmt, ist ja fast so wie bei euch hier, und man konnte also Lieder reinwählen und auch rauswählen, und nach einem halben Jahr haben wir gedacht, oh, das wird jetzt aber total unangenehm, weil das sieht ja aus wie so ein Wettbewerb, wir müssen mal sehen, dass wir da wieder rausfliegen, und haben den Leuten dann auch gesagt, bitte, bitte sorgt dafür, dass vielleicht ein anderes Lied von uns reinkommt, nein, keine Chance, wir wären auch mit den Rauswählstimmen Erster geworden.
2: Ja, und du bist zu dritt in der Gruppe und hast seit 10 Jahren auch eine Geigerin dazugenommen, die Almut Ritter.
1: Oh, die Almut, ja.
0: Genau, die Almut, die ist auch schon war dabei 1992 und hat dann aber 1997 aufgehört. Und dann haben wir uns durch einen großen Zufall 2015 wieder getroffen. Und seitdem machen wir wieder Musik zusammen, weil wir haben gemerkt, das steckt in uns beiden noch so drin. Wir brauchten also überhaupt nicht proben. Also wir haben das einfach so, weil wir damals so viel gespielt haben, so aus dem Ärmel geschüttelt. Es war alles noch da. Und seitdem machen wir wieder mit Freude und großer Begeisterung Musik zusammen.
1: Wunderbar. Ja,
2: spitzenmäßig. Super.
1: Ich hab.
0: Und in dem Fall könnt ihr, wenn ihr Lust habt, ich sag mal so ein paar Termine einfach mal. Zum Beispiel spielen wir am 11.7., das ist ja im Prinzip nächsten Samstag, Entschuldigung, in Bergheim bei Köln. Bei Summer in the City sind wir auf der Weltbühne. Am 12.7., das ist ein Sonntag, sind wir im Rahmen des Open Doors Musikspektakel Festivals in Neu-Isenburg in der Hugenottenhalle und spielen ab 12 Uhr. Mit der Almut bin ich ja im Duo auch oft unterwegs. Am 14.7. sind wir auf der Kulturbühne in Nierstein. Am 17.7. habe ich ein Solokonzert. Da bin ich auf einem Mittelaltermarkt auf der Burg Greifenstein. Das ist da bei Herborn. Und am 31.7. bin ich im Harz bei Folk im Park in Bad Salzdetfurt. Bevor ich jetzt also noch mehr Termine vorlese, die könnt ihr auch alle sehen unter www.paddy.de. Ansonsten lese ich nachher nochmal einfach was vor.
1: Wunderbar. Wollen wir? Ne, die Ruth hatte noch einen Anruf, den wollen wir noch schnell.
3: Zwei Anrufe haben wir. Und zwar hat der Thoralf vom Ammersee angerufen.
0: Oh.
3: Ja, also erstaunlich, wo die Anrufe heute herkommen. Und wie du so sagtest, die CDs liefen nicht so. Also der hat noch die erste LP von dir im Schrank stehen. Und der kennt dich aus den 90er Jahren aus dem Raum Bensheim und Darmstadt.
0: Wow, das ist ja cool. Die LP, ja, wir haben tatsächlich ganz früher 1990 haben wir eine Vinylplatte noch gemacht. Ja,
3: genau. Und die steht noch bei ihm im Schrank.
1: Wahnsinn.
3: Ja. In einem Newsletter, ich weiß es nicht, oder vielleicht hat er in deiner Homepage geblättert. Und da hat er den Termin gefunden und dann hat er gedacht, er hört mal rein und er findet es ganz toll und ich soll dich ganz lieb grüßen und er wünscht sich The Jacobites.
0: Okay, das finde ich natürlich gerne für dich, Tom Ralf.
3: Darf ich den zweiten auch noch?
0: Natürlich.
3: Das andere war die Maria aus Alzey. Liebe Grüße an alle, ganz besonders an dich. Sie erinnert sich auch sehr gern an das Konzert in Alzey, irgendwann im September. Sie wusste nicht mehr, in welchem Jahr.
0: Ja.
3: Und ihr Lieblingslied, die Molly Malone, hat es ja schon gespielt.
0: Die habe ich schon gespielt, aber vielleicht finden wir ein anderes Lied. Ja, herzliche Grüße an Maria in Alzey. Und liebe Maria in Alzey spiele ich auch zum Gedenken an Arthur Guinness, dem Gründer der Guinness Brauerei. Im September bin ich dort. Habe ich den Termin? Ich muss ja sowieso nachher nochmal in den Kalender gucken. Ihr seid ja noch, ihr verfolgt ja noch alle die Sendung. Ich suche den Allzeittermin noch raus, aber der ist irgendwann im September, weil das war ja irgendwie auch die Geburtsstunde der Guinness-Brauerei. 1759 steht ja auf jeder Guinness-Flasche und jedem Guinness, auf jeder Guinness-Dose drauf. Okay, dann machen wir jetzt für den Thoralf die Jacobites by Name. Das ist ein Lied von Robert Burns, der ja im Prinzip, kann ich jetzt überleiten, auch im Jahr, als die Guinness-Brauerei gegründet wurde, 1759 geboren wurde. Wow. Ein Kind seiner Zeit.

0: Dankeschön.
1: Wollen wir ein Päuschen machen jetzt, oder?
0: Gerne.
1: Ja, tut dir gut? Okay. Oder hat noch hier, nein, machen wir nachher, wenn noch jemand Fragen hat. Und du hast ja auch noch was. Machen wir nachher dann. Machen wir ein Päuschen erst, dann spiele ich ein bisschen Lorena McKennitt. Ne?
2: Oh, ja. Super.

0: So, das war die Lorena McKennitt. Und Paddy, ich habe ein Lied dabei, weil wir gerade die Almut angesprochen hatten. Und zwar, muss ich gucken, wie es heißt. Hier. Dirty Old Town spielst du nicht mehr heute, oder?
1: Also, wenn du es haben willst, kann ich spielen. Aber
0: wie nee, da ist
1: du?
0: Die Almut dabei.
1: Ach so. Nee, also, wenn du es vom Band spielen willst,
0: ja.
1: dann spiel Dirty Old Town.
0: Dann nur, weil wir die Almut angesprochen haben.
1: Das weißt du, ne? Dass es ein Lied über Rüsselsheim ist.
0: Das ist mir schon lange bekannt.

0: Ja, das war der Rüsselsheim-Song, gell?
1: Ja, Wahnsinn. Uralte Aufnahme, so aus dem Boden gestampft.
0: Leider nicht so die beste Qualität.
1: So, das ja, ein bisschen, ja, genauso dreckig wie das Lied, ja. Genau.
0: Okay, wir haben jetzt noch 26 Minuten. Glaubst du, die füllst du noch?
1: Ja, auf jeden Fall, weil ich muss noch was loswerden. Und zwar habe ich rausgesucht den Termin in Alzey. Der ist am Donnerstag, den 24.09. im Druid's Chair. The Druid's Chair ist ein Irish Pub am Bahnhof in Alzey. Ja, Donnerstag, 29.09. Und dann habe ich hier noch den Termin rausgesucht für das Cornish Arms Pub in Gräfrath. Das ist Mittwoch, der 21.10. Also nicht mehr ins Steinenhaus nach Solingen fahren, sondern nach Gräfrath am 21.10. ins Cornish Arms. So, und dann möchte ich meinen Freund Mike grüßen. Der hat mir nämlich eben geschrieben, dass ich unbedingt Sloop John B. aufnehmen soll in mein normales Programm. Aber er hat gesagt, ich soll es aufnehmen in das in das Whiskey on a Wednesday Programm. Und das ist was ganz Besonderes. Das machen wir seit der Corona-Zeit. Das muss ich mal kurz erwähnen. Wenn ihr Lust habt, wenn ihr mal zu Hause bleiben wollt, nicht auf Konzerte gehen wollt, dann guckt mal in meinen Tourplan auf www.paddy.de. Da steht öfter mal Whiskey on a Wednesday. Das machen wir online über Zoom. Das kann man auch über den Browser machen. Kann sich da einwählen. Wenn man eine Kamera hat, umso besser. Wenn nicht, es geht auch ohne. Und da kriegt man, wenn man sich da anmeldet, 4 Whisky-Proben zugeschickt. Und dann machen wir ein Whisky-Tasting und ich mache die Musik dazu. Das geht 2 Stunden meistens und ist immer ganz lustig. Und das macht mein Freund Mike Pauli. Das ist so der Whisky-Experte, der erzählt dann, der hat ein wahnsinnig großes Wissen über Whisky, der erzählt was zum Whisky und ich spiele halt die Lieder zum Whisky.
0: Wow.
1: So geht das. Und jetzt möchte ich mal so ganz schnell überleiten über die, was ich erzählen wollte von der WM. Deutschland ist ja ausgeschieden, leider auch Australien. Und wäre Irland dabei gewesen, dann würde dieses Lied, was sich der Carsten Weitzel aus Ottrau vorhin gewünscht hat, dann würdet ihr das schon auswendig können, weil das ist nämlich die, ich würde mal sagen, die heimliche Irland-Hymne Nummer 1, The Fields of Athenry, ein Hungerlied aus der Zeit der großen Hungersnot, heißt in Irland The Great Famine, 1845 war das. Das steht auch auf dem Mitsingzettel. Und das geht so. 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
1: Oh,
0: schön.
1: Ja. Das ist traurig. Ich muss auch jetzt hier. Also ihr müsst euch, ihr Hörer konnt es ja nicht sehen, aber hier vor mir aufgebaut ist ein Glas Guinness.
0: Und während du trinkst,
1: ein Glas Whisky.
0: Und während du trinkst, kann die Ruth mal schnell sagen, wer angerufen hat, ne?
2: Ja. Also, mittlerweile waren es 3 Anrufe. Erste war die Gisela.
0: Ja.
2: Und sie hat gesagt, sie hat ein Facebook-Bild von der Whiskybrennerei gepostet und da steht drauf Handmade Whisky and Handmade Music. So. Dann hat die Maria nochmal angerufen und sie hat doch einen Wunsch, den Wellerman.
1: Ah, den kann ich nicht. Das tut mir leid.
2: Nee, okay. Oh. So, dann noch ganz wichtig. Der Stefan aus Zweibrücken hat angerufen.
1: Ja.
2: Und er wünscht sich für seine Frau deren Lieblingslied Tales of Never Ending Days.
1: Ja, ich kenne sogar den Stefan. Ich kenne auch seine Frau, die heißt nämlich Andrea.
2: Genau, ja, das steht da.
1: Spiele ich sehr gern gleich. Aber vorher wollte ich noch sagen, also nicht nur Irland hat ein heimliches Lied, was auch bei so WMs oder so übertragen wird. Auch Australien hat eine heimliche Nationalhymne. Und oh Wunder, das irische Lied ist ja ein Lied über einen Lebensmitteldiebstahl. Und das australische heimliche Lieblingslied oder sagen wir mal die heimliche Nationalhymne ist ein Lied über einen Viehdiebstahl. Steht auch auf dem Mitsingzettel und es heißt Waltzing Matilda.

0: Manchmal vergesse ich einfach den Text, ne? Das passiert nun mal, ne?
1: Ja, live.
0: Da merkt er, es ist live und kein Playback. Das ist gut an dem Sender hier. Applaus!

0: Australia! Letzten Jahr gegönnt.
1: Und die letzte Viertelstunde hat angefangen, ja.
0: Ja, jetzt muss ich natürlich das Lied für die Andrea spielen. Ja, Stefan und Andrea sind mit meine fleißigsten Fans. Die sind, also wenn sie es möglich machen können, kommen sie zu wirklich zu vielen Konzerten. Ja, und das Lied geht so.

0: Lovely.
1: Ja, lovely.
2: Ein Gruß nach Zweibrücken.
0: Na, wunderbar. Hat noch jemand eine Frage? Keiner mehr? Aber die Petra hat noch was Tolles dabei, gell? Mhm. Ja.
3: Ich weiß nicht, wie oft du, Paddy, etwas über dich erzählt bekommst. Und mir war es ein Anliegen, dir ein Gedicht zu schreiben.
2: Wow.
3: Okay, open the ears and listen. Paddy, der Botschafter der grünen Insel. Ein Lied erklingt im Morgentau der Felder. Paddy spielt die Seele wild und frei. Grüne Hügel werden Wächter. Melancholie webt leise Melodie herbei. Ein Pint of Guinness in der Hand träumt er in Tönen tief und klar. Musik, die Brücken schlägt und Brände deckt, im Herzen irischer Sagen wunderbar. Ein Künstlerleben, Sturm und Stille, wo Freude und Wehmut Hand in Hand. Die grüne Insel, sein stiller Wille, Paddy führt uns in sein Zauberland. Seine Lieder erzählen von alten Tagen, von Liebe, Kampf und Lebenslust. Da schwingt die Melancholie mit Fragen, doch auch die Hoffnung sanft und bunt. So singt er, spielt er, lacht und weint, der Botschafter im grünen Kleid, die irische Seele leuchtet.

0: Griffen. Also
1: ich freue mich, wenn es
0: noch nie hat mir jemand ein Gedicht geschenkt. Danke,
1: oh,
0: Petra.
1: Das 2026. Super. Hey, ja. Komm öfter, kriegst neue.
0: Ja, und ich habe auch noch was vorbereitet, das steht auf dem Liedzettel. Und zwar, dieses Lied, das habe ich bestimmt jetzt fast 30 Jahre nicht mehr gespielt.
2: Oh.
0: Und die Almut, also unsere Geigerin, die hatte angeregt, dass wir doch bitte mal ein Lied spielen würden im Publikum, auch wenn es noch so groß ist, wo wir mal die Anlage ausschalten und dass wir einfach rein akustisch spielen, wo das Publikum entweder leise sein muss, mitsingen darf oder mit Summen, so dass man uns noch hört, ne? Und dieses Lied heißt Mary. Und der Refrain, der ist ja ganz einfach und das geht so.

0: wunderschön.
1: Dankeschön.
0: Dankeschön.
1: Ja, das war jetzt eine Oktave tiefer gesungen. Ich wollte nicht so rumschreien.
0: Ja.
1: Also und im Prinzip die Melancholie, die Petras Gedicht ausgedrückt hat, so mal in Worte gefasst.
0: Und ja. Die Ruth hat.

0: Hat noch zwei Anrufe, die will sie noch schnell loswerden. Ganz schnell. Gell?
1: Also die Karin aus Stralsund hat angerufen.
0: Wunderbar.
1: Man möge mal bedenken, woher die Anrufe kommen.
0: Ja, ja, ja, ja.
1: Ist total begeistert. Grüße an alle.
0: Danke.
1: Besonders an den Paddy und an dich.
0: Danke.
1: Und dann hat die Daniela angerufen. Und ihr Wunsch ist, du sollst ja selber was aussuchen.
2: Ja, das war wahrscheinlich die Daniela aus der Schweiz. Ne? Also das ist nämlich... Ja, ja, das ist nämlich meine Nichte. Und ja, ich soll mir selber ein Lied aussuchen. Dann,
0: 4 Minuten haben wir noch. 4 Minuten, ja.
2: 4 Minuten haben wir noch.
0: Ja, ja.
2: Genau, dann singen wir nämlich zusammen Auld Lang Syne. Das ist das Abschiedslied von Robert Burns. Vielleicht schaffen wir noch den Last Song. Und ich muss jetzt, ich habe, glaube ich, meinen Kapo vergessen. Ich muss jetzt ganz tief singen. Should all acquaintance be forgot?

0: Wow, Paddy, danke, danke, danke, danke, danke. So, jetzt ist die Stunde rum, die zweite, und der Felse steht da hinten im Türrahmen und wartet. Und ich leg noch mal, Felse, ich leg noch mal eine Platte von Lorena McKennitt ein und da kann man wechseln, gell? Okay, wunderbar. So.
1: Genau.
2: Kennst du mal Passat?
1: Nee, das sagt mir.

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1: Hallo. Etwas Verspätung heute. Ihr hört Radio Rüsselsheim, High Fidelity, Felsia. Und geendet hat die Sendung hier bei mir heute mit einem irischen Lied und angefangen auch mit einem irischen Lied. Wunderbar. Madra Salach. Ganz tolle Band. The Band Who Seeks Pleasure. Live aufgenommen in London. Werdet ihr sehen beim Haldern Festival. Da gleich mehr schon. Oder jetzt gleich. In 3 Wochen ist die Haldern Pop Sendung. Und in 4 Wochen, 4,5, geht das Festival los. Das wird geil. Und hot. Also wenn es so heiß wird wie hier im Studio, wird es knackig. Gut, was habe ich dabei heute? 10 Songs. Muss die Sendung ein bisschen kürzen, weil das erste Lied, das ihr gehört habt, war nicht von mir. Mal gucken, was wegbricht. Da mal schauen, ist es nicht. Ich spiele ich als nächstes.

Francis of Delirium aus Luxemburg. Und davor ist das jetzt. Wie gesagt, Francis of Delirium. Und davor The Dharma Chain and High. Quatsch, was habe ich denn gespielt? Harvey Rushmore and the Octopus. Das ist, wenn man hier durcheinander ist, weil es zu warm ist. Okay, gut. Man könnte sagen, ich habe auch nicht viel an. Aber ich sag's nicht. Ja, habt jetzt 6 Wochen auf mich warten müssen. Und heute habe ich keine Lust zu reden. Your Sorry Baby als nächstes. Und das ist geil.

Alien Checks aus London. Und davor Genesis Owusu. Richtig geil. Eigentlich bin ich ja nicht dieser Rap-Freund. Aber das fand ich echt cool. Nächstes Lied, The Lewis. Danach Formal Speedwear. Auch schön, was ich hier dabei habe noch. Guckt jemand eigentlich Fußball? Diesen Quatsch. Seit gestern darf es eigentlich kein Mensch mal gucken. Das ist nur noch Verarsche. Hört lieber Musik oder guckt aus dem Fenster, zählt, weiß ich nicht, die Ohrhaare eures Partners, die Nasenhaare, keine Ahnung, schneidet euch Fußnägel, malt euch an. Du los.

0: Ja, elektronisch.
1: Das waren Mirror, Revelation, davor Prop Dyke und als nächstes Mouth Yulces. Und danach, oi,
0: der Sänger kommt aus Mainz, Tommy and the Tater Boys.

richtig geile Band jetzt. Goma, Album kam. Jetzt mal Infos. Im Mai raus, ich war im Urlaub. Total verpeilt. Richtig geil.

Mantra, Handshake, Yard Act Nolan, Man, Woman, Chainsaw, danach Gurriers, Fat Dog. Alter, leck mich am Ärmel, wie geil.

war's für heute. Setlist ist online. Playlist, besser gesagt, ist online. Danke fürs Zuhören. Bis nächste Woche. Tschüss. Und danke fürs Zuhören. Goma.

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